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1: Ich bin Jerome Nussbaum. Das wird der Tag. Die Frankfurter Buchmesse geht heute los und macht die Main-Metropole erneut zum weltweiten Zentrum der Verlags- und Medienbranche. Ein besonderer Schwerpunkt liegt dieses Jahr auf den Auswirkungen digitaler Technologien und künstlicher Intelligenz auf das moderne Verlagswesen. Nach Fachtagen für Verlage, Agenturen und Buchhändler öffnet das Messegelände in Frankfurt am Wochenende für das breite Publikum. In mehreren deutschen Städten wird heute an den Terrorangriff der Hamas auf Israel am 7. Oktober 2023 erinnert. In Berlin kommen Vertreter aus Politik, Zivilgesellschaft und der jüdischen Gemeinde zu einer zentralen Gedenkzeremonie auf dem Bebelplatz zusammen. Nach Ansprachen von Politikern und Diplomaten steht das gemeinsame Gedenken an die Opfer sowie die Solidarität mit den Betroffenen im Mittelpunkt. Die Polizei hat angesichts angemeldeter Demonstrationen die Sicherheitsvorkehrungen bundesweit erhöht. Das Bundeskabinett berät heute über mehrere umstrittene Gesetzesvorhaben. Dabei geht es in Sachen Finanz- und Sozialpolitik unter anderem um eine Nachbereitung der Ende September auf den Weg gebrachten Beschlüsse zur Pflegeversicherung. Es gibt auch finale Abstimmungen zu Gesetzesentwürfen und Vorhaben zur Stärkung der Wettbewerbsfähigkeit und des Bürokratieabbaus. Das Bundessozialgericht in Kassel verhandelt heute in mehreren Grundsatzverfahren zu Fragen der Arbeitslosenversicherung. Gegenstand der Verhandlungen sind unter anderem Regelungen zu Sperrzeiten nach Aufhebungsverträgen sowie die Berechnungsgrundlagen des Bemessungsentgelts bei Altersteilzeit. Die Entscheidungen der Kasseler Richter werden von Arbeitsrechtlern und Gewerkschaften aufmerksam verfolgt, da sie Signalwirkung für künftige Abfindungs- und Restrukturierungsvereinbarungen in Unternehmen haben könnten. Das Bundesumweltministerium startet heute die bundesweite Themenwoche zum natürlichen Klimaschutz. Im Mittelpunkt der mehrtägigen Initiativen stehen Projekte zur Wiedervernässung von Mooren, zur naturnahen Waldentwicklung und zum Hochwasserschutz an Flüssen. Deutschlandweit gibt es Fachtagungen, Bürgerforen und Exkursionen, um die ökologische Bedeutung intakter Ökosysteme als Kohlenstoffspeicher herauszustellen. Das Bundesumweltministerium verbindet den Auftakt mit Förderzusagen für regionale Naturschutzprojekte in den Bundesländern.
0: Deutschlandwetter.
1: Abseits dichterer Wolken im Norden und äußersten Süden ist es oft gering bewölkt oder klar, örtlich bildet sich Nebel. Die Tiefstwerte liegen zwischen 14 und 5 Grad. Nach Nebelauflösung wird es tagsüber vielerorts heiter sein, später ziehen dann aber vom Westen dichtere Wolken heran. Auch etwas Regen ist mit dabei, bei Höchstwerten zwischen 17 und 26 Grad.
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0: 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Hallo und herzlich willkommen. In unserer heutigen Bibellese hören Sie aus der großen Hörbibel nach Martin Luther, erschienen bei der Deutschen Bibelgesellschaft, einen Abschnitt aus dem Alten Testament, aus dem Buch Hohelied, Kapitel 5 bis 8 und nach ein wenig Musik auch einen Abschnitt aus dem Neuen Testament, aus dem 1. Thessalonicher Brief, Kapitel 1. Und nun viel Freude beim Zuhören des Wortes Gottes.
1: Ich bin gekommen, meine Schwester, liebe Braut, in meinen Garten. Ich habe meine Myrrhe samt meinen Gewürzen gepflückt. Ich habe meine Wabe samt meinem Honig gegessen. Ich habe meinen Wein samt meiner Milch getrunken. Esst, meine Freunde, und trinkt, und werdet trunken von Liebe.
2: Ich schlief, aber mein Herz war wach. Da ist die Stimme meines Freundes, der anklopft.
1: Tu mir auf, liebe Freundin, meine Schwester, meine Taube, meine Reine, denn mein Haupt ist voll Tau und meine Locken voll Nachttropfen.
2: Ich habe mein Kleid ausgezogen. Wie soll ich es wieder anziehen? Ich habe meine Füße gewaschen. Wie soll ich sie wieder schmutzig machen? Mein Freund steckte seine Hand durchs Riegelloch und mein Innerstes wallte ihm entgegen. Da stand ich auf, dass ich meinem Freunde auftäte. Meine Hände troffen von Myrrhe und meine Finger von fließender Myrrhe am Griff des Riegels. Aber als ich meinem Freund aufgetan hatte, war er weg und fortgegangen. Meine Seele war außer sich, dass er sich abgewandt hatte. Ich suchte ihn, aber ich fand ihn nicht. Ich rief, aber er antwortete mir nicht. Es fanden mich die Wächter, die in der Stadt umhergehen. Die schlugen mich wund. Die Wächter auf der Mauer nahmen mir meinen Überwurf. Ich beschwöre euch, ihr Töchter Jerusalems, findet ihr meinen Freund, so sagt ihm, dass ich vor Liebe krank bin.
3: Was hat dein Freund vor anderen Freunden voraus, o du Schönste unter den Frauen? Was hat dein Freund vor anderen Freunden voraus, dass du uns so beschwörst?
2: Mein Freund ist weiß und rot, auserkoren unter vielen Tausenden. Sein Haupt ist das feinste Gold. Seine Locken sind kraus, schwarz, wie ein Rabe. Seine Augen sind wie Tauben an den Wasserbächen. Sie baden in Milch und sitzen an reichen Wassern. Seine Wangen sind wie Balsambeete, in denen Gewürzkräuter wachsen. Seine Lippen sind wie Lilien, die von fließender Myrrhe triefen. Seine Finger sind wie goldene Stäbe, voller Türkise. Sein Leib ist wie reines Elfenbein, mit Saphiren geschmückt. Seine Beine sind wie Marmorsäulen, gegründet auf goldenen Füßen. Seine Gestalt ist wie der Libanon, auserwählt wie Zedern. Sein Mund ist süß, und alles an ihm ist lieblich. So ist mein Freund, ja. Mein Freund ist so, ihr Töchter Jerusalems.
3: Wo ist denn dein Freund hingegangen, o du Schönste unter den Frauen? Wo hat sich dein Freund hingewandt? So wollen wir ihn mit dir suchen.
2: Mein Freund ist hinabgegangen in seinen Garten, zu den Balsambeeten, dass er Weide in den Gärten und Lilien pflücke. Mein Freund ist mein, und ich bin sein, der unter den Lilien weidet.
1: Du bist schön, meine Freundin, wie Tirza, lieblich wie Jerusalem, gewaltig wie ein Heer. Wende deine Augen von mir, denn sie verwirren mich. Deine Haare sind wie eine Herde Ziegen, die herabsteigen vom Gebirge Gilead. Deine Zähne sind wie eine Herde Schafe, die aus der Schwemme kommen. Alle haben sie Zwillinge, und keines unter ihnen ist unfruchtbar. Deine Schläfen sind hinter deinem Schleier wie eine Scheibe vom Granatapfel. 60 Königinnen sind es und 80 Nebenfrauen und Jungfrauen ohne Zahl. Aber eine ist meine Taube, meine Reine. Die einzige ist sie für ihre Mutter, das Liebste für die, die sie geboren hat. Als die Töchter sie sahen, priesen sie sie glücklich. Die Königin und Nebenfrauen rühmten sie.
4: Wer ist sie, die hervorbricht wie die Morgenröte? Schön wie der Mond, klar wie die Sonne, gewaltig wie ein Heer.
1: Ich bin hinabgegangen in den Nussgarten, zu schauen die Knospen im Tal, zu schauen, ob der Weinstock sproßt, ob die Granatbäume blühen. Ohne dass ich's merkte, trieb mich mein Verlangen zu der Tochter eines Fürsten.
3: Wende dich hin, wende dich her, O Sulamit. Wende dich hin, wende dich her, dass wir dich schauen.
2: Was seht ihr an Sulamit beim Reigen im Lager?
1: Wie schön ist dein Gang in den Schuhen, du Fürstentochter. Die Rundung deiner Hüfte ist wie ein Halsgeschmeide, das des Meisters Hand gemacht hat. Dein Schoß ist wie ein runder Becher, dem nimmer Getränk mangelt. Dein Leib ist wie ein Weizenhaufen, umsteckt mit Lilien. Deine beiden Brüste sind wie junge Zwillinge von Gazellen. Dein Hals ist wie ein Turm von Elfenbein. Deine Augen sind wie die Teiche von Heschbon am Tor Bat Rabim. Deine Nase ist wie der Turm auf dem Libanon, der nach Damaskus sieht. Dein Haupt auf dir ist wie der Karmel. Das Haar auf deinem Haupt ist wie Purpur. Ein König liegt in deinen Locken gefangen. Wie schön und wie lieblich bist du, du Liebe voller Wonne. Dein Wuchs ist hoch wie ein Palmbaum. Deine Brüste gleichen den Weintrauben. Ich sprach, ich will auf den Palmbaum steigen und seine Zweige ergreifen. Lass deine Brüste sein wie Trauben am Weinstock und den Duft deines Atems wie Äpfel. Lass deinen Mund sein wie guten Wein, der meinem Gaumen glatt eingeht und Lippen und Zähne mir netzt.
2: Meinem Freund gehöre ich, und nach mir steht sein Verlangen. Komm, mein Freund, lass uns aufs Feld hinausgehen und unter Zyperblumen die Nacht verbringen, dass wir früh aufbrechen zu den Weinbergen und sehen, ob der Weinstock sproßt und seine Blüten aufgehen, ob die Granatbäume blühen. Da will ich dir meine Liebe schenken. Die Liebesäpfel geben den Duft, und an unserer Tür sind lauter edle Früchte, heurige und auch vorjährige. Mein Freund, für dich habe ich sie aufbewahrt. Oh, dass du mein Bruder wärest, der meiner Mutter Brüste gesogen. Fände ich dich draußen, so wollte ich dich küssen, und niemand dürfte mich schelten. Ich wollte dich führen und in meiner Mutter Haus bringen, in die Kammer derer, die mich gebar. Da wollte ich dich tränken mit gewürztem Wein und mit dem Most meiner Granatäpfel. Seine linke liegt unter meinem Haupt, und seine rechte herzt mich. Ich beschwöre euch, ihr Töchter Jerusalems, dass ihr die Liebe nicht aufweckt und nicht stört, bis es ihr selbst gefällt.
3: Wer ist sie, die heraufsteigt von der Wüste und lehnt sich auf ihren Freund?
2: Unter dem Apfelbaum weckte ich dich, wo deine Mutter mit dir in Wehen kam, wo in Wehen kam, die dich gebar. Lege mich wie ein Siegel auf dein Herz, wie ein Siegel auf deinen Arm. Denn Liebe ist stark wie der Tod und Leidenschaft unwiderstehlich wie das Totenreich. Ihre Glut ist feurig und eine Flamme des Herrn, so dass auch viele Wasser die Liebe nicht auslöschen und Ströme sie nicht ertränken können. Wenn einer alles Gut in seinem Hause um die Liebe geben wollte, so könnte das alles nicht genügen.
5: Unsere Schwester ist klein und hat keine Brüste. Was sollen wir mit unserer Schwester tun, wenn man um sie werben wird? Ist sie eine Mauer, so wollen wir ein silbernes Bollwerk darauf bauen. Ist sie eine Tür, so wollen wir sie sichern mit Zedernbohlen.
2: Ich bin eine Mauer und meine Brüste sind wie Türme. Da bin ich geworden in seinen Augen, wie eine, die Frieden findet.
1: Salomo hat einen Weinberg in Baal-Hamon. Er gab den Weinberg den Wächtern, dass jeder für seine Früchte brächte 1000 Silberstücke. Mein Weinberg gehört mir. Die 1000 lasse ich dir, Salomo, und 200 den Wächtern seiner Früchte. Die du wohnst in den Gärten, lass mich deine Stimme hören. Die Gefährten lauschen dir.
2: Flieh, mein Freund, sei wie eine Gazelle oder wie ein junger Hirsch auf den Balsambergen.

0: 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Thessalonicher Brief, Kapitel 1.
1: Paulus und Silvanus und Timotheus an die Gemeinde in Thessalonich in Gott, dem Vater und dem Herrn Jesus Christus. Gnade sei mit euch und Friede. Wir danken Gott allezeit für euch alle und gedenken euer in unserem Gebet und denken ohne Unterlass vor Gott, unserem Vater, an euer Werk im Glauben und an eure Arbeit in der Liebe und an eure Geduld in der Hoffnung auf unseren Herrn Jesus Christus. Liebe Brüder, von Gott geliebt, wir wissen, dass ihr erwählt seid, denn unsere Predigt des Evangeliums kam zu euch nicht allein im Wort, sondern auch in der Kraft und in dem Heiligen Geist und in großer Gewissheit. Ihr wisst ja, wie wir uns unter euch verhalten haben um euretwillen. Und ihr seid unserem Beispiel gefolgt und dem des Herrn und habt das Wort aufgenommen in großer Bedrängnis mit Freuden im Heiligen Geist, so dass ihr ein Vorbild geworden seid für alle Gläubigen in Mazedonien und Achaia. Denn von euch aus ist das Wort des Herrn erschollen, nicht allein in Mazedonien und Achaia, sondern an allen Orten ist euer Glaube an Gott bekannt geworden, so dass wir es nicht nötig haben, etwas darüber zu sagen. Denn sie selbst berichten von uns, welchen Eingang wir bei euch gefunden haben und wie ihr euch bekehrt habt zu Gott von den Abgöttern, zu dienen dem lebendigen und wahren Gott und zu warten auf seinen Sohn vom Himmel, den er auferweckt hat von den Toten, Jesus, der uns von dem zukünftigen Zorn errettet.
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1: 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Hören Sie nun ein wenig Musik und dann einen Vortrag von Benedikt Peters, eine Auslegungspredigt über das vierte Buch Mose.

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0: 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Hallo und herzlich willkommen. Hören Sie nun einen Vortragsmitschnitt von Benedikt Peters, eine Auslegung über das vierte Buch Mose.
1: Nachdem wir gestern Abend gehört haben, wie das vierte Mosebuch in die Reihe der biblischen Bücher passt, was seine Botschaft ist, und nachdem wir in knappen Zügen uns einen Überblick über den ganzen Inhalt des Buches verschafft haben, anhand einer Gliederung des Buches, wollen wir jetzt zum Teil 1 kommen. Wir haben gestern Abend ebenfalls in knappen Zügen gesehen, wie jener erste Teil zusammengesetzt ist, indem uns gezeigt wird, wie Gott alles ordnet. Gott ordnet alles. Er ordnet alles für sein Volk im Blick auf seine Wohnung, die er unter ihnen aufgerichtet hat. Er wohnt unter den Seinen. Und das ist die unfassbar große, gewaltige Tatsache: Gott wohnt unter uns. Und wir dürfen das Zeugnis seiner Gegenwart unter uns haben und für dieses Zeugnis kämpfen. Wir tragen dieses Zeugnis durch eine Gott und den Seinigen feindliche Welt. Wir wollen aus dem ersten Kapitel die ersten 23 Verse lesen. 4. Mose Kapitel 1, die ersten 23 Verse. Und der Herr redete zu Mose in der Wüste Sinai im Zelte der Zusammenkunft am 1. des 2. Monats, im 2. Jahre nach ihrem Auszug aus dem Lande Ägypten, und sprach: Nehmt auf die Summe der ganzen Gemeinde der Kinder Israel nach ihren Geschlechtern, nach ihren Vaterhäusern, nach der Zahl der Namen aller Männlichen, nach ihren Köpfen. Von 20 Jahren und darüber, jeden, der zum Heere auszieht in Israel, sollt ihr mustern nach ihren Heeren, du und Aaron. Und je ein Mann für den Stamm soll bei euch sein, ein Mann, der das Haupt von seinem Vaterhause ist. Und dies sind die Namen der Männer, die euch beistehen sollen. Für Ruben: Elizur, der Sohn Schödeurs. Für Simeon: Schelumiel, der Sohn Zurishaddais. Für Judah: Nachschon, der Sohn Aminadabs. Für Issachar: Netanel, der Sohn Zuars. Für Sebulon: Eliab, der Sohn Chelons. Für die Söhne Josefs: für Ephraim: Elishama, der Sohn Ammihuds. Für Manasse: Gamliel, der Sohn Pedazurs. Für Benjamin: Abidan, der Sohn Gideonis. Für Dan: Achieser, der Sohn Amishadais. Für Aser: Pagiel, der Sohn Okrans. Für Gad: Eliasaph, der Sohn Deguels. Für Naphtali: Achira, der Sohn Enans. Das waren die Berufenen der Gemeinde, die Fürsten der Stämme ihrer Väter. Sie waren Häupter der Tausende Israels. Und Mose und Aaron nahmen diese mit Namen bezeichneten Männer, und sie versammelten die ganze Gemeinde am 1. des 2. Monats, und sie ließen sich in die Geburtsverzeichnisse eintragen nach ihren Geschlechtern, nach ihren Vaterhäusern, nach der Zahl der Namen, von 20 Jahren und darüber, nach ihren Köpfen, wie der Herr dem Mose geboten hatte. Und so musterte er sie in der Wüste Sinai. Und es waren der Söhne Rubens, des Erstgeborenen Israels ihre Geschlechter nach ihren Familien, nach ihren Vaterhäusern, nach der Zahl der Namen, nach ihren Köpfen, alle männlichen, von 20 Jahren an und darüber, jeder, der zum Heere auszog, ihre Gemusterten, vom Stamme Ruben 46.500. Von den Söhnen Simeons, ihre Geschlechter nach ihren Familien, nach ihren Vaterhäusern, seine Gemusterten, nach der Zahl der Namen, nach ihren Köpfen, alle männlichen, von 20 Jahren und darüber, jeder, der zum Heere auszog, ihre Gemusterten, vom Stamme Simeon 59.300. Und so geht das weiter. Es werden die 12 Stämme gemustert. Und wenn ihr das Kapitel lest, dann scheint es euch sehr monoton. Es wird für jeden Stamm wiederholt der genau gleiche Wortlaut. Und das bedeutet natürlich etwas. 12-mal wird das Gleiche gesagt. Und am Ende merken wir, oder vielleicht schon vor wir am Ende sind, dass jede Bezeichnung, jedes Wort sein bestimmtes Gewicht, seine Bedeutung hat. Ich möchte nur auf einige Ausdrücke jetzt eingehen, nicht auf alle. Gott redet hier in der Wüste, aber er redet auch im Zelte der Zusammenkunft. Und das umreißt die ganze Situation, in der sich das Volk Gottes befindet, wirft ein scharfes Licht auf unseren Stand. Wir sind einerseits in der Welt, wir sind unterwegs zum Ziel, wir sind in lebensfeindlicher Umgebung. Der Herr Jesus nennt als Fürsten dieser Welt nicht sich selbst, sondern den Satan. Und dort, wo er diesen Ausdruck verwendet, Fürsten dieser Welt, charakterisiert er ihn als den Lügner und den Menschenmörder. Das heißt, der, der alles Leben aus Gott zuschütten will, vertilgen will, austreten will, der Satan hasst das Leben. Und darum hasst der Feind Gottes dieses Zeugnis des Lebens, das Gott in der Welt hat, dass er, der lebendige Gott, unter den Seinen wohnt. Wir befinden uns also in lebensfeindlicher Umgebung. Und in unserer Mitte ist die Stiftshütte, das Zelt der Zusammenkunft, die Wohnung Gottes. Er wohnt unter uns. Und das gibt dieser Versammlung der Israeliten, das allein gibt ihm seine einzigartige Bedeutung, dass Gott in ihrer Mitte ist. Sonst wären sie nichts Besonderes. Sonst wären sie viel bedeutungsloser als die Ägypter oder die Babylonier oder die Assyrer, ein kleines Häuflein von unwichtigen Leutchen. Jetzt aber wohnt Gott unter ihnen. Und er redet aus seinem Haus und ordnet alles im Blick auf sein Haus. Setzt alles zu seinem Haus in Beziehung. Und um das zu tun, werden zunächst einmal alle erfasst. Es wird jeder gemustert. Jeder ist in den Augen des Erlöser Gottes wichtig. Jeder wird zur Kenntnis genommen. Jeder wird an seinen Platz gesetzt. Wir lasen im Vers 2, nehmt auf die Summe der ganzen Gemeinde der Kinder Israel nach ihren Geschlechtern, nach ihren Vaterhäusern. Das erinnert an die Herkunft. Im Vers 19 steht, sie ließen sich in die Geburtsverzeichnisse eintragen. Es wurden also jene, die in Israel geboren waren, in diesem Volk geboren waren, zu einem Stamm Israels gehörten, verzeichnet. Die Geburt, auf die Geburt wird zunächst Wert gelegt. Unsere Geburt, wir sind aus Gott geboren, Johannes 3, aus Gott geboren, Vers 5, oder 1. Johannes 5, Vers 4, alles was aus Gott geboren ist, überwindet die Welt. Wir werden also hier erinnert an unsere Herkunft, an unsere Stellung als Söhne Gottes, des Gottes, der in unserer Mitte wohnt. Aber dann heißt es werden nicht alle gezählt, die Frauen werden nicht gezählt, die Kinder werden nicht gezählt. Nun, wir müssen jetzt hier beachten, dass das Alte Testament auf seine Weise spricht, und in der Sprache des Alten Testaments stehen die Männer, wir können das im Neuen Testament nachher nachschlagen, das Männliche steht für das Verwirklichen der Absichten Gottes. Das Weibliche steht für das mehr passive Empfangen der Segnungen Gottes. Also, es werden nur die Männer gezählt. Im Vers 2, nach der Zahl der Namen alle Männlichen. Lass uns 1. Korinther 15 dazu aufschlagen. Zu diesem Ausdruck, die Männlichen. 1. Korinther 16, Vers 13. Wachet, steht fest im Glauben, seid männlich, seid stark. Und diese Aufforderung, seid männlich, ist natürlich nicht so zu verstehen, dass die Frauen sich als Männer benehmen sollen. Denn hier sind auch die Schwestern angesprochen. Auch die Schwestern sollen im geistigen Sinn männlich sein. Das heißt, Entschiedenheit, Entschlossenheit zeigen, Kampfbereitschaft, die Bereitschaft zeigen, die Gedanken Gottes zu verwirklichen, auszuleben. Männlich sein, das heißt, entschlossen für Gott handeln. Darum also die Männlichen, das ist ein Erfordernis für solche, die aus Gott geboren sind, wenn sie die Kämpfe Gottes kämpfen wollen, dann können sie nicht passiv bleiben, sondern dann haben sie von Gott einen Auftrag, dann haben sie die Verantwortung, das, was Gott in ihre Hände gelegt hat, auszuführen, auszuüben, für die Wahrheit Gottes zu streiten. Seid männlich, seid stark. Dann im Vers 3 von 20 Jahren und darüber. Also es werden keine Säuglinge in Christus als Streiter für den Herrn angesehen, sondern solche, die gewachsen sind, die zu Jünglingen und zu Kämpfern geworden sind. Lasst uns dazu aufschlagen, 1. Johannes 2. 1. Johannes 2. Verse 12 13 und 14. Ich schreibe euch, Kinder, weil euch die Sünden vergeben sind um seines Namens willen. Damit beginnen wir alle. Sündenvergebung und das Bewusstsein der Gotteskindschaft. Ich schreibe euch Väter, weil ihr den erkannt habt, der von Anfang ist. Und ich schreibe euch Jünglinge, weil ihr den Bösen überwunden habt. Das sind solche, die 20 Jahre sind. Jetzt im übertragenen Sinn gesprochen. Solche, die gelernt haben, zu widerstehen, zu kämpfen und zu überwinden. Und wir sehen hier, dass Gott erwartet, er erwartet von uns, dass wir nicht Säuglinge bleiben, sondern dass wir irgendwann einmal erwachen für unseren Auftrag, für unsere Aufgabe, für den Dienst, für den Kampf, den er uns verordnet hat, und dass wir uns von ihm mustern lassen, einreihen lassen und von ihm verwenden lassen im Kampf für sein Zeugnis auf dieser Erde, in dieser Welt. Von 20 Jahren und darüber, und dann steht im Vers 3, wozu? Jeden, der zum Heere auszieht in Israel. Hier nun steht es direkt. Es geht um das Ausziehen im Heer zum Streit. Dann beachtet noch dieses im Vers 3, von 20 Jahren und darüber jeden. Gott will jeden. Jeden. Wir können das nicht auf andere abschieben, auf Spezialisten abschieben, auf Prediger, Pastoren und Missionare und Theologen. Ob die alle Kämpfer sind, weiß ich gar nicht. Aber es ist auf alle Fälle falsch zu meinen, es gäbe nur Spezialisten, die dazu berufen seien. Jeder Gläubige, jeder Erlöste sollte dahin kommen, dass er 20 Jahre alt wird, gemustert werden kann und von Gott platziert werden kann, um mitzustreiten, mitzukämpfen für die Sache des Herrn in dieser Welt. Nun, um was für einen Kampf geht es? Wir haben in verschiedener Hinsicht und auf verschiedener Ebene zu kämpfen. Wir kämpfen persönliche Kämpfe durch. Darum geht es hier nicht. Es geht hier auch nicht um Gewissenskämpfe und Nöte, auch nicht um das Ringen darum, bis man zur Heilsgewissheit kommt. Um diese Kämpfe geht es hier nicht. Es geht auch nicht um den Kampf, der im Epheserbrief beschrieben wird. Im Epheserbrief wird uns der Kampf beschrieben, den wir kämpfen müssen, um unsere geistlichen Segnungen, die uns in Christus bereitet sind, zu erkennen zuerst und dann auch uns im Glauben anzueignen und darin zu leben. Darum geht es im Epheserbrief, Kapitel 6. Ihr kennt sicher einigermaßen den Inhalt des Epheserbriefes. Er beginnt damit, uns in drei Kapiteln zu beschreiben, was uns Gott in Christus bereitet hat, wozu wir in Christus geworden sind, was unsere Stellung, unser Teil in den himmlischen Örtern ist. Und dann am Ende des Briefes werden wir daran erinnert, dass wir darum kämpfen müssen, dass wir diese Segnungen erkennen und auch praktisch uns aneignen können, um darin zu leben. Epheser 6, Verse 10 bis 20. Da wird dieser Kampf erwähnt und die Bewaffnung beschrieben, die uns gegeben ist, um diesen Kampf zu kämpfen. Übrigens, Brüder, sei stark in dem Herrn und in der Macht seiner Stärke, ziehe dann die ganze Waffenrüstung Gottes und so weiter. Nun, ich gehe jetzt nicht darauf ein. Also dieser Kampf des Epheserbriefes ist nicht gemeint in 4. Mose. In 4. Mose geht es um die Verteidigung, um die Bewahrung des Zeugnisses Gottes. Es ist der Kampf für die Wahrheit des Evangeliums. Es ist der Kampf für die im Wort Gottes uns geoffenbarte Wahrheit, die von allen Seiten angegriffen wird. Und von diesem Kampf reden die Briefe der Apostel, von diesem Kampf lesen wir auch in der Apostelgeschichte. Von diesem Kampf ist gestern einiges gesagt worden schon, wie die Wahrheit des Evangeliums angegriffen wird. Und diese Wahrheit muss verteidigt werden um jeden Preis. Da müssen wir auch bereit sein, etwas zu riskieren. Wer für die Erhaltung der Wahrheit kämpft, wer für das Evangelium kämpft, exponiert sich. Du stellst dich geschützenlos, sage ich dir. Wenn du anfängst, Stellung zu beziehen für den Herrn, für sein Wort und Irrtum abzulehnen, dann wirst du merken, das ist ein Kampf. Du machst dich nicht beliebt bei sehr vielen, du wirst angegriffen werden. Du wirst viel Unangenehmes erleiden müssen, aber dieser Kampf ist uns verordnet und dieser Kampf ist es gewiss wert, gekämpft zu werden. Sollen wir denn nicht darum ringen, dafür kämpfen, dass diese großartigen Heilswahrheiten, ja diese großartigen Heils

Heimlichkeit. Eine Zeit, die die Konfrontation scheut. Kolosser 2, Vers 1. Ich will, dass ihr wisst, welch großen Kampf ich um euch und die in Laodicea und so viele mein Angesicht im Fleische nicht gesehen haben. Also Paulus kämpft hier einen Kampf um die Bewahrung der Lehre in Kolosse und damit auch des Zeugnisses des Hauses Gottes. Denn in Kolosse begannen falsche Lehren einzudringen, und wenn diese Lehren sich ausgebreitet hätten, dann wäre innerhalb, ja wäre, es ist dann auch so geschehen. Ich war einmal in Kolosse, man kann die Ruinen von Kolosse noch sehen heute, ist nicht mehr viel übrig. Also das Zeugnis ist zerstört worden, es wurde angegriffen durch falsche Lehren, und falsche Lehren haben dieses Zeugnis unterwandert. Paulus kämpft darum, nicht nur er, auch andere. Wir lesen von einem Epaphras, der kämpft, der ringet für das Zeugnis in Kolosse, Kolosser 4, Vers 12. Es grüßt euch Epaphras, der für euch ist, ein Knecht Christi Jesu, der alle Zeit für euch ringt. Ringen, kämpfen in den Gebeten, auf dass ihr steht vollkommen und völlig überzeugt in allem Willen Gottes, dass ihr erkennt, was Gott gesagt hat, was Gott will, was seine Gedanken sind, und dass ihr die fremden Gedanken abweist. Dann 2. Timotheus Kapitel 1, Verse 8 und 9. Und Kapitel 2, Vers 3. So schäme dich nun nicht des Zeugnisses unseres Herrn noch meiner, seines Gefangenen, sondern leide Trübsal mit dem Evangelium nach der Kraft Gottes. Leide Trübsal mit dem Evangelium. Nämlich im Kampf für die Verteidigung und Ausbreitung des Evangeliums. Dann Kapitel 2, ich lese von Vers 1 an. Du nun, mein Kind, sei stark in der Gnade, die in Christus Jesus ist. Und was du von mir in Gegenwart vieler Zeugen gehört hast, das vertraue treuen Männern an, welche tüchtig sein werden, auch andere zu lehren. Hier also das Glaubensgut. Und das gilt es zu verteidigen. Vers 3, nimm teil an den Trübsalen, als ein guter Kriegsmann Jesu Christi. Timotheus war also einer, der sich hatte mustern lassen und sich hatte einfügen lassen in die Schlachtreihen des lebendigen Gottes. Judasbrief Kapitel 3, Vers 3, Judasbrief, Vers 3. Geliebte, indem ich allen Fleiß anwandte, euch über unser gemeinsames Heil zu schreiben, war ich genötigt, euch zu schreiben und zu ermahnen, für den einmal den heiligen, überlieferten Glauben zu kämpfen. Hier haben wir einen, der ist ein Levit und ein Streiter. Zuerst wollte er einen Levitendienst tun. Einfach sie unterweisen und sie so in ihrem Glauben erbauen. Aber dann merkte er, nein, die Notwendigkeit ist jetzt zu kämpfen. Ich war genötigt, euch zu schreiben, euch zu ermahnen, für den einmal den heiligen überlieferten Glauben zu kämpfen. Der Glaube ist natürlich nicht der persönliche Glaube, durch den wir errettet werden, sondern die Glaubenslehre. Die Glaubenslehre, die uns von den Aposteln überliefert worden ist, und für diese Glaubenslehre zu kämpfen. Und er sah sich genötigt, die Empfänger dieses Briefes dazu aufzufordern. Wenn es damals nötig war, dann ist es auch heute nötig. Der ganze 2. Korintherbrief besonders ist ein Kampf für die Wahrheit, für die Verteidigung des Zeugnisses Gottes in Korinth. Das Zeugnis wurde angegriffen, die Wahrheit wurde angegriffen,
Das geschah in Korinth, indem man die Person des Paulus angriff. Das macht man manchmal auf diesem Umweg.

0: nicht, dass man sagt, diese Lehre oder diese Botschaft ist falsch, sondern man sagt, schaut doch doch diesen Mann an. Was ist mit dem los? Mit dem stimmt auch einiges nicht. Müsst ihr nicht so ernst nehmen. Also es wurde das Zeugnis angegriffen in Korinth und Paulus schreibt diesen zweiten Korintherbrief, um das Zeugnis zu verteidigen. Und er sagt in 2. Korinther 11, Vers 4, Vers haben wir gestern auch gehört übrigens, denn wenn der, welcher kommt, einen anderen Jesus predigt, den wir nicht gepredigt haben, oder ihr einen anderen Geist empfangt, den ihr nicht empfangen habt, oder ihr ein anderes Evangelium, das ihr nicht angenommen habt, so ertrügt ihr es gut. So ertrüget ihr es gut. Ein anderes Evangelium, ein anderer Geist, ein anderer Jesus. Und das sind Dinge, mit denen wir es zu tun haben. Es wird das Wort Gottes, es wird das Evangelium, es wird das Zeugnis Gottes angegriffen und wir müssen es verteidigen. Ich denke, dass ich später noch einmal auf diesen Vers zurückkommen werde, in welcher Weise heute besonders ein anderer Jesus.
1: Kannst du nochmal Kapitel und Vers sagen?
0: 2. Korinther 11, Vers 4. In welcher Weise ein anderer Jesus und ein anderer Geist, ein anderes Evangelium heute gepredigt wird. Wo besonders der Feind ansetzt. Dann in 4. Mose 1 wird hier gesagt, dass Mose und Aaron die Israeliten mustern und die Häupter. Im Vers 5, dies sind die Namen der Männer, die euch beistehen sollen. Also diese stehen ihnen bei der Musterung, Vers 19, Vers 18 und 19 steht, und sie versammelten die ganze Gemeinde, und so musterte, so wie der Herr dem Mose geboten hatte, so musterte er sie in der Wüste Sinai. Also es waren Mose, Aaron und diese Häupter der Stämme, die sie musterten. Mose war der von Gott berufene Mittler zwischen Gott und dem Volk. Er war der Anführer, der ihnen voranging. Er wird im 5. Mosebuch sogar genannt König in Jeschurun. In 5. Mose 33, Vers 5. Und er ward König in Jeschurun, als sich versammelten die Häupter des Volkes, die Stämme Israels allzumal, wahrscheinlich auf Mose zu beziehen. Er war ja in, auf alle Fälle der Führer des Volkes und darin ein Bild auf Christus als den Herrn, der seinem Volk vorangeht und der ein Anrecht darauf hat, dass sein Volk ihm untertan ist. Also Mose ist es, der mustert. Es ist der Herr, der es von uns fordert, dass wir uns von ihm einreihen lassen und platzieren lassen. Dazu ist der Herr gestorben und wieder lebendig geworden, auf dass er herrsche sowohl über Tote als über Lebendige. Römer 14. Er hat uns erkauft und damit hat er ein Besitzrecht auf uns. 1. Korinther 6. 1. Korinther 6. Vers 19. Und 20. Wisst ihr nicht, dass euer Leib der Tempel des Heiligen Geistes ist, der in euch wohnt, den ihr von Gott habt, und dass ihr nicht euer selbst seid? Denn ihr seid um einen Preis erkauft worden. Das Volk ist erlöst worden. ihr seid um einen Preis erkauft worden. Verherrlichet nun Gott in eurem Leibe. Darum, weil wir erkauft worden sind um einen Preis, gehören wir nicht uns. Und wenn der Herr uns mustern will, ja, dann hat er einfach ein Anrecht darauf. Du gehörst mir, ich habe einen Auftrag für dich, eine Aufgabe für dich. Du sollst mitkämpfen, meine Kämpfe kämpfen in dieser Welt. Mose mustert, Aaron mustert auch. Aaron als hoher Priester ist ein Bild auf den himmlischen hohen Priester, auf Jesus Christus, der uns als unser hoher Priester beisteht, uns stärkt, uns befähigt, uns ermuntert. Das heißt, dass wir nie überfordert sind. Der Herr fordert und der Herr befähigt. Der Herr erwartet von uns Gehorsam, aber er steht uns auch bei und er stärkt uns und er sorgt durch seinen hohen priesterlichen Dienst dafür, dass wir nicht verzagen. Und das soll uns auch ermuntern. Und dann haben die Häupter, also die Führer in Israel, Häupter der 12 Stämme, haben sich beteiligt an der Musterung. Und ist es nicht so, dass es häufig Vorbilder unter den Brüdern waren, die uns ermuntert haben, die uns auch geholfen haben, unseren Platz zu erkennen und unseren Dienst zu tun? Wir denken an einen Mose, wie er dafür sorgte, dass Josua zu dem wurde, was er dann war. Wir denken an einen Paulus, der seinen Timotheus hatte. Und viele von uns haben auch solche geistlichen Vorbilder, Väter gehabt, die ihnen darin Ermunterung, Beistand, Wegweisen und Hilfe sein konnten. So hat also Gott das Volk gemustert und dann in Kapitel 2 sehen wir, wie er das Volk ordnet, an seinen Platz setzt. Kapitel 2, wir lesen die Verse 1 bis 9. Und der Herr redete zu Mose und zu Aaron und sprach: Die Kinder Israel sollen sich lagern, ein jeder bei seinem Panier, bei den Zeichen ihrer Vaterhäuser, dem Zelte der Zusammenkunft gegenüber, sollen sie sich ringsum lagern. Und zwar die gegen Osten, gegen Sonnenaufgang Lagernden, das Panier des Lagers Judas nach ihren Heeren, und der Fürst der Söhne Judas, Nachschon, der Sohn Amminadabs und sein Heer und ihre Gemusterten, 74.600. Und die neben ihm Lagernden, der Stamm Issachar, und der Fürst der Söhne Issachars, Nethanel, der Sohn Zuars und sein Heer und dessen Gemusterte, 54.400, und der Stamm Sebulon, und der Fürst der Söhne Sebulons, Eliab, der Sohn Chelons, und sein Heer und dessen Gemusterte, 57.400, alle Gemusterten vom Lager Judas, 186.400 nach ihren Heeren, sie sollen zuerst aufbrechen. Also wir sehen, dass Gott das ganze Volk, das er gemustert hat, um die Stiftshütte anordnet, lagern lässt. Und zwar teilt er die 12 Stämme auf in 4 Gruppen a 3 Stämmen. Ein jeder Israelit stand so in Beziehung zur Wohnung Gottes, aber es stand auch ein jeder Israelit in der von Gott gewollten Beziehung zu seinem Nächsten. Zu seinem Nachbarstamm, zu dem, der ihm am nächsten war. Und es hat dann jeder seinen Platz in seiner Familie, in seinem Vaterhaus. Und genauso hat der Herr uns mit sich verbunden, durch die Wiedergeburt. Wir gehören ihm, wir sind ihm untertan, er ist unser Haupt. Und dadurch hat er uns auch in Beziehung gesetzt zu den Geschwistern, in der örtlichen Versammlung, wo du bist. Und auch die Versammlung, in der du wohnst, er hat dich in Nachbarschaft gestellt mit anderen Versammlungen und so stehen wir in Beziehungen auch zueinander. Und all das geht aus von dem Gott, der in ihrer Mitte wohnt. Die Stift sitzt in der Mitte und rundherum von ihm platziert lagern die 12 Stämme. Das muss ein großartiger Anblick gewesen sein. In der Wüste zu sehen, die Wohnung Gottes und rundherum nach Gottes Willen gelagert die 12 Stämme. Dann heißt es, dass ein jeder sich lagert bei seinem Panier. Was ist das Panier? Nun, das Panier ist ein Feldzeichen. Ein Feldzeichen, eine Fahne, die vorangeht, die jemand trägt im Kampf, der vorangeht. Das Feldzeichen, was ist denn unser Feldzeichen? Wer ist unser Panier? Ja, wir schlagen auf 2. Mose 17. Vers 15. Und Mose baute einen Altar und gab ihm den Namen der Herr, mein Panier. Nachdem die Israeliten diesen erfolgreichen Kampf gegen die Amalekiter gefochten hatten. Der Herr ist mein Panier. Dann schlagen wir auf Jesaja, Kapitel 11, Vers

0: Jesaja Kapitel 11, Vers 10. Und es wird geschehen an jenem Tage, der Wurzelspross Isais, das ist der Messias, welcher dasteht als Panier der Völker. Er wird eines Tages der große Sammler der Völker sein, die werden sich eines Tages um ihn scharen. Jesaja 11, Vers 10, bitte.
1: Bei mir stand nur Zeichen.
0: Zeichen, ja.
1: Als Zeichen für die Völker.
0: Ja. Panier, hebräisch Nes, das ist das Kampfzeichen, das römische Signum, das man vorantrug. Dann Jesaja 31, Verse 8 und 9. Und Assyrien wird fallen durch ein Schwert nicht eines Mannes und ein Schwert nicht eines Menschen wird es verzehren und es wird vor dem Schwerte fliehen und seine Jünglinge werden frompflichtig werden und sein Fels, also der Fels der Assyrer, wird vor Schrecken entweichen und seine Fürsten werden vor dem Panier verzagen. Das ist der Gott Israels, der für Israel streitet. Der Herr selbst also ist ihr Panier. So sehen wir, dass einerseits das ganze Volk ist ausgerichtet auf die Stiftshütte, auf den Gott in ihrer Mitte wohnt. Und das gilt für unser ganzes Leben. Der Herr ist unser Zentrum. Er ist das Zentrum des Volkes Gottes. Er ist die Mitte des Volkes Gottes. Aber er ist auch unser Bezugspunkt in unserem engeren Kreis der Beziehungen, in dem wir stehen. Er ist unser Panier. Und als unser Panier ist er der uns vorangeht im Streit. Und wir können wirklich sicher sein, dessen können wir sicher sein, wenn wir nach den Ordnungen und Gedanken Gottes leben und uns versammeln und wenn wir diese Gewissheit haben und es auch zutrifft, dass der Herr in unserer Mitte wohnt, dann dürfen wir dessen gewiss sein, wenn wir in seinem Namen für die Verteidigung seines Zeugnisses kämpfen, dann kämpft er für uns. Denn es ist sein Haus, es ist seine Sache, es ist seine Ehre. Dann ist er wahrlich unser Panier, dann ist er der vorangeht und vor dem die Feinde Gottes zurückweichen. Wir lesen das in 4. Mose 10. In 4. Mose 10. Vers 35. Es geschah, wenn die Lade aufbrach, so sprach Mose: Stehe auf, Herr, dass deine Feinde sich zerstreuen und deine Hasser vor dir fliehen. Die Hasser, die Mächte der Finsternis, die das Zeugnis Gottes hassen und zerstören wollen, und die auf alle möglichen Arten versuchen einzudringen und dieses Zeugnis anzutasten, dieses Zeugnis zu verderben, die sich natürlich der Menschen bedienen, um dieses Ziel zu erreichen. Diese Feinde Gottes müssen vor der Gegenwart Gottes zurückweichen. Ich glaube, wir müssen jetzt aufhören. Pause mal, wann haben wir genau angefangen? Ja, ein paar wenige Minuten. Ah, doch noch. Beachten wir hier die Reihenfolge in 4. Mose 2. Die Kinder Israels sollen sich lagern, ein jeder bei seinem Panier, bei den Zeichen ihrer Vaterhäuser. Also das haben wir jetzt gehört. Und dann dem Zelte der Zusammenkunft gegenüber sollen sie ringsum lagern. Es werden alle Stämme in diese Dreiergruppen eingeteilt und dem Zelt der Zusammenkunft zugeordnet, die das Panier des Lagers Juda im Osten, Vers 3, dann im Vers 10 das Panier des Lagers Ruben gegen Süden, dann im Vers 18 das Panier des Lagers Ephraim nach ihren Heeren gegen Westen, Vers 25 das Panier des Lagers Dan gegen Norden, also von allen vier Seiten. Und Gott platziert sie so, dass das Zeugnis vollkommen von allen Seiten geschützt ist. Aber es beginnt damit, dass sein Volk ihm Untertane sich von ihm platzieren lässt. Wir lesen im Neuen Testament, dass die vom Herrn gegebenen Gaben und Dienste, dass er sie verteilt, und er verteilt sie so, dass sein Werk vollkommen wachsen und gedeihen kann und dass es nach allen Seiten geschützt werden kann. Aber was steht am Anfang? Am Anfang steht 1. Korinther 12, eine lange Aufzählung von Gaben und Diensten. Aber was steht am Anfang? Vers 3, deshalb tue ich euch kund, dass niemand im Geiste Gottes redend sagt, Fluch über Jesus, niemand sagen kann, Herr Jesus, als nur im Heiligen Geist. Wenn ihr Herr ist, und das bewirkt der Geist Gottes, dass wir das erkennen und uns ihm unterordnen, weil er Herr ist, dann kann er platzieren und dann werden die Geschwister von ihm zueinander in Beziehung gesetzt. Dann ist Harmonie. Und es ist wirklich so, aller Mangel, alle Disharmonie, alle Unordnung, alles Geschrei, das in den Versammlungen vorkommt, liegt daran, dass Eigenwille da ist. Das ist ganz einfach so. Dass das Haupt nicht ordnet. Dass nicht jeder in Beziehung gesetzt ist zum Herrn selbst, zu seinem Wohnort, sondern dass viel Eigenes da ist. Es ist eine beschämende, demütigende, leider traurige Realität. Das Gleiche in Epheser 4. Bevor in Epheser 4 von den Gaben gesprochen wird, also bevor sie aufgezählt werden und genannt werden, Epheser 4, Vers 8, hinaufgestiegen in die Höhe hat er die Gefangenschaft gefangen geführt und den Menschen Gaben gegeben. Er ist der Erhöhte und er hat die Seinigen an sich gebunden. Wir sind seine Gefangenen, Sklaven, Knechte Jesu Christi. Und wenn das der Fall ist, dann kann er setzen. Vers 11. Er hat die einen gesetzt oder gegeben als Apostel, andere als Propheten, andere als Evangelisten, andere als Hirten, zur Vollendung der Heiligen, für das Werk des Dienstes, für die Auferbauung des Leibes Christi, das ist Levitendienst. Und dann Vers 14, das ist der Dienst der Krieger, auf dass sie nicht mehr Unmündige seien, hin und her geworfen und umhergetrieben von jedem Wind der Lehre, die da kommt durch die Betrügerei der Menschen, durch ihre Verschlagenheit zu listiger sonnenem Irrtum.
2: Sie hörten Benedikt Peters in einer Auslegungspredigt über das 4. Buch Mose.

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1: Ich bin Jerome Nussbaum. Das wird der Tag. Die Frankfurter Buchmesse geht heute los und macht die Main-Metropole erneut zum weltweiten Zentrum der Verlags- und Medienbranche. Ein besonderer Schwerpunkt liegt dieses Jahr auf den Auswirkungen digitaler Technologien und künstlicher Intelligenz auf das moderne

0: Sicherheitsvorkehrungen bundesweit erhöht. Das Bundeskabinett berät heute über mehrere umstrittene Gesetzesvorhaben. Dabei geht es in Sachen Finanz- und Sozialpolitik unter anderem um eine Nachbereitung der Ende September auf den Weg gebrachten Beschlüsse zur Pflegeversicherung. Es gibt auch finale Abstimmungen zu Gesetzesentwürfen und Vorhaben zur Stärkung der Wettbewerbsfähigkeit und des Bürokratieabbaus. Das Bundessozialgericht in Kassel verhandelt heute in mehreren Grundsatzverfahren zu Fragen der Arbeitslosenversicherung. Gegenstand der Verhandlungen sind unter anderem Regelungen zu Sperrzeiten nach Aufhebungsverträgen sowie die Berechnungsgrundlagen des Bemessungsentgelts bei Altersteilzeit. Die Entscheidungen der Kasseler Richter werden von Arbeitsrechtlern und Gewerkschaften aufmerksam verfolgt, da sie Signalwirkung für künftige Abfindungs- und Restrukturierungsvereinbarungen in Unternehmen haben könnten. Das Bundesumweltministerium startet heute die bundesweite Themenwoche zum natürlichen Klimaschutz. Im Mittelpunkt der mehrtägigen Initiativen stehen Projekte zur Wiedervernässung von Mooren, zur naturnahen Waldentwicklung und zum Hochwasserschutz an Flüssen. Deutschlandweit gibt es Fachtagungen, Bürgerforen und Exkursionen, um die ökologische Bedeutung intakter Ökosysteme als Kohlenstoffspeicher herauszustellen. Das Bundesumweltministerium verbindet den Auftakt mit Förderzusagen für regionale Naturschutzprojekte in den Bundesländern.
1: Deutschlandwetter.
0: Abseits dichterer Wolken im Norden und äußersten Süden ist es oft gering bewölkt oder klar, örtlich blitzig Nebel. Die Tiefstwerte liegen zwischen 14 und 5 Grad. Nach Nebelauflösung wird es tagsüber vielerorts heiter sein, später ziehen dann aber vom Westen dichtere Wolken heran. Auch etwas Regen ist mit dabei, bei Höchstwerten zwischen 17 und 26 Grad.
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2: Hallo und herzlich willkommen bei den Denkanstößen. Es folgt nun ein wenig Musik und dann ein Vortragsmitschnitt von Michael Puzzi. Gibt es eine Auferstehung für alle?

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0: 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Hallo und herzlich willkommen. Hören Sie nun Michael Puzzi in einem Vortragsmitschnitt mit dem Titel Gibt es eine Auferstehung für alle?
1: Gibt es eine Auferstehung? Darum soll es heute gehen. Eine Frau, sie hörte ihre Nachbarin sagen, dass jeder Mensch sich einmal für sein Leben vor Gott verantworten müsse. Und sie antwortete dann, unmöglich. Mit dem Tod ist alles aus. Ein Mann hörte in einer Sonntagspredigt, dass Jesus Christus aus den Toten auferstanden sei. Und er lachte und sagte, völlig unmöglich, es ist noch nie jemand zurückgekommen. Die Bibel sagt, bei Gott ist kein Ding unmöglich. Und der Herr Jesus sagte zu einer religiösen Gruppe der damaligen Zeit, die Sadduzäer waren das, die die Auferstehung ablehnten. Er sagte zu ihnen, ihr irrt euch, weil ihr die Schriften nicht kennt, noch die Kraft Gottes. Jetzt möchte ich uns einen Text lesen aus dem Neuen Testament, eigentlich dieses Auferstehungskapitel aus 1. Korinther 15, die Verse 12 bis 33. Und das war ja ein Wort des Apostels Paulus an die Gläubigen in dieser Gemeinde in Korinth. Und hier steht ab Vers 12, 1. Korinther 15, Paulus schreibt an die Gemeinde in Korinth: Wenn aber gepredigt wird, dass Christus aus den Toten auferweckt sei, wie sagen einige unter euch, dass es keine Auferstehung der Toten gäbe? Wenn es wirklich keine Auferstehung der Toten gibt, so ist auch Christus nicht auferstanden. Wenn aber Christus nicht auferweckt ist, so ist unsere Predigt inhaltslos. Inhaltslos aber auch euer Glaube. Wir werden aber auch als falsche Zeugen Gottes erfunden, weil wir gegen Gott bezeugt haben, dass er Christus auferweckt habe, den er nicht auferweckt hat, wenn wirklich Tote nicht auferweckt werden. Denn wenn Tote nicht auferweckt werden, so ist auch Christus nicht auferweckt. Ist aber Christus nicht auferweckt worden, so ist euer Glaube nichtig. So seid ihr noch in euren Sünden. Dann sind auch die in Christus Entschlafenen verloren. Wenn wir allein in diesem Leben auf Christus gehofft haben, so sind wir die elendesten von allen Menschen. Vers 20. Nun aber ist Christus aus den Toten auferweckt, der Erstling der Entschlafenen. Es kam jedoch durch einen Menschen der Tod, so kommt auch durch einen Menschen die Auferstehung der Toten. Denn gleich wie in Adam alle sterben, so werden auch in Christus alle lebendig gemacht werden. Ein jeder aber in seiner Ordnung. Als Erstling Christus, danach die, welche Christus angehören, bei seiner Wiederkunft, zuletzt die Übrigen. Die übrigen Menschen. Es gibt also in der Auferstehung eine Reihenfolge. Der Apostel Paulus sagt als Erstling Christus, und das ist ja bereits geschehen. Dann die Christus angehören, wenn er wiederkommt. Die Bibel spricht von einer ersten Auferstehung und dann gibt es noch einmal eine Auferstehung am jüngsten Tag, wo dann alle übrigen Menschen auferstehen werden, um dann aus dem Munde des Richters ihren Urteilsspruch zu empfangen. Vers 32, 1. Korinther 15. Wenn Tote nicht auferstehen, dann lasst uns essen und trinken, denn morgen sind wir tot. O, lasst euch doch nicht irreführen. Schlechter Umgang verdirbt gute Sitten. Werdet doch einmal recht nüchtern und sündigt nicht. Ihr habt ja leider dort etliche, die in einer traurigen Unkenntnis göttlicher Dinge leben. Zu eurer Beschämung muss ich euch das sagen. Dazu gleich eine kurze Erklärung. Der Apostel Paulus wollte die Korinther nicht beleidigen, als er ihnen schrieb, ihr habt leider dort etliche, die in einer traurigen Unkenntnis göttlicher Dinge leben. Das mögen sehr gescheite Leute gewesen sein. Es gibt sie auch heute, die haben eine sehr gute Schulbildung, sie haben einen sehr guten Abschluss gemacht, sie haben ihre Urkunden an der Wand hängen und sie sind stolz darüber. Und wir müssen das auch anerkennen. Aber ob diese Leute auch in göttlichen Dingen bewandert sind, das ist eine ganz andere Frage. Paulus spricht von göttlichen Dingen, vom Wissen über ewige Zusammenhänge, über göttliche Wahrheiten. Und es gab in Korinth solche, und es gibt auch heute viele solche Leute, ich habe auch lange zu ihnen gehört, die in einer traurigen Unkenntnis göttlicher Dinge leben. Robert Ingersoll, das war übrigens der Mann, der Lew Wallace den Rat gab, schreib doch ein Buch gegen die Christen. Dass es das gar nie gegeben hat, dass er das Christus nie gelebt hat. Und dieser Mann war ein Agnostiker. Und er hielt dramatische Vorträge in Amerika über seine Zweifel an der Existenz Gottes. Und eines Abends, da hat er vor einer großen Versammlung gesprochen und mit großen Worten seine Zweifel am Gericht Gottes verkündigt. Und als er dann fertig war, da sprang ganz hinten einer in dieser Versammlung auf und rief dann mit schwerer Zunge, ich hoffe, Robert, du hast recht. Ich verlasse mich darauf. Ihr Lieben, wie viele Menschen gibt es heute, die wünschen, dass die Spötter recht haben? Hoffentlich gibt es keine Auferstehung. Hoffentlich gibt es kein Gericht. Hoffentlich gibt es keine Ewigkeit. Hoffentlich hast du recht, Robert. Ich verlasse mich darauf. Der Herr Jesus hat genau das Gegenteil gesagt. Der Herr Jesus sagt, es kommt die Stunde, da werden alle meine Stimme hören und sie werden hervorkommen und sie werden gerichtet. Ich möchte über drei Punkte sprechen heute Morgen. Erstens, die Tatsache der Auferstehung Jesu Christi. Thomas Arnold, Professor für römische Geschichte in Oxford, er sagt es mit folgenden Worten, ich kenne keine Tatsache in der Geschichte der Menschheit, die durch bessere und vollständigere Belege aller Art bewiesen haben, dass Christus starb und wieder aus den Toten auferstand. Simon Greenleaf, Professor für Jura an der Harvard-Universität, er sagt es so, nach den Gesetzen der Beweisführung, wie sie vor Gericht angewandt werden, gibt es mehr Beweise für die historische Tatsache der Auferstehung Jesu als für jedes andere Ereignis in der Geschichte. Wow! Paulus spricht von Christus auferstanden, dem Erstling aus den Toten. Das heißt, und so steht es auch in Kolosser 1 und Offenbarung 1, Jesus wird dort der Erstgeborene aus den Toten genannt, dass er der erste Mensch war, der im Totenreich war und da wieder herausgekommen ist. Wer jetzt die Bibel ein bisschen kennt, könnte vielleicht einwenden, ja, was ist denn mit Lazarus? Ein ganz anderer Fall. Lazarus, in Johannes 11 steht diese Geschichte, er wurde von Jesus aus dem Grab gerufen. Lazarus, er war gestorben, er war tot. Und dann kamen die Schwestern, riefen Jesus, dann kam er, Lazarus war 4 Tage im Grab. Und Jesus rief ihn und er kam heraus, aber nur für eine Weile. Dann musste er wieder hinein. Doch als Jesus aus dem Grab kam, da war der Tod nicht mehr das, was er vorher war. In Hebräer 2, Vers 14 steht, Jesus wurde Mensch, damit er durch seinen eigenen Tod dem die Macht nehme, der die Macht des Todes hat, nämlich dem Teufel. Und warum? Um alle die zu befreien, die aus Furcht vor dem Tod ihr ganzes Leben hindurch Gefangene des Satans waren. Die Todesangst ist eine existente Angst. Doch als Jesus aus dem Grab kam, war der Tod entmachtet und der Teufel vollkommen besiegt. Und Jesus ist nie wieder ins Grab zurückgegangen. Menschen, die damals dem Auferstandenen begegnet sind, die ihm wirklich begegnet sind, die konnte man nicht mehr halten. Sie hatten Jesus nach seiner Kreuzigung und nach der Auferstehung gesehen. Sie konnten ihn anfassen. Sie konnten mit ihm essen. Ein paar Beispiele. Ich sehe diese beiden Jünger, Emmaus-Jünger, sagt man, auf dem Weg nach Emmaus. Sie sind völlig am Boden zerstört. Diese Hammerschläge am Kreuz haben ihren Glauben an den Herrn regelrecht zertrümmert. Und sie reden so über dieses Ereignis, sind traurig. Plötzlich geht da ein Dritter neben ihnen. Es ist Jesus. Doch in der Bibel steht, ihre Augen wurden gehalten, sodass sie ihn nicht erkannten. Und dann laden sie ihn ein, bei ihnen zu bleiben, um mit ihnen Abendbrot zu essen, und er bleibt dann auch. Und dann steht, am Brechen des Brotes erkennen sie Jesus, den Auferstandenen. Lukas 24, Vers 35. Und eine wunderbare Veränderung vollzieht sich bei diesen beiden Leuten. Sie gehören zu den ersten Zeugen der Auferstehung Jesu. Anderes Beispiel, der Jünger Thomas. Er zweifelte die Auferstehung an. Er sagte, ich glaube das nicht. Wenn ich nicht die Malzeichen in seinen Händen sehe, wenn ich nicht diese offene Seite sehe, werde ich nicht glauben. Johannes 20, Vers 25. Und dann exakt am achten Tag begegnet Jesus dem Thomas. Und er sagt zu ihm, reiche deinen Finger her und sieh meine Hände. Reiche deine Hand her und lege sie in meine Seite und sei nicht ungläubig, sondern gläubig. Thomas antwortete und sprach zu ihm, mein Herr und mein Gott. Und auch bei ihm vollzieht sich eine wunderbare Veränderung. Später brachte Thomas die Botschaft der Auferstehung Jesus sogar bis nach Indien. Und er war sogar bereit, für seinen Glauben an den Herrn Jesus sein Leben zu lassen. Wir dürfen nie vergessen, 10 der 12 Jünger starben für den Glauben an Jesus. Sie waren Märtyrer. Michael Green, er schreibt, wie konnte es geschehen, dass aus ihnen fast über Nacht unzähmbare Männer wurden, die in 3 Kontinenten dem Widerstand, dem Spott, der Bedrängnis, dem Gefängnis und dem Tod trotzten, während sie über Jesus und die Auferstehung predigten. Die Antwort, weil sie ihm begegnet sind, weil sie Zeugen waren. Er ist ein lebendiger Heiland und ich gehöre zu ihm. Ich habe die Gewissheit des ewigen Lebens. Josephus, ein jüdischer Geschichtsschreiber aus dem 1. Jahrhundert, er schreibt in seinem Werk, über diese Zeit lebte Jesus, ein weiser Mensch, wenn man ihn überhaupt einen Menschen nennen darf. Er war nämlich der Vollbringer ganz unglaublicher Taten und der Lehrer aller Menschen, die mit Freuden die Wahrheit aufnahmen. Er zog viele Juden und auch viele Heiden an sich. Er war der Christus. Und obgleich ihn Pilatus auf Betreiben der Vornehmsten unseres Volkes zum Kreuzestod verurteilte, wurden doch seine frühen Anhänger ihm nicht untreu. Denn er erschien ihnen am dritten Tag wieder lebend. Und auch bis auf den heutigen Tag besteht das Volk der Christen, die sich nach ihm nennen. Zeugen der Auferstehung. Und es gibt sie bis heute. Menschen, die Jesus begegnet sind. Die eine Begegnung mit ihm gehabt haben. Und die verändert worden sind. Neue Menschen geworden sind. Die Bibel zeigt uns auf wunderbare Weise, wie man neu werden darf, wie man Vergebung empfangen darf, wie man die Gewissheit ewigen Lebens empfangen darf. Und ich möchte das mal erklären. Wie geschieht so etwas? Durch Bekehrung und Wiedergeburt. Was ist das? Ich möchte das mal erklären. Bekehrung Das ist die eine Seite der Errettung, eher die menschliche Seite. Angenommen, du sitzt heute hier, bist richtig ergriffen von der Botschaft und merkst, ja genau das möchte ich. Dann darfst du kommen, so wie du bist. Du darfst dem Herrn Jesus in einem einfachen Gebet sagen, Herr, auch ich habe gesündigt. Bitte vergib mir alle meine Sünden. Alle, die ich noch weiß, aber auch die ich nicht mehr weiß. In diesem Augenblick, so steht es geschrieben, wird die ganze sündige Vergangenheit vor Gott ausgelöscht und dann stehst du da, wie wenn du noch nie gesündigt hast. Das Blut Jesu, des Sohnes Gottes, reinigt uns von aller Sünde. Das ist aber nur die eine Seite, die Vergebung. Die andere Seite, die Wiedergeburt, das neue Leben aus Gott, empfange ich in dem Augenblick, wenn ich Jesus Christus bewusst im Glauben aufnehme. Johannes 1, Vers 12, dort steht, allen aber, die Jesus aufnahmen, denen gab Gott Macht oder Vollmacht, Gottes Kinder zu werden. Das sind die, die von Gott geboren sind. Es ist das größte Wunder, was es überhaupt gibt zwischen Himmel und Erde. Ich habe das vor etwas mehr als 16 Jahren erlebt. Ich war ja eigentlich wirklich am tiefsten Punkt angelangt. Ich hatte eine Sportlerkarriere vor mir. Ich hatte viel erlebt in meinem Leben, aber irgendwie da drinnen war ein Vakuum. Ich konnte es nicht erfüllen mit all dem, was ich ausprobiert habe. Und am Schluss war ich gebunden an so viele Dinge, an Drogen, an Alkohol, und ich kam nicht mehr los davon. Und dann nach einer Verhaftung, ich wusste nicht mehr, was ich machen sollte. Ich war sogar bereit, mein Leben wegzuwerfen. Aber dann erinnerte ich mich an einen Lehrer meiner Schulzeit. Der hatte mal erzählt, wie Christus sein Leben verändert hat. Und 16 Jahre danach erinnerte ich mich daran. Ich rief ihn an und er sagte mir, ich kann dir nicht viel sagen. Beginn mal im Neuen Testament zu lesen. Einen Monat lang, jeden Tag ein Abschnitt. Und bitte Jesus, dass er sich dir zeigt. Wenn nichts kommt, kannst du die Bibel weglegen, dann gibt's nichts. Boah, ein Monat. Und ich kann euch sagen, es ging nicht einen Monat. Der Herr hat sich mir auch gezeigt. Und dann kam dieser Abend im Juni 2004. Dort habe ich verstanden, ich bin verloren. Ich bin getrennt von Gott. Wenn ich so sterbe, gehe ich ewig verloren. Und dann habe ich mein Leben allein daheim, in einem einfachen Gebet, genau diesem Jesus anvertraut. Und es war wirklich ein Wunder, wie eine Kette gelöst wird. Ich war gebunden am Alkohol. Ich war von dieser Stunde an frei vom Alkohol. Und das andere war, als Jesus in mein Leben kam, es war eine Revolution in meinem Leben. Eine Freude war da. Friede. Wir haben vorhin gehört, in der Einleitung. Friede, Freude, eine Liebe, die ich nicht kannte. Wo habe ich überall Liebe versucht zu bekommen? In Beziehungen. Und eine Weile war das schön und gut, aber dann fehlte doch etwas. Aber als die Liebe Jesu in mein Leben kam, dann musste ich nicht mehr in der Welt suchen. Nicht mehr bei anderen Menschen suchen. Jetzt war ich sogar fähig, anderen zu geben, was ich bekommen habe. Das ist das, was Jesus tut. Und seitdem, das ist mein Wunsch natürlich bis heute, dass es andere Menschen genauso erfahren können. In Norddeutschland beim Missionswerk Bruderhand, es ist ja auch der Konstantin, ein Mitarbeiter, auch in diesem Wochenende mit dabei. Und wir sind so dankbar, dass wir hierher kommen durften und was wir hier erleben durften. Aber damals, wir gingen dann regelmäßig auf die Straße, haben dort Lieder gesungen, einfache Lieder. Und dann haben wir ein Zeugnis gesagt, der eine erzählt, wie er zum Glauben gekommen ist. So in 3 bis 5 Minuten kann man ganz kurz erzählen. Und das werde ich nie vergessen, da kam ein Mann auf dem Fahrrad, der war so ein bisschen vermummt fast, also mit der Kapuze da. Und dann ist er da vorbei und ich habe ihm so ein bisschen gewinkt, ein bisschen freundlich geguckt. Und hat er auch so gewinkt. Und dann gingen wir 2 und 2, dann einfach auf die Leute zu, mit ihnen ins Gespräch zu kommen, ein paar Fragen zu stellen über den Glauben. Und ich war da unterwegs mit meiner heutigen Frau, damals waren wir noch nicht mal befreundet. Und sie war eher so ein bisschen schüchtern und wir haben dann ausgemacht, dass sie mal jemanden ansprechen soll. Und wir kamen nicht mal dazu. Plötzlich kam dieser Mann mit dem Fahrrad, der hatte gedreht, kam auf uns zu und dann begann er zu erzählen. Ja, ich bin jetzt vor kurzem erst aus dem Knast gekommen, ich lebe von Hartz IV, habe 3 drei Kinder daheim zu versorgen. Und ich war jetzt auf dem Weg, einen Einbruch zu machen. Und plötzlich, ich merkte, ich muss umdrehen. Und dann hat er erzählt, so richtig von der Leber weg, über seine Probleme und so weiter. Und dann hat meine Frau gesagt, du musst dich für Jesus entscheiden. Und dann habe ich ihn nach seinem Namen gefragt und ihm einfach gesagt, schau, wenn du das machst, dann geschieht das und das und das. Und dann sagt er, wenn das wirklich stimmt, dann bin ich bereit, mit Haut und Haaren diesem Jesus mein ganzes Leben zu übergeben. Und dann haben wir uns zur Seite gestellt unter freiem Himmel. Ich habe ihm etwas aufgezeichnet, was die Bibel über Errettung sagt, wie man ganz sicher errettet wird. Kaum hatte ich das so aufgezeichnet, hat er gesagt, ich habe das verstanden, ich will das. Und dann haben wir unter freiem Himmel zum Herrn Jesus gebetet. Beide haben die Augen zugehabt und dann, ich habe ihm ein Gebet vorgesagt, wie wenn ich mich jetzt entscheiden würde, wie ich es damals gemacht habe. Er hat das Gebet einfach mitgebetet und beim Amen schaue ich ihn an und er sagt, ich weiß, mir ist alles vergeben, aber ich habe Probleme bis da oben. Habe ich gesagt, wir helfen dir. Am nächsten Tag, und das war wirklich also etwas ganz Besonderes, er wollte sein Leben in Ordnung bringen. Was hatte der alles auf dem Kerbholz? Der hat jemandem geholfen beim Umzug, aber hat dann noch Sachen mitlaufen lassen, um dann Geld zu machen, um wieder Drogen zu kaufen. Und jetzt wollte er das in Ordnung bringen. Dann sind wir zu zweit vom Missionswerk mit dem dahin gefahren und dann war er da einen Moment weg, kam dann zurück, freudestrahlend und sagte, ja, der hat sich noch bedankt, dass ich ihm das bekannt habe, er müsse gar nichts zahlen. Die nächste Adresse war ein Drogendealer. Und wir haben gedacht, ui, das wird vielleicht ein bisschen schwierig. Haben dann im Auto gebetet, während er da drin war. Und dann kam er auf einmal, wir wollten ihn irgendwie ein bisschen aufmuntern und sagte, du, das müsst ihr euch anhören. Ich habe dem gesagt, du, ich habe dich da beklaut, aber ich habe mich jetzt für Jesus entschieden, ich habe ein neues Leben angefangen. Und dann habe ich dir gesagt, was ist mit dir los? Komm, sag, was soll das? Ja, ich habe es dir gesagt. Ich habe mich für Jesus entschieden, da draußen im Auto sitzen zwei Brüder, die können dir das erklären. Ja, lass das mal mit den Brüdern, kannst du gehen, musst mir das mal überlegen. Und dann noch eine Adresse, da hat er Geld bekommen, sollte das schon längst zurückbringen. Der ging zu ihm, hat ihm einfach gesagt, wie er jetzt ein neues Leben angefangen hat, mit Jesus. Und er kam dann zurück und sagte, der hat gesagt, ich muss ihm das nicht geben, er hätte ihm nochmal Startgeld für das neue Leben gegeben. Es war gewaltig. Der Mann hat sich taufen lassen und sein Zeugnis hat dazu geführt, dass viele geweint haben. Die Gläubigen haben so geweint vor Freude. Sie waren so berührt, wie Jesus diesen kaputten Mann völlig neu gemacht hat. Zeugen der Auferstehung. Ihr Lieben, auch der Teufel wusste um die Wichtigkeit dieser beiden Tatsachen, der Kreuzigung und Auferstehung Jesu. Denn durch die Kreuzigung und Auferstehung war seine Macht zum Einsturz gekommen und sein Reich gebrochen, das Reich der Finsternis. Und darum hat der Teufel von allem Anfang an versucht, die Auferstehung als Lüge darzustellen. Und jetzt hört ganz gut, seine Gegenbewegung begann bereits am leeren Grab. Von den römischen Soldaten, die als Wächter da aufgestellt waren, das waren Bodyguards, also mit denen hätte ich nicht irgendwie ein Problem haben wollen. Die hatten den Auftrag, dieses Grab zu bewachen. Es war versiegelt worden. Und dann heißt es in Matthäus 28, Vers 2, und siehe da, da geschah ein großes Erdbeben, denn ein Engel des Herrn kam aus dem Himmel herab, trat hinzu, wälzte den Stein weg und setzte sich darauf. Die Wachen aber, Vers 4, erschraken aus Furcht vor ihm und wurden, als wären sie tot. Vers 11, und einige von der Wache kamen in die Stadt und verkündeten den hohen Priestern alles, was geschehen war. Das heißt, die hohen Priester, die religiöse Elite, könnte man sagen, im Volk Israel, auch sie waren Zeugen der Auferstehung. Aber anstatt diesen Sieg zu verbreiten, damit alle Menschen das hören und neues Leben bekommen, kämpften sie dagegen. Sie leugneten die Auferstehung. Sie waren sozusagen die ersten Feinde der Auferstehung Jesu. Sie kämpften gegen die Wahrheit. Und ihr Lieben, es gab zu allen Zeiten viele Feinde der Auferstehung. Und solche gibt es vielleicht heute noch mehr als damals. Diese Menschen sind Feinde der Wahrheit. Sie sind Feinde Gottes. Einer jener Gottlosen, er hat es mal so gesagt, mach dir das Leben nur recht schön. Kein Jenseits gibt's, kein Wiedersehen. Und einer von ihnen war Fritz Binde. Dieser Mann hielt gottlose und gotteslästerliche Vorträge und wie das immer so ist, zog natürlich viele Leute an. Waren oft große Versammlungen, die Leute waren da, freuten sich über das, was da gesagt wurde. Und dann sagte dieser Fritz Binde einmal nach einem Vortrag, er hatte dann mit seinen Freunden das Glas noch angehoben und sagte dann, mit diesem Glas setzen wir den Gott der Christen ab. Aber dann begann Gott zu reden. Und er schrieb später, in meinem wahnsinnigen Trotz gegen den Höchsten wurde ich nervenkrank. Arbeits- und denkunfähig, schlaflose Nächte, schreckliche Angstzustände, peinigten Leib und Seele, machten mich zur Ruine. So ging ein Jahr dahin, ein neues brach an. Frau, sagte ich, wir müssen einen neuen Abreißkalender haben, um die Tage des Elends zu zählen. Ich habe schon einen, antwortete sie und brachte mir den christlichen Hausfreund. Gegen meinen Willen hing nun dieser Kalender mir gegenüber an der Wand. Täglich riss ich ein Blatt ab und warf es ungelesen, zerknittert ins Kohlenfass. Widerliches Zeug. Es ärgerte meine schwachen Nerven. Niemals wollte ich mich daran gewöhnen, so etwas auch nur anzusehen. Nur das Datum brauchte ich, sonst nichts. Aber das Leiden wuchs mir über den Kopf. Meine Freunde, die Ärzte, sagten, Ruhe brauchst du. Jawohl, Ruhe. Aber wie sollte es Ruhe geben für dieses wahnsinnige Spiel der Gedanken, die mich ängstigten? Ruhe bei diesem völligen Sturz in den Bankrott und mein Wissen? Was helfen mir alle philosophischen Ratschläge? Mein Leben brach ja in Stücke wie ein gestrandetes Schiff. Da hielt ich eines Tages das abgerissene Kalenderblättchen in den Händen und las, das Blut Jesu Christi, des Sohnes Gottes, macht rein von aller Sünde. Sünde? Was ist überhaupt Sünde? Ein andermal las ich, die auf den Herrn harren, kriegen neue Kraft. Kraft! Oh Kraft, wie hungerte ich danach. Langsam, ganz langsam fassten diese Verheißungen in meinem Herzen Boden und ich wurde stiller, fröhlicher und hatte mitten im Jahr ein Erlebnis, wie ich es mir nie hätte träumen lassen. Ihr Lieben, das Wunder geschah. Fritz Binde bekehrte sich und er wurde einer der gesegnetsten Evangelisten, den Deutschland je hervorgebracht hat. Das gibt es manchmal. Dass Menschen so ins Gegenteil umschlagen und dann Diener des lebendigen Gottes werden. Viele haben das nicht so erlebt. Ich möchte einen anderen nennen, Voltaire. Voltaire, einer der gottlosesten, den Frankreich je hervorgebracht hat. Viele kennen seine Bücher vielleicht schon gelesen oder haben sie daheim. Voltaire hat gesagt, in 100 Jahren wird man keine Bibel mehr kaufen können. Kein Verlag wird die Bibel mehr auflegen, weil es keinen Menschen mehr gibt, der so dumm ist, dieses Buch zu kaufen. Wer in 100 Jahren eine Bibel sehen will, der muss ins Museum gehen. In 100 Jahren werden die Leute so aufgeklärt sein, dass niemand mehr an dieses Märchenbuch glaubt. Voltaire starb und sein Tod war ein ganz schrecklicher. Diese Krankenschwester, die dabei war, die sagte, für kein Geld Europas möchte ich je wieder so einen sterben sehen. Und nachdem Voltaire gestorben war, hat die Genfer Bibelgesellschaft sein Haus mit Inventar übernommen. Und auf der Druckerpresse von Voltaire wurden Bibeln gedruckt und christliche Schriften und bis unter das Dach vollgestapelt mit Bibeln und christlicher Literatur. So hatte Gott geantwortet. Voltaire ist 1778 gestorben. Mittlerweile sind über 100 Jahre vergangen, ja, über 200 Jahre. Und die Bibel ist immer noch das meistgelesenste Buch auf dieser Welt. Und heute gibt es mehr Christen als vor 200 Jahren. Menschen, die mit großer Dankbarkeit für ihre Errettung, mit großer Liebe diesem Heiland Jesus Christus nachfolgen. Die Kritiker sterben. Und das Wort Gottes triumphiert weiter. Das Wort Gottes musste sich noch nie beugen vor Atheisten, vor Agnostiker, vor Kritiker. Es hat mal jemand gesagt, diese Aussage macht mir große Freude, all diese Angriffe gegen das Wort Gottes richten gerade so viel aus, als wenn man die Schweizer Alpen mit weich gekochten Bohnen beschießen würde. Kann man ja mal versuchen. Mal schauen, wie viele Berge dann fallen. Das Wort Gottes hat alle Angriffe der Agnostiker, der Atheisten, der Kritiker überlebt. Und noch einmal, es wird niemals vor diesen Leuten kapitulieren müssen. Jesus wird immer das letzte Wort haben. Und die Leugnung der Auferstehung Jesu hat Folgen. Wollen wir mal die Frage stellen, warum gibt es eigentlich so viele Feinde der Auferstehung? Die allermeisten, die die Auferstehung leugnen, sind sich überhaupt nicht sicher. Und doch behaupten sie so etwas. Sie vertreten diese Theorie, weil die Auferstehung für sie einfach nicht wahr sein darf. Denn sie wissen haargenau, sie können, so wie sie gelebt haben, niemals vor einem heiligen, gerechten Gott bestehen. Darum darf die Auferstehung für sie einfach nicht wahr sein. Viele sagen so leichtfertig, es ist noch keiner aus dem Grabe zurückgekehrt. Wenn man tot ist, dann ist man halt tot. Was für ein Irrtum. Was für ein Irrtum. Dann beginnt die Ewigkeit. Hebräer 2, Vers 3. Wie wollen wir entfliehen, wenn wir ein derart großes Heil missachten? Ich möchte dir heute sagen, wenn du Jesus noch nicht angenommen hast, diese Gnade Gottes, dann lebst du in der größten Sünde, die es überhaupt gibt. Denn es gibt keine größere Schuld als die Ablehnung dieses Gnadenangebotes Gottes. Jesus, er hat alles für dich gegeben. Er hat dich so geliebt, dass er bereit war, als Unschuldiger die Strafe für deine und meine Schuld zu zahlen. Er hat den Himmel verlassen, die Herrlichkeit beim Vater, und wurde Mensch wie wir und war bereit, wie ein Verfluchter an diesem Kreuz zu sterben. Wir kommen zum zweiten Punkt, die Notwendigkeit der Auferstehung für unsere Errettung. Jesus sagt zu den Emmaus-Jüngern in Lukas 24, so steht geschrieben, und so musste der Christus leiden, am dritten Tag auferstehen aus den Toten und in seinem Namen Buße und Vergebung der Sünden gepredigt werden, allen Nationen, anfangend von Jerusalem. Warum ist denn die Auferstehung Jesu aus den Toten so absolut notwendig für unsere Errettung? Ich möchte es mal erklären. Das, was Jesus am Kreuz erlitten hat, und das war ganz furchtbar, das hat mit unserer Vergebung zu tun. Aber das neue Leben ist erst möglich geworden durch die Auferstehung. Noch einmal, das, was Jesus am Kreuz erlitten hat, man hatte ihn auf ein Kreuz gelegt. Man hatte, dieser römische Soldat hatte Hammer und Nägel genommen, am Handgelenk angesetzt und dann diesen Nagel durch das Handgelenk gehauen. Das Blut hat gespritzt, Handwurzelknochen sind zersplittert, Zähne zerrissen, unglaubliche Schmerzen. Dann durch die Füße, der Rücken, der war zerfetzt. Hat man ihn an diesem Kreuz aufgerichtet. Und er hing da 6 Stunden an diesem Kreuz. Und es ist auch gut, wenn wir uns immer wieder mal auch Gedanken machen über Karfreitag. Das, was Jesus erlitten hat, die Fachleute sagen, es ist das Brutalste, was Menschen je erfunden haben. Und wenn wir uns vertiefen in diese Geschichte des Karfreitags, das kann man im Grunde eigentlich nicht, ohne zutiefst schockiert zu sein über die Rauheit, über die Überheblichkeit und den Hass des menschlichen Herzens. Sie haben Jesus den Bart ausgerissen. Sie haben ihn ins Gesicht geschlagen. Sie haben ihm das Haupt verhüllt, haben ihn ins Angesicht gehauen, haben ihn verspottet. Sag doch, wenn du Christus bist, wer dich gehauen hat. Man hat ihn mit einem Metallrohr auf den Kopf geschlagen. Warum? Er hatte nie einen unreinen Gedanken gehabt. Man hat ihm den Rücken zerschlagen. mit diesen furchtbaren römischen Geißeln. Da waren Knochensplitter, Glasscherben und Bleikugeln eingeflochten. Widerhaken. Es war so schlimm, dass man die Knochen sehen konnte. Das war keine normale Geißelung. Man konnte sogar die Rippen, die Wirbelsäule sehen. Dann hat man ihn an dieses Kreuz genagelt. 6 Stunden hing er dort. Man hat ihm eine Dornenkrone, das sind stahlharte Dornen, bis 6 bis maximal 8 Zentimeter, ins Haupt gepresst. Das Blut lief ihm über das Gesicht. Er war so entstellt, steht in der Bibel, dass man ihn nicht mehr erkennen konnte, dass da ein normaler Mensch hängt. Das hat er alles ertragen, bei vollem Bewusstsein. Er, der nie eine Sünde getan hat, war durchbohrt an Händen und Füßen. Aber wir Menschen sind so in die Irre gegangen. Wir haben so furchtbar gesündigt, dass er bereit war, für meine und deine Schuld an dieses Kreuz zu gehen. Es war die größte Liebestat, die jemals vollbracht wurde, hier auf dieser Erde. In einem Lied heißt es, dort hängt ein Mann am Kreuze und stirbt. Was hat er denn verbrochen? Was hat er denn getan? Warum hängt er am Kreuze? Warum schlägt man diesen Mann? Liebe, nichts als Liebe, ja nur Liebe war das bei ihm. Liebe, nichts als Liebe, ja nur Liebe war das bei ihm. Auf ihm lag alle Sünde und alle Schuld der Welt. Was macht der Mann am Kreuze? Was hat ihn so entstellt? Warum muss der Mann sterben? Warum wird er so gequält? Liebe, nichts als Liebe, ja nur Liebe war das bei ihm. Er hat uns Menschen mit seinem Leben und Blut erkauft. Aber das hat alles keine Wirkung für dich, wenn du das nie im Glauben annimmst. Das war die Kreuzigung. Das hat mit Vergebung unserer Sünden zu tun. Und wenn du dich bekehrst, dann wird dir augenblicklich alles vergeben, weil Jesus ja schon bezahlt hat. Und wenn du Jesus dann aufnimmst, dann wird diese Kraft dir zuteil, die Jesus aus den Toten auferweckt hat, steht in der Bibel. Und das ist die Kraft, ein verändertes Leben zu führen. Schon hier in dieser Welt. Und beides muss der Mensch einmal hier erlebt haben, wenn er gerettet werden will. Jesus sagt, wenn du dich nicht bekehrst, wirst du umkommen. Wer nicht von Neuem geboren ist, kann nicht ins Reich Gottes eingehen. Das sind die unbedingten Voraussetzungen für den Eingang ins Reich Gottes. Darf ich fragen, hast du das erlebt? Wenn nicht, heute ist eine ganz große Gelegenheit. Ich möchte dich einladen, mach es heute. Tu den Schritt über diese Schwelle. Du wirst es nie bereuen. Das kann der größte Tag für dich heute sein. Wir kommen zum letzten Punkt, die Wirkung der Auferstehung Jesu. Wir haben gelesen am Anfang 1. Korinther 15, Vers 22, denn gleich wie in Adam alle sterben, so werden auch in Christus alle lebendig gemacht werden. Die Auferstehung Jesu garantiert auch deine Auferstehung zu 100%. Die Bibel spricht von einer ersten Auferstehung und einer Auferstehung zum Gericht. Wo liegt da der Unterschied? Mit der ersten Auferstehung ist die Entrückung aller Gläubigen gemeint. All derer, die zur Zeit des Alten Testamentes an den lebendigen Gott geglaubt haben, ihm nachgefolgt sind. Und alle, die seit Jesus Christus im Glauben gestorben sind, sich bekehrt hatten, von neuem geboren waren. Und die, die zu der Zeit der Wiederkunft Jesu noch am Leben sind. Vielleicht, wenn jetzt Jesus heute am Sonntag die Gemeinde aus dieser Bedrängnis, es steht, dass der Herr aus der Bedrängnis uns wegnimmt. Also wenn die allerschlimmsten Gerichte über diese Welt kommen, dann wird die Gemeinde weg sein. Das ist die erste Auferstehung. Und das könnte eigentlich heute geschehen. Von der Prophetie her ist eines der letzten Zeichen, dass Israel wieder ein eigener Staat wird. Und diese Generation, in dieser Generation, so verstehe ich die Bibel, wird Jesus wieder kommen. Und dann steht, beim Schall der Posaune Gottes werden die Toten in Christus zuerst auferstehen. Danach werden wir, die Lebenden, die übrig bleiben, also die eben im Glauben an Jesus Christus leben, zugleich mit ihnen entrückt werden, in Wolken dem Herrn entgegen in die Luft. Und sie werden alle Zeit beim Herrn sein. Das griechische Wort bedeutet für immer. Für immer. Bei ihm. Offenbarung 20, Vers 6. Glückselig und heilig, wer teilhabt an der ersten Auferstehung. Über diese hat der zweite Tod keine Macht. Der zweite Tod ist der Feuersee. So herrlich diese Botschaft der ersten Auferstehung für die Gläubigen ist, ihr Lieben, so schrecklich ist die Botschaft der Auferstehung für die Ungläubigen. Für die, die diese Gnade nicht angenommen haben. Sie werden auferstehen müssen zum Gericht am großen weißen Thron. Dann, wenn dann Bücher aufgetan werden und die Menschen gerichtet werden nach dem, was da geschrieben steht. Und ich wünschte, dass ihr jetzt nochmal ganz gut mitdenkt. Weil es einen Gott gibt, muss es eine Abrechnung geben. Weil es einen lebendigen Gott gibt, muss es eine Abrechnung geben. Denken wir einmal an den Dieb. Er hat geklaut, niemand hat es gemerkt. Doch einer hat es gesehen. Oder ist einer, hat ein Mädchen überfallen im Wald, vom Fahrrad gerissen, vergewaltigt, umgebracht. Er kam davon, niemand hat ihn gefasst, niemand hat ihn erkannt. Doch einer hat es gesehen, der lebendige Gott. Und es glaube ja niemand, dass Gott im Gericht danach nur eine einzige Sünde übersehen wird. Er hat alles festgehalten, steht in der Bibel, in seinen Büchern. In der Bibel steht geschrieben, dass alles in seinen Büchern steht. Und wir werden gerichtet nach der Schrift in diesen Büchern. Lüge, Diebstahl, Schwarzarbeit, Betrug, Hurerei und. Römer 2, Vers 16. Es kommt der Tag, an dem Gott durch Jesus Christus alles richten wird, was verborgen war. Lukas 2, Vers 12, Vers 2. Es gibt überhaupt nichts Verborgenes, das nicht einmal offenbar wird. Offenbarung 20, Vers 12, sie werden gerichtet nach dem, was in den Büchern geschrieben steht, nach ihren Werken. Jetzt möchte ich vielleicht jemand fragen, ja, wer kann dann bestehen? Ja, wer kann überhaupt bestehen vor einem absolut heiligen Gott? Oder vielleicht denkt jetzt jemand, ja, du da vorne tust ja so, als ob du besser wärst. Würde ich nie behaupten. Ich möchte das Gegenteil behaupten. Ich habe schon viele erlebt, die sich dann entschieden haben, die dann ihre Sünden Jesus gebracht haben, manchmal unter Tränen, die dann überführt waren, gemerkt haben, ich bin schuldig vor Gott. Und ich habe auch vieles gemacht, was Gott sicherlich nicht gefallen hat. Aber ich muss euch sagen, ich kenne von niemandem so viel Sünden wie von mir selber. Mich kenne ich am besten. Und ich habe mich mit 29,5 Jahren bekehrt und vorher habe ich jahrelang ein sehr schmutziges Leben geführt. Aber ich kann auch bezeugen, dass der Herr Jesus so ein Leben völlig neu macht. Das Blut, Jesus hat die Kraft, das schwärzeste Sündenregister schneeweiß zu machen. Das ist die Botschaft des Evangeliums. Ja, wer kann dann vor Gott bestehen, vor einem heiligen Gott? Bestehen kann nur der, der begnadigt ist. Und diese Gnade bietet dir Jesus Christus auch heute noch an. Bei Gott gilt nur ein Zahlungsmittel und das ist Blut. Versuche ja nicht, mit Geld bei Gott abzuzahlen oder mit guten Werken. Gute Werke machen nicht selig, steht in der Bibel. Bei Gott gilt nur ein Zahlungsmittel und das ist Blut. Und die Bibel sagt, das Blut seines Sohnes macht uns rein von aller Sünde. Und wie gerne denke ich zurück an diesen Juniabend 2004, als ich damals so, wie ich gelebt habe, zu Jesus kommen konnte, ihn um Vergebung gebeten habe, ihn dann aufgenommen habe und innert, ich sage jetzt mal ein paar Minuten, er mein Leben auf eine neue Grundlage gestellt hat. Und mein Leben war verändert. Und ich habe dann das bekannt. Bei der Arbeit, ich habe gesagt, ich habe ein neues Leben angefangen. Ich bin frei vom Alkohol. Ich habe ein neues Leben. Ich glaube an Jesus Christus. Ja, die haben schon ein bisschen komisch angeguckt, aber eben gemerkt, der Michael ist irgendwie anders. Mein Wortschatz hat sich angefangen zu verändern. Das Wort wunderbar kam mir immer wieder über meine Lippen. Und es war mir eine Freude, das anderen auch zu sagen. Manche waren nicht offen dafür, besonders aus der eigenen Familie. Aber mittlerweile ist meine Mutter ist auch bekehrt. Mein Vater hat sich dann zuerst sehr dagegen gestellt. Aber dann kam ein schwerer Unfall. Und ich habe dann mit ihm manchmal sprechen können. Er hat die Bibel angefangen zu lesen. Das ist ja die Grundlage für den christlichen Glauben. Wer die Bibel nicht liest, der kann überhaupt nicht verstehen, um was es eigentlich geht. Gott hat alles hier festgehalten, was er möchte, dass wir wissen. Und auch mein Vater hat sich bekehrt. Wer bekehrt, wer wiedergeboren ist, wird ewig bei Jesus sein. Wer nicht bekehrt, wer nicht von neuem geboren ist, bleibt verloren, geht ewig verloren. Und lieber Zuhörer, ruhig sterben kann man mit einer Überdosis Schlaftabletten. Das geht ganz einfach. Da schläft man ein und plötzlich ist man weg. Ruhig sterben kann man mit einer Morphiumspritze.

0: kein Tod mehr, keine Tränen mehr, nur Frieden, Freude, ewige Herrlichkeit mit all den anderen, die diesen Weg eben auch gegangen sind. Wie reich sind doch die Erlösten. Ich möchte einladen zu dieser Entscheidung. Das macht man einmal richtig und dann ist es geschehen. Und heute Morgen ist auch noch einmal diese große Möglichkeit. Wenn du heute gemerkt hast, aha, so funktioniert das und dich entscheiden möchtest, dann lade ich dich ein, jetzt gleich nach einer kurzen Pause, einfach noch einmal hier Platz zu nehmen. Gestern waren es sehr viele. Wir haben uns so gefreut. Auch Gäste, die zum ersten Mal hier waren, die dann noch einmal reinkamen. Ich werde dann hier anhand einer Zeichnung das mal sichtbar machen, damit man das auch besser noch verstehen kann. Was sagt die Bibel, wie der Mensch gerettet wird? Und anschließend, wenn du das möchtest, können wir gemeinsam zum Herrn Jesus beten. Und ich kann dir jetzt schon sagen, er wird auch dein Gebet ernst nehmen. Und es gibt ja dieses eine Gebet, die Bibel sagt das, dass Gott immer erhört, nämlich wenn es um Errettung der Seele, der unsterblichen Seele geht. Es gibt manche andere Gebete in meinem Leben, die sind bis heute nach Jahren noch nicht erhört. Zum Beispiel Leute, für die ich bete, dass sie das auch noch erkennen. Manchmal muss man Jahrzehnte beten für unsere Leute, die uns am Herz liegen. Aber ein Gebet wird immer augenblicklich und sofort erhört, wenn es um Errettung geht. Und das ist das große Angebot auch heute Morgen. Jetzt möchte ich kurz abschließen, einfach mit einem Gebet, dann können wir nochmals hier die Fenster im Moment öffnen. Ja, lieber Herr Jesus Christus, du bist der Herr, der Sieger von Golgatha. Ich danke dir für dieses große Opfer am Kreuz. Du hast uns so teuer erkauft mit deinem Blut, mit deinem Leben. Und Herr, ich danke dir, dass du nicht im Tod geblieben bist, sondern dass du auferstanden bist. Du bist ein lebendiger Heiland. Und du bist heute derselbe wie damals. Und du rufst alle Menschen. Du willst, dass alle Menschen gerettet werden, dass sie zur Erkenntnis der Wahrheit kommen. Und so ist es auch heute Morgen. Und ich danke dir, dass die Tür noch offen ist, dass noch Gnadenzeit ist. Aber wir wissen auch, dass du nahe bist, dass du wiederkommst als Richter der Menschheit. Ich bitte dich besonders für die, die das vielleicht zum ersten Mal gehört haben und jetzt innerlich im Kampf sind, ja soll ich nicht. Herr, zeige du dich ihnen selber in deiner Liebe. Gib ihnen Mut, diese Entscheidung zu treffen, sie heute zu treffen. Hilf auch mir gleich bei den Erklärungen, damit es einfach und verständlich ist und auch heute noch einmal Menschen sich zu dir bekehren, dich aufnehmen und gerettet werden, dass der Himmel sich freuen kann über Menschen, die zu dir umkehren. Amen.
1: Sie hörten Michael Putzi in einem Vortragsmitschnitt mit dem Titel: Gibt es eine Auferstehung für alle?

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1: Ich bin Jerome Nussbaum. Nach der Wahl des ersten AfD-Landtagspräsidenten in Sachsen-Anhalt hat sich die SPD-Spitze am Abend in Berlin einer Kundgebung vom Reichstag zum Bebelplatz angeschlossen, dem Ort der Bücherverbrennung von 1933. Verteidigungsminister Pistorius stimmte dabei die Nationalhymne an. Er zeigte sich fassungslos darüber, dass der AfD-Politiker Rausch auch Stimmen aus anderen Fraktionen außer dem BSW bekommen hat.
2: Das ist ein Desaster für einen Teil der demokratischen Mitte. Ich hätte mir das nicht vorstellen können und bin entsprechend entsetzt. Ich frage mich auch wirklich, was in der CDU Sachsen-Anhalt vor sich geht.
1: Rausch hatte im ersten Wahlgang 48 Stimmen bekommen, 9 mehr als die AfD Sitze im Landtag hat. 5 Stimmen hatte ihm das BSW zugesichert. Dass die restlichen 4 Stimmen aus der CDU gekommen sind, wies Unionsfraktionschef Frei als Spekulation zurück. Der Überfall der radikal-islamischen Hamas auf Israel jährt sich heute zum 3. Mal. Aus diesem Anlass hat Bundeskanzler Merz an die Opfer des Terrorangriffs erinnert.
3: Er hoffe, dass der tiefe Schmerz und die Wunden heilen können, die diese monströsen und barbarischen Taten geschlagen hätten, so Merz. Er sicherte den jüdischen Menschen zu, in ganz Deutschland ohne Angst leben zu können. Rund 1200 Menschen waren damals getötet worden, 251 wurden in den Gazastreifen verschleppt. Heute gibt es in vielen deutschen Städten Gedenkveranstaltungen, aber auch pro-palästinensische Demos gegen das militärische Vorgehen Israels als Reaktion auf das Massaker.

0: in den Entführungsfall um Steakhouse-Erbin Christina Block mit einem Sicherheitsunternehmen verwickelt sein. Das bestreitet er jedoch. Noah Ulrich, Redaktion.
1: Die Frankfurter Buchmesse ist am Abend offiziell eröffnet worden. Kulturstaatsminister Weimar warb vorab für eine stärkere Regulierung der großen Digitalplattformen und sagte, es gehe nicht allein um den Diebstahl von geistigem Eigentum. Extreme Positionen würden gestärkt, abwägende systematisch geschwächt. Ab heute dürfen zunächst Fachbesucher rein, am Wochenende dann das breite Publikum.
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1: Die Temperaturen liegen im Moment in Köln bei 10 Grad, 11 messen wir in Hamburg und 9 Grad sind es in Dresden. Heute wird es nach dem Nebel aus der Nacht oft heiter sein, im Norden, später auch im Nordwesten und Westen erwarten wir dichtere Wolken, auch etwas Regen und Gewitter können dabei sein. Die Höchstwerte liegen im Norden zwischen 17 und 23 Grad, sonst bekommen wir bis zu 26 Grad.
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0: 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Guten Morgen und herzlich willkommen. Hören Sie nun eine Botschaft von Eberhard Dahm. Wertvolles Leben.
1: Liebe Hörerinnen, liebe Hörer, was haben Sie in den letzten Tagen alles in den Mülleimer befördert? Was uns wertvoll ist, das behalten wir. Das wandert nicht in die Mülltonne. Eine schöne Perlenkette trägt man doch besser am Hals, passend zum schönen Kleid. Etwas Wertvolles wirft man nicht einfach so in den Müll. Nein, wirklich nicht? Wie tragisch aber, dass Menschen ihr Leben regelrecht wegwerfen. Wie kommt es, dass sogar schon Babys in Müllcontainern landeten? Dahinter verbergen sich Tragödien. Man fragt sich schon, was ist ein Leben wert? Was ist wertvolles Leben? Macht Geld mein Leben wertvoll? Ist es Gesundheit oder Schönheit? Ich hörte jemanden sagen, Menschen sind nur wertvoll, wenn sie auch einen Nutzen bringen. Liebe Hörerin, liebe Hörer, gibt es einen Maßstab, der uns sagt, was wertvolles Leben ist? Stellen wir uns vor, eine junge Mutter müsste das Leben ihres Kindes aufwiegen gegen die eigene Karriere. Meine Pläne oder das Leben meines Kindes? Das wäre doch ein entsetzliches Dilemma. Dürfen einige Ideale, eigene ehrgeizige Pläne so berechnend in Stellung gebracht werden gegen das Leben anderer? Dieses Dilemma ist ja nicht aus der Luft gegriffen. Was ist wertvolles Leben? Nicht jeder Mensch erfährt gesunde Wertschätzung. Gibt es Menschen, für die Sie wertvoll sind? Ohne den Menschen gleich zu überhöhen, so steht außer Frage, Sie sind wertvoll. Zweifeln Sie vielleicht daran? Aber wie begründen wir das eigentlich? Licht in diese Fragen bringt uns die Heilige Schrift. Lassen Sie uns einige Gedanken aus der Fülle biblischer Information aufgreifen. Erstens, Jesus Christus spricht vom Wert des Menschen. Jesus Christus unterschied deutlich zwischen dem Wert des Menschen und dem der Tiere. Er sagte, seht die Vögel unter dem Himmel an, sie säen nicht, sie ernten nicht, sie sammeln nicht in die Scheunen, und euer himmlischer Vater ernährt sie doch. Seid ihr denn nicht viel mehr als sie? Matthäus 6, Vers 26 oder Matthäus 12, Vers 12. Wie viel mehr ist nun ein Mensch als ein Schaf? Darum darf man am Sabbat Gutes tun. Hier sagte Christus, dass wenn man am Sabbat nach dem Gesetz schon ein Schaf aus einer Grube retten darf, dies erst recht für die Hilfe an Menschen gilt. Seinen Freunden sagte er, ihr seid wertvoller als viele Sperlinge. Für Jesus Christus ist der Mensch mehr wert als ein Tier. Oh ja, die Tiere haben ihren Platz in der Schöpfung Gottes. Wir Menschen sollen uns um Gottes Schöpfung kümmern, denn Gott gehört das Getier des Waldes und das Vieh auf 1000 Bergen. Er lässt seine Sonne scheinen über die Menschen. Christus macht klar, dass die gesamte Schöpfung Gott gehört und der Mensch die Krone der Schöpfung ist. Wir sind mehr als die Vögel. In Gottes Augen sind wir wertgeschätzt. Christus macht also einen Unterschied zwischen Mensch und Tier. Aus seinen Predigten wird klar, er nahm die Schöpfungsgeschichte in ihrem Wortlaut für bare Münze. Aus den ersten Kapiteln der Bibel erfahren wir eine Menge über Werte, Normen und die Bedeutung eines wertvollen Lebens. In dem Maße, wie man diese kostbaren ersten Kapiteln der Bibel aus unserem Denken verdrängte, wurde auch der Wert des Menschen als immer billiger, ja schäbiger betrachtet. Die Würde des Menschen wurde schleichend zur Verhandlungsmasse. Die Würde des Menschen gleicht einer Aktie im Sinkflug. Sinkende Aktienwerte stören nicht, solange es nicht die eigenen sind. Wenn wir hier vom Wert des Menschen sprechen, so meinen wir seine Würde, seine einzigartige Stellung zu Gott. Woher kommen Werte wie Güte, Respekt, Liebe, ja sogar Schönheit? Zweitens, die Schöpfung zeigt den Wert des Menschen. Gott dachte sich das Universum aus. In seiner Allmacht schuf Gott Materie, Zeit und das Leben so, wie er es sich ausgedacht hatte. Im Anfang schuf Gott den Himmel und die Erde. Mit der Schöpfung machte Gott einen Anfang. Was für ein bunter, herrlicher Paukenschlag! Er gab Dingen, Wesen und Werten einen Anfang. Weder das Nichts noch der Zufall waren kreativ. Denn aus Nichts kommt nichts. Diese biblische Sicht bestätigt sich bis heute. Erstmals zeigte es Louis Pasteur experimentell, dass Leben nur aus zuvor vorhandenem Leben hervorgehen kann. Für das Leben benötigt man Informationen. Die Bibel öffnet uns die Augen für das Geheimnis des Lebens, ihres Lebens. Hinter der Information, die die Bibel gibt, steht eine allmächtige Person, nämlich der lebendige Gott höchstpersönlich. Gott schuf durch seine Worte. Beachten wir, dass Gott sprach, es werde, und dann wurde wirklich etwas. Das Licht, gutes, wertvolles Licht, ein Firmament, Land und Meere, und er nannte es gut. Er sprach, die Erde lasse Gras hervorsprossen, Kraut, das Samen hervorbringt, und es geschah so. Und Gott sah, dass es gut war. So schuf Gott in 6 Tagen die Erde, Sonne, Mond und Sterne, die Flora und Fauna und schließlich den Menschen. 6-mal lesen wir in 1. Mose Kapitel 1, dass Gott das Geschaffene gut nennt. Nachdem Gott schließlich Adam und Eva schuf, bewertet er die gesamte Schöpfung mit den Worten, siehe, es war sehr gut. Diese letzte Bewertung also gipfelt in dem Prädikat sehr gut. Gott lobte nicht sich, sondern sein vollkommenes Werk. Und dieses lobt ihn. Erst mit den Menschen war die Schöpfung vollständig und sehr gut. Darum nennt man den Menschen die Krone der Schöpfung. Die Krone haben wir uns nicht selbst aufgesetzt. Gott verlieh den Menschen einen höheren Wert als den übrigen Lebewesen. Dies ist die Grundlage für das Verständnis von einem wertvollen Leben. Jesus Christus ist unser Schöpfer. Er dachte an die ersten Kapitel der Bibel, als er zu den Menschen predigte. Wir sind weder einsam und vergessen, noch sind wir autonome Wesen. Er lässt die Sonne scheinen und er lässt es regnen, damit wir leben können. Wir Menschen sind ganz von unserem Schöpfer abhängig. Gott hat uns Menschen den Odem, sprich das Leben, eingehaucht. Im Bilde Gottes sind wir erschaffen. Wir tragen seinen Stempel, sein Gepräge. Die Größe Gottes, ja seine Majestät und Heiligkeit sind der Grund für die Würde des Menschen. Menschenkind, wirf dein Leben nicht weg. Gott hat sein unsichtbares Siegel auf uns gelegt. Seine Handschrift ist in jedem Menschen zu erkennen. Jeder ist ein Original Gottes, auch Fötus und Greis. Das verleiht auch ihrem Leben eine ungeheure Würde. Als Adam und Eva damals in Sünde fielen, weil sie Gottes Gebot übertraten, führt es dazu, dass Gott sie unwürdig behandelte? Nein, er sah ihre Schuld und sorgte für eine Lösung und ein Opfer. Er fragte nach ihnen und sorgte für sie. Gott bleibt der grundgütige Gott, auch wenn ich sündige und sein Ziel verfehle. Er will Beziehung und Gemeinschaft mit uns. Er warnte Adam und Eva im Paradies vor den Folgen der Übertretung. Ihre Übertretung folgte Leid, Not und Tod. Jesus Christus nahm schließlich die Strafe auf sich zu unserem Frieden. Er wurde das Opfer und bezahlte an unserer Stelle am Kreuz mit seinem Leben für unsere Schuld. Kein Mensch außer Jesus Christus ist gut und ohne Sünde. Doch es gilt, Gott sei es gedankt, dass kein Mensch ohne Würde ist. Auch sie haben in Gottes Augen eine Würde. Trotz unserer Schuld sind wir geliebt. Nun geht es hier nicht darum, einem platten Humanismus das Wort zu reden. Was uns in Gottes Augen würdig macht, ist nicht unser moralisches Wesen, denn da sagt die Bibel, dass keiner da ist, der Gutes tut, auch nicht einer. Unsere Selbstgerechtigkeit beeindruckt Gott nicht. Jesus Christus sagte, niemand ist gut als nur einer, Gott. Lukas 18, Vers 19. Unsere menschliche Würde wurzelt in Gottes Liebe zu uns. Sie kennen die Lieblinge der kleinen Kinder, die etwas lumpige Puppe, der nicht mehr so frische Teddybär. Immer sind sie dabei, auf Reisen, unterwegs und im Bett. Nein, sie wurden nicht schöner vom vielen Schmusen, aber in den Augen der Kinder wertvoller mit jedem Tag. Wertvoll ist, was man mit den Augen der Liebe betrachtet. Drittens, die Liebe Gottes zeigt den Wert des Menschen. Gott sieht unsere Not. Er sieht unsere Einsamkeit und Herzenskälte, die durch die Sünde kam. Gottes Liebe bewegte ihn. Er sorgte für einen Weg zurück in die Gemeinschaft mit ihm. Er sucht die einsamen, verlorenen Schafe und ruft, kommt her zu mir. Sein Sohn Jesus Christus ist der gute, liebende Hirte. Er liebt uns. Er sucht uns und rettet jeden, der zu ihm kommt. Lassen Sie sich niemals einreden, Ihr Leben habe keinen Wert. Das ist eine Lüge. Hören Sie, was Gott Ihnen heute in Liebe sagt. Meine Schafe hören meine Stimme, und ich kenne sie, und sie folgen mir. Und ich gebe ihnen ewiges Leben, und sie gehen nicht verloren in Ewigkeit. und niemand wird sie aus meiner Hand rauben. Mein Vater, der sie mir gegeben hat, ist größer als alle, und niemand kann sie aus der Hand meines Vaters rauben. Ich und der Vater sind eins. Johannes Kapitel 10, Vers 27 bis 30. Liebe Hörerin, liebe Hörer, es gibt keinen, dem wir mehr bedeuten und der uns mehr liebt. Bei Gott sind wir willkommen. Sagen Sie ihm, wie sehr Sie sich verirrt haben. Bei ihm bekommen wir Vergebung. Bei ihm finden wir Liebe und ein sicheres Zuhause. Für immer und ewig. Kommen Sie in seine Arme. Wir beten. Lieber Herr Jesus Christus, ich danke dir, dass unser Leben aus deiner Hand kommt. Du rufst uns, dass wir durch dein Wort zurückfinden in deine Arme, in die Gemeinschaft mit dir. Danke für deine Vergebung und Gnade und deine Liebe, die uns so reich machen. Amen.

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1: Ich bin Jerome Nussbaum. Nach der Wahl des ersten AfD-Landtagspräsidenten in Sachsen-Anhalt hat sich die SPD-Spitze am Abend in Berlin einer Kundgebung vom Reichstag zum Bebelplatz angeschlossen, dem Ort der Bücherverbrennung von 1933. Verteidigungsminister Pistorius stimmte dabei die Nationalhymne an. Er zeigte sich fassungslos darüber, dass der AfD-Politiker Rausch auch Stimmen aus anderen Fraktionen außer dem BSW bekommen hat.
2: Das ist ein Desaster für einen Teil der demokratischen Mitte. Ich hätte mir das nicht vorstellen können und bin entsprechend entsetzt. Ich frage mich auch wirklich, was in der CDU Sachsen-Anhalt vor sich geht.
1: Rausch hatte im ersten Wahlgang 48 Stimmen bekommen, 9 mehr als die AfD-Sitze im Landtag hat. 5 Stimmen hatte ihm das BSW zugesichert. Dass die restlichen 4 Stimmen aus der CDU gekommen sind, wies Unionsfraktionschef Frei als Spekulation zurück. Der Überfall der radikal-islamischen Hamas auf Israel jährt sich heute zum 3. Mal. Aus diesem Anlass hat Bundeskanzler Merz an die Opfer des Terrorangriffs erinnert.
3: Er hoffe, dass der tiefe Schmerz und die Wunden heilen können, die diese monströsen und barbarischen Taten geschlagen hätten, so Merz. Er sicherte den jüdischen Menschen zu, in ganz Deutschland ohne Angst leben zu können. Rund 1200 Menschen waren damals getötet worden, 251 wurden in den Gazastreifen verschleppt. Heute gibt es in vielen deutschen Städten Gedenkveranstaltungen, aber auch pro-palästinensische Demos gegen das militärische Vorgehen Israels als Reaktion auf das Massaker. Ulrike Klein, Redaktion.
1: Als Reaktion auf die Festnahme des früheren BND-Chefs Hanning fordern Innenpolitiker schärfere Regeln für Ex-Geheimdienstler. Der Ex-BND-Chef war gestern am frühen Morgen auf seinem alten Familienanwesen im Kreis Steinfurt unter Spionageverdacht verhaftet worden.
4: Grünen Geheimdienstexperte von Notz sagte einer Nachrichtenagentur, Lobbytätigkeiten früherer Spitzenbeamter seien offenkundig ein Einfallstor für gegnerische Geheimdienste. Wie der Spiegel berichtet, könnte Hanning eine Analyse für den Geheimdienst von Aserbaidschan erstellt haben. Die Ermittler prüfen demnach, ob er mit einem Agenten der Kaukasusrepublik in Verbindung stand. Zudem soll Hanning in

0: 10 Grad, 11 messen wir in Hamburg und 9 Grad sind es in Dresden. Heute wird es nach dem Nebel aus der Nacht oft heiter sein. Im Norden, später auch im Nordwesten und Westen erwarten wir dichtere Wolken. Auch etwas Regen und Gewitter können dabei sein. Die Höchstwerte liegen im Norden zwischen 17 und 23 Grad. Sonst bekommen wir bis zu 26 Grad.
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1: Mittwoch, 7. Oktober. Der Herr wird den Nationen ein Zeichen aufrichten und die Vertriebenen Israels zusammenbringen, und die Zerstreuten Israels wird er sammeln von den vier Enden der Erde. Jesaja 11, Vers 12. Die Juden, Majestät. Friedrich der Große fragte einmal seinen Kammerdiener Jean-Baptiste de Boyer: Können Sie mir einen einzigen unwiderlegten Gottesbeweis nennen? Dieser antwortete knapp, aber bedeutungsvoll: Die Juden, Eure Majestät. Die Geschichte und Gegenwart des jüdischen Volkes ist ohne das Wirken Gottes nicht zu erklären. Bereits vor 3600 Jahren wurde den Israeliten angekündigt: Der Herr wird euch zerstreuen unter die Völker. 5. Mose 4, Vers 27. Im Neuen Testament bestätigt Jesus Christus diese Vorhersage. Sie werden fallen durch die Schärfe des Schwertes und gefangen weggeführt werden unter alle Nationen. Lukas 21, Vers 24. In der Zeit der Zerstreuung blies den Israeliten ein scharfer Wind ins Gesicht. Auch das wurde prophezeit. Du wirst zum Entsetzen werden, zum Sprichwort und zum Gespött unter allen Völkern, wohin der Herr dich wegtreiben wird. 5. Mose 28, Vers 37. Doch bekanntlich blieben die Juden nicht über die gesamte Welt verteilt, sondern gründeten im Land ihrer Väter einen neuen Staat. Auch diese Rückkehr wird in der Bibel genau vorausgesagt. Wenn deine Vertriebenen am Ende des Himmels wären, wird der Herr, dein Gott, dich in das Land bringen, das deine Väter besessen haben. 5. Mose 30, Verse 4 und 5. Von der Erfüllung dieses Versprechens sind wir Zeitzeugen. Ministerpräsident David Ben-Gurion begann seine Rede zur Staatsgründung Israels 1948 mit folgenden Worten: 2000 Jahre haben wir auf diese Stunde gewartet, und nun ist es geschehen. Wenn die Zeit erfüllt ist, kann Gott nichts widerstehen. Wenn die Rückkehr der Israeliten ein Zeichen Gottes ist, was will Gott uns damit sagen? Wir müssen uns darauf einstellen, dass Gott sein Wort in jeder Hinsicht einhält, nicht nur, wenn es um die Israeliten geht. Die Frage zum Nachdenken: Was, wenn Gott wirklich allmächtig ist? Der Tipp fürs Leben: Gott erreicht seine Ziele. Die tägliche Bibellese: Offenbarung 22, Verse 6 bis 21. Und er sprach zu mir: Diese Worte sind gewiss und wahrhaftig, und der Herr, der Gott der Geister der Propheten, hat seinen Engel gesandt, seinen Knechten zu zeigen, was bald geschehen muss. Und siehe, ich komme bald. Glückselig, der die Worte der Weissagung dieses Buches bewahrt. Und ich, Johannes, bin der, welcher diese Dinge hörte und sah. Und als ich sie hörte und sah, fiel ich nieder, um anzubeten vor den Füßen des Engels, der mir diese Dinge zeigte. Und er spricht zu mir: Sehe zu, tu es nicht. Ich bin dein Mitknecht und der deiner Brüder, der Propheten, und derer, welche die Worte dieses Buches bewahren. Bete Gott an. Und er spricht zu mir: Versiegle nicht die Worte der Weissagung dieses Buches, denn die Zeit ist nahe. Wer Unrecht tut, tue noch Unrecht, und der Unreinige verunreinige sich noch, und der Gerechte übe noch Gerechtigkeit, und der Heilige heilige sich noch. Siehe, ich komme bald und mein Lohn mit mir, um einem jeden zu vergelten, wie sein Werk ist. Ich bin das Alpha und das Omega, der Erste und der Letzte, der Anfang und das Ende. Glückselig, die ihre Kleider waschen, damit sie ein Anrecht am Baum des Lebens haben und durch die Tore in die Stadt hineingehen. Draußen sind die Hunde und die Zauberer und die Unzüchtigen und die Mörder und die Götzendiener und jeder, der die Lüge liebt und tut. Ich, Jesus, habe meinen Engel gesandt, euch diese Dinge für die Gemeinden zu bezeugen. Ich bin die Wurzel und das Geschlecht Davids, der glänzende Morgenstern. Und der Geist und die Braut sagen, komm. Und wer es hört, spreche, komm. Und wen dürstet, der komme. Wer da will, nehme Wasser des Lebens umsonst. Ich bezeuge jedem, der diese Worte der Weissagung dieses Buches hört, wenn jemand etwas zu diesen Dingen hinzufügt, so wird Gott ihm die Plagen hinzufügen, die in diesem Buch geschrieben sind. Und wenn jemand etwas von den Worten des Buches dieser Weissagung wegnimmt, so wird Gott seinen Teil wegnehmen von dem Baum des Lebens und aus der heiligen Stadt, von denen in diesem Buch geschrieben ist. Der diese Dinge bezeugt, spricht, ja, ich komme bald. Amen. Komm, Herr Jesus. Die Gnade des Herrn Jesus sei mit allen.

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1: Bei einem blinden Freund war ich gemeinsam mit meiner Frau eingeladen. Er hatte für uns gekocht. Respekt, dachte ich. Nichts sehen können und dennoch mit Zutaten, Gewürzen und heißen Töpfen jonglieren, das ist der Hammer. Und dann durften wir nicht einmal beim Servieren des Drei-Gänge-Menüs helfen. Er hat alles allein gemacht. Während ich im Garten am Tisch saß und zusah, wie er sich den Weg in Richtung Küche ertastete, dachte ich mir, eigentlich geht es uns doch allen so. Im Bilde gesprochen tasten wir uns alle durchs Leben. Auch wenn die Augen gesund sind, können wir nicht alles sehen. Nicht nur in dunklen Schicksalsstunden fragen wir, wie geht es weiter. Auch lebenswichtige Dinge wie die Liebe können wir nicht mit unseren Augen sehen und wir hoffen, dass wir uns nicht verirren. Mit dem Lebenssinn verhält es sich ähnlich. Grundsätzlich interessiert sich doch jeder Mensch, wo habe ich festen Untergrund auf meinem Lebensweg, wo finde ich Hinweise für die richtige Richtung. Über Generationen hinweg haben Menschen auf allen Kontinenten immer wieder bekannt, dass ihnen ein besonderes Buch die Augen geöffnet und die Richtung angezeigt hat. Es ist das Buch der Bücher, die Bibel. Wer darin liest, es annimmt und anwendet, erfährt Wegweisung und bekommt sogar Halt in dunklen Stunden. Millionen Menschen haben bezeugt, dass sie beim Lesen der Bibel Jesus als Gottes Sohn erkannt und dann auch für ihr Leben anerkannt haben. Die Bibel war und ist ihr Augenöffner. Ein Blinder, der die Bibel per Brailleschrift liest, sagte, ich kann zwar nicht sehen, habe aber das Wichtigste erkannt.

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1: Ich bin Jerome Nussbaum. Vizekanzler Klingbeil von der SPD hat die Wahl des ersten AfD-Landtagspräsidenten in Sachsen-Anhalt als einen Tabubruch bezeichnet. Nicht nur das BSW, auch die CDU müsse dringend erklären, wie es dazu kommen konnte. AfD-Bundeschefin Weidel erklärte das Ergebnis für Tobias Rausch mit vorherigen Gesprächen.
2: Wir haben das natürlich vorher gewusst, dass es so kommen wird, dass Herr Rausch zum ersten Landtagspräsidenten so klar auch gewählt wird. Wir hoffen, dass die CDU auf Bundesebene zur Vernunft zurückkehrt, dass man einfach mal miteinander spricht.
1: Es wird vermutet, dass bei der geheimen Wahl im neuen Landtag in Magdeburg auch CDU-Abgeordnete für Rausch gestimmt haben, obwohl abgesprochen war, dass sich die Fraktion geschlossen enthält. In Berlin kommen heute Linke, Grüne und SPD zur dritten Runde ihrer Vorgespräche für mögliche Sondierungen zusammen. Alle Beteiligten äußerten sich bisher optimistisch, dass es gelingt, sich auf gemeinsame Grundlagen zu einigen.
3: Namhafte frühere Politiker von SPD, Grünen und CDU haben laut Tagesspiegel dazu jedoch einen Berliner Appell für Verantwortung verbreitet. Darin warnen sie ihre Fraktionen im Berliner Abgeordnetenhaus und ihre Parteien vor einer Koalition mit der Linken. Unter den 81 Unterzeichnern sind etwa der ehemalige SPD-Bundestagspräsident Wolfgang Thierse und auch der frühere grüne Bundesaußenminister Joschka Fischer. Es heißt, CDU, Bündnisgrüne und SPD müssten ernsthaft prüfen, wie sie gemeinsam Verantwortung für Berlin übernehmen und eine stabile, verantwortungsvolle Regierung bilden könnten. Noah Ulrich, Redaktion.
1: Nach der Festnahme des früheren BND-Chefs Hanning wegen Spionageverdacht sind neue Details bekannt geworden. Wie der Spiegel berichtet, könnte er eine Analyse für den Geheimdienst von Aserbaidschan erstellt haben. Die Ermittler prüfen demnach, ob er mit einem Agenten von dort in Verbindung stand. Heute wird Hanning einem Ermittlungsrichter am Bundesgerichtshof vorgeführt. Die Weltgesundheitsorganisation WHO bietet Russland Hilfe an nach einem möglichen Lungenpest-Todesfall. WHO-Chef Tedros sagte, man stehe mit den russischen Behörden in Kontakt.
4: Man wolle bei der Aufklärung unterstützen. Am Freitag war in Sibirien die Mitarbeiterin eines Pestforschungsinstituts gestorben. Nach offiziellen Angaben an einer Lungenentzündung unbekannter Herkunft. Medienberichten zufolge könnte sie sich im Labor mit der Lungenpest infiziert haben. Auch ein zweiter Mitarbeiter soll erkrankt sein. Ulrike Klein, Redaktion.
1: Bundeswirtschaftsministerin Reiche befürchtet für diesen Winter keinen Gasmangel in Deutschland, trotz der vergleichsweise niedrigen Speicherstände. Aktuell liege mehr Gas in den Speichern, als selbst im kältesten Jahr verbraucht worden sei, sagte sie der Süddeutschen Zeitung. Sie kündigte

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0: 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Guten Morgen und herzlich willkommen. Wertvolles Leben, so der Titel der nachfolgenden Botschaft von Eberhard Dahm.
1: Liebe Hörerinnen, liebe Hörer, was haben Sie in den letzten Tagen alles in den Mülleimer befördert? Was uns wertvoll ist, das behalten wir. Das wandert nicht in die Mülltonne. Eine schöne Perlenkette trägt man doch besser am Hals, passend zum schönen Kleid. Etwas Wertvolles wirft man nicht einfach so in den Müll. Nein, wirklich nicht? Wie tragisch aber, dass Menschen ihr Leben regelrecht wegwerfen. Wie kommt es, dass sogar schon Babys in Müllcontainern landeten? Dahinter verbergen sich Tragödien. Man fragt sich schon, was ist ein Leben wert? Was ist wertvolles Leben? Macht Geld mein Leben wertvoll? Ist es Gesundheit oder Schönheit? Ich hörte jemanden sagen, Menschen sind nur wertvoll, wenn sie auch einen Nutzen bringen. Liebe Hörerinnen, liebe Hörer, gibt es einen Maßstab, der uns sagt, was wertvolles Leben ist? Stellen wir uns vor, eine junge Mutter müsste das Leben ihres Kindes aufwiegen gegen die eigene Karriere. Meine Pläne oder das Leben meines Kindes? Das wäre doch ein entsetzliches Dilemma. Dürfen einige Ideale, eigene ehrgeizige Pläne so berechnend in Stellung gebracht werden gegen das Leben anderer? Dieses Dilemma ist ja nicht aus der Luft gegriffen. Was ist wertvolles Leben? Nicht jeder Mensch erfährt gesunde Wertschätzung. Gibt es Menschen, für die Sie wertvoll sind? Ohne den Menschen gleich zu überhöhen, so steht außer Frage, Sie sind wertvoll. Zweifeln Sie vielleicht daran? Aber wie begründen wir das eigentlich? Licht in diese Fragen bringt uns die Heilige Schrift. Lassen Sie uns einige Gedanken aus der Fülle biblischer Informationen aufgreifen. Erstens, Jesus Christus spricht vom Wert des Menschen. Jesus Christus unterschied deutlich zwischen dem Wert des Menschen und dem der Tiere. Er sagte, seht die Vögel unter dem Himmel an, sie säen nicht, sie ernten nicht, sie sammeln nicht in die Scheunen, und euer himmlischer Vater ernährt sie doch. Seid ihr denn nicht viel mehr als sie? Matthäus 6, Vers 26 oder Matthäus 12, Vers 12. Wie viel mehr ist nun ein Mensch als ein Schaf? Darum darf man am Sabbat Gutes tun. Hier sagte Christus, dass wenn man am Sabbat nach dem Gesetz schon ein Schaf aus einer Grube retten darf, dies erst recht für die Hilfe an Menschen gilt. Seinen Freunden sagte er, ihr seid wertvoller als viele Sperlinge. Wie Jesus Christus ist der Mensch mehr wert als ein Tier. Oh ja, die Tiere haben ihren Platz in der Schöpfung Gottes. Wir Menschen sollen uns um Gottes Schöpfung kümmern, denn Gott gehört das Getier des Waldes und das Vieh auf tausend Bergen. Er lässt seine Sonne scheinen über die Menschen. Christus macht klar, dass die gesamte Schöpfung Gott gehört und der Mensch die Krone der Schöpfung ist. Wir sind mehr als die Vögel. In Gottes Augen sind wir wertgeschätzt. Christus macht also einen Unterschied zwischen Mensch und Tier. Aus seinen Predigten wird klar, er nahm die Schöpfungsgeschichte in ihrem Wortlaut für bare Münze. Aus den ersten Kapiteln der Bibel erfahren wir eine Menge über Werte, Normen und die Bedeutung eines wertvollen Lebens. In dem Maße, wie man diese kostbaren ersten Kapiteln der Bibel aus unserem Denken verdrängte, wurde auch der Wert des Menschen als immer billiger, ja schäbiger betrachtet. Die Würde des Menschen wurde schleichend zur Verhandlungsmasse. Die Würde des Menschen gleicht einer Aktie im Sinkflug. Sinkende Aktienwerte stören nicht, solange es nicht die eigenen sind. Wenn wir hier vom Wert des Menschen sprechen, so meinen wir seine Würde, seine einzigartige Stellung zu Gott. Woher kommen Werte wie Güte, Respekt, Liebe, ja sogar Schönheit? Zweitens, die Schöpfung zeigt den Wert des Menschen. Gott dachte sich das Universum aus. In seiner Allmacht schuf Gott Materie, Zeit und das Leben so, wie er es sich ausgedacht hatte. Im Anfang schuf Gott den Himmel und die Erde. Mit der Schöpfung machte Gott einen Anfang. Was für ein bunter, herrlicher Paukenschlag! Er gab Dingen, Wesen und Werten einen Anfang. Weder das Nichts noch der Zufall waren kreativ, denn aus nichts kommt nichts. Diese biblische Sicht bestätigt sich bis heute. Erstmals zeigte es Louis Pasteur experimentell, dass Leben nur aus zuvor vorhandenem Leben hervorgehen kann. Für das Leben benötigt man Information. Die Bibel öffnet uns die Augen für das Geheimnis des Lebens, ihres Lebens. Hinter der Information, die die Bibel gibt, steht eine allmächtige Person, nämlich der lebendige Gott höchstpersönlich. Gott schuf durch seine Worte. Beachten wir, dass Gott sprach, es werde, und dann wurde wirklich etwas. Das Licht, gutes, wertvolles Licht, ein Firmament, Land und Meere, und er nannte es gut. Er sprach, die Erde lasse Gras hervorsprossen, Kraut, das Samen hervorbringt, und es geschah so. Und Gott sah, dass es gut war. So schuf Gott in 6 Tagen die Erde, Sonne, Mond und Sterne, die Flora und Fauna und schließlich den Menschen. 6-mal lesen wir in 1. Mose Kapitel 1, dass Gott das Geschaffene gut nennt. Nachdem Gott schließlich Adam und Eva schuf, bewertet er die gesamte Schöpfung mit den Worten, siehe, es war sehr gut. Diese letzte Bewertung also gipfelt in dem Prädikat sehr gut. Gott lobte nicht sich, sondern sein vollkommenes Werk. Und dieses lobt ihn. Erst mit den Menschen war die Schöpfung vollständig und sehr gut. Darum nennt man den Menschen die Krone der Schöpfung. Die Krone haben wir uns nicht selbst aufgesetzt. Gott verlieh den Menschen einen höheren Wert als den übrigen Lebewesen. Dies ist die Grundlage für das Verständnis von einem wertvollen Leben. Jesus Christus ist unser Schöpfer. Er dachte an die ersten Kapitel der Bibel, als er zu den Menschen predigte. Wir sind weder einsam und vergessen, noch sind wir autonome Wesen. Er lässt die Sonne scheinen und er lässt es regnen, damit wir leben können. Wir Menschen sind ganz von unserem Schöpfer abhängig. Gott hat uns Menschen den Odem, sprich das Leben, eingehaucht. Im Bilde Gottes sind wir erschaffen. Wir tragen seinen Stempel, sein Gepräge. Die Größe Gottes, ja seine Majestät und Heiligkeit sind der Grund für die Würde des Menschen. Menschenkind, wirf dein Leben nicht weg. Gott hat sein unsichtbares Siegel auf uns gelegt. Seine Handschrift ist in jedem Menschen zu erkennen. Jeder ist ein Original Gottes, auch Fötus und Greis. Das verleiht auch ihrem Leben eine ungeheure Würde. Als Adam und Eva damals in Sünde fielen, weil sie Gottes Gebot übertraten, führte es dazu, dass Gott sie unwürdig behandelte? Nein, er sah ihre Schuld und sorgte für eine Lösung und ein Opfer. Er fragte nach ihnen und sorgte für sie. Gott bleibt der grundgütige Gott, auch wenn ich sündige und sein Ziel verfehle. Er will Beziehung und Gemeinschaft mit uns. Er warnte Adam und Eva im Paradies vor den Folgen der Übertretung. Ihre Übertretung folgte Leid, Not und Tod. Jesus Christus nahm schließlich die Strafe auf sich zu unserem Frieden. Er wurde das Opfer und bezahlte an unserer Stelle am Kreuz mit seinem Leben für unsere Schuld. Kein Mensch außer Jesus Christus ist gut und ohne Sünde. Doch es gilt, Gott sei es gedankt, dass kein Mensch ohne Würde ist. Auch sie haben in Gottes Augen eine Würde. Trotz unserer Schuld sind wir geliebt. Nun geht es hier nicht darum, einem platten Humanismus das Wort zu reden. Was uns in Gottes Augen würdig macht, ist nicht unser moralisches Wesen. Denn da sagt die Bibel, dass keiner da ist, der Gutes tut, auch nicht einer. Unsere Selbstgerechtigkeit beeindruckt Gott nicht. Jesus Christus sagte, niemand ist gut als nur einer, Gott. Lukas 18, Vers 19. Unsere menschliche Würde wurzelt in Gottes Liebe zu uns. Sie kennen die Lieblinge der kleinen Kinder, die etwas lumpige Puppe, der nicht mehr so frische Teddybär. Immer sind sie dabei, auf Reisen, unterwegs und im Bett. Nein, sie wurden nicht schöner vom vielen Schmusen, aber in den Augen der Kinder wertvoller mit jedem Tag. Wertvoll ist, was man mit den Augen der Liebe betrachtet. Drittens, die Liebe Gottes zeigt den Wert des Menschen. Gott sieht unsere Not. Er sieht unsere Einsamkeit und Herzenskälte, die durch die Sünde kam. Gottes Liebe bewegte ihn. Er sorgte für einen Weg zurück in die Gemeinschaft mit ihm. Er sucht die einsamen, verlorenen Schafe und ruft, kommt her zu mir. Sein Sohn Jesus Christus ist der gute, liebende Hirte. Er liebt uns. Er sucht uns und rettet jeden, der zu ihm kommt. Lassen Sie sich niemals einreden, Ihr Leben habe keinen Wert. Das ist eine Lüge. Hören Sie, was Gott Ihnen heute in Liebe sagt. Meine Schafe hören meine Stimme, und ich kenne sie, und sie folgen mir. Und ich gebe ihnen ewiges Leben, und sie gehen nicht verloren in Ewigkeit. und niemand wird sie aus meiner Hand rauben. Mein Vater, der sie mir gegeben hat, ist größer als alle, und niemand kann sie aus der Hand meines Vaters rauben. Ich und der Vater sind eins. Johannes Kapitel 10, Vers 27 bis 30. Liebe Hörerin, liebe Hörer, es gibt keinen, dem wir mehr bedeuten und der uns mehr liebt. Bei Gott sind wir willkommen. Sagen Sie ihm, wie sehr Sie sich verirrt haben. Bei ihm bekommen wir Vergebung. Bei ihm finden wir Liebe und ein sicheres Zuhause. Für immer und ewig. Kommen Sie in seine Arme. Wir beten. Lieber Herr Jesus Christus, ich danke dir, dass unser Leben aus deiner Hand kommt. Du rufst uns, dass wir durch dein Wort zurückfinden in deine Arme, in die Gemeinschaft mit dir. Danke für deine Vergebung und Gnade und deine Liebe, die uns so reich machen. Amen.

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1: Ich bin Jerome Nussbaum. Vizekanzler Klingbeil von der SPD hat die Wahl des ersten AfD-Landtagspräsidenten in Sachsen-Anhalt als einen Tabubruch bezeichnet. Nicht nur das BSW, auch die CDU müsse dringend erklären, wie es dazu kommen konnte. AfD-Bundeschefin Weidel erklärte das Ergebnis für Tobias Rausch mit vorherigen Gesprächen.
2: Wir haben das natürlich vorher gewusst, dass es so kommen wird, dass Herr Rausch zum ersten Landtagspräsidenten so klar auch gewählt wird. Wir hoffen, dass die CDU auf Bundesebene zur Vernunft zurückkehrt, dass man einfach mal miteinander spricht.
1: Es wird vermutet, dass bei der geheimen Wahl im neuen Landtag in Magdeburg auch CDU-Abgeordnete für Rausch gestimmt haben, obwohl abgesprochen war, dass sich die Fraktion geschlossen enthält. In Berlin kommen heute Linke, Grüne und SPD zur dritten Runde ihrer Vorgespräche für mögliche Sondierungen zusammen. Alle Beteiligten äußerten sich bisher optimistisch, dass es gelingt, sich auf gemeinsame Grundlagen zu einigen.
3: Namhafte frühere Politiker von SPD, Grünen und CDU haben laut Tagesspiegel dazu jedoch einen Berliner Appell für Verantwortung verbreitet. Darin warnen sie ihre Fraktionen im Berliner Abgeordnetenhaus und ihre Parteien vor einer Koalition mit der Linken. Unter den 81 Unterzeichnern sind etwa der ehemalige SPD-Bundestagspräsident Wolfgang Thierse und auch der frühere grüne Bundesaußenminister Joschka Fischer. Es heißt, CDU, Bündnisgrüne und SPD müssten ernsthaft prüfen, wie sie gemeinsam Verantwortung für Berlin übernehmen und eine stabile, verantwortungsvolle Regierung bilden könnten. Noah Ulrich, Redaktion.
1: Nach der Festnahme des früheren BND-Chefs Hanning wegen Spionageverdacht sind neue Details bekannt geworden. Wie der Spiegel berichtet, könnte er eine Analyse für den Geheimdienst von Aserbaidschan erstellt haben. Die Ermittler prüfen demnach, ob er mit einem Agenten von dort in Verbindung stand. Heute wird Hanning einem Ermittlungsrichter am Bundesgerichtshof vorgeführt. Die Weltgesundheitsorganisation WHO bietet Russland Hilfe an nach einem möglichen Lungenpest-Todesfall. WHO-Chef Tedros sagte, man stehe mit den russischen Behörden in Kontakt.
4: Man wolle bei der Aufklärung unterstützen. Am Freitag war in Sibirien die Mitarbeiterin eines Pestforschungsinstituts gestorben. Nach offiziellen Angaben an einer Lungenentzündung unbekannter Herkunft. Medienberichten zufolge könnte sie sich im Labor mit der Lungenpest infiziert haben. Auch ein zweiter Mitarbeiter soll erkrankt sein. Ulrike Klein, Redaktion.
1: Bundeswirtschaftsministerin Reiche befürchtet für diesen Winter keinen Gasmangel in Deutschland, trotz der vergleichsweise niedrigen Speicherstände. Aktuell liege mehr Gas in den Speichern, als selbst im kältesten Jahr verbraucht worden sei, sagte sie der Süddeutschen Zeitung. Sie kündigte jedoch an, eine strategische Reserve für die Gasspeicher auszuschreiben, um sich gegen unvorhergesehene Ereignisse abzusichern.
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1: Wir schauen auf die aktuellen Temperaturen. Berlin 12 Grad, Bremen 13 und 12 Grad messen wir in Münster. Heute wird es nach dem Nebel aus der Nacht oft heiter sein. Im Norden, später auch im Nordwesten und Westen erwarten wir dichtere Wolken. Auch etwas Regen und Gewitter können dabei sein. Die Höchstwerte liegen im Norden zwischen 17 und 23 Grad. Sonst bekommen wir bis zu 26 Grad.
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Hallo und herzlich willkommen. In unserer heutigen Bibellese hören Sie aus der großen Hörbibel nach Martin Luther, erschien bei der Deutschen Bibelgesellschaft einen Abschnitt aus dem Alten Testament, aus dem Buch des Propheten Jesaja, Kapitel 1 bis 4 und nach ein wenig Musik auch einen Abschnitt aus dem Neuen Testament, aus dem 1. Thessalonicher Brief, Kapitel 2. Und nun viel Freude beim Zuhören des Wortes Gottes.

0: Wehe dem sündigen Volk, dem Volk mit Schuld beladen, dem boshaften Geschlecht, den verderbten Kindern, die den Herrn verlassen, den Heiligen Israels lästern, die abgefallen sind.
1: Wohin soll man euch noch schlagen, die ihr doch weiter im Abfall verharrt? Das ganze Haupt ist krank, das ganze Herz ist matt. Von der Fußsohle bis zum Haupt ist nichts Gesundes an euch, sondern Beulen und Striemen und frische Wunden, die nicht gereinigt, noch verbunden, noch mit Öl gelindert sind. Euer Land ist verwüstet, eure Städte sind mit Feuer verbrannt. Fremde verzehren eure Äcker vor euren Augen. Alles ist verwüstet wie beim Untergang Sodoms. Übrig geblieben ist allein die Tochter Zion, wie ein Häuslein im Weinberg, wie eine Nachthütte im Gurkenfeld, wie eine belagerte Stadt.
0: Hätte uns der Herr Zebaoth nicht einen geringen Rest übrig gelassen, so wären wir wie Sodom und gleich wie Gomorra. Höret des Herrn Wort, ihr Herren von Sodom! Nimm zu Ohren die Weisung unseres Gottes, du Volk von Gomorra!
1: Was soll mir die Menge eurer Opfer, spricht der Herr. Ich bin satt der Brandopfer von Widdern und des Fettes von Mastkälbern und habe kein Gefallen am Blut der Stiere, der Lämmer und Böcke. Wenn ihr kommt zu erscheinen vor mir, wer fordert denn von euch, dass ihr meinen Vorhof zertretet? Bringt nicht mehr da so vergebliche Speisopfer, das Räucherwerk ist mir ein Greuel. Neumonde und Sabbate, wenn ihr zusammenkommt, Frevel und Festversammlung mag ich nicht. Meine Seele ist Feind euren Neumonden und Jahresfesten. Sie sind mir eine Last. Ich bin's müde, sie zu tragen. Und wenn ihr auch eure Hände ausbreitet, verberge ich doch meine Augen vor euch. Und wenn ihr auch viel betet, höre ich euch doch nicht, denn eure Hände sind voll Blut. Wascht euch, reinigt euch, tut eure bösen Taten aus meinen Augen, lasst ab vom Bösen. Lernt Gutes tun, trachtet nach Recht, helft den Unterdrückten, schafft den Weisen Recht, führt der Witwen Sache. So kommt denn, und lasst uns miteinander rechten, spricht der Herr. Wenn eure Sünde auch blutrot ist, soll sie doch schneeweiß werden. Und wenn sie rot ist wie Scharlach, soll sie doch wie Wolle werden. Wollt ihr mir gehorchen, so sollt ihr des Landes gut genießen. Weigert ihr euch aber und seid ungehorsam, so sollt ihr vom Schwert gefressen werden. Denn der Mund des Herrn sagt es.
0: Wie geht das zu, dass die treue Stadt zur Hure geworden ist? Sie war voll Recht, Gerechtigkeit wohnte darin, nun aber Mörder. Dein Silber ist Schlacke geworden und dein Wein mit Wasser verfälscht. Deine Fürsten sind Abtrünnige und Diebsgesellen. Sie nehmen alle gern Geschenke an und trachten nach Gaben. Den Weisen schaffen sie nicht recht und der Witwensache kommt nicht vor sie. Darum spricht der Herr Zebaoth, der Mächtige Israels.
1: Wehe, ich werde mir Trost schaffen an meinen Feinden und mich rächen an meinen Widersachern, und will meine Hand wieder dich kehren und wie mit Lauge ausschmelzen, was Schlacke ist, und all dein Zinn ausscheiden. Und ich will dir wieder Richter geben, wie sie vormals waren, und Ratsherren, wie im Anfang. Alsdann wirst du eine Stadt der Gerechtigkeit und eine treue Stadt heißen. Zion muss durch Gericht erlöst werden, und die zu ihr zurückkehren, durch Gerechtigkeit. Die Übertreter aber und Sünder werden allesamt vernichtet werden, und die den Herrn verlassen werden umkommen. Denn ihr sollt zu Schanden werden wegen der Eichen, an denen ihr eure Lust habt, und ihr sollt schamrot werden wegen der Gärten, die ihr erwählt habt. Denn ihr werdet sein wie eine Eiche mit dürren Blättern und wie ein Garten ohne Wasser. Und der Starke wird sein wie Werk und sein Tun wie ein Funke, und beides wird miteinander brennen. Und niemand löscht.
2: Dies ist's, was Jesaja, der Sohn des Amos, geschaut hat über Juda und Jerusalem.
0: Es wird zur letzten Zeit der Berg, da des Herrn

0: aus ist, feststehen, höher als alle Berge und über alle Hügel erhaben. Und alle Heiden werden herzulaufen, und viele Völker werden hingehen und sagen, kommt, lasst uns auf den Berg des Herrn gehen, zum Hause des Gottes Jakobs, dass er uns lehre seine Wege, und wir wandeln auf seinen Steigen. Denn von Zion wird Weisung ausgehen, und des Herrn Wort von Jerusalem. Und er wird richten unter den Heiden und zurechtweisen viele Völker. Da werden sie ihre Schwerter zu Pflugscharen und ihre Spieße zu Sicheln machen. Denn es wird kein Volk wieder das andere das Schwert erheben. Und sie werden hinfort nicht mehr lernen, Krieg zu führen. Kommt nun, ihr vom Hause Jakob, lasst uns wandeln im Licht des Herrn. Aber du hast dein Volk, das Haus Jakob, verstoßen. Denn sie treiben Wahrsagerei wie die im Osten und sind Zeichendeuter wie die Philister und hängen sich an die Kinder der Fremden. Ihr Land ist voll Silber und Gold und ihrer Schätze ist kein Ende. Ihr Land ist voll Rosse und ihrer Wagen ist kein Ende. Auch ist ihr Land voll Götzen. Sie beten an ihrer Hände Werk, das ihre Finger gemacht haben. Aber gebeugt wird der Mensch, gedemütigt der Mann, und du wirst ihnen nicht vergeben. Geh in die Felsen und verbirg dich in der Erde vor dem Schrecken des Herrn und vor seiner herrlichen Majestät. Denn alle hoffärtigen Augen werden erniedrigt werden, und die stolze Männer sind, werden sich beugen müssen. Der Herr aber wird allein hoch sein an jenem Tage. Denn der Tag des Herrn Zebaoth wird kommen über alles Hoffärtige und Hohe und über alles Erhabene, dass es erniedrigt werde. Über alle hohen und erhabenen Zedern auf dem Libanon und über alle Eichen in Baschan, über alle hohen Berge und über alle erhabenen Hügel, über alle hohen Türme und über alle festen Mauern, über alle Schiffe im Meer und über alle kostbaren Boote, dass sich beugen muss alle Hoffart der Menschen und sich demütigen müssen, die stolze Männer sind, und der Herr allein hoch sei an jenem Tage. Und mit den Götzen wird's ganz aus sein. Da wird man in die Höhlen der Felsen gehen und in die Klüfte der Erde vor dem Schrecken des Herrn und vor seiner herrlichen Majestät, wenn er sich aufmachen wird, zu schrecken die Erde. An jenem Tage wird jedermann wegwerfen seine silbernen und goldenen Götzen, die er sich hatte machen lassen, um sie anzubeten, zu den Maulwürfen und Fledermäusen, damit er sich verkriechen kann in die Felsspalten und Steinklüfte vor dem Schrecken des Herrn und vor seiner herrlichen Majestät, wenn er sich aufmachen wird, zu schrecken die Erde. So lasst nun ab von dem Menschen, der nur ein Hauch ist, denn für was ist er zu achten? Siehe, der Herr Zebaoth, wird von Jerusalem und Juda wegnehmen Stütze und Stab, allen Vorrat an Brot und allen Vorrat an Wasser, Helden und Kriegsleute, Richter und Propheten, Wahrsager und Älteste, Hauptleute und Vornehme, Ratsherren und Weise, Zauberer und Beschwörer.
1: Und ich will ihnen Knaben zu Fürsten geben, und Mutwillige sollen über sie herrschen. Und im Volk wird einer den anderen bedrängen, ein jeder seinen Nächsten. Der Junge geht los auf den Alten und der Verachtete auf den Geehrten. Dann wird einer seinen Nächsten, der in seines Vaters Hause ist, drängen, du hast noch einen Mantel, sei unser Herr, dieser Trümmerhaufe sei unter deiner Hand. Er aber wird sie zu der Zeit beschwören und sagen, ich bin kein Arzt, es ist kein Brot und kein Mantel in meinem Hause. Macht mich nicht zum Herrn über das Volk.
0: Denn Jerusalem ist gestrauchelt. Und Juda liegt da, weil ihre Worte und ihr Tun wider den Herrn sind, dass sie seiner Majestät widerstreben. Dass sie die Person ansehen, zeugt gegen sie. Ihrer Sünde rühmen sie sich wie die Leute in Sodom und verbergen sie nicht. Wehe ihnen! Denn damit bringen sie sich selbst in alles Unglück. Heil den Gerechten, sie haben es gut, denn sie werden die Frucht ihrer Werke genießen. Wehe aber den Gottlosen, sie haben es schlecht, denn es wird ihnen vergolten werden, wie sie es verdienen. Kinder sind Gebieter meines Volks und Frauen beherrschen es. Mein Volk, deine Führer verführen dich und verwirren den Weg, den du gehen sollst. Der Herr steht da zum Gericht und ist aufgetreten, sein Volk zu richten. Der Herr geht ins Gericht mit den Ältesten seines Volks und mit seinen Fürsten.
1: Ihr habt den Weinberg abgeweidet, und was ihr den Armen geraubt, ist in eurem Hause. Warum zertretet ihr mein Volk und zerschlagt das Angesicht der Elenden? Spricht Gott der Herr Zebaoth.
0: So hat der Herr gesprochen. Weil die Töchter Zions stolz sind und gehen mit aufgerecktem Halse, mit lüsternen Augen, trippeln daher und tänzeln und haben kostbare Schuhe an ihren Füßen. Deshalb wird der Herr den Scheitel der Töchter Zions kahl machen, und der Herr wird ihre Schläfe entblößen. Zu der Zeit wird der Herr den Schmuck an den kostbaren Schuhen wegnehmen, und die Stirnbänder, die Spangen, die Ohrringe, die Armspangen, die Schleier, die Hauben, die Schrittkettchen, die Gürtel, die Riechfläschchen, die Amulette, die Fingerringe, die Nasenringe, die Feierkleider, die Mäntel, die Tücher, die Täschchen, die Spiegel, die Hemden, die Kopftücher, die Überwürfe. Und es wird Gestank statt Wohlgeruch sein, und ein Strick statt eines Gürtels, und eine Glatze statt lockigen Haars, und statt des Prachtgewandes ein Sack, Brandmal statt Schönheit. Deine Männer werden durchs Schwert fallen und deine Krieger im Kampf. Und Zions Tore werden trauern und klagen, und sie wird leer und einsam auf der Erde sitzen. Und 7 Frauen werden zu der Zeit einen Mann ergreifen und sprechen, wir wollen uns selbst ernähren und kleiden, dass uns nur nach deinem Namen heißen, dass unsere Schmach von uns genommen werde. Zu der Zeit wird, was der Herr sprießen lässt, lieb und wert sein, und die Frucht des Landes herrlich und schön bei denen, die erhalten bleiben in Israel. Und wer da wird übrig sein in Zion und übrig bleiben in Jerusalem, der wird heilig heißen. Ein jeder, der aufgeschrieben ist zum Leben in Jerusalem. Wenn der Herr den Unflat der Töchter Zions abwaschen wird und die Blutschuld Jerusalems wegnehmen durch den Geist der Richten und ein Feuer anzünden wird, dann wird der Herr über der ganzen Stätte des Berges Zion und über ihren Versammlungen eine Wolke schaffen am Tage und Rauch und Feuerglanz in der Nacht. Ja, es wird ein Schutz sein über allem, was herrlich ist, und eine Hütte zum Schatten am Tage vor der Hitze und Zuflucht und Obdach vor dem Wetter und Regen.

0: 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Thessalonicher Kapitel 2.
1: Denn ihr wisst selbst, liebe Brüder, wie wir Eingang gefunden haben bei euch. Es war nicht vergeblich, denn obgleich wir zuvor in Philippi gelitten hatten und misshandelt worden waren, wie ihr wisst, fanden wir dennoch in unserem Gott den Mut, bei euch das Evangelium Gottes zu sagen unter viel Kampf. Denn unsere Ermahnung kam nicht aus betrügerischem oder unlauterem Sinn, noch geschah sie mit List, sondern weil Gott uns für wert geachtet hat, uns das Evangelium anzuvertrauen. Darum reden wir, nicht als wollten wir den Menschen gefallen, sondern Gott, der unsere Herzen prüft. Denn wir sind nie mit Schmeichelworten umgegangen, wie ihr wisst, noch mit versteckter Habsucht. Gott ist Zeuge. Wir haben auch nicht Ehre gesucht bei den Leuten, weder bei euch noch bei anderen, obwohl wir unser Gewicht als Christi Apostel hätten einsetzen können, sondern wir sind unter euch mütterlich gewesen. Wie eine Mutter ihre Kinder pflegt, so hatten wir Herzenslust an euch und waren bereit, euch nicht allein am Evangelium Gottes teilzugeben, sondern auch an unserem Leben. Denn wir hatten euch lieb gewonnen. Ihr erinnert euch doch, liebe Brüder, an unsere Arbeit und unsere Mühe. Tag und Nacht arbeiteten wir, um niemand unter euch zur Last zu fallen und predigten unter euch das Evangelium Gottes. Ihr und Gott seid Zeugen, wie heilig und gerecht und untadelig wir bei euch, den Gläubigen, gewesen sind. Denn ihr wisst, dass wir, wie ein Vater seine Kinder, einen jeden von euch ermahnt und getröstet und beschworen haben, euer Leben würdig des Gottes zu führen, der euch berufen hat zu seinem Reich und zu seiner Herrlichkeit. Und darum danken wir auch Gott ohne Unterlass dafür, dass ihr das Wort der göttlichen Predigt, das ihr von uns empfangen habt, nicht als Menschenwort aufgenommen habt, sondern als das, was es in Wahrheit ist, als Gottes Wort, das in euch wirkt, die ihr glaubt. Denn, liebe Brüder, ihr seid den Gemeinden Gottes in Judäa nachgefolgt, die in Christus Jesus sind. Denn ihr habt dasselbe erlitten von euren Landsleuten, was jene von den Juden erlitten haben. Die haben den Herrn Jesus getötet und die Propheten und haben uns verfolgt und gefallen Gott nicht und sind allen Menschen Feind, indem sie, um das Maß ihrer Sünden alle Wege voll zu machen, uns wehren, den Heiden zu predigen zu ihrem Heil. Aber der Zorn Gottes ist schon in vollem Maß über sie gekommen. Wir aber, liebe Brüder, nachdem wir eine Weile von euch geschieden waren, von Angesicht, nicht im Herzen, haben wir uns umso mehr bemüht, euch von Angesicht zu sehen mit großem Verlangen. Darum wollten wir zu euch kommen, ich, Paulus, einmal und noch einmal, doch der Satan hat uns gehindert. Denn wer ist unsere Hoffnung oder Freude oder unser Ruhmeskranz? Seid nicht auch ihr es vor unserem Herrn Jesus, wenn er kommt? Ihr seid ja unsere Ehre und Freude.
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1: 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Hören Sie nun ein wenig Musik und dann einen Vortrag von Benedikt Peters. Eine Auslegungspredigt über das vierte Buch Mose. Gott ordnet sein Volk um seine Wohnung. In Kapitel 3 benennt Gott die Leviten, die dafür Sorge tragen, dass der Priesterdienst im Volk Gottes gefördert wird. Sie hatten drei Aufgaben, die im Neuen Testament den Dienst des Evangelisten, des Lehrers und des Hirten entsprechen. In dem nun folgenden Vortrag zeigt der Referent auf, wie Gott durch Mose und Aaron aus den Leviten die Priester aussondert, die er in den Dienst stellen will. Mehr dazu gleich. Wie gesagt, zunächst ein wenig Musik. Bleiben Sie dran.

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0: 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Hallo und herzlich willkommen. Hören Sie nun einen Vortragsmitschnitt von Benedikt Peters, eine Auslegung über das vierte Buch Mose.
1: Kapitel 3. Ich lese die ersten vier Verse. Hier wird von den Priestern gesprochen. Also, ich sagte gestern, die zwölf Stämme zerfielen in zwei Klassen, Krieger und Leviten. Und jetzt haben wir hier noch eine dritte Gruppe, die ist allerdings sehr klein, aber deswegen nicht unbedeutend. 4. Mose 3, die Verse 1 bis 4, und dies sind die Geschlechter Aarons und Moses an dem Tage, da der Herr auf dem Berge Sinai mit Mose redete. Und dies sind die Namen der Söhne Aarons, der erstgeborene Nadab und Abihu, Eleazar und Itamar. Das sind die Namen der Söhne Aarons, der gesalbten Priester, die geweiht worden waren, um den Priesterdienst auszuüben. Und Nadab und Abihu starben vor dem Herrn, als sie in der Wüste Sinai fremdes Feuer vor dem Herrn darbrachten. Und sie hatten keine Söhne, und Eleazar und Itamar übten den Priesterdienst vor ihrem Vater Aaron aus. Die Priester waren die einzigen, die in die Gegenwart Gottes treten durften, die ihm opfern durften, die ins Heiligtum hineingehen durften. Die Priester waren darin privilegiert. Neutestamentlich sind wir alle Priester. Denn jeder Glaubende hat dieses Vorrecht, dass er in die Gegenwart Gottes treten darf, ins Allerheiligste eintreten darf, dass er Gott Opfer darbringen darf, natürlich nicht Sündopfer, sondern Opfer des Lobes, das ist die Frucht der Lippen, die seinen Namen bekennen. Hebräer 13, Vers 15, dort steht das. Durch ihn nun lasst uns alle Zeit Gott ein Opfer des Lobes darbringen. Das ist die Frucht der Lippen, die seinen Namen bekennen. In der Gegenwart Gottes den herrlichen Namen des Herrn Jesus bekennen. Das ist Priesterdienst. Der erste Petrusbrief sagt im Kapitel 2, im Vers 5, dass wir als Priester geistliche Schlachtopfer darbringen, Gott wohlannehmlich durch Jesus Christus. Ihr selbst seid als lebendige Steine aufgebaut, ein geistliches Haus, ein heiliges Priestertum, um darzubringen geistliche Schlachtopfer, Gott wohlannehmlich durch Jesus Christus. So steht also der Priesterdienst auf dem gegenüberliegenden Pol, verglichen mit dem Auftrag der Krieger. Wir haben eine Seite, die ist der Welt zugewandt, im Kampf, aber auch in der Evangelisation, also der Welt zugewandt. Und das ist die einzig und allein ausschließlich Gott zugewandte Seite, dass wir in seine Gegenwart treten, dass wir vor ihm stehen, ihm dienen in Lobpreis, Danksagung, Anbetung. Das ist Priesterdienst. Und jetzt werden wir hier erinnert in Kapitel 3, bevor weiter von den Leviten gesprochen wird, werden wir zuerst daran erinnert, dass zwei Söhne Aarons, Nadab und Abihu, vor dem Herrn starben. Steht im Vers 4. Wir werden wiederholt daran erinnert, in diesem Buch werden wir auch daran erinnert, dass in den Sachen Gottes, ich sage jetzt nicht in den Sachen des Menschen, wir sprachen gestern Abend vom Willen Gottes erkennen, und im Bereich unseres Lebens, wo es um Lebensentscheidungen geht, Berufswahl, Partnerwahl, Arbeitsstelle, Wohnort, dort haben wir viele Freiheiten. Dort gibt uns Gott Grundsätze und dann können wir selber verantwortlich entscheiden. Aber in den Sachen Gottes, da hat der Eigenwille des Menschen überhaupt keinen Platz. Da gibt es für uns keine Freiheit. Oder anders gesagt, unsere Freiheit besteht darin, uns völlig dem Willen Gottes zu ergeben. Und dann werden wir von Gott selbst eingeführt, in seine Gegenwart, von niemandem Platz gestellt, und genießen dort die wahre, nämlich die höchste Form der Freiheit, frei zu sein von sich, frei zu sein von seinem Willen, frei zu sein von diesem Drang, das eigene zu tun und nur eines zu wollen, Gott zu gefallen. Das ist die höchste Form der Freiheit. Frei von sich zu sein, frei für Gott. Und in den Sachen Gottes, wo es um sein Haus geht, wo es darum geht, den Dienst in seinem Haus zu tun, durch den Dienst dafür zu sorgen, dass sein Haus gebaut wird, und durch den Dienst dafür zu sorgen, dass das Priestertum gefördert wird, und wo es darum geht, in die Gegenwart Gottes zu treten und ihn anzubeten, hat der Eigenwille des Menschen keinen Platz. Und als erstmals in der Geschichte der erlösten Nation sich Eigenwillen regte in dieser Frage, wo es darum ging, vor Gott zu treten und ihm zu dienen, hat Gott zeichenhaft gerichtet. Die beiden Männer taten ja gar nichts Böses. Ein bisschen Räucherwerk in einer Pfanne geschwenkt, was ist das Böses? Damit haben sie ja gar niemand etwas zu Leide getan, würden wir denken. Und doch haben sie sich am höchsten vergriffen. Und darum hat Gott zeichenhaft gerichtet. Das steht in 3. Mose 10 in den Versen 1 und 2. Nun, wenn man vom 2. Mosebuch herkommt, und macht das einmal für euch, wenn ihr das nächste Mal die Mosebücher durchlest, streicht euch jedes Mal den Satz an im 2. Mosebuch, wenn steht, dass Mose oder Aaron oder die Kinder Israel taten so, wie der Herr geboten hatte. Dieser Satz kommt Dutzende von Male vor. Dutzende von Male. Das beginnt bereits beim Passa. Der Mensch kann nur errettet werden, wenn er das tut, was Gott sagt. Er sich auf die Bedingungen einlässt, die Gott stellt, um errettet zu werden. Du kannst nicht errettet werden, wie du willst. Einfach denken, ich möchte gerne errettet werden, jetzt mache ich mal was und Gott wird mich dann schon annehmen. So denkt der religiöse Mensch. Also schon beim Passa beginnt es, bei der Errettung, du musst das tun, was Gott sagt. Und nachher beim Bau der Stiftshütte wird immer wieder gesagt, dass die Israeliten taten oder Mose tat, so wie der Herr geboten hatte. Dutzende von Malen kommt dieser Satz vor. Und im Kapitel 40 zuletzt, 2. Mose 40, wo Mose die Stiftshütte errichtet, steht 7-mal dieser Satz. Von Vers 17 an wird ja beschrieben, es geschah im ersten Monat, im zweiten Jahre, am ersten des Monats, da wurde die Wohnung aufgerichtet. Und dann wird beschrieben, wie Mose die Wohnung aufrichtet. Und dann steht im Vers 19, so wie der Herr dem Mose geboten hatte. Vers 21, so wie der Herr dem Mose geboten hatte. Vers 23, so wie der Herr dem Mose geboten hatte. Vers 25, so wie der Herr dem Mose geboten hatte. Vers 27, so wie der Herr dem Mose geboten hatte. Vers 29, so wie der Herr dem Mose geboten hatte. Und dann Vers 32, zum 7. Mal, so wie der Herr dem Mose geboten hatte. Und so vollendete Mose das Werk, Vers 33, und dann bedeckte die Wolke das Zelt der Zusammenkunft und die Herrlichkeit des Herrn erfüllte die Wohnung. Noch eine solche Frage. Ich fragte gestern, was ist Leben? Jetzt frage ich, was ist Herrlichkeit? Was ist die Herrlichkeit Gottes? Wie würdet ihr das beschreiben? Definieren. Erklärt's einmal. Ja, ja, there you are. Das habe ich letzten Sommer in Süditalien gesagt. Nein, die Summe seiner Vollkommenheiten. Man kann es noch schöner sagen. Die Summe seiner Vollkommenheiten. Das ist die Herrlichkeit Gottes. Und wenn es heißt, dass die Herrlichkeit Gottes erscheint, dann bedeutet es, dass Gott gesehen wird in all seinen Vollkommenheiten. Und eine jede seiner Vollkommenheit ist unendlich an Höhe und an Tiefe. Und wenn wir es wünschen, dass etwas von den Vollkommenheiten Gottes gesehen werden, dann müssen wir in den Dingen Gottes vollkommen Gott ergeben sein. Dann hat der Wille des Menschen keinen Platz. Denn sonst verdeckt der Mensch mit seinem Wesen, das er auf sich ziehen will, die Herrlichkeit Gottes. Und so müssen wir sagen, war es gewiss Strenge Gottes, dass er Nadab und Abihu richtete, aber es war auch Güte Gottes. Denn wie viel verliert der Mensch? Ja, der Mensch verliert ja alles, wenn der Wille des Menschen den Willen Gottes ersetzt. Und darum sind wir dankbar für diese Lektion. In 3. Mose geht es dann weiter so, es steht immer wieder, vom Kapitel 7 an kommt dieser Satz immer wieder. So wie der Herr geboten hatte. Kapitel 8, so wie der Herr geboten hatte. Und ich weiß noch, vor 2 oder 3 Jahren, als ich das so anstrich, diese Sätze, dann Kapitel 9 steht das wiederholt bei der Einsetzung der Priester. So wie der Herr dem Mose geboten hatte. Kapitel 9, Vers 21, so wie der Herr dem Mose geboten hatte. Und dann kommt Kapitel 10, Vers 1. Und die Söhne Aarons, Nadab und Abihu, nahmen an jeder seine Rauchpfanne und taten Feuer hinein und legten Rauchwerk darauf und brachten fremdes Feuer vor dem Herrn dar, das er ihnen nicht geboten hatte. Und wenn man eben vom 2. und vom 3. Mosebuch herkommt, dann ist dieser Satz wie ein Schlag. Was er nicht geboten hatte, man erschreckt förmlich, wenn man es liest. Da ging Feuer vom Herrn aus und verzehrte sie. Nun, das gilt für allen Dienst im Haus Gottes. Für den Priesterdienst, auch für den Levitendienst, für das Arbeiten für Gott, für das Dienen im Hause Gottes, wo es um seine Belange geht. Dort zählt nicht menschlicher Wille, dort zählt auch nicht menschliche Durchsetzungskraft, dort zählen nicht menschliche Qualitäten. Menschliche Vorzüge zählen dort nicht. Aber wie oft ist es nicht so gewesen, dass die Willensstarken, die Geschickten, die Klugen, die Leute, die gut reden können, die gut organisieren können, die Dinge gut in die Hand nehmen können, dass sie, weil sie menschlich solche Qualitäten haben, sich durchsetzen im Volk Gottes. Und dass das Werk Gottes dann in Händen solcher ruht. Und Gott kann sich nicht dazu stellen. Denn in seinem Haus hat der Mensch, hat das Fleisch keinen Platz.
2: Ja. Könntest du uns auch nochmal deutlich machen, was da nun korrekt falsch war? Was war das für ein Feuer? Was waren die eisernen Räucherpfannen? Wie man das heute anwenden kann?
1: Also Nadab und Abihu, die hatten, ohne von Gott einen Auftrag zu haben, haben die Gott ein Opfer dargebracht. Ein Opfer dargebracht. Und darum wurden sie so gerichtet.
2: Von wo hätte es das Feuer sonst nehmen sollen?
1: Nein, sie hätten überhaupt nicht ein Opfer bringen sollen. Sie hätten gar kein Opfer bringen sollen. Woher sie es nahmen, das ist nicht das Entscheidende, sondern dass sie überhaupt dachten, jetzt bringen wir Gott auch etwas da. Also sie wollten etwas Frommes tun. Etwas Frommes. Das Schönes. Und das ist so wie ein Mensch, der Gott nicht kennt, meint, er könne in die Gegenwart Gottes treten und im Namen Jesu Christi beten. Auch öffentlich beten. Und wenn jemand das tut, dann missbraucht er den Namen Gottes, ohne dass er von Gott berufen ist, meint, er könne in die Gegenwart Gottes treten. Und das geschieht jedes Mal, wenn der Mensch, der nicht Buße getan hat, der nicht umgekehrt ist, der nicht wiedergeboren ist, der nicht zur Familie der Priester gehört, wenn er meint, er könne Gott dienen. Das ist eine furchtbare Sache. Eine furchtbare Sache. Nun, das hier war das erste und das letzte Mal, dass Gott so scharf richtete im Alten Testament, dass jemand gleich starb. Wir lesen später davon, ich werde vielleicht noch darauf zurückkommen, dass Gott noch einmal zeichenhaft so richtete, als ein König Israel sich anmaßte, etwas zu tun, das nur die Priester dürfen. Er wurde dann direkt mit Aussatz geschlagen. Der Aussatz brach aus seiner Stirn aus.
2: Ja. Noch ein Fall. Wurde die Bundeslade da?
1: Ja, das ist Uss. Ja, aber dort geht es nicht um Gottesdienst. Also Ussa. der die Bundeslade anfasst. Aber das stimmt, gut, dass du mich daran erinnerst.
2: Ich wollte nur fragen, weil die waren ja von dem Priester da, wie du vorher gesagt hast, die Mädchen, die Priester gehört.
1: Ja.
2: Ist das dann gleich, wie Gott in der Apostelgeschichte gerichtet hat?
1: Man kann das in der Weise vergleichen. Dort geschah das erste Mal Heuchelei und Gott hat diese Heuchelei so gerichtet, dass sie auf der Stelle starben, die zwei.
2: Ja, also
1: einfach zeichenhaft hat er gerichtet, um zu zeigen, wie ernst es ist, wenn man spielt mit den Sachen Gottes. Ja,
2: ja, ich habe so Probleme mit dem Ausdruck, die Macht des fremdes Feuer. Das wird ja auch in 5. Mose 3 nochmal wiederholt.
1: Ja.
2: Nicht ein falsches Opfer oder ein einmütiges Opfer, sondern fremdes Feuer.
1: Mhm.
2: Deswegen hat das eine Bedeutung.
3: Es war ein williger Gottesdienst, ja?
1: Ja, ja. Kolosser 2, 23. Eigenwilliger Gottesdienst.
3: Ja.
1: Also fremdes Feuer heißt...
2: Wo muss das Feuer sonst herkommen? Oder die Namen ja...
1: Ah, darum fragst du es, warum das Feuer sonst... Nein, ich meine, mit fremdem Feuer bedeutet, sie haben ein Opfer dargebracht, das Gott ihnen nicht gewiesen hatte. In dem Sinn war es... Und mit Feuer ist ja immer ein Opfer verbunden, also Rauchpfanne, das war ein Räucherwerk, ein Räucheropfer. Und sie haben ein Opfer dargebracht, das Gott von ihnen gar nicht verlangt hat. Einfach etwas Eigenes. Eigenwille, Eigensinn. Hat im Haus Gottes keinen Platz, in welcher Form er auch sich äußert. Oder wir denken an Adonia, einen Sohn Davids, der sagte, ich will König sein. Und das brach ihm das Genick. Im Volk Gottes, im Haus Gottes hat der Eigenwille des Menschen keinen Platz. Und wenn einer sagt, ich will das sein, aber weil er es will, dann bekommt er es mit Gott selbst zu tun. Und das ist ungeheuer ernst. Und wir sollten das nie vergessen, dass die Stiftshütte in der Wüste, das war etwas, das vom Himmel gekommen war. Das Volk Gottes hier in dieser Welt, das Haus Gottes in dieser Welt, ist etwas, das nicht von dieser Welt ist und darum zählen in diesem Haus nicht die weltlichen Maßstäbe. Da wohnt Gott. Und wenn der Mensch meint, er könne mit seinem Geschick und mit seinem Verstand und mit seinen Fähigkeiten, seinem Willen und seinen Ambitionen etwas in den Sachen Gottes, im Haus Gottes werden, dann bekommt er es mit Gott selbst zu tun. Und dann widersteht ihm Gott. Also, es wird wieder daran erinnert, dass die Söhne Aarons starben. Gut, dann 4. Mose 4, die Verse 4 bis 10. 4. Mose 3, die Verse 5 bis 10. Und der Herr redete zu Mose und sprach, lass den Stamm Levi herzunahmen und stelle ihn vor Aaron, den Priester, dass sie ihm dienen. Und sie sollen seiner Hut warten und der Hut der ganzen Gemeinde vor dem Zelte der Zusammenkunft, um den Dienst der Wohnung zu verrichten. Und sie sollen warten aller Geräte des Zeltes der Zusammenkunft und der Hut der Kinder Israel, um den Dienst der Wohnung zu verrichten. Und du sollst die Leviten dem Aaron und seinen Söhnen geben, ganz zu eigen sind sie ihm gegeben von Seiten der Kinder Israel. Und Aaron und seine Söhne sollst du bestellen, dass sie ihres Priestertums warten, der Fremde aber, der herzunaht, soll getötet werden. Hier werden wir noch einmal daran erinnert. Es geht einfach darum, wenn ein Fremder, ein Unberufener meint, er könne da auch mitmischen nach seinen Ideen und Vorstellungen, soll getötet werden. Ich meine, das ist einfach der Hauptgedanke. Nun, vielleicht kann man da schon eine Anwendung machen, eine genauere. Fremdes Feuer habe ich mir nicht überlegt. Also die Leviten. Die Leviten haben eine besondere Aufgabe innerhalb der 12 Stämme, wurden nicht gemustert unter den Kriegern, sondern die Leviten, die werden Aaron gegeben, Vers 6. Stelle ihn vor Aaron, denn sie sollen ihm dienen. Und dann Vers 9, du sollst die Leviten Aaron und seinen Söhnen geben. Nun, Aaron, der Hohepriester, ist der Einzige, der diesen Priesterdienst tun durfte. Die Leviten sind ihm gegeben, ihm und seinen Söhnen gegeben. Das bedeutet, dass die Leviten durch ihren Dienst den Priestern beistanden und dafür sorgten, dass der Priesterdienst nicht in irgendwelcher Weise gehindert war, sondern dass er gefördert wurde. Und ich sagte vorhin, worin Priesterdienst besteht, was Priesterdienst ist. In die Gegenwart Gottes treten, vor Gott stehen, in seiner Gegenwart für ihn da sein. Das ist, was der Priester tut und was das Sinnen und Trachten und Denken des Priesters erfüllt. Das ist das, was die Ewigkeit erfüllen wird. Wir werden vor Gott stehen und wir werden ihn anbeten, ewig. Der Dienst der Leviten sorgt dafür, dass der Priesterdienst im Volk Gottes gefördert wird. Nachher werden wir sehen, was die Leviten taten und wie wir das anwenden können auf uns, auf unsere Zeit. Die Leviten hatten drei Aufgaben. Diese drei Aufgaben entsprechen den Diensten des Evangelisten, des Lehrers und des Hirten. Also alle Dienste, die im Haus Gottes geschehen, sollen den Priesterdienst fördern. Das ist wichtig, dass wir das bedenken. Das Evangelium hat uns freigemacht für Gott. Und wenn wir zusammenkommen und einander dienen, dann geht es nicht darum, dass unsere Bedürfnisse gestillt werden, damit wir so glückliche Leute werden. Sondern geht es darum, dass unser ganzes Sinnen und Trachten so ausgerichtet wird, dass wir alle für Gott und für seine Ehre und für seine Herrlichkeit leben wollen. Das ist sehr wichtig, dass wir daran denken. Es gibt Leute, die denken, das Evangelium sei dazu da, dass ich glücklich bin. Oder sie denken, die Gemeinde ist dazu da, dass ich es schön habe. Und wenn du so denkst, bist du dauernd frustriert. Denn dann forderst und erwartest du immer etwas. Ich muss bekommen, ich muss meine Bedürfnisse befriedigt bekommen. Das ist ein völlig heidnischer Gedanke, der sich aber leider in der Christenheit sehr, sehr ausgebreitet hat. Also wenn man die Bücher so ansieht, die angeboten und gelesen werden, da merkt man, es geht immer mehr und bald ausschließlich um die Bedürfnisse des, auch des gläubigen Menschen. Dass er eine schöne Familie hat und dass er einen schönen Beruf hat und dass er die Freizeit schön gestalten kann und dass er sein Geld gut einsetzen kann. Es geht einfach, dass er gesund ist und so weiter. Einfach unsere Bedürfnisse stehen im Mittelpunkt. Das ist ein völlig verkehrter Gedanke. Die Bibel sagt uns, dass das Evangelium uns errettet vom Zorn Gottes, damit wir für Gott leben. Und der Mensch ist wahrhaft glücklich und glückselig, dem nicht das erste und oberste Anliegen ist, was er bekommt, sondern erstes und oberstes Anliegen ist, was bedeutet das für Gott? Das ist priesterlich Denken, priesterliche Gesinnung, priesterliche Ausrichtung und durch allen Dienst soll das gefördert werden. Ja, auch beim Evangelisieren. Natürlich sehen wir den verlorenen Menschen und haben ein Anliegen, dass er vom Zorn Gottes gerettet wird, aber wir wünschen doch, dass Menschen von Gottes Lästerern zu Priestern werden, zu solchen Menschen, die Gott verherrlichen. Das ist doch unser Wunsch und darum haben wir ein Anliegen, dass Menschen gerettet werden. Nicht einfach, dass es ihnen nachher gut geht, sondern dass sie nachher Gott verherrlichen. So soll also auch der evangelistische Dienst letztlich den Priesterdienst fördern. Also für Gott da sein. Was er, dem alle Ehre gebührt, von dem alles kommt, dem alles gehört, was das für ihn bedeutet. Das soll unser Denken

0: Segen verliert. 1. Mose 49. Jakob versammelt seine Söhne. Vers 1. Jakob rief seine Söhne und sprach: Versammelt euch und ich will euch verkündigen, was euch begegnen wird in künftigen Tagen. Und dann wird von Simeon und Levi gesagt, Vers 5. Simeon und Levi sind Brüder, Werkzeuge der Gewalttat, ihre Waffen. Meine Seele komme nicht in ihren geheimen Rat, meine Ehre vereinige sich nicht mit ihrer Versammlung, denn in ihrem Zorn haben sie den Mann erschlagen, in ihrem Mutwillen den Stier gelähmt. Verflucht sei ihr Zorn, denn er war gewalttätig, und ihr Grimm, denn er war grausam. Gemeint ist natürlich diese Gewalttat Simeons und Levis, die sie verübten an Hemor und an Sichem und an den Bewohnern ihrer ganzen Stadt. Die haben sie mit List hereingelegt, steht in 1. Mose 34 zu lesen. Ich erinnere nur an die Geschichte, wir schlagen das jetzt nicht nach. Eine Tochter Jakobs, Dina, hatte sich mit Sichem, dem Sohn Hemors, dem Fürsten jener Stadt, verbunden, und er wollte sie heiraten, und dann haben sie ausgemacht mit Jakob, dass sie heiraten darf und dass sie sich miteinander verschwägern wollen, wenn die sich beschneiden lassen, die Bewohner dieser ganzen Stadt. Die ließen sich dann beschneiden, und als sie am dritten Tag in ihren Schmerzen lagen, die Männer, haben Simeon und Levi die Stadt überfallen und alle ermordet. Ja, das war ihre Gewalttat. Und aufgrund dieser Gewalttat, dieses Mutwillens, dieses Zornes, dieses Grimmes, wie Jakob es nennt, verloren sie ihren Segen. Also was sagt hier Jakob in Bezug auf Levi? Ich werde sie verteilen in Jakob, sie zerstreuen in Israel. Zerstreuung ist eigentlich ein Ausdruck des Zornes Gottes. Und Levi wurde ja nachher buchstäblich zerstreut in Israel. Anders als alle anderen Stämme. Jeder andere Stamm bekam sein geschlossenes Stammesgebiet, Levi nicht. Wurde zerstreut in ganz Israel. Aber inzwischen hat Gott so gewirkt, dass das, was Fluch war, zum Segen wurde. Nun, wir sind von Natur alle so. Wir sind ja auch Leviten. Gott hat einen jeden Erlösten zu einem Leviten gemacht, zu einem Diener Gottes. Wir haben durch unsere Natur, durch unser Wesen, eigentlich allen Anspruch auf Segen verloren. Und daher auch jeden Anspruch darauf, Gott dienen und nahen zu können, verloren. Aber zwischen dem 1. und dem 4. Mosebuch steht ja das 2. Mosebuch, das Buch der Errettung, ja?
1: Aber ich meine jetzt zu dieser Tat von diesen Brüdern, die haben ja auch einen Anlass gehabt, weil ja dieser Sicherung sich ja praktisch der Diana da oder
0: Dina. Ja, gut. Anlass hin oder her, sie haben sie also mit List reingelegt.
1: Sicher, das war dann.
0: Und ihre List und ihre Grausamkeit, die wird verurteilt. Nun, das ist ja die Natur. Die Natur des Sündigen, des gefallenen Menschen. Listig. List, was ist List anderes als eine Form der Lüge? Und was ist Gewalttat anderes als Mord? Und das erfüllt unsere Herzen seit dem Sündenfall. Das ist nicht eine Erfindung von mir. Das sagt Johannes 8, Vers 44. Ihr seid von dem Vater, dem Teufel, und die Begierden eures Vaters wollt ihr tun. Jener war ein Lügner und ein Menschenmörder von Anfang und ist in der Wahrheit nicht bestanden. Wir sind durch den Sündenfall von den Wesenszügen des Widersachers Gottes geprägt. Lüge und Totschlag. Lüge und Hass sind in unseren Herzen, statt Wahrheit und Liebe. Sehen wir hier bei Levi. Können wir auf uns alle anwenden. Im 2. Mosebuch, das Buch der Errettung, und dort sind mit einem Mal die Levi und seine Nachkommen gekennzeichnet durch Eifer für Gott. Etwas ist an ihnen geschehen, 2. Mose 32, Verse 26 bis 29.

0: Nachdem die Israeliten das goldene Kalb aufgestellt haben und Mose vom Berg zurückgekommen ist, dann sagt Mose, 2. Mose 32, ich lese von Vers 25 an, und Mose sah das Volk, dass es zügellos war, denn Aaron hat es zügellos gemacht zum Gespött unter ihren Widersachern. Und Mose stellte sich auf im Tore des Lagers und sprach, her zu mir, wer für den Herrn ist. Und es versammelten sich zu ihm alle Söhne Levis. Und er sprach zu ihnen, also spricht der Herr, der Gott Israels, legt dann jeder sein Schwert an seine Hüfte, geht hin und wieder von Tor zu Tor im Lager und erschlagt ein jeder seinen Bruder und ein jeder seinen Freund und ein jeder seinen Nachbar. Das klingt nun sehr hart. Und wir sehen, dass die Leviten das tun und damit beweisen sie, dass sie Gott und sein Wort mehr lieben als jede menschliche Zuneigung. Der Herr Jesus hat das von solchen gefordert, die ihm nachfolgen wollen. Wer Vater oder Mutter, Bruder oder Schwester, Sohn oder Tochter mehr liebt als mich, ist meiner nicht würdig. Ja, das ist so. Und das haben hier die Leviten begriffen. Und die Söhne Levis taten nach dem Worte Moses und es fielen von dem Volk an selbigem Tage bei 3000 Mann. Und Mose sprach, weihet euch heute dem Herrn, ja in jeder, in seinem Sohn und in seinem Bruder, um heute Segen auf euch zu bringen. Also hier sehen wir die Leviten, wie sie sich Mose anschließen. Vers 26. Und ihr Name bedeutet Anschließung. Sie stellen sich auf die Seite Moses, des Mannes Gottes, der die Forderungen Gottes verkörpert. Also ihre Herkunft, 1. Mose 49, wie sie von Natur sind. Und dann in 2. Mose sehen wir, dass sie anders geworden sind. Anders denken, anders sinnen, anders trachten. Nicht mehr Gewalttat in eigener Regie üben, sondern dass sie eifern für Gott. Dann wieder zurück zu 4. Mose 3. Die Verse 11 bis 13 erinnern an das 2. Mosebuch. Der Herr redete zu Mose und sprach, und ich, siehe, ich habe die Leviten aus der Mitte der Kinder Israel genommen, anstatt aller Erstgeburt, welche die Mutter bricht unter den Kindern Israel, und die Leviten sollen mir gehören. Denn mein ist alle Erstgeburt. An dem Tag, da ich alle Erstgeburt im Land Ägypten schlug, habe ich mir alle Erstgeburt in Israel geheiligt, vom Menschen bis zum Vieh. Mir sollen sie gehören, mir, dem Herrn. Das war die letzte, die zehnte und letzte Plage, welche dazu führte, dass Pharao Israel ziehen ließ. Der Engel des Herrn schlug alle Erstgeburt in Ägypten. Jeden erstgeborenen Sohn, also Erstgeburt von den Menschen, auch alle Erstgeburt vom Vieh. Nun, die Erstgeburt ist der Hoffnungsträger. Im Erstgeborenen finden die Eltern ihren Namen und alles, wofür sie gelebt haben und wofür sie ihr Leben lang gearbeitet haben, fortgesetzt. Der Erstgeburt ist der Vorzug an Kraft, sagt 1. Mose 49, Vers 3. Ruben, mein Erstgeborener bist du, meine Kraft und Erstling meiner Stärke. Vorzug an Hoheit, Vorzug an Macht, also der Erstgeborene verkörpert das Beste, das Höchste, und in ihm sammeln sich und auf ihn konzentrieren sich alle Ambitionen der Eltern. Als Gott also die Erstgeburt Ägypten schlug, richtete er damit alles, was Ägypten wert und teuer war. Das Beste. Und an diesem Morgen, nach dieser furchtbaren Nacht, da gab es noch Erstgeborene, die lebten. Erstgeborene unter den Israeliten. Und ich weiß nicht, wie sich der eine oder andere damals gefühlt haben mag, als er gewahr wurde, gut, in der Nacht sind sie ausgezogen, aber als er gewahr wurde, dass eigentlich hätte ich jetzt auch dort liegen müssen, erschlagen vom Engel des Herrn. Das gerechte Gericht Gottes hätte auch mich treffen müssen. Und die Eltern der Erstgeborenen werden auch gedacht haben, eigentlich hätte Gott ja uns genau gleich behandeln müssen. Sein gerechtes Gericht hätte unseren Erstgeborenen hinweg raffen müssen. Gott hat sie aber geschont. Warum? Damit sie ihm dienten. Ich glaube nicht, dass das schwer ist, anzuwenden auf uns. Gott hätte uns ebenso im Gericht hinweg raffen müssen. Sein gerechtes Gericht, sein gerechter Zorn hätte uns verzehren müssen. Wir sind davon gekommen. Wir sind davon gekommen. Wie die Erstgeborenen in Israel. Und darum sagt der Herr, alle Erstgeburt gehört mir. Darum gehören wir ihm. Darum geben wir das Leben, das verschont worden ist, geben wir jetzt ihm. Dir ist das gehören. Für dich will ich leben. Für dich will ich da sein. Also anstatt aller Erstgeburt, die Leviten. Wie lange geht es noch? Bis 12? Bis 5 nach 12. Dann werden die Leviten gemustert, vom Vers 14 an. Das heißt, es wird ja der Auftrag gegeben, sie zu mustern. Die Musterung geschieht dann erst im Vers 4 und dann wird der Dienst beschrieben. Nein, die Musterung geschieht im Vers 3 und im Vers 4 wird noch einmal der Dienst detaillierter beschrieben. Also, Verse 14 bis 20, der Herr redete zu Mose in der Wüste Sinai und sprach, mustere die Söhne Levis nach ihren Vaterhäusern, nach ihren Familien, alle männlichen, von einem Monat und darüber sollst du sie mustern. Und Mose musterte sie nach dem Befehl des Herrn, so wie ihm geboten war. Und dies waren die Söhne Levis nach ihren Namen, Gerson und Kehat und Merari. Und dies sind die Namen der Söhne Gersons nach ihren Familien, Libni und Simei. Und die Söhne Kehats nach ihren Familien, Amram und Jitzar und Hebron und Uziel. Und die Söhne Meraris nach ihren Familien, Machli und Mushi. Das sind die Familien Levis nach ihren Vaterhäusern. Drei Familien also, die werden gemustert. Und die werden gemustert nicht von 20 Jahren an und darüber, sondern von einem Monat und darüber, das heißt von Geburt an. Von Geburt an. Das heißt doch nichts anderes, als dass wir von Geburt an, von Wiedergeburt an, sind wir von Gott dazu bestimmt, seine Diener zu sein. Von Anfang an, Gott nimmt das sofort wahr. Jemand ist wiedergeboren worden und Gott wirft sein Auge schon auf ihn. Und sagt schon, er gehört mir. Er soll mir dienen. Und er hat für dich und für mich seit dem Tag unserer Wiedergeburt schon einen Platz ausgedacht. So will ich ihn verwenden. Das soll sein Auftrag sein. Das soll sein Dienst sein. Ich sage nicht, in welcher geografischen Lokalität, aber was ein geistlicher Dienst sein wird, dein Auftrag, in welcher Weise du dem Volk Gottes dienen sollst. Ist ein ergreifender Gedanke. Wir werden natürlich erst später, wird das uns bewusst. Auch ein einmonatiger Levit, der wusste natürlich noch nichts davon. Aber als er ein bisschen älter wurde, konnte ihm das seine Eltern sagen, du bist ein Sohn Levis und du sollst einmal diesen Platz ausfüllen und diese Arbeit tun im Volk Gottes. Und so erwachen auch wir eines Tages und werden uns plötzlich dessen bewusst, Gott hat uns zu Dienern gemacht, er hat mir einen Dienst gegeben und dann beginnt uns Gott den Dienst zu zeigen, den er uns zugedacht hat. Wir denken an verschiedene Diener, Knechte, die ganz ähnlich formulieren. Paulus sagt im Galaterbrief, dass er von Mutterleibe an dazu ausersehen war, ein Apostel zu sein. Galater 1, 15. Galater 1, 15. Als es aber Gott, der mich von meiner Mutterleibe an abgesondert und durch seine Gnade berufen hat, wohlgefiel, seinen Sohn in mir zu offenbaren, auf dass ich ihn unter den Nationen verkündigte. Wir denken auch an Jeremia. Gott sagt von Jeremia etwas ganz Ähnliches. Jeremia 1, Vers 5. Ehe ich dich im Mutterleibe bildete, habe ich dich erkannt. Ehe du aus dem Mutterschoß hervorkamst, habe ich dich geheiligt. Zum Propheten an die Nationen habe ich dich bestellt. Also das gilt für alle Leviten. Von einem Monat an wurden sie gemustert. Und je nach Familienzugehörigkeit bekamen sie ihren Auftrag. Und der Auftrag der drei Familien wird beschrieben in den Versen 21 bis 26. Die Aufgabe der Söhne Gersons, der Familie Gersons. Vers 27, der Auftrag der Söhne von Kehat. Und Vers 33, der Auftrag der Söhne von Merari. Das sparen wir uns für morgen auf.
1: Sie hörten Benedikt Peters in einer Auslegungspredigt über das vierte Buch Mose.

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1: Ich bin Jerome Nussbaum. Vizekanzler Klingbeil von der SPD hat die Wahl des ersten AfD-Landtagspräsidenten in Sachsen-Anhalt als einen Tabubruch bezeichnet. Nicht nur das BSW, auch die CDU müsse dringend erklären, wie es dazu kommen konnte. Nach dem Wahlerfolg von Tobias Rausch war die SPD-Spitze noch am Abend aus Protest durch Berlin gezogen. Verteidigungsminister Pistorius äußerte deutliche Worte.
2: Dass Demokratinnen und Demokraten, Rechtsextremisten und Faschisten als Steigbügelhalter gedient haben, liebe Freunde. Und ich sage es in aller Deutlichkeit, wer das zugelassen hat, hat sich an der Demokratie unseres großartigen Landes vergangen.
1: AfD-Bundeschefin Weidel erklärte das Ergebnis für Rausch mit vorherigen Gesprächen. Es wird vermutet, dass bei der geheimen Wahl im neuen Landtag in Magdeburg auch CDU-Abgeordnete für ihn gestimmt haben. Die Spitzen von Union und SPD beraten heute Abend im Koalitionsausschuss über die geplanten Reformen der Bundesregierung. Mit letzten Kompromissen wollen sie nach den Wahlschlappen der CDU in Sachsen-Anhalt und Mecklenburg-Vorpommern wieder Vertrauen herstellen. Anfang Juli hatten sie sich schon auf Neuregelungen zur Rente, Steuer, Pflege und am Arbeitsmarkt geeinigt. Uneins sind sie sich unter anderem noch bei der Abschaffung der Rente mit 63. Nach der Abgeordnetenhauswahl in Berlin beraten Linke, Grüne und SPD heute bei einer dritten Runde über mögliche Sondierungen. Alle Beteiligten äußerten sich bisher optimistisch, dass es gelingt, sich auf gemeinsame Grundlagen zu einigen.
3: Namhafte frühere Politiker von SPD, Grünen und CDU haben laut Tagesspiegel dazu jedoch einen Berliner Appell für Verantwortung verbreitet. Darin warnen sie ihre Fraktionen im Berliner Abgeordnetenhaus und ihre Parteien vor einer Koalition mit der Linken. Unter den 81 Unterzeichnern sind etwa der ehemalige SPD-Bundestagspräsident Wolfgang Thierse und auch der frühere grüne Bundesaußenminister Joschka Fischer. Es heißt, CDU, Bündnisgrüne und SPD müssten ernsthaft prüfen, wie sie gemeinsam Verantwortung für Berlin übernehmen und eine stabile, verantwortungsvolle Regierung bilden könnten. Noah Ulrich, Redaktion.
1: Auf dem Bebelplatz in Berlin wird heute an die Opfer des Überfalls der Hamas auf Israel vor 3 Jahren erinnert. Es gibt eine öffentliche Gedenkzeremonie, bei der unter anderem Bundesinnenminister Dobrindt spricht. Von den Organisatoren heißt es, die Veranstaltung solle ein öffentliches Zeichen gegen Terrorismus, Antisemitismus und politischen Fanatismus sein. Das Brandenburger Tor wird über den Abend wieder in den Farben der israelischen Flagge angestrahlt. Die Weltgesundheitsorganisation WHO bietet Russland Hilfe an nach einem möglichen Lungenpest-Todesfall. WHO-Chef Tedros sagte, man stehe mit den russischen Behörden in Kontakt, man wolle bei der Aufklärung unterstützen. Am Freitag war in Sibirien die Mitarbeiterin eines Pestforschungsinstituts gestorben, nach offiziellen Angaben an einer Lungenentzündung unbekannter Herkunft. Medienberichten zufolge könnte sie sich im Labor mit der Lungenpest infiziert haben.
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1: Wir schauen auf die aktuellen Temperaturen. Hamburg 18 Grad, 19 sind es in Berlin und 23 in München. Heute ist es überwiegend heiter, nur im Norden und später auch im Nordwesten und Westen gibt es dichtere Wolken, auch etwas Regen ist möglich. Die Höchstwerte liegen zwischen 17 und 22 Grad im Norden, sonst bei 20 bis 26 Grad. Morgen ist es dann überwiegend stark bewölkt, länger anhaltender Regen ist möglich, dann bei Höchstwerten zwischen 13 und 21 Grad.
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1: Mittwoch, 7. Oktober. Der Herr wird den Nationen ein Zeichen aufrichten und die Vertriebenen Israels zusammenbringen, und die Zerstreuten Israels wird er sammeln von den vier Enden der Erde. Jesaja 11, Vers 12. Die Juden, Majestät. Friedrich der Große fragte einmal seinen Kammerdiener Jean-Baptiste de Boyer: Können Sie mir einen einzigen unwiderlegten Gottesbeweis nennen? Dieser antwortete knapp, aber bedeutungsvoll: Die Juden, Eure Majestät. Die Geschichte und Gegenwart des jüdischen Volkes ist ohne das Wirken Gottes nicht zu erklären. Bereits vor 3600 Jahren wurde den Israeliten angekündigt: Der Herr wird euch zerstreuen unter die Völker. 5. Mose 4, Vers 27. Im Neuen Testament bestätigt Jesus Christus diese Vorhersage. Sie werden fallen durch die Schärfe des Schwertes und gefangen weggeführt werden unter alle Nationen. Lukas 21, Vers 24. In der Zeit der Zerstreuung blies den Israeliten ein scharfer Wind ins Gesicht. Auch das wurde prophezeit. Du wirst zum Entsetzen werden, zum Sprichwort und zum Gespött unter allen Völkern, wohin der Herr dich wegtreiben wird. 5. Mose 28, Vers 37. Doch bekanntlich blieben die Juden nicht über die gesamte Welt verteilt, sondern gründeten im Land ihrer Väter einen neuen Staat. Auch diese Rückkehr wird in der Bibel genau vorausgesagt. Wenn deine Vertriebenen am Ende des Himmels wären, wird der Herr dein Gott dich in das Land bringen, das deine Väter besessen haben. 5. Mose 30, Verse 4 und 5. Von der Erfüllung dieses Versprechens sind wir Zeitzeugen. Ministerpräsident David Ben-Gurion begann seine Rede zur Staatsgründung Israels 1948 mit folgenden Worten: 2000 Jahre haben wir auf diese Stunde gewartet, und nun ist es geschehen. Wenn die Zeit erfüllt ist, kann Gott nichts widerstehen. Wenn die Rückkehr der Israeliten ein Zeichen Gottes ist, was will Gott uns damit sagen? Wir müssen uns darauf einstellen, dass Gott sein Wort in jeder Hinsicht einhält, nicht nur, wenn es um die Israeliten geht. Die Frage zum Nachdenken: Was, wenn Gott wirklich allmächtig ist? Der Tipp fürs Leben: Gott erreicht seine Ziele. Die tägliche Bibellese: Offenbarung 22, Verse 6 bis 21. Und er sprach zu mir: Diese Worte sind gewiss und wahrhaftig, und der Herr, der Gott der Geister der Propheten, hat seinen Engel gesandt, seinen Knechten zu zeigen, was bald geschehen muss. Und siehe, ich komme bald. Glückselig, der die Worte der Weissagung dieses Buches bewahrt. Und ich, Johannes, bin der, welcher diese Dinge hörte und sah. Und als ich sie hörte und sah, fiel ich nieder, um anzubeten vor den Füßen des Engels, der mir diese Dinge zeigte. Und er spricht zu mir: Siehe zu, tu es nicht. Ich bin dein Mitknecht und der deiner Brüder, der Propheten, und derer, welche die Worte dieses Buches bewahren. Bete Gott an. Und er spricht zu mir: Versiegle nicht die Worte der Weissagung dieses Buches, denn die Zeit ist nahe. Wer Unrecht tut, tue noch Unrecht, und der Unreinige verunreinige sich noch, und der Gerechte übe noch Gerechtigkeit, und der Heilige heilige sich noch. Siehe, ich komme bald und mein Lohn mit mir, um einem jeden zu vergelten, wie sein Werk ist. Ich bin das Alpha und das Omega, der Erste und der Letzte, der Anfang und das Ende. Glückselig, die ihre Kleider waschen, damit sie ein Anrecht am Baum des Lebens haben und durch die Tore in die Stadt hineingehen. Draußen sind die Hunde und die Zauberer und die Unzüchtigen und die Mörder und die Götzendiener und jeder, der die Lüge liebt und tut. Ich, Jesus, habe meinen Engel gesandt, euch diese Dinge für die Gemeinden zu bezeugen. Ich bin die Wurzel und das Geschlecht Davids, der glänzende Morgenstern. Und der Geist und die Braut sagen, komm. Und wer es hört, spreche, komm. Und wen dürstet, der komme. Wer da will, nehme Wasser des Lebens umsonst. Ich bezeuge jedem, der diese Worte der Weissagung dieses Buches hört, wenn jemand etwas zu diesen Dingen hinzufügt, so wird Gott ihm die Plagen hinzufügen, die in diesem Buch geschrieben sind. Und wenn jemand etwas von den Worten des Buches dieser Weissagung wegnimmt, so wird Gott seinen Teil wegnehmen von dem Baum des Lebens und aus der heiligen Stadt, von denen in diesem Buch geschrieben ist. Der diese Dinge bezeugt, spricht, ja, ich komme bald. Amen. Komm, Herr Jesus. Die Gnade des Herrn Jesus sei mit allen.

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1: Liebe Hörerinnen, liebe Hörer, was haben Sie in den letzten Tagen alles in den Mülleimer befördert? Was uns wertvoll ist, das behalten wir. Das wandert nicht in die Mülltonne. Eine schöne Perlenkette trägt man doch besser am Hals, passend zum schönen Kleid. Etwas Wertvolles wirft man nicht einfach so in den Müll. Nein, wirklich nicht? Wie tragisch aber, dass Menschen ihr Leben regelrecht wegwerfen. Wie kommt es, dass sogar schon Babys in Müllcontainern landeten? Dahinter verbergen sich Tragödien. Man fragt sich schon, was ist ein Leben wert? Was ist wertvolles Leben? Macht Geld mein Leben wertvoll? Ist es Gesundheit oder Schönheit? Ich hörte jemanden sagen, Menschen sind nur wertvoll, wenn sie auch einen Nutzen bringen. Liebe Hörerinnen, liebe Hörer, gibt es einen Maßstab, der uns sagt, was wertvolles Leben ist? Stellen wir uns vor, eine junge Mutter müsste das Leben ihres Kindes aufwiegen gegen die eigene Karriere. Meine Pläne oder das Leben meines Kindes? Das wäre doch ein entsetzliches Dilemma. Dürfen einige Ideale, eigene ehrgeizige Pläne so berechnend in Stellung gebracht werden gegen das Leben anderer? Dieses Dilemma ist ja nicht aus der Luft gegriffen. Was ist wertvolles Leben? Nicht jeder Mensch erfährt gesunde Wertschätzung. Gibt es Menschen, für die sie wertvoll sind? Ohne den Menschen gleich zu überhöhen, so steht außer Frage, sie sind wertvoll. Zweifeln Sie vielleicht daran? Aber wie begründen wir das eigentlich? Licht in diese Fragen bringt uns die Heilige Schrift. Lassen Sie uns einige Gedanken aus der Fülle biblischer Information aufgreifen. Erstens, Jesus Christus spricht vom Wert des Menschen. Jesus Christus unterschied deutlich zwischen dem Wert des Menschen und dem der Tiere. Er sagte, seht die Vögel unter dem Himmel an, sie säen nicht, sie ernten nicht, sie sammeln nicht in die Scheunen, und euer himmlischer Vater ernährt sie doch. Seid ihr denn nicht viel mehr als sie? Matthäus 6, Vers 26 oder Matthäus 12, Vers 12. Wie viel mehr ist nun ein Mensch als ein Schaf? Darum darf man am Sabbat Gutes tun. Hier sagte Christus, dass wenn man am Sabbat nach dem Gesetz schon ein Schaf aus einer Grube retten darf, dies erst recht für die Hilfe an Menschen gilt. Seinen Freunden sagte er, ihr seid wertvoller als viele Sperlinge. Wie Jesus Christus ist der Mensch mehr wert als ein Tier. Oh ja, die Tiere haben ihren Platz in der Schöpfung Gottes. Wir Menschen sollen uns um Gottes Schöpfung kümmern, denn Gott gehört das Getier des Waldes und das Vieh auf 1000 Bergen. Er lässt seine Sonne scheinen über die Menschen. Christus macht klar, dass die gesamte Schöpfung Gott gehört und der Mensch die Krone der Schöpfung ist. Wir sind mehr als die Vögel. In Gottes Augen sind wir wertgeschätzt. Christus macht also einen Unterschied zwischen Mensch und Tier. Aus seinen Predigten wird klar, er nahm die Schöpfungsgeschichte in ihrem Wortlaut für bare Münze. Aus den ersten Kapiteln der Bibel erfahren wir eine Menge über Werte, Normen und die Bedeutung eines wertvollen Lebens. In dem Maße, wie man diese kostbaren ersten Kapiteln der Bibel aus unserem Denken verdrängte, wurde auch der Wert des Menschen als immer billiger, ja schäbiger betrachtet. Die Würde des Menschen wurde schleichend zur Verhandlungsmasse. Die Würde des Menschen gleicht einer Aktie im Sinkflug. Sinkende Aktienwerte stören nicht, solange es nicht die eigenen sind. Wenn wir hier vom Wert des Menschen sprechen, so meinen wir seine Würde, seine einzigartige Stellung zu Gott. Woher kommen Werte wie Güte, Respekt, Liebe, ja sogar Schönheit? Zweitens, die Schöpfung zeigt den Wert des Menschen. Gott dachte sich das Universum aus. In seiner Allmacht schuf Gott Materie, Zeit und das Leben so, wie er es sich ausgedacht hatte. Im Anfang schuf Gott den Himmel und die Erde. Mit der Schöpfung machte Gott einen Anfang. Was für ein bunter, herrlicher Paukenschlag! Er gab Dingen, Wesen und Werten einen Anfang. Weder das Nichts noch der Zufall waren kreativ, denn aus Nichts kommt nichts. Diese biblische Sicht bestätigt sich bis heute. Erstmals zeigte es Louis Pasteur experimentell, dass Leben nur aus zuvor vorhandenem Leben hervorgehen kann. Für das Leben benötigt man Information. Die Bibel öffnet uns die Augen für das Geheimnis des Lebens, ihres Lebens. Hinter der Information, die die Bibel gibt, steht eine allmächtige Person, nämlich der lebendige Gott höchstpersönlich. Gott schuf durch seine Worte. Beachten wir, dass Gott sprach, es werde, und dann wurde wirklich etwas. Das Licht, gutes, wertvolles Licht, ein Firmament, Land und Meere, und er nannte es gut. Er sprach, die Erde lasse Gras hervorsprossen, Kraut, das Samen hervorbringt, und es geschah so. Und Gott sah, dass es gut war. So schuf Gott in 6 Tagen die Erde, Sonne, Mond und Sterne, die Flora und Fauna und schließlich den Menschen. 6-mal lesen wir in 1. Mose Kapitel 1, dass Gott das Geschaffene gut nennt. Nachdem Gott schließlich Adam und Eva schuf, bewertet er die gesamte Schöpfung mit den Worten, siehe, es war sehr gut. Diese letzte Bewertung also gipfelt in dem Prädikat sehr gut. Gott lobte nicht sich, sondern sein vollkommenes Werk. Und dieses lobt ihn. Erst mit den Menschen war die Schöpfung vollständig und sehr gut. Darum nennt man den Menschen die Krone der Schöpfung. Die Krone haben wir uns nicht selbst aufgesetzt. Gott verlieh den Menschen einen höheren Wert als den übrigen Lebewesen. Dies ist die Grundlage für das Verständnis von einem wertvollen Leben. Jesus Christus ist unser Schöpfer. Er dachte an die ersten Kapitel der Bibel, als er zu den Menschen predigte. Wir sind weder einsam und vergessen, noch sind wir autonome Wesen. Er lässt die Sonne scheinen und er lässt es regnen, damit wir leben können. Wir Menschen sind ganz von unserem Schöpfer abhängig. Gott hat uns Menschen den Odem, sprich das Leben, eingehaucht. Im Bilde Gottes sind wir erschaffen. Wir tragen seinen Stempel, sein Gepräge. Die Größe Gottes, ja seine Majestät und Heiligkeit sind der Grund für die Würde des Menschen. Menschenkind, wirf dein Leben nicht weg. Gott hat sein unsichtbares Siegel auf uns gelegt. Seine Handschrift ist in jedem Menschen zu erkennen. Jeder ist ein Original Gottes, auch Fötus und Greis. Das verleiht auch ihrem Leben eine ungeheure Würde. Als Adam und Eva damals in Sünde fielen, weil sie Gottes Gebot übertraten, führt es dazu, dass Gott sie unwürdig behandelte? Nein, er sah ihre Schuld und sorgte für eine Lösung und ein Opfer. Er fragte nach ihnen und sorgte für sie. Gott bleibt der grundgütige Gott, auch wenn ich sündige und sein Ziel verfehle. Er will Beziehung und Gemeinschaft mit uns. Er warnte Adam und Eva im Paradies vor den Folgen der Übertretung. Ihre Übertretung folgte Leid, Not und Tod. Jesus Christus nahm schließlich die Strafe auf sich zu unserem Frieden. Er wurde das Opfer und bezahlte an unserer Stelle am Kreuz mit seinem Leben für unsere Schuld. Kein Mensch außer Jesus Christus ist gut und ohne Sünde. Doch es gilt, Gott sei es gedankt, dass kein Mensch ohne Würde ist. Auch sie haben in Gottes Augen eine Würde. Trotz unserer Schuld sind wir geliebt. Nun geht es hier nicht darum, einem platten Humanismus das Wort zu reden. Was uns in Gottes Augen würdig macht, ist nicht unser moralisches Wesen. Denn da sagt die Bibel, dass keiner da ist, der Gutes tut, auch nicht einer. Unsere Selbstgerechtigkeit beeindruckt Gott nicht. Jesus Christus sagte, niemand ist gut als nur einer, Gott. Lukas 18, Vers 19. Unsere menschliche Würde wurzelt in Gottes Liebe zu uns. Sie kennen die Lieblinge der kleinen Kinder. Die etwas lumpige Puppe, der nicht mehr so frische Teddybär. Immer sind sie dabei, auf Reisen, unterwegs und im Bett. Nein, sie wurden nicht schöner vom vielen Schmusen, aber in den Augen der Kinder wertvoller mit jedem Tag. Wertvoll ist, was man mit den Augen der Liebe betrachtet. Drittens, die Liebe Gottes zeigt den Wert des Menschen. Gott sieht unsere Not. Er sieht unsere Einsamkeit und Herzenskälte, die durch die Sünde kam. Gottes Liebe bewegte ihn. Er sorgte für einen Weg zurück in die Gemeinschaft mit ihm. Er sucht die einsamen, verlorenen Schafe und ruft, kommt her zu mir. Sein Sohn Jesus Christus ist der gute, liebende Hirte. Er liebt uns. Er sucht uns und rettet jeden, der zu ihm kommt. Lassen Sie sich niemals einreden, Ihr Leben habe keinen Wert. Das ist eine Lüge. Hören Sie, was Gott Ihnen heute in Liebe sagt. Meine Schafe hören meine Stimme, und ich kenne sie, und sie folgen mir. Und ich gebe ihnen ewiges Leben, und sie gehen nicht verloren in Ewigkeit. Und niemand wird sie aus meiner Hand rauben. Mein Vater, der sie mir gegeben hat, ist größer als alle, und niemand kann sie aus der Hand meines Vaters rauben. Ich und der Vater sind eins. Johannes Kapitel 10, Vers 27 bis 30. Liebe Hörerin, liebe Hörer, es gibt keinen, dem wir mehr bedeuten und der uns mehr liebt. Bei Gott sind wir willkommen. Sagen Sie ihm, wie sehr Sie sich verirrt haben. Bei ihm bekommen wir Vergebung. Bei ihm finden wir Liebe und ein sicheres Zuhause. Für immer und ewig. Kommen Sie in seine Arme. Wir beten. Lieber Herr Jesus Christus, ich danke dir, dass unser Leben aus deiner Hand kommt. Du rufst uns, dass wir durch dein Wort zurückfinden in deine Arme, in die Gemeinschaft mit dir. Danke für deine Vergebung und Gnade und deine Liebe, die uns so reich machen. Amen.

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1: Bei einem blinden Freund war ich gemeinsam mit meiner Frau eingeladen. Er hatte für uns gekocht. Respekt, dachte ich. Nichts sehen können und dennoch mit Zutaten, Gewürzen und heißen Töpfen jonglieren, das ist der Hammer. Und dann durften wir nicht einmal beim Servieren des Drei-Gänge-Menüs helfen. Er hat alles allein gemacht. Während ich im Garten am Tisch saß und zusah, wie er sich den Weg in Richtung Küche ertastete, dachte ich mir, eigentlich geht es uns doch allen so. Im Bilde gesprochen tasten wir uns alle durchs Leben. Auch wenn die Augen gesund sind, können wir nicht alles sehen. Nicht nur in dunklen Schicksalsstunden fragen wir, wie geht es weiter. Auch lebenswichtige Dinge wie die Liebe können wir nicht mit unseren Augen sehen und wir hoffen, dass wir uns nicht verirren. Mit dem Lebenssinn verhält es sich ähnlich. Grundsätzlich interessiert sich doch jeder Mensch, wo habe ich festen Untergrund auf meinem Lebensweg, wo finde ich Hinweise für die richtige Richtung. Über Generationen hinweg haben Menschen auf allen Kontinenten immer wieder bekannt, dass ihnen ein besonderes Buch die Augen geöffnet und die Richtung angezeigt hat. Es ist das Buch der Bücher, die Bibel. Wer darin liest, es annimmt und anwendet, erfährt Wegweisung und bekommt sogar Halt in dunklen Stunden. Millionen Menschen haben bezeugt, dass sie beim Lesen der Bibel Jesus als Gottes Sohn erkannt und dann auch für ihr Leben anerkannt haben. Die Bibel war und ist ihr Augenöffner. Ein Blinder, der die Bibel per Brailleschrift liest, sagte, ich kann zwar nicht sehen, habe aber das Wichtigste erkannt.

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1: Ich bin Jerome Nussbaum. Vizekanzler Klingbeil von der SPD hat die Wahl des ersten AfD-Landtagspräsidenten in Sachsen-Anhalt als einen Tabubruch bezeichnet. Nicht nur das BSW, auch die CDU müsse dringend erklären, wie es dazu kommen konnte. Nach dem Wahlerfolg von Tobias Rausch war die SPD-Spitze noch am Abend aus Protest durch Berlin gezogen. Verteidigungsminister Pistorius äußerte deutliche Worte.
2: Dass Demokratinnen und Demokraten, Rechtsextremisten und Faschisten als Steigbügelhalter gedient haben, liebe Freunde. Und ich sage es in aller Deutlichkeit, wer das zugelassen hat, hat sich an der Demokratie unseres großartigen Landes vergangen.
1: AfD-Bundeschefin Weidel erklärte das Ergebnis für Rausch mit vorherigen Gesprächen. Es wird vermutet, dass bei der geheimen Wahl im neuen Landtag in Magdeburg auch CDU-Abgeordnete für ihn gestimmt haben. Die Spitzen von Union und SPD beraten heute Abend im Koalitionsausschuss über die geplanten Reformen der Bundesregierung. Mit letzten Kompromissen wollen sie nach den Wahlschlappen der CDU in Sachsen-Anhalt und Mecklenburg-Vorpommern wieder Vertrauen herstellen. Anfang Juli hatten sie sich schon auf Neuregelungen zur Rente, Steuer, Pflege und am Arbeitsmarkt geeinigt. Uneins sind sie sich unter anderem noch bei der Abschaffung der Rente mit 63. Nach der Abgeordnetenhauswahl in Berlin beraten Linke, Grüne und SPD heute bei einer dritten Runde über mögliche Sondierungen. Alle Beteiligten äußerten sich bisher optimistisch, dass es gelingt, sich auf gemeinsame Grundlagen zu einigen.
3: Namhafte frühere Politiker von SPD, Grünen und CDU haben laut Tagesspiegel dazu jedoch einen Berliner Appell für Verantwortung verbreitet. Darin warnen sie ihre Fraktionen im Berliner Abgeordnetenhaus und ihre Parteien vor einer Koalition mit der Linken. Unter den 81 Unterzeichnern sind etwa der ehemalige SPD-Bundestagspräsident Wolfgang Thierse und auch der frühere grüne Bundesaußenminister Joschka Fischer. Es heißt, CDU, Bündnisgrüne und SPD müssten ernsthaft prüfen, wie sie gemeinsam Verantwortung für Berlin übernehmen und eine stabile, verantwortungsvolle Regierung bilden könnten. Noah Ulrich, Redaktion.
1: Auf dem Bebelplatz in Berlin wird heute an die Opfer des Überfalls der Hamas auf Israel vor 3 Jahren erinnert. Es gibt eine öffentliche Gedenkzeremonie, bei der unter anderem Bundesinnenminister Dobrindt spricht. Von den Organisatoren heißt es, die Veranstaltung solle ein öffentliches Zeichen gegen Terrorismus, Antisemitismus und politischen Fanatismus sein. Das Brandenburger Tor wird über den Abend wieder in den Farben der israelischen Flagge angestrahlt. Die Weltgesundheitsorganisation WHO bietet Russland Hilfe an nach einem möglichen Lungenpest-Todesfall. WHO-Chef Tedros sagte, man stehe mit den russischen Behörden in Kontakt, man wolle bei der Aufklärung unterstützen. Am Freitag war in Sibirien die Mitarbeiterin eines Pestforschungsinstituts gestorben, nach offiziellen Angaben an einer Lungenentzündung unbekannter Herkunft. Medienberichten zufolge könnte sie sich im Labor mit der Lungenpest infiziert haben.
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1: Wir schauen auf die aktuellen Temperaturen. Hamburg 18 Grad, 19 sind es in Berlin und 23 in München. Heute ist es überwiegend heiter, nur im Norden und später auch im Nordwesten und Westen gibt es dichtere Wolken, auch etwas Regen ist möglich. Die Höchstwerte liegen zwischen 17 und 22 Grad im Norden, sonst bei 20 bis 26 Grad. Morgen ist es dann überwiegend stark bewölkt, länger anhaltender Regen ist möglich, dann bei Höchstwerten zwischen 13 und 21 Grad.
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4: Hallo und herzlich willkommen bei den Denkanstößen. Es folgt nun ein wenig Musik und dann ein Vortragsmitschnitt von Michael Puzzi. Gibt es eine Auferstehung für alle?

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0: 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Hallo und herzlich willkommen. Hören Sie nun Michael Puzzi in einem Vortragsmitschnitt mit dem Titel Gibt es eine Auferstehung für alle?
1: Gibt es eine Auferstehung? Darum soll es heute gehen. Eine Frau, sie hörte ihre Nachbarin sagen, dass jeder Mensch sich einmal für sein Leben vor Gott verantworten müsse. Und sie antwortete dann, unmöglich. Mit dem Tod ist alles aus. Ein Mann hörte in einer Sonntagspredigt, dass Jesus Christus aus den Toten auferstanden sei. Und er lachte und sagte, völlig unmöglich, es ist noch nie jemand zurückgekommen. Die Bibel sagt, bei Gott ist kein Ding unmöglich. Und der Herr Jesus sagte zu einer religiösen Gruppe der damaligen Zeit, die Sadduzäer waren das, die Auferstehung ablehnten. Er sagte zu ihnen, ihr irrt euch, weil ihr die Schriften nicht kennt, noch die Kraft Gottes. Jetzt möchte ich uns einen Text lesen aus dem Neuen Testament, eigentlich dieses Auferstehungskapitel aus 1. Korinther 15, die Verse 12 bis 33. Und das war ja ein Wort des Apostels Paulus an die Gläubigen in dieser Gemeinde in Korinth. Und hier steht ab Vers 12, 1. Korinther 15, Paulus schreibt an die Gemeinde in Korinth, wenn aber gepredigt wird, dass Christus aus den Toten auferweckt sei, wie sagen einige unter euch, dass es keine Auferstehung der Toten gäbe? Wenn es wirklich keine Auferstehung der Toten gibt, so ist auch Christus nicht auferstanden. Wenn aber Christus nicht auferweckt ist, so ist unsere Predigt inhaltslos. Inhaltslos aber auch euer Glaube. Wir werden aber auch als falsche Zeugen Gottes erfunden, weil wir gegen Gott bezeugt haben, dass er Christus auferweckt habe, den er nicht auferweckt hat, wenn wirklich Tote nicht auferweckt werden. Denn wenn Tote nicht auferweckt werden, so ist auch Christus nicht auferweckt. Ist aber Christus nicht auferweckt worden, so ist euer Glaube nichtig. So seid ihr noch in euren Sünden. Dann sind auch die in Christus Entschlafenen verloren. Wenn wir allein in diesem Leben auf Christus gehofft haben, so sind wir die elendesten von allen Menschen. Vers 20. Nun aber ist Christus aus den Toten auferweckt, der Erstling der Entschlafenen. Es kam jedoch durch einen Menschen der Tod. So kommt auch durch einen Menschen die Auferstehung der Toten. Denn gleich wie in Adam alle sterben, so werden auch in Christus alle lebendig gemacht werden. Ein jeder aber in seiner Ordnung. Als Erstling Christus, danach die, welche Christus angehören, bei seiner Wiederkunft, zuletzt die Übrigen. Die übrigen Menschen. Es gibt also in der Auferstehung eine Reihenfolge. Der Apostel Paulus sagt als Erstling Christus, und das ist ja bereits geschehen. Dann die Christus angehören, wenn er wiederkommt. Die Bibel spricht von einer ersten Auferstehung und dann gibt es noch einmal eine Auferstehung am jüngsten Tag, wo dann alle übrigen Menschen auferstehen werden, um dann aus dem Munde des Richters ihren Urteilsspruch zu empfangen. Vers 32, 1. Korinther 15. Wenn Tote nicht auferstehen, dann lasst uns essen und trinken, denn morgen sind wir tot. O, lasst euch doch nicht irreführen. Schlechter Umgang verdirbt gute Sitten. Werdet doch einmal recht nüchtern und sündigt nicht. Ihr habt ja leider dort etliche, die in einer traurigen Unkenntnis göttlicher Dinge leben. Zu eurer Beschämung muss ich euch das sagen. Dazu gleich eine kurze Erklärung. Der Apostel Paulus wollte die Korinther nicht beleidigen, als er ihnen schrieb, ihr habt leider dort etliche, die in einer traurigen Unkenntnis göttlicher Dinge leben. Das mögen sehr gescheite Leute gewesen sein. Es gibt sie auch heute, die haben eine sehr gute Schulbildung, sie haben einen sehr guten Abschluss gemacht, sie haben ihre Urkunden an der Wand hängen und sie sind stolz darüber. Und wir müssen das auch anerkennen. Aber ob diese Leute auch in göttlichen Dingen bewandert sind, das ist eine ganz andere Frage. Paulus spricht von göttlichen Dingen, vom Wissen über ewige Zusammenhänge, über göttliche Wahrheit. Und es gab in Korinth solche, und es gibt auch heute viele solche Leute, ich habe auch lange zu ihnen gehört, die in einer traurigen Unkenntnis göttlicher Dinge leben. Robert Ingersoll, das war übrigens der Mann, der Lew Wallace den Rat gab, schreib doch ein Buch gegen die Christen, dass es das gar nie gegeben hat, dass er das Christus nie gelebt hat. Und dieser Mann war ein Agnostiker und er hielt dramatische Vorträge in Amerika über seine Zweifel an der Existenz Gottes. Und eines Abends, da hat er vor einer großen Versammlung gesprochen und mit großen Worten seine Zweifel am Gericht Gottes verkündigt. Und als er dann fertig war, da sprang ganz hinten einer in dieser Versammlung auf und rief dann mit schwerer Zunge, ich hoffe, Robert, du hast recht. Ich verlasse mich darauf. Ihr Lieben, wie viele Menschen gibt es heute, die wünschen, dass die Spötter recht haben? Hoffentlich gibt es keine Auferstehung. Hoffentlich gibt es kein Gericht. Hoffentlich gibt es keine Ewigkeit. Hoffentlich hast du recht, Robert. Ich verlasse mich darauf. Der Herr Jesus hat genau das Gegenteil gesagt. Der Herr Jesus sagt, es kommt die Stunde, da werden alle meine Stimme hören und sie werden hervorkommen und sie werden gerichtet. Ich möchte über drei Punkte sprechen heute Morgen. Erstens, die Tatsache der Auferstehung Jesu Christi. Thomas Arnold, Professor für römische Geschichte in Oxford, er sagt es mit folgenden Worten, ich kenne keine Tatsache in der Geschichte der Menschheit, die durch bessere und vollständigere Belege aller Art bewiesen haben, dass Christus starb und wieder aus den Toten auferstand. Simon Greenleaf, Professor für Jura an der Harvard-Universität, er sagt es so, nach den Gesetzen der Beweisführung, wie sie vor Gericht angewandt werden, gibt es mehr Beweise für die historische Tatsache der Auferstehung Jesu als für jedes andere Ereignis in der Geschichte. Wow! Paulus spricht von Christus auferstanden, dem Erstling aus den Toten. Das heißt, und so steht es auch in Kolosser 1 und Offenbarung 1, Jesus wird dort der Erstgeborene aus den Toten genannt, dass er der erste Mensch war, der im Totenreich war und da wieder herausgekommen ist. Wer jetzt die Bibel ein bisschen kennt, könnte vielleicht einwenden, ja, was ist denn mit Lazarus? Ein ganz anderer Fall. Lazarus, in Johannes 11 steht diese Geschichte, er wurde von Jesus aus dem Grab gerufen. Lazarus, er war gestorben, er war tot. Und dann kamen die Schwestern, riefen Jesus, dann kam er, Lazarus war 4 Tage im Grab. Und Jesus rief ihn und er kam heraus, aber nur für eine Weile. Dann musste er wieder hinein. Doch als Jesus aus dem Grab kam, da war der Tod nicht mehr das, was er vorher war. In Hebräer 2, Vers 14 steht, Jesus wurde Mensch, damit er durch seinen eigenen Tod dem die Macht nehme, der die Macht des Todes hat, nämlich dem Teufel. Und warum? Um alle die zu befreien, die aus Furcht vor dem Tod ihr ganzes Leben hindurch Gefangene des Satans waren. Die Todesangst ist eine existente Angst. Doch als Jesus aus dem Grab kam, war der Tod entmachtet und der Teufel vollkommen besiegt. Und Jesus ist nie wieder ins Grab zurückgegangen. Menschen, die damals dem Auferstandenen begegnet sind, die ihm wirklich begegnet sind, die konnte man nicht mehr halten. Sie hatten Jesus nach seiner Kreuzigung und nach der Auferstehung gesehen. Sie konnten ihn anfassen. Sie konnten mit ihm essen. Ein paar Beispiele. Ich sehe diese beiden Jünger, Emmaus-Jünger, sagt man, auf dem Weg nach Emmaus. Sie sind völlig am Boden zerstört. Diese Hammerschläge am Kreuz haben ihren Glauben an den Herrn regelrecht zertrümmert. Und sie reden so über dieses Ereignis, sind traurig. Plötzlich geht da ein Dritter neben ihnen. Es ist Jesus. Doch in der Bibel steht, ihre Augen wurden gehalten, sodass sie ihn nicht erkannten. Und dann laden sie ihn ein, bei ihnen zu bleiben, um mit ihnen Abendbrot zu essen, und er bleibt dann auch. Und dann steht, am Brechen des Brotes erkennen sie Jesus, den Auferstandenen. Lukas 24, Vers 35. Und eine wunderbare Veränderung vollzieht sich bei diesen beiden Leuten. Sie gehören zu den ersten Zeugen der Auferstehung Jesu. Anderes Beispiel, der Jünger Thomas. Er zweifelte die Auferstehung an. Er sagte, ich glaube das nicht. Wenn ich nicht die Malzeichen in seinen Händen sehe, wenn ich nicht diese offene Seite sehe, werde ich nicht glauben. Johannes 20, Vers 25. Und dann exakt am achten Tag begegnet Jesus dem Thomas. Und er sagt zu ihm, reiche deinen Finger her und sieh meine Hände. Reiche deine Hand her und lege sie in meine Seite und sei nicht ungläubig, sondern gläubig. Thomas antwortete und sprach zu ihm, mein Herr und mein Gott. Und auch bei ihm vollzieht sich eine wunderbare Veränderung. Später brachte Thomas die Botschaft der Auferstehung Jesu sogar bis nach Indien. Und er war sogar bereit, für seinen Glauben an den Herrn Jesus sein Leben zu lassen. Wir dürfen nie vergessen, 10 der 12 Jünger starben für den Glauben an Jesus. Sie waren Märtyrer. Michael Green, er schreibt, wie konnte es geschehen, dass aus ihnen fast über Nacht unzähmbare Männer wurden, die in 3 Kontinenten dem Widerstand, dem Spott, der Bedrängnis, dem Gefängnis und dem Tod trotzten, während sie über Jesus und die Auferstehung predigten? Die Antwort, weil sie ihm begegnet sind, weil sie Zeugen waren. Er ist ein lebendiger Heiland. Und ich gehöre zu ihm. Ich habe die Gewissheit des ewigen Lebens. Josephus, ein jüdischer Geschichtsschreiber aus dem 1. Jahrhundert, er schreibt in seinem Werk, über diese Zeit lebte Jesus, ein weiser Mensch, wenn man ihn überhaupt einen Menschen nennen darf. Er war nämlich der Vollbringer ganz unglaublicher Taten und der Lehrer aller Menschen, die mit Freuden die Wahrheit aufnahmen. Er zog viele Juden und auch viele Heiden an sich. Er war der Christus. Und obgleich ihn Pilatus auf Betreiben der Vornehmsten unseres Volkes zum Kreuzestod verurteilte, wurden doch seine frühen Anhänger ihm nicht untreu. Denn er erschien ihnen am dritten Tag wieder lebend. Und auch bis auf den heutigen Tag besteht das Volk der Christen, die sich nach ihm nennen. Zeugen der Auferstehung. Erstehung. Und es gibt sie bis heute. Menschen, die Jesus begegnet sind, die eine Begegnung mit ihm gehabt haben und die verändert worden sind, neue Menschen geworden sind. Die Bibel zeigt uns auf wunderbare Weise, wie man neu werden darf, wie man Vergebung empfangen darf, wie man die Gewissheit ewigen Lebens empfangen darf. Und ich möchte es mal erklären. Wie geschieht so etwas? Durch Bekehrung und Wiedergeburt. Was ist das? Ich möchte das mal erklären. Bekehrung, Das ist die eine Seite der Errettung, eher die menschliche Seite. Angenommen, du sitzt heute hier, bist richtig ergriffen von der Botschaft und merkst, ja genau das möchte ich. Dann darfst du kommen, so wie du bist. Du darfst dem Herrn Jesus in einem einfachen Gebet sagen, Herr, auch ich habe gesündigt. Bitte vergib mir alle meine Sünden. Alle, die ich noch weiß, aber auch die, die ich nicht mehr weiß. In diesem Augenblick, so steht es geschrieben, wird die ganze sündige Vergangenheit vor Gott ausgelöscht und dann stehst du da, wie wenn du noch nie gesündigt hast. Das Blut Jesu, des Sohnes Gottes, reinigt uns von aller Sünde. Das ist aber nur die eine Seite, die Vergebung. Die andere Seite, die Wiedergeburt, das neue Leben aus Gott, empfange ich in dem Augenblick, wenn ich Jesus Christus bewusst im Glauben aufnehme. Johannes 1, Vers 12, dort steht, allen aber, die Jesus aufnahmen, denen gab Gott Macht oder Vollmacht, Gottes Kinder zu werden. Das sind die, die von Gott geboren sind. Es ist das größte Wunder, was es überhaupt gibt zwischen Himmel und Erde. Ich habe das vor etwas mehr als 16 Jahren erlebt. Ich war ja eigentlich am tiefsten Punkt angelangt. Ich hatte eine Sportlerkarriere vor mir. Ich hatte viel erlebt in meinem Leben, aber irgendwie da drinnen war ein Vakuum. Ich konnte es nicht erfüllen mit all dem, was ich ausprobiert habe. Und am Schluss war ich gebunden an so viele Dinge, an Drogen, an Alkohol, und ich kam nicht mehr los davon. Und dann nach einer Verhaftung, ich wusste nicht mehr, was ich machen sollte. Ich war sogar bereit, mein Leben wegzuwerfen. Aber dann erinnerte ich mich an einen Lehrer meiner Schulzeit. Der hatte mal erzählt, wie Christus sein Leben verändert hat. Und 16 Jahre danach erinnerte ich mich daran. Ich rief ihn an und er sagte mir, ich kann dir nicht viel sagen. Beginn mal im Neuen Testament zu lesen. Einen Monat lang. Jeden Tag ein Abschnitt. Und bitte Jesus, dass er sich dir zeigt. Wenn nichts kommt, kannst du die Bibel weglegen, dann gibt's nichts. Boah. Ein Monat. Und ich kann euch sagen, es ging nicht einen Monat. Der Herr hat sich mir auch gezeigt. Und dann kam dieser Abend im Juni 2004. Dort habe ich verstanden, ich bin verloren. Ich bin getrennt von Gott. Wenn ich so sterbe, gehe ich ewig verloren. Und dann habe ich mein Leben allein daheim, in einem einfachen Gebet, genau diesem Jesus anvertraut. Und es war wirklich ein Wunder, wie eine Kette gelöst wird. Ich war gebunden am Alkohol. Ich war von dieser Stunde an frei vom Alkohol. Und das andere war, als Jesus in mein Leben kam, es war eine Revolution in meinem Leben. Eine Freude war da. Friede. Wir haben vorhin gehört, in der Einleitung. Friede, Freude, eine Liebe, die ich nicht kannte. Wo habe ich überall Liebe versucht zu bekommen? In Beziehungen. Und eine Weile war das schön und gut, aber dann fehlte doch etwas. Aber als die Liebe Jesu in mein Leben kam, dann musste ich nicht mehr in der Welt suchen. Nicht mehr bei anderen Menschen suchen. Jetzt war ich sogar fähig, anderen zu geben, was ich bekommen habe. Das ist das, was Jesus tut. Und seitdem, das ist mein Wunsch, natürlich bis heute, dass es andere Menschen genauso erfahren können. In Norddeutschland beim Missionswerk Bruderhand, es ist ja auch der Konstantin, ein Mitarbeiter, auch in diesem Wochenende mit dabei. Und wir sind so dankbar, dass wir hierher kommen durften und was wir hier erleben durften. Aber damals, wir gingen dann regelmäßig auf die Straße, haben dort Lieder gesungen, einfache Lieder. Und dann haben wir ein Zeugnis gesagt. Der eine erzählt, wie er zum Glauben gekommen ist. So 3 bis 5 Minuten kann man ganz kurz erzählen. Und das werde ich nie vergessen. Da kam ein Mann auf dem Fahrrad, der war so ein bisschen vermummt fast, also mit der Kapuze da. Und dann ist er da vorbei und ich habe ihm so ein bisschen gewinkt. Ein bisschen freundlich geguckt und hat er auch so gewinkt. Und dann gingen wir 2 und 2, dann einfach auf die Leute zu, mit ihnen ins Gespräch zu kommen, ein paar Fragen zu stellen über den Glauben. Und ich war da unterwegs mit meiner heutigen Frau, damals waren wir noch nicht mal befreundet. Und sie war eher so ein bisschen schüchtern und wir haben dann ausgemacht, dass sie mal jemanden ansprechen soll. Und wir kamen nicht mal dazu. Plötzlich kam dieser Mann mit dem Fahrrad, der hatte gedreht, kam auf uns zu und dann begann er zu erzählen. Ja, ich bin jetzt vor kurzem erst aus dem Knast gekommen, ich lebe von Hartz IV, habe 3 drei Kinder daheim zu versorgen. Und ich war jetzt auf dem Weg, einen Einbruch zu machen. Und plötzlich, ich merkte, ich muss umdrehen. Und dann hat er erzählt, so richtig von der Leber weg, über seine Probleme und so weiter. Und dann hat meine Frau gesagt, du musst dich für Jesus entscheiden. Und dann habe ich ihn nach seinem Namen gefragt und ihm einfach gesagt, schau, wenn du das machst, dann geschieht das und das und das. Und dann sagt er, wenn das wirklich stimmt, dann bin ich bereit, mit Haut und Haaren diesem Jesus mein ganzes Leben zu übergeben. Und dann haben wir uns zur Seite gestellt unter freiem Himmel. Ich habe ihm etwas aufgezeichnet, was die Bibel über Errettung sagt, wie man ganz sicher errettet wird. Kaum hatte ich das so aufgezeichnet, hat er gesagt, ich habe das verstanden, ich will das. Und dann haben wir unter freiem Himmel zum Herrn Jesus gebetet. Beide die Augen zugehabt und dann, ich habe ihm ein Gebet vorgesagt, wie wenn ich mich jetzt entscheiden würde, wie ich es damals gemacht habe. Er hat das Gebet einfach mitgebetet und beim Amen schaue ich ihn an und er sagt, ich weiß, mir ist alles vergeben, aber ich habe Probleme bis da oben. Habe ich gesagt, wir helfen dir. Am nächsten Tag, und das war wirklich also etwas ganz Besonderes, er wollte sein Leben in Ordnung bringen. Was hatte der alles auf dem Kerbholz? Er hat jemandem geholfen beim Umzug, aber hat dann noch Sachen mitlaufen lassen, um dann Geld zu machen, um wieder Drogen zu kaufen. Und jetzt wollte er das in Ordnung bringen. Dann sind wir zu zweit vom Missionswerk mit dem dahin gefahren und dann war er da einen Moment weg, kam dann zurück, freudestrahlend und sagte, ja, der hat sich noch bedankt, dass ich ihm das bekannt habe, er müsse gar nichts zahlen. Die nächste Adresse war ein Drogendealer. Und wir haben gedacht, ui, das wird vielleicht ein bisschen schwierig. Haben dann im Auto gebetet, während er da drin war. Und dann kam er auf einmal, wir wollten ihn irgendwie ein bisschen aufmuntern, und sagte, du, das müsst ihr euch anhören. Ich habe dem gesagt, du, ich habe dich da beklaut, aber ich habe mich jetzt für Jesus entschieden, ich habe ein neues Leben angefangen. Und dann habe ich dir gesagt, was ist mit dir los? Komm, sag, was soll das? Ja, ich habe es ja gesagt. Ich habe mich für Jesus entschieden, da draußen im Auto sitzen zwei Brüder, die können dir das erklären. Ja, lass das mal mit den Brüdern, kannst du gehen, musst mir das mal überlegen. Und dann noch eine Adresse, da hat er Geld bekommen, sollte das schon längst zurückbringen. Der ging zu ihm, hat ihm einfach gesagt, wie er jetzt ein neues Leben angefangen hat, mit Jesus. Und er kam dann zurück und sagte, der hat gesagt, ich muss ihm das nicht geben, er hätte ihm nochmal Startgeld für das neue Leben gegeben. Es war gewaltig. Der Mann hat sich taufen lassen. Und sein Zeugnis hat dazu geführt, dass viele geweint haben. Die Gläubigen haben so geweint vor Freude. Sie waren so berührt, wie Jesus diesen kaputten Mann völlig neu gemacht hat. Zeugen der Auferstehung. Ihr Lieben, auch der Teufel wusste um die Wichtigkeit dieser beiden Tatsachen, der Kreuzigung und Auferstehung Jesu. Denn durch die Kreuzigung und Auferstehung war seine Macht zum Einsturz gekommen und sein Reich gebrochen, das Reich der Finsternis. Und darum hat der Teufel von allem Anfang an versucht, die Auferstehung als Lüge darzustellen. Und jetzt hört ganz gut, seine Gegenbewegung begann bereits am leeren Grab. Von den römischen Soldaten, die als Wächter da aufgestellt waren, das waren Bodyguards, also mit denen hätte ich nicht irgendwie ein Problem haben wollen. Die hatten den Auftrag, dieses Grab zu bewachen. Es war versiegelt worden. Und dann heißt es in Matthäus 28, Vers 2, und siehe da, da geschah ein großes Erdbeben, denn ein Engel des Herrn kam aus dem Himmel herab, trat hinzu, wälzte den Stein weg und setzte sich darauf. Die Wachen aber, Vers 4, erschraken aus Furcht vor ihm und wurden, als wären sie tot. Vers 11, und einige von der Wache kamen in die Stadt und verkündeten den hohen Priestern alles, was geschehen war. Das heißt, die hohen Priester, die religiöse Elite, könnte man sagen, im Volk Israel, auch sie waren Zeugen der Auferstehung. Aber anstatt diesen Sieg zu verbreiten, damit alle Menschen das hören und neues Leben bekommen, kämpften sie dagegen. Sie leugneten die Auferstehung. Sie waren sozusagen die ersten Feinde der Auferstehung Jesu. Sie kämpften gegen die Wahrheit. Und ihr Lieben, es gab zu allen Zeiten viele Feinde der Auferstehung. Und solche gibt es vielleicht heute noch mehr als damals. Diese Menschen sind Feinde der Wahrheit. Sie sind Feinde Gottes. Einer jener Gottlosen, er hat es mal so gesagt, mach dir das Leben nur recht schön. Kein Jenseits gibt's, kein Wiedersehen. Und einer von ihnen war Fritz Binde. Dieser Mann hielt gottlose und gotteslästerliche Vorträge und wie das immer so ist, zog natürlich viele Leute an. Waren oft große Versammlungen, die Leute waren da, freuten sich über das, was da gesagt wurde. Und dann sagte dieser Fritz Binde einmal nach einem Vortrag, er hatte dann mit seinen Freunden das Glas noch angehoben und sagte dann, mit diesem Glas setzen wir den Gott der Christen ab. Aber dann begann Gott zu reden. Und er schrieb später, in meinem wahnsinnigen Trotz gegen den Höchsten wurde ich nervenkrank, arbeits- und denkunfähig. Schlaflose Nächte, schreckliche Angstzustände peinigten Leib und Seele, machten mich zur Ruine. So ging ein Jahr dahin, ein neues brach an. Frau, sagte ich, wir müssen einen neuen Abreißkalender haben, um die Tage des Elends zu zählen. Ich habe schon einen, antwortete sie und brachte mir den christlichen Hausfreund. Gegen meinen Willen hing nun dieser Kalender mir gegenüber an der Wand. Täglich riss ich ein Blatt ab und warf es ungelesen, zerknittert ins Kohlenfass. Widerliches Zeug. Es ärgerte meine schwachen Nerven. Niemals wollte ich mich daran gewöhnen, so etwas auch nur anzusehen. Nur das Datum brauchte ich, sonst nichts. Aber das Leiden wuchs mir über den Kopf. Meine Freunde, die Ärzte, sagten, Ruhe brauchst du. Jawohl, Ruhe. Aber wie sollte es Ruhe geben für dieses wahnsinnige Spiel der Gedanken, die mich ängstigten? Ruhe bei diesem völligen Sturz in den Bankrott und mein Wissen? Was helfen mir alle philosophischen Ratschläge? Mein Leben brach ja in Stücke wie ein gestrandetes Schiff. Da hielt ich eines Tages das abgerissene Kalenderblättchen in den Händen und las, das Blut Jesu Christi, des Sohnes Gottes, macht rein von aller Sünde. Sünde? Was ist überhaupt Sünde? Ein andermal las ich, die auf den Herrn harren, kriegen neue Kraft. Kraft! Oh Kraft, wie hungerte ich danach. Langsam, ganz langsam fassten diese Verheißungen in meinem Herzen Boden und ich wurde stiller, fröhlicher und hatte mitten im Jahr ein Erlebnis, wie ich es mir nie hätte träumen lassen. Ihr Lieben, das Wunder geschah. Fritz Binde bekehrte sich und er wurde einer der gesegnetsten Evangelisten, den Deutschland je hervorgebracht hat. Das gibt es manchmal. Dass Menschen so ins Gegenteil umschlagen und dann Diener des lebendigen Gottes werden. Viele haben das nicht so erlebt. Ich möchte einen anderen nennen, Voltaire. Voltaire, einer der gottlosesten, den Frankreich je hervorgebracht hat. Viele kennen seine Bücher vielleicht schon gelesen oder haben sie daheim. Voltaire hat gesagt, in 100 Jahren wird man keine Bibel mehr kaufen können. Kein Verlag wird die Bibel mehr auflegen, weil es keinen Menschen mehr gibt, der so dumm ist, dieses Buch zu kaufen. Wer in 100 Jahren eine Bibel sehen will, der muss ins Museum gehen. In 100 Jahren werden die Leute so aufgeklärt sein, dass niemand mehr an dieses Märchenbuch glaubt. Voltaire starb und sein Tod war ein ganz schrecklicher. Diese Krankenschwester, die dabei war, die sagte, für kein Geld Europas möchte ich je wieder so einen sterben sehen. Und nachdem Voltaire gestorben war, hat die Genfer Bibelgesellschaft sein Haus mit Inventar übernommen. Und auf der Druckerpresse von Voltaire wurden Bibeln gedruckt und christliche Schriften und bis unter das Dach vollgestapelt mit Bibeln und christlicher Literatur. So hatte Gott geantwortet. Voltaire ist 1778 gestorben. Mittlerweile sind über 100 Jahre vergangen, ja, über 200 Jahre. Und die Bibel ist immer noch das meistgelesenste Buch auf dieser Welt. Und heute gibt es mehr Christen als vor 200 Jahren. Menschen, die mit großer Dankbarkeit für ihre Errettung, mit großer Liebe diesem Heiland Jesus Christus nachfolgen. Die Kritiker sterben und das Wort Gottes triumphiert weiter. Das Wort Gottes musste sich noch nie beugen vor Atheisten, vor Agnostiker, vor Kritiker. Es hat mal jemand gesagt, diese Aussage macht mir große Freude, all diese Angriffe gegen das Wort Gottes richten gerade so viel aus, als wenn man die Schweizer Alpen mit weichgekochten Bohnen beschießen würde. Kann man ja mal versuchen. Mal schauen, wie viele Berge dann fallen. Das Wort Gottes hat alle Angriffe der Agnostiker, der Atheisten, der Kritiker überlebt. Und noch einmal, es wird niemals vor diesen Leuten kapitulieren müssen. Jesus wird immer das letzte Wort haben. Und die Leugnung der Auferstehung Jesu hat Folgen. Wollen wir mal die Frage stellen, warum gibt es eigentlich so viele Feinde der Auferstehung? Die allermeisten, die die Auferstehung leugnen, sind sich überhaupt nicht sicher. Und doch behaupten sie so etwas. Sie vertreten diese Theorie, weil die Auferstehung für sie einfach nicht wahr sein darf. Denn sie wissen haargenau, sie können, so wie sie gelebt haben, niemals vor einem heiligen, gerechten Gott bestehen. Darum darf die Auferstehung für sie einfach nicht wahr sein. Viele sagen so leichtfertig, es ist noch keiner aus dem Grabe zurückgekehrt. Wenn man tot ist, dann ist man halt tot. Was für ein Irrtum. Was für ein Irrtum. Dann beginnt die Ewigkeit. Hebräer 2, Vers 3. Wie wollen wir entfliehen, wenn wir ein derart großes Heil missachten? Ich möchte dir heute sagen, wenn du Jesus noch nicht angenommen hast, diese Gnade Gottes, dann lebst du in der größten Sünde, die es überhaupt gibt. Denn es gibt keine größere Schuld als die Ablehnung dieses Gnadenangebotes Gottes. Jesus, er hat alles für dich gegeben. Er hat dich so geliebt, dass er bereit war, als Unschuldiger die Strafe für deine und meine Schuld zu zahlen. Er hat den Himmel verlassen, die Herrlichkeit beim Vater, und wurde Mensch wie wir und war bereit, wie ein Verfluchter an diesem Kreuz zu sterben. Wir kommen zum zweiten Punkt. Die Notwendigkeit der Auferstehung für unsere Errettung. Jesus sagt zu den Emmaus-Jüngern in Lukas 24, so steht geschrieben, und so musste der Christus leiden, am dritten Tag auferstehen aus den Toten und in seinem Namen Buße und Vergebung der Sünden gepredigt werden, allen Nationen, anfangend von Jerusalem. Warum ist denn die Auferstehung Jesu aus den Toten so absolut notwendig für unsere Errettung? Ich möchte es mal erklären. Das, was Jesus am Kreuz erlitten hat, und das war ganz furchtbar, das hat mit unserer Vergebung zu tun. Aber das neue Leben ist erst möglich geworden durch die Auferstehung. Noch einmal, das, was Jesus am Kreuz erlitten hat, man hatte ihn auf ein Kreuz gelegt. Man hatte, dieser römische Soldat hatte Hammer und Nägel genommen, am Handgelenk angesetzt und dann diesen Nagel durch das Handgelenk gehauen. Das Blut hat gespritzt, Handwurzelknochen sind zersplittert, Zähne zerrissen, unglaubliche Schmerzen. Dann durch die Füße, der Rücken, der war zerfetzt. Hat man ihn an diesem Kreuz aufgerichtet. Und er hing da 6 Stunden an diesem Kreuz. Und es ist auch gut, wenn wir uns immer wieder mal auch Gedanken machen über Karfreitag. Das, was Jesus erlitten hat, die Fachleute sagen, es ist das Brutalste, was Menschen je erfunden haben. Und wenn wir uns vertiefen in diese Geschichte des Karfreitags, das kann man im Grunde eigentlich nicht, ohne zutiefst schockiert zu sein über die Rauheit, über die Überheblichkeit und den Hass des menschlichen Herzens. Sie haben Jesus den Bart ausgerissen. Sie haben ihn ins Gesicht geschlagen. Sie haben ihm das Haupt verhüllt, haben ihn ins Angesicht gehauen, haben ihn verspottet. Sag doch, wenn du Christus bist, wer dich gehauen hat. Man hat ihn mit einem Metallrohr auf den Kopf geschlagen. Warum? Er hatte nie einen unreinen Gedanken gehabt. Man hat ihm den Rücken zerschlagen mit diesen furchtbaren römischen Geißeln. Da waren Knochensplitter, Glasscherben und Bleikugeln eingeflochten. Widerhaken. Es war so schlimm, dass man die Knochen sehen konnte. Das war keine normale Geißelung. Man konnte sogar die Rippen, die Wirbelsäule sehen. Dann hat man ihn an dieses Kreuz genagelt. 6 Stunden hing er dort. Man hat ihm eine Dornenkrone, das sind stahlharte Dornen, bis maximal 8 Zentimeter, ins Haupt gepresst. Das Blut lief ihm über das Gesicht. Er war so entstellt, steht in der Bibel, dass man ihn nicht mehr erkennen konnte, dass da ein normaler Mensch hängt. Das hat er alles ertragen, bei vollem Bewusstsein. Er, der nie eine Sünde getan hat, war durchbohrt an Händen und Füßen. Aber wir Menschen sind so in die Irre gegangen. Wir haben so furchtbar gesündigt, dass er bereit war, für meine und deine Schuld an dieses Kreuz zu gehen. Es war die größte Liebestat, die jemals vollbracht wurde, hier auf dieser Erde. In einem Lied heißt es, dort hängt ein Mann am Kreuze und stirbt. Was hat er denn verbrochen? Was hat er denn getan? Warum hängt er am Kreuze? Warum schlägt man diesen Mann? Liebe, nichts als Liebe, ja nur Liebe war das bei ihm. Liebe, nichts als Liebe, ja nur Liebe war das bei ihm. Auf ihm lag alle Sünde und alle Schuld der Welt. Was macht der Mann am Kreuze? Was hat ihn so entstellt? Warum muss der Mann sterben? Warum wird er so gequält? Liebe, nichts als Liebe. Ja, nur Liebe war das bei ihm. Er hat uns Menschen mit seinem Leben und Blut erkauft. Aber das hat alles keine Wirkung für dich, wenn du das nie im Glauben annimmst. Das war die Kreuzigung. Das hat mit Vergebung unserer Sünden zu tun. Und wenn du dich bekehrst, dann wird dir augenblicklich alles vergeben, weil Jesus ja schon bezahlt hat. Und wenn du Jesus dann aufnimmst, dann wird diese Kraft dir zuteil, die Jesus aus den Toten auferweckt hat, steht in der Bibel. Und das ist die Kraft, ein verändertes Leben zu führen. Schon hier in dieser Welt. Und beides muss der Mensch einmal hier erlebt haben, wenn er gerettet werden will. Jesus sagt, wenn du dich nicht bekehrst, wirst du umkommen. Wer nicht von Neuem geboren ist, kann nicht ins Reich Gottes eingehen. Das sind die unbedingten Voraussetzungen für den Eingang ins Reich Gottes. Darf ich fragen, hast du das erlebt? Wenn nicht, heute ist eine ganz große Gelegenheit. Ich möchte dich einladen, mach es heute. Tu den Schritt über diese Schwelle. Du wirst es nie bereuen. Das kann der größte Tag für dich heute sein. Wir kommen zum letzten Punkt, die Wirkung der Auferstehung Jesu. Wir haben gelesen am Anfang 1. Korinther 15, Vers 22, denn gleich wie in Adam alle sterben, so werden auch in Christus alle lebendig gemacht werden. Die Auferstehung Jesu garantiert auch deine Auferstehung zu 100%. Die Bibel spricht von einer ersten Auferstehung und einer Auferstehung zum Gericht. Wo liegt da der Unterschied? Mit der ersten Auferstehung ist die Entrückung aller Gläubigen gemeint. All derer, die zur Zeit des Alten Testamentes an den lebendigen Gott geglaubt haben, ihm nachgefolgt sind, und alle die, seit Jesus Christus im Glauben gestorben sind, sich bekehrt hatten, von neuem geboren waren, und die, die zu der Zeit der Wiederkunft Jesu noch am Leben sind. Vielleicht, wenn jetzt Jesus heute am Sonntag die Gemeinde aus dieser Bedrängnis, es steht, dass der Herr aus der Bedrängnis uns wegnimmt. Also wenn die allerschlimmsten Gerichte über diese Welt kommen, dann wird die Gemeinde weg sein. Das ist die erste Auferstehung. Und das könnte eigentlich heute geschehen. Von der Prophetie her ist eines der letzten Zeichen, dass Israel wieder ein eigener Staat wird. Und diese Generation, in dieser Generation, so verstehe ich die Bibel, wird Jesus wiederkommen. Und dann steht, beim Schall der Posaune Gottes werden die Toten in Christus zuerst auferstehen. Danach werden wir, die Lebenden, die übrig bleiben, also die eben im Glauben an Jesus Christus leben, zugleich mit ihnen entrückt werden, in Wolken dem Herrn entgegen in die Luft. und sie werden alle Zeit beim Herrn sein. Das griechische Wort bedeutet für immer. Für immer. Bei ihm. Offenbarung 20, Vers 6. Glückselig und heilig, wer teilhabt an der ersten Auferstehung. Über diese hat der zweite Tod keine Macht. Der zweite Tod ist der Feuersee. So herrlich diese Botschaft der ersten Auferstehung für die Gläubigen ist, ihr Lieben, so schrecklich ist die Botschaft der Auferstehung für die Ungläubigen. Für die, die diese Gnade nicht angenommen haben, sie werden auferstehen müssen zum Gericht am großen weißen Thron. Dann, wenn dann Bücher aufgetan werden und die Menschen gerichtet werden nach dem, was da geschrieben steht. Und ich wünschte, dass ihr jetzt nochmal ganz gut mitdenkt. Weil es einen Gott gibt, muss es eine Abrechnung geben. Weil es einen lebendigen Gott gibt, muss es eine Abrechnung geben. Denken wir einmal an den Dieb. Er hat geklaut, niemand hat es gemerkt. Doch einer hat es gesehen. Oder ist einer, hat ein Mädchen überfallen im Wald, vom Fahrrad gerissen, vergewaltigt, umgebracht. Er kam davon, niemand hat ihn gefasst. Niemand hat ihn erkannt. Doch einer hat es gesehen, der lebendige Gott. Und es glaube ja niemand, dass Gott im Gericht dann auch nur eine einzige Sünde übersehen wird. Er hat alles festgehalten, steht in der Bibel, in seinen Büchern. In der Bibel steht geschrieben, dass alles in seinen Büchern steht. Und wir werden gerichtet nach der Schrift in diesen Büchern. Lüge, Diebstahl, Schwarzarbeit, Betrug, Hurerei und, und. Römer 2, Vers 16, es kommt der Tag, an dem Gott durch Jesus Christus alles richten wird, was verborgen war. Lukas 2, Vers 12, Vers 2, es gibt überhaupt nichts Verborgenes, das nicht einmal offenbar wird. Offenbarung 20, Vers 12, sie werden gerichtet nach dem, was in den Büchern geschrieben steht, nach ihren Werken. Jetzt möchte ich vielleicht jemand fragen, ja, wer kann dann bestehen? Ja, wer kann überhaupt bestehen vor einem absolut heiligen Gott? Oder vielleicht denkt jetzt jemand, ja, du da vorne tust ja so, als ob du besser wärst. Würde ich nie behaupten. Ich möchte das Gegenteil behaupten. Ich habe schon viele erlebt, die sich dann entschieden haben, die dann ihre Sünden Jesus gebracht haben, manchmal unter Tränen, die dann überführt waren, gemerkt haben, ich bin schuldig vor Gott. Und ich habe auch vieles gemacht, was Gott sicherlich nicht gefallen hat. Aber ich muss euch sagen, ich kenne von niemandem so viel Sünden wie von mir selber. Mich kenne ich am besten. Und ich habe mich mit 29,5 Jahren bekehrt und vorher habe ich jahrelang ein sehr schmutziges Leben geführt. Aber ich kann auch bezeugen, dass der Herr Jesus so ein Leben völlig neu macht. Das Blut, Jesus hat die Kraft, das schwärzeste Sündenregister schneeweiß zu machen. Das ist die Botschaft des Evangeliums. Ja, wer kann dann vor Gott bestehen, vor einem heiligen Gott? Bestehen kann nur der, der begnadigt ist. Und diese Gnade bietet dir Jesus Christus auch heute noch an. Bei Gott gilt nur ein Zahlungsmittel und das ist Blut. Versuche ja nicht, mit Geld bei Gott abzuzahlen oder mit guten Werken. Gute Werke machen nicht selig, steht in der Bibel. Bei Gott gilt nur ein Zahlungsmittel und das ist Blut. Und die Bibel sagt, das Blut seines Sohnes macht uns rein von aller Sünde. Und wie gerne denke ich zurück an diesen Juniabend 2004, als ich damals, so wie ich gelebt habe, zu Jesus kommen konnte, ihn um Vergebung gebeten habe, ihn dann aufgenommen habe und innert, ich sage jetzt mal ein paar Minuten, er mein Leben auf eine neue Grundlage gestellt hat. Und mein Leben war verändert. Und ich habe dann das bekannt. Bei der Arbeit, ich habe gesagt, ich habe ein neues Leben angefangen. Ich bin frei vom Alkohol. Ich habe ein neues Leben. Ich glaube an Jesus Christus. Ja, die haben schon ein bisschen komisch angeguckt, aber eben gemerkt, der Michael ist irgendwie anders. Mein Wortschatz hat sich angefangen zu verändern. Das Wort wunderbar kam mir immer wieder über meine Lippen. Und es war mir eine Freude, das anderen auch zu sagen. Manche waren nicht offen dafür, besonders aus der eigenen Familie. Aber mittlerweile ist meine Mutter ist auch bekehrt. Mein Vater hat sich dann zuerst sehr dagegen gestellt. Aber dann kam ein schwerer Unfall. Und ich habe dann mit ihm manchmal sprechen können. Er hat die Bibel angefangen zu lesen. Das ist ja die Grundlage für den christlichen Glauben. Wer die Bibel nicht liest, der kann überhaupt nicht verstehen, um was es eigentlich geht. Gott hat alles hier festgehalten, was er möchte, dass wir wissen. Und auch mein Vater hat sich bekehrt. Wer bekehrt, wer wiedergeboren ist, wird ewig bei Jesus sein. Wer nicht bekehrt, wer nicht von neuem geboren ist, bleibt verloren, geht ewig verloren. Und lieber Zuhörer, ruhig sterben kann man mit einer Überdosis Schlaftabletten. Das geht ganz einfach. Da schläft man ein und plötzlich ist man weg. Ruhig sterben kann man mit einer Morphiumspritze. Aber selig sterben kann man nur mit Jesus. Und das wünsche ich dir von ganzem Herzen. Dass wenn mal deine Stunde gekommen ist, dass du dann mit großer Gewissheit, mit einer Freude zurückdenken kannst an eine Phase in deinem Leben, an einen Tag, vielleicht heute, an den Tag, an dem du zu Jesus gekommen bist, dein Leben mit ihm ins Reine gebracht hast und dich dann freuen kannst auf die Begegnung mit deinem Herrn, auf die Zukunft. In der Herrlichkeit Gottes, wo kein Schmerz mehr, kein Tod mehr, keine Tränen mehr, nur Frieden, Freude, ewige Herrlichkeit mit all den anderen, die diesen Weg eben auch gegangen sind. Wie reich sind doch die Erlösten. Ich möchte einladen zu dieser Entscheidung. Das macht man einmal richtig und dann ist es geschehen. Und heute Morgen ist auch noch einmal diese große Möglichkeit. Wenn du heute gemerkt hast, aha, so funktioniert das und dich entscheiden möchtest, dann lade ich dich ein, jetzt gleich nach einer kurzen Pause, einfach noch einmal hier Platz zu nehmen. Gestern waren es sehr viele. Wir haben uns so gefreut. Auch Gäste, die zum ersten Mal hier waren, die dann noch einmal reinkamen. Ich werde dann hier anhand einer Zeichnung das mal sichtbar machen, damit man das auch besser noch verstehen kann. Was sagt die Bibel, wie der Mensch gerettet wird. Und anschließend, wenn du das möchtest, können wir gemeinsam zum Herrn Jesus beten. Und ich kann dir jetzt schon sagen, er wird auch dein Gebet ernst nehmen. Und es gibt ja dieses eine Gebet, die Bibel sagt das, das Gott immer erhört. Nämlich, wenn es um Errettung der Seele, der unsterblichen Seele geht. Es gibt manche andere Gebete in meinem Leben, die sind bis heute nach Jahren noch nicht erhört. Zum Beispiel Leute, für die ich bete, dass sie das auch noch erkennen. Manchmal muss man Jahrzehnte beten für unsere Leute, die uns am Herz liegen. Aber ein Gebet wird immer augenblicklich und sofort erhört, wenn es um Errettung geht. Und das ist das große Angebot auch heute Morgen. Jetzt möchte ich kurz abschließen, einfach mit einem Gebet. Dann können wir nochmals hier die Fenster im Moment öffnen. Ja, lieber Herr Jesus Christus, du bist der Herr. Der Sieger von Golgatha. Ich danke dir für dieses große Opfer am Kreuz. Du hast uns so teuer erkauft mit deinem Blut, mit deinem Leben. Und Herr, ich danke dir, dass du nicht im Tod geblieben bist, sondern dass du auferstanden bist. Du bist ein lebendiger Heiland. Und du bist heute derselbe wie damals. Und du rufst alle Menschen, du willst, dass alle Menschen gerettet werden, dass sie zur Erkenntnis der Wahrheit kommen. Und so ist es auch heute Morgen. Und ich danke dir, dass die Tür noch offen ist, dass noch Gnadenzeit ist. Aber wir wissen auch, dass du nahe bist, dass du wiederkommst als Richter der Menschheit. Ich bitte dich besonders für die, die das vielleicht zum ersten Mal gehört haben und jetzt innerlich im Kampf sind, ja soll ich nicht. Herr, zeige du dich ihnen selber in deiner Liebe. Gib ihnen Mut, diese Entscheidung zu treffen. Sie heute zu treffen. Hilf auch mir gleich bei den Erklärungen, damit es einfach und verständlich ist und auch heute noch einmal Menschen sich zu dir bekehren, dich aufnehmen und gerettet werden, dass der Himmel sich freuen kann über Menschen, die zu dir umkehren. Amen.
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1: Hallo und herzlich willkommen zur Lesezeit. Hören Sie nun ein wenig Musik und dann ein Hörbuch mit dem Titel An meine muslimischen Freunde, erschienen im CSV Verlag.

0: 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Ist die Bibel das zuverlässige Wort Gottes oder wurde sie im Laufe der Jahrhunderte verändert und verfälscht? 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Was meinen Christen, wenn sie von der Dreieinheit Gottes sprechen? Aus zahlreichen Gesprächen weiß der Autor, dass viele Muslime sich mit diesen Fragen beschäftigen. Darum geht es auch ausführlich in diesem Hörbuch. Er geht darauf ein. Sein Wunsch ist es, Missverständnisse auszuräumen und den Weg zum ewigen Heil zu zeigen. 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
1: Das Neue Testament. Das Neue Testament lehrt uns, dass Christus am Kreuz gestorben und am 3. Tag auferstanden ist. Dies sagte Christus seinen Jüngern im Voraus. Die folgenden Zitate aus dem Matthäusevangelium mögen genügen, auch die anderen Evangelien bestätigen diese Tatsache. Von da an begann Jesus seinen Jüngern zu zeigen, dass er nach Jerusalem gehen müsse und von den Ältesten und hohen Priestern und Schriftgelehrten vieles leiden und getötet und am 3. Tag auferweckt werden müsse. Matthäus Evangelium 16, Vers 21. Als sie sich aber in Galiläa aufhielten, sprach Jesus zu ihnen: Der Sohn des Menschen, ein Titel, den er oft in Bezug auf sich verwendete, wird in die Hände der Menschen überliefert werden und sie werden ihn töten. Und am 3. Tag wird er auferweckt werden. Und sie wurden sehr betrübt. Matthäus Evangelium 17, die Verse 22 und 23. Siehe, wir gehen hinauf nach Jerusalem, und der Sohn des Menschen wird den hohen Priestern und Schriftgelehrten überliefert werden. Und sie werden ihn zum Tod verurteilen und werden ihn den Nationen überliefern, damit sie ihn verspotten und geißeln und kreuzigen. Und am 3. Tag wird er auferstehen. Matthäus Evangelium 20, die Verse 18 und 19. Im selben Kapitel, in Vers 28, sagt er ihnen außerdem, dass er aus diesem Grund auf die Erde gekommen ist. Er kam nicht, um bedient zu werden, sondern um zu dienen und sein Leben als Lösegeld für viele zu geben. Es könnten noch viele weitere Verse zitiert werden, in denen Christus seinen Jüngern im Voraus sagte, dass er sterben und am 3. Tag wieder auferstehen würde. Er sagte ihnen sogar auch, wann und wie er sterben würde. In Matthäus Evangelium 26, die Verse 1 und 2, lesen wir: Und es geschah, als Jesus alle diese Reden vollendet hatte, sprach er zu seinen Jüngern: Ihr wisst, dass nach 2 Tagen das Passa ist und der Sohn des Menschen wird überliefert, um gekreuzigt zu werden. Interessanterweise wurde dem Propheten Daniel 6 Jahrhunderte zuvor eine Prophezeiung gegeben, in der ihm gesagt wurde, dass der Christus genau zu dieser Zeit sterben würde. Daniel 9, Vers 26. Jedes der 4 Evangelien beschreibt uns im Detail viele der Ereignisse, die stattfanden, als Christus vor die religiösen Anführer und danach vor die staatliche Obrigkeit gebracht und schließlich zum Kreuz geführt wurde. Wer diese Berichte im Matthäusevangelium, die Kapitel 26 und 27, im Markusevangelium, die Kapitel 14 und 15, im Lukasevangelium, die Kapitel 22 und 23 und im Johannesevangelium, die Kapitel 18 und 19 liest, wird ganz klar einsehen, dass es Christus war, der gefangen genommen und ans Kreuz genagelt wurde, der starb und begraben wurde. Maria, die Mutter Jesu, war beim Kreuz und sah ihren eigenen Sohn, und sie wusste, dass er es war, den sie töteten. Johannes, der Jünger, der ihm sehr nahe war, stand dort. Er war ein Augenzeuge. Die Worte, die Christus am Kreuz sagte, hätten von keinem anderen gesagt werden können. Das erste, was er sagte, war: Vater, vergib ihnen, denn sie wissen nicht, was sie tun. Lukas Evangelium 23, Vers 34. Judas hätte das nicht gesagt. Auch hätte niemand anderes zu dem Dieb, der Buße tat und an Jesus glaubte, sagen können: Wahrlich, ich sage dir, heute wirst du mit mir im Paradies sein. Lukas Evangelium 23, Vers 43. Nur Christus und niemand sonst konnte dies sagen. Dann waren da seine letzten Worte am Kreuz. Vater, in deine Hände übergebe ich meinen Geist. Lukas Evangelium 23, Vers 46. Jeder aufrichtig Suchende sollte die Berichte in jedem der vier Evangelien lesen. Er wird keinen Zweifel haben, dass der Tod Christi am Kreuz eine Tatsache ist. Es ist offensichtlich, dass die Jünger die Geschichte von seinem Tod nicht erfunden haben. Tatsächlich waren sie traurig und am Boden zerstört, bis sie ihn nach seiner Auferweckung wiedersahen. Nach seiner Auferweckung erschien Christus seinen Jüngern innerhalb von 40 Tagen mehrere Male und gab ihnen auf diese Weise unfehlbare Beweise, dass er von den Toten auferstanden war. Sie hatten keinen Zweifel an seinem Tod, aber er wollte ihnen beweisen, dass er wirklich und in seinem Leib vom Tod auferstanden war. Diese Tatsache ist in jedem der vier Evangelien wiedergegeben. Im Lukas-Evangelium 24, die Verse 44 bis 48, erklärt er ihnen außerdem, dass sein Tod und seine Auferweckung eine Erfüllung dessen waren, was in alttestamentlichen Prophezeiungen vorhergesagt worden war. Dies sollte das Kernstück der Botschaft der Errettung sein, die allen Nationen gepredigt werden muss. Im Johannesevangelium 20, die Verse 19 und 20, erfahren wir, dass er am Tag seiner Auferstehung am Abend seinen Jüngern erschien und zu ihnen sagte: Friede euch! Und ihnen seine Hände, an denen sie die Nägelmale sehen konnten, und seine Seite zeigte, wo er vom Speer des römischen Soldaten durchbohrt worden war. So bewies er ihnen, dass er derjenige war, der gekreuzigt worden war und nicht jemand anderes an seiner Stelle. Zusammenfassend hier die Beweise, dass Christus am Kreuz gestorben ist. Alttestamentliche Prophezeiungen sprachen von seinem Tod. Christus sagte seinen Jüngern im Voraus, dass er sterben und auferstehen würde. Die vier Evangelien liefern detaillierte Berichte vom Tod Christi. Christus erschien seinen Jüngern nach seiner Auferweckung und erzählte ihnen, warum er am Kreuz gestorben ist. Es sollte daher keinen Zweifel an dieser wichtigen Tatsache geben. Ist der Tod Christi wichtig? Der Tod Christi ist nicht nur eine Tatsache, wie wir anhand von vielen unfehlbaren Beweisen gesehen haben, sondern er ist auch eine sehr wichtige Tatsache. Er ist das Kernstück des Evangeliums. Das Wort Evangelium bedeutet gute Botschaft. Als der Apostel Paulus an die Gläubigen in Korinth in Griechenland schrieb, sagte er: Ich tue euch aber kund, Brüder, das Evangelium, das heißt die gute Botschaft, dass ich euch verkündigt habe, dass ihr auch angenommen habt, indem ihr auch steht, durch das ihr auch errettet werdet, dass Christus für unsere Sünden gestorben ist, nach den Schriften, und dass er begraben wurde und dass er auferweckt worden ist am dritten Tag nach den Schriften. 1. Korintherbrief, Kapitel 15, die Verse 1 bis 4. Dabei bedeutet nach den Schriften, wie es im Alten Testament geschrieben steht. Um die Bedeutung des Todes Christi und seine unbedingte Notwendigkeit zu verstehen, müssen wir die folgenden Fakten wissen. Wir haben alle gesündigt. Gott ist heilig und wird Sünde nicht ignorieren. Gott liebt den Menschen und betrachtet ihn in seinen Augen als sehr wertvoll. Um den Menschen zu retten, muss Gott gleichzeitig gerecht und gnädig sein. Wir haben alle gesündigt. Die Heilige Schrift, die das inspirierte Wort Gottes ist, erklärt: Alle haben gesündigt und erreichen nicht die Herrlichkeit Gottes. Römerbrief, Kapitel 3, Vers 23. Es gibt in der Bibel viele Verse, die diese Tatsache bestätigen. Unser eigenes Gewissen schreit ebenso in uns, um uns zu sagen, dass wir gesündigt haben. Der weise König Salomo, der Sohn des Propheten David, sagte einmal, dass unter den Menschen auf der Erde keiner ist, der nicht sündigt, selbst wenn er als ein guter Mensch angesehen wird. Vergleiche Prediger, Kapitel 7, Vers 20. Doch was ist Sünde? Manche Menschen denken, dass nur die sehr schlimmen Dinge wie Diebstahl, Mord, Ehebruch und Blasphemie Sünde sind. Doch Sünde kann die Form einer Übertretung haben. Das heißt, dass man ein Gebot bricht oder einfach ein Ziel verfehlt. Wenn jemand nicht die richtige Antwort auf eine Frage gibt, sagen wir auf Arabisch, dass wie das Hebräische eine semitische Sprache ist, dass er Akta'a sei. Dasselbe Wort verwenden wir für das Begehen einer Sünde, wie etwa stehlen. Mit anderen Worten, wir sündigen immer dann, wenn wir etwas tun, das nicht Gottes Heiligkeit und Herrlichkeit entspricht. Wenn wir Ehebruch begehen, sündigen wir, indem wir ein Gebot übertreten. Doch wenn wir unreine Gedanken hegen und uns schmutzige Bilder anschauen, sündigen wir, indem wir etwas tun, das nicht Gottes Heiligkeit entspricht. Darum sagte Christus, dass jeder, der eine Frau anschaut, sie zu begehren, in seinem Herzen schon Ehebruch begangen hat. Matthäus Evangelium, Kapitel 5, Vers 28. Wir müssen bedenken, dass Gott überall gegenwärtig ist und dass er alles sieht, was wir tun und alles hört, was wir sagen. In seiner Gegenwart eine Lüge zu erzählen ist, als würde man ihn ignorieren oder ihn nicht respektieren. Das Gleiche gilt für das Erzählen von schmutzigen Witzen oder wenn man sie hört und darüber lacht. Der Grund, warum ich dies im Einzelnen aufzähle, liegt darin, dass wir im Allgemeinen eine sehr schwache Vorstellung davon haben, was Sünde ist. Wir begreifen auch nicht, wie ernst es ist, zu sündigen. Es ist eine Beleidigung Gottes. Als der Prophet David sündigte, sagte Gott nicht, dass er besondere Privilegien hat, weil er ein Prophet ist. Er sandte einen anderen Propheten zu ihm, um ihm zu sagen, dass er durch seine Sünde Gott verachtete. So ernst ist Sünde. Neben den Sünden, die wir begehen, gibt es Unterlassungssünden. Wenn ich eine bedürftige Person sehe und es in meiner Macht liegt, ihr zu helfen, es jedoch nicht tue, so habe ich eine Sünde begangen. Die Bibel sagt, wer nun weiß, Gutes zu tun und tut es nicht, dem ist es Sünde. Jakobusbrief, Kapitel 4, Vers 17. Aus den vorigen Ausführungen wird deutlich, dass wir alle gesündigt haben und dass Sünde eine sehr ernste Angelegenheit ist. Gott ist heilig und wird Sünde nicht ignorieren. Keinem von uns, und sei er noch so religiös und fromm, ist es möglich zu begreifen, wie heilig Gott ist. Sowohl das Alte als auch das Neue Testament sprechen wiederholt von seiner Heiligkeit. Seine Augen sind zu rein, um Ungerechtigkeit anzuschauen. In einer Vision warf der Prophet Jesaja einen flüchtigen Blick auf Gottes Heiligkeit. Jesaja, Kapitel 6. Die Ausdrücke wurden symbolisch verwendet und beschreiben seine Heiligkeit als eine solche, dass Engel ihre Angesichter verbergen müssen, weil sie nicht fähig sind, seine Herrlichkeit anzuschauen. In der Vision sah er, dass die Engel ohne Unterlass seine Heiligkeit ausrufen, indem sie sagen, dass er heilig, heilig, heilig ist. Nachdem Jesaja nur einen sehr flüchtigen Blick auf Gottes Herrlichkeit bekam, weinte er vor großer Furcht, denn er erkannte, dass er, ein Sünder, der überwältigenden Herrlichkeit und Heiligkeit Gottes ausgesetzt worden war. Um die gerechte Strafe für Sünden verstehen zu können, müssen wir die Hässlichkeit der Sünde im Gegensatz zu Gottes Größe und Heiligkeit sehen. Wenn ein Schüler einen Klassenkameraden beleidigt, verdient er eine gewisse Strafe. Doch wenn er einen Lehrer beleidigt, verdient er eine größere Strafe. Wenn er den Direktor beleidigt, wird die Strafe noch größer sein, doch wenn er den Bundespräsidenten oder gar einen König beleidigt, so wird seine Strafe umso größer sein. Halten wir einen Moment inne und denken wir darüber nach, was wir als Sünder verdienen. Wenn es so ist, dass je größer die beleidigte Person ist, desto größer die verdiente Strafe ist, wie verhält es sich dann, wenn jemand den einen beleidigt, dessen Größe und Heiligkeit unbegrenzt, unendlich und ewig ist? Die Antwort ist offensichtlich und furchterregend. Gott liebt den Menschen und betrachtet ihn in seinen Augen als sehr wertvoll. Diese Tatsache wird im Allgemeinen von den meisten Menschen nicht erkannt. Üblicherweise glaubt man, dass Gott gnädig und mitfühlend ist, aber dass er die Menschen wirklich liebt, ist im Allgemeinen nicht bekannt. Und doch ist es eine Tatsache, die in der Heiligen Schrift betont wird. Gott legt großen Wert auf die menschliche Seele. Christus hat gesagt, dass ein Mensch seine Seele höher schätzen soll als alle irdischen Besitztümer. Dies sind exakt seine Worte. Denn was wird es einem Menschen nützen, wenn er die ganze Welt gewinnt, aber seine Seele einbüßt? Oder was wird ein Mensch als Lösegeld geben für seine Seele? Matthäus Evangelium, Kapitel 16, Vers 26. Wie wir sehen werden, wird die Liebe Gottes zu den Menschen in der Bibel als Grund für den Tod Christi genannt. Als Gott den Menschen schuf, bewies er, dass der Mensch in seinen Augen wertvoll ist. Erstens sprach Gott, als er den Menschen schuf, lasst uns Menschen machen, in unserem Bild, nach unserem Gleichnis. 1. Mose, Kapitel 1, Vers 26. So etwas hat er über keines der anderen erschaffenen Wesen gesagt. Gleichzeitig gab er dem Menschen die Herrschaft über alle anderen Geschöpfe. Zweitens hauchte er dem Menschen den Odem des Lebens ein, und der Mensch wurde eine lebendige Seele. Eine Seele, die in Ewigkeit bleibt. Drittens segnete Gott den Menschen und redete mit ihm, nachdem er ihn geschaffen hatte, und gab ihm viele Vorrechte. Viertens bereitete er, bevor er den Menschen schuf, alles, was dieser zu seinem Wohlergehen und zu seinem Genuss brauchte. Und nach seiner Erschaffung pflanzte er den wunderschönen Garten Eden. Vergleiche 1. Mose, die Kapitel 1 und 2. Gott gefiel es in der Tat schon immer, Menschen zu segnen. Selbst nachdem die Menschheit so voller Sünde war, dass Gott in den Tagen Noahs die Flut sandte, segnete er die Menschheit wieder. Und als er Abraham rief, versprach er ihm, ihn zu segnen und alle Nationen der Erde durch den Messias zu segnen, der aus Abrahams Nachkommenschaft hervorgehen sollte. Wenn wir darüber nachdenken, wie Gott die Menschheit liebt und wertschätzt, müssen wir wirklich staunen. Das sagt auch der Prophet David. Wenn er Gottes Schöpfung, wie etwa die Himmel, den Mond und die Sterne anschaut, die Gott gemacht hat, so staunt er darüber, dass Gott sich um den Menschen kümmert und ihn ehrt. Psalm 8. Der heilige Gott liebt sündige Menschen, aber er hasst ihre Sünde. Seine Liebe und seine Gnade können jedoch nicht auf Kosten seiner Heiligkeit gehen.
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1: Ich bin Jerome Nussbaum. Die Spitzen von Union und SPD beraten heute Abend im Koalitionsausschuss über die geplanten Reformen der Bundesregierung. Ein Thema soll aber auch der Umgang mit der AfD sein.
2: Den letzten Anstoß dazu gab gestern die Wahl des ersten AfD-Landtagspräsidenten in Sachsen-Anhalt. Doch die Regierungsparteien waren schon vorher durch die Wahlerfolge der AfD und auch der schwachen Ergebnisse der CDU in Mecklenburg-Vorpommern unter Druck geraten. Mit letzten Kompromissen bei den Reformen wollen sie offenbar wieder Vertrauen herstellen. Anfang Juli hatten sie sich schon auf Neuregelungen zur Rente, Steuer, Pflege und am Arbeitsmarkt geeinigt. Uneins sind sie sich noch bei der Abschaffung der Rente mit 63. Noah Ulrich, Redaktion.
1: Sachsen-Anhalts BSW-Generalsekretär Runert hat ausgeschlossen, dass seine Partei den AfD-Politiker Till Schneider zum Landtagsvizepräsidenten gewählt hat. Er hatte gestern 5 Stimmen mehr erhalten, als die AfD-Abgeordnete hat. Runert sagte der ARD, man habe klar gesagt, dass man ihn wegen seiner inhaltlichen Einstellungen nicht mitwähle. Dagegen habe sich gestern gezeigt, dass sich Teile der CDU eine Mehrheit mit der AfD vorstellen könnten. Bei der Ministerpräsidentenwahl im Dezember will sich das BSW enthalten. Der Flughafen Leipzig-Halle versucht weiter, die irische Billigfluggesellschaft Ryanair zurückzuholen. Zunächst gab es von ihr aber eine Absage.
3: Ryanair hatte sein Angebot an vielen deutschen Flughäfen ausgedünnt. In Berlin soll die Basis der Airline mit 7 Flugzeugen zum 24. Oktober geschlossen werden. Dann gibt es nur noch deutlich weniger Flüge. Laut Leipziger Volkszeitung wurde nun Leipzig-Halle eine Absage erteilt. Als Grund seien zu hohe Kosten in Deutschland genannt worden, etwa bei der Luftverkehrssteuer. Der Flughafen gibt die Hoffnung aber nicht auf und kündigte an, weiter an wettbewerbsfähigen Rahmenbedingungen zu arbeiten. Ulrike Klein, Redaktion.
1: Ein Mann hat in Berlin-Neukölln ein Kind aufgefangen, das aus einem Fenster gestürzt ist. Das Mädchen fiel laut Polizei gestern Abend aus dem 3. Stock eines Wohnheims. Der Mann sah die 6-Jährige demnach am offenen Fenster und stellte sich deswegen darunter. Das Mädchen wurde anschließend zur Beobachtung in ein Krankenhaus gebracht. Gegen die Mutter wird ermittelt. Der neue Tankrabatt kommt nach einer Auswertung von Wirtschaftsforschern größtenteils bei den Autofahrern an, allerdings mit großen Schwankungen. Laut Münchner IFO-Institut wurden bei Diesel und Super E10 von den 17 Cent Entlastung pro Liter im Schnitt 15 Cent weitergegeben, bei E5 16 Cent. Zum Start am 1. Oktober sei der Tankrabatt demnach noch komplett weitergegeben worden, am Wochenende dann aber nicht. Viel Bewegung gebe es bei der günstigeren Sorte E10.
0: Deutschlandwetter.
1: Die Temperaturen liegen im Moment in Köln bei 21 Grad, in Bremen bei 19 und 22 messen wir in Stuttgart. Es ist überwiegend freundlich heute, nur im Norden und später auch im Nordwesten und Westen gibt es dichtere Wolken, auch etwas Regen ist möglich. Morgen ist es dann überwiegend stark bewölkt, länger anhaltender Regen ist möglich, dann bei Höchstwerten zwischen 13 und 21 Grad.
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0: 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Hallo und herzlich willkommen. Es folgt nun ein Vortragsmitschnitt von Wolfgang Bühne über das Leben Samuels. Samuel, ein Vorbild als Beta-Führer und Prophet. Es geht um Samuel und Eli, 1. Samuel Kapitel 3, den Fortschritt und Verfall in der Nachfolge Gottes.
1: Wir kommen heute zu einem sehr ernsten und sehr eindrücklichen Kapitel. Ich muss sagen, das ist ein Kapitel im Alten Testament, was mich immer sehr, sehr bewegt hat. Ich hoffe, dass der Herr uns allen etwas von deutlich macht. 1. Samuel 3, ich lese ab Vers 1 zunächst bis Vers 14. Der Knabe Samuel diente dem Herrn vor Eli. Und das Wort des Herrn war selten in jenen Tagen. Gesichter waren nicht häufig. Und es geschah in selbiger Zeit, als Eli an seinem Ort lag. Seine Augen aber hatten begonnen, blöde zu werden. Er konnte nicht sehen. Und die Lampe Gottes war noch nicht erloschen. Und Samuel lag im Tempel des Herrn, wo selbst die Lade Gottes war. Da rief der Herr den Samuel und er sprach, hier bin ich. Er lief zu Eli und sprach, hier bin ich, denn du hast mich gerufen. Aber er sprach, ich habe dich nicht gerufen, leg dich wieder. Und er ging hin und legte sich. Und der Herr rief wiederum Samuel. Und Samuel stand auf und ging zu Eli und sprach, hier bin ich, denn du hast mich gerufen. Und er sprach, ich habe nicht gerufen, mein Sohn, leg dich wieder. Samuel aber kannte den Herrn noch nicht und das Wort Gottes war ihm noch nicht geoffenbart. Und Gott rief wiederum zum dritten Mal Samuel. Und er stand auf und ging zu Eli und sprach, hier bin ich, denn du hast mich gerufen. Da erkannte Eli, dass Gott den Knaben rief. Und Eli sprach zu Samuel, geh hin, leg dich, und es geschehe, wenn man dich ruft, und sprich, rede, Herr, denn dein Knecht hört. Und Samuel ging hin und legte sich an seinen Ort. Und er kam und trat hin und rief wie die anderen Male, Samuel, Samuel. Und Samuel sprach, rede, denn dein Knecht hört. Da sprach der zu Samuel, siehe, ich will eine Sache tun in Israel, dass jedem, der sie hört, seine beiden Ohren gellen sollen. An selbigen Tage werde ich wieder Eli alles ausführen, was ich über sein Haus geredet habe. Ich werde beginnen und vollenden. Denn ich habe ihm kundgetan, dass ich sein Haus richten will, ewiglich um der Ungerechtigkeit willen, die er gewusst hat, dass seine Söhne sich den Fluch zuzogen und er ihnen nicht gewehrt hat. Und darum habe ich dem Hause Elis geschworen, wenn die Ungerechtigkeit des Hauses Elis gesühnt werden soll durch Schlachtopfer und durch Speisopfer ewiglich. Zunächst mal bis hierhin.

Aufwärtsentwicklung hier auf einen Tiefpunkt kommt, Eli, und ein junger Bruder, Samuel, dessen Licht immer heller wird, dessen Aufwärtsentwicklung hier deutlich wird, dessen Sonne aufgeht. Und wir lernen daraus, was wir gestern auch schon gesagt haben, dass es im Glaubensleben keinen Stillstand gibt. Stillstand ist Rückgang. In den ersten Versen wird uns der Zustand Israels sehr eindrücklich in Bildern geschildert. Das erste, was wir hier lesen, in Vers 1, das Wort Gottes war selten in jenen Tagen, Gesichte waren nicht häufig. Es waren also keine Propheten da, es war keine Einsicht da in die Gedanken Gottes, es war keiner da, der warnen konnte, der irgendwie in die Zukunft weisen konnte oder der in die Gegenwart des Volkes Gottes hineinsprechen konnte. Wir finden zwar in Kapitel 2, wir haben das gestern kurz angedeutet, es kam ein Mann Gottes zu Eli, Vers 27, also waren schon Einzelne da, denen Gott einen Auftrag geben konnte, und dieser Mann Gottes ohne Namen ist ein Beispiel dafür, aber das war eine große Seltenheit in jenen Tagen, Gesichter waren nicht häufig, das Wort Gottes war selten. In Sprüche 29, Vers 18 finden wir einen Vers, der wahrscheinlich auch vielen von euch bekannt ist, wo etwas von der Wichtigkeit deutlich wird, dass Propheten im Volk sind. Sprüche 29, Vers 18. Wenn kein Gesicht da ist, wird ein Volk zügellos. Aber glückselig ist es, wenn es das Gesetz beobachtet. Also wenn keine Personen da sind, Brüder oder auch Schwestern, die eine Weitsicht haben, denen Gott sich offenbart, denen Gott ein Wort gibt, dann hat das eine tragische Auswirkung auf das Volk Gottes. Es wird zügellos. Und genau das haben wir gestern gesehen und werden wir auch in den kommenden Tagen, so Gott will, noch feststellen. Im Psalm 74, Vers 9 finden wir auch einen interessanten Vers. Da klagt der Asaf: Unsere Zeichen sehen wir nicht, kein Prophet ist mehr da und keiner bei uns, welcher weiß bis wann. Auch eine tragische Situation, die hier festgestellt wird: Kein Prophet ist mehr da, keiner von uns weiß, wie lange bis wann dauert das Gericht Gottes über uns. Und in Amos 8, Vers 11, da lesen wir, dass Gott sagt, ich werde einen Hunger in das Land schicken, nicht einen Hunger nach Brot, sondern einen Hunger nach dem Wort Gottes, und sie werden laufen nach Osten, nach Süden, ich weiß nicht genau, wie er sich da ausdrückt, aber sie werden das Wort Gottes nicht finden. Welch eine tragische Situation im Volk Gottes, wenn das Wort Gottes selten wird, wenn keine Gesichter da sind oder Gesichter nicht häufig sind. Gibt es das heute auch? Nun, wir haben alle Gottes Wort in Händen und so könnte man nicht sagen, Gottes Wort ist selten in jenen Tagen. Und doch kann es so sein, dass Gott durch dieses Buch nicht mehr zu uns spricht. Und dass, auch wenn wir alle eine Bibel in der Hand haben und jeder unsere stille Zeit machen morgens, mechanisch, Gott nicht mehr zu uns reden kann. Oder dass wir in die Gemeinde gehen, vielleicht auch mit einem Wunsch, Herr, rede zu mir. Ja, und wir hören nichts. Wir werden nicht angesprochen, wir gehen aus der Stunde heraus, wie wir reingekommen sind. Ich weiß nicht, wie es euch geht, dass man oft vor solch einer Stunde betet zum Herrn: Herr, bitte rede doch in meine Situation hinein, gib mir ein Wort, schenke, dass ich dein Reden in meinem Leben verstehe. Ja, und dann geht man aus der Stunde heraus und man hat den Eindruck, das Wort Gottes ist selten in unseren Tagen, Gesichte sind nicht häufig. Welch eine ernste Sache, wenn Gott im Volk Gottes nicht mehr so reden kann, wie er es gerne möchte. Wenn keine Propheten da sind, die Einsicht haben in die Zeiten und in unsere Situation hineinsprechen können. Ein zweites Merkmal dieser traurigen Zeit, die leider auch unserer Zeit ähnelt, es wird mitgeteilt in Vers 3, die Lampe Gottes war noch nicht erloschen. Das heißt, es war wenig Licht da, es wird gesagt, war noch nicht erloschen, das kann man jetzt positiv und negativ sehen. Auf der einen Seite, naja gut, es flackert noch, ein bisschen Dämmerung ist noch da, ein klein wenig Licht wird noch geworfen, aber wenn man es negativ sieht, die Lampe Gottes, die hell leuchten sollte, brannte auf Sparflamme, konnte kaum oder nur sehr, sehr wenig Licht verbreiten. Was war die Aufgabe der Lampe Gottes? Hier ist eine Anspielung natürlich auf den siebenarmigen Leuchter, der im Heiligtum stand, und dieser Leuchter hatte die Aufgabe, einmal alle Gegenstände im Heiligtum zu beleuchten, hell zu machen. Der Schaubrottisch, den Räucher, die goldenen Wände und den Leuchter auch selbst, das Licht sollte dazu dienen. Und das sind alles Dinge im Heiligtum, die entweder von dem Herrn Jesus reden, ein Bild sind von dem Herrn Jesus, einmal der Leuchter selbst, der Räucheraltar, oder
von uns als Gläubige, der Schaubrottisch.

Und hier finden wir im Bild die große Aufgabe des Heiligen Geistes vorgestellt. Der Heilige Geist hat vor allem die große Aufgabe, den Herrn Jesus groß zu machen, Licht auf ihn zu werfen, seine Herrlichkeit vor unseren Augen zu offenbaren. Der Jesus sagt vom Heiligen Geist, er wird mich verherrlichen. Also die vornehmste Aufgabe des Heiligen Geistes ist, dass die Person des Herrn Jesus vor uns aufleuchtet und wir seine Herrlichkeit sehen. Und die zweite große Aufgabe ist, dass der Heilige Geist uns in das Licht Gottes stellt und wir uns selbst erkennen, wer wir sind. Der Jesus sagt von dem Heiligen Geist, er wird überführen von Sünde, von Gerechtigkeit und von Gericht. Also diese beiden ganz großen Aufgaben hat der Heilige Geist, den Herrn Jesus zu verherrlichen und auf der anderen Seite Licht auch auf uns zu werfen, damit wir uns erkennen, wie wir sind, in welchem Zustand wir uns befinden. Und deswegen war es eine ganz wichtige Aufgabe, dass dieser siebenarmige Leuchter im Heiligtum gewartet wurde, dass er mit Öl versorgt wurde, dass er hell brennen und leuchten konnte. In 2. Buch Mose, Kapitel 27, finden wir eine Vorschrift in Vers 20, und du sollst den Kindern Israel gebieten, dass sie dir reines, zerstoßenes Olivenöl bringen zum Licht, um die Lampen anzuzünden beständig. Im Zelt der Zusammenkunft außerhalb des Vorhangs, der vor dem Zeugnis ist, sollen Aaron und seine Söhne sie zurichten, vom Abend bis zum Morgen vor dem Herrn. Eine ewige Satzung bei ihren Geschlechtern von Seiten der Kinder Israel. Auch interessant, diese Bemerkung vom Abend bis zum Morgen, nicht vom Morgen bis zum Abend. Vielleicht kann man da auch mal drüber nachdenken, was Gott uns damit sagen möchte. Aber wichtig ist mir, dass Aaron und seine Söhne, also die Priester, die große Aufgabe hatten, dafür zu sorgen, dass reines, zerstoßenes Olivenöl da war und dass auch der Leuchter selbst gut brennen konnte. Es gab bestimmte Scheren für die Lichtschneuzen und so weiter, damit dieses Licht frei und offen und kräftig brennen konnte. Und das sollte uns allen, besonders denen, die eine Verantwortung für die Gemeinde, für die Versammlung fühlen, ein ganz wichtiges Anliegen sein, dass der Geist Gottes einmal in unserem persönlichen Leben, aber auch in unserer Gemeinde wirklich hell brennen kann, dass nichts da ist, was seine Wirksamkeit trübt, dass der Geist nicht ausgelöscht oder gedämpft wird, sondern dass er wirklich volles Licht werfen kann auf den Herrn und auf uns. Und da müssen wir uns die Frage stellen, wie sieht das in unseren Versammlungen aus? Erleben wir das, wenn wir zusammenkommen, dass der Geist Gottes freien Raum hat zu wirken? Werden in unseren Versammlungen, wird da die Person des Herrn Jesus groß gemacht? Und werden wir in das Licht Gottes gestellt, wenn wir in die Versammlungsstunden kommen? Und das möchte der Heilige Geist unbedingt tun, dass wir dort erkennen, wie wir sind, was Gott uns zu sagen hat, wie er über unser Leben denkt. Und wenn wir an diese große Aufgabe des Heiligen Geistes denken und an unseren praktischen Zustand als Gemeinde oder auch persönlich, vielleicht müssen wir dann auch so sagen, die Lampe Gottes war noch nicht verloschen. Es ist noch Hoffnung da, aber es ist nicht so, wie es sein sollte. Vielleicht ist es bei euch in Hallein anders als bei uns, aber im Allgemeinen, glaube ich, haben wir ein treffendes Bild von dem traurigen Zustand der Gemeinde Gottes in unserer Zeit. Dann wird uns etwas mitgeteilt über Eli, über diesen Repräsentanten Gottes, über den hohen Priester. Und hier finden wir ihn in einem Stadium, wo Gottes Wort uns sagt, er lag an seinem Ort, seine Augen hatten begonnen, blöde zu werden, das heißt blind zu werden, er konnte nicht sehen. Ich erinnere daran, in Kapitel 1 konnte er nicht unterscheiden bei dieser Hanna, dass sie mit großen Sorgenproblemen dort in die Gegenwart Gottes kam. Er hatte keinen Blick dafür, sein Auge war damals schon getrübt. In Kapitel 2 hatte er keine Kraft, Böses zu richten und sich vom Bösen zu trennen, das Böse zu wehren. Und wenn das in unserem Leben geschieht, wenn wir nicht mehr unseren Mund aufmachen, wenn wir keine Kraft haben, Sünde zu wehren, dann kommt ein drittes Stadium, und das finden wir hier, man beginnt blind zu werden, man kann nicht sehen und man liegt an seinem Ort. Wir finden Männer im Alten Testament, die blind geworden sind als Zeichen des Gerichtes. Das finden wir bei Isaak zum Beispiel und hier bei Eli. Auf der anderen Seite finden wir auch einen Jakob, der im Alter blind ist, aber bei ihm sehen wir, dass er geistlich klar sehen konnte und prophetische Aussprüche tun konnte, und als er dann seine Hände auf die Söhne Josefs legt, der meint Josef, der Vater kann nicht mehr sehen, der hat sich vertan, aber da wusste Jakob ganz genau,
auf wen er seine Hand legen musste, und musste dann seinen Sohn korrigieren, weil er eine geistliche Durchsicht hatte. Aber hier in diesem Fall bei Eli spiegelt das Blindsein seinen inneren Zustand wider. Er konnte nicht mehr sehen, Sünde in seinem Leben hatte ihn kurzsichtig gemacht, blind gemacht, und nun liegt er hier an seinem Ort, welch ein tragisches Bild von einem Führer im Volk Gottes. Eine weitere tragische Sache in seinem Leben: Gott kann nicht mehr direkt mit ihm reden, nur noch durch Dritte. Kapitel 2, Vers 27, ich habe eben daran erinnert, es kam ein Mann Gottes zu Eli. Früher hatte Gott mit Eli persönlich gesprochen, aber jetzt muss Gott einen anderen Mann Gottes schicken, um Eli etwas zu sagen. Und Gott hat ihm nur noch eins zu sagen gericht. Er kann ihm nicht mehr irgendwelche Geheimnisse, vertrauliche Mitteilungen mitteilen, sondern er hat nur noch Gerichtsworte für ihn über, und er hört die Stimme Gottes nicht mehr direkt, sondern aus dritter Hand. Wir denken an Saul und andere Männer in der Bibel, wo es ähnlich so war, die vielleicht auch noch einen Wunsch hatten, die Stimme Gottes zu hören, aber Gott redet nicht mehr. Und wenn er redet, dann nur noch Gerichtsworte, keine Hoffnung mehr. Kann Gott noch direkt zu dir sprechen? Da sagst du, natürlich. Welche Bibel aufschlage, redet doch Gott mit mir. Doch wissen wir alle, man kann mechanisch die Bibel lesen, man kann sich auch Zeit nehmen, Gottes Wort zu lesen, und trotzdem spricht uns Gottes Wort nicht mehr an. Und Gott ist darauf angewiesen, dass vielleicht auch ein Dritter kommt, ein Mann Gottes oder eine Frau Gottes, und dir etwas ins Gewissen redet, damit du überhaupt noch was hörst. Kann Gott zu dir noch in der stillen Zeit sprechen, ganz persönliche Dinge sagen, dich korrigieren, dich ermutigen, dich ausrichten, dir Wegweisung geben? Oder redet er nur noch ab und zu dir, auch durch eine dritte Person, durch eine Frau, durch einen Mann Gottes? Das ist eine ganz, ganz tragische Sache, wenn Gott nicht mehr so zu uns reden kann, wie er gerne möchte. Ein weiteres interessantes Kennzeichen jener Zeit: Wir finden hier in diesen beiden Kapiteln 2 und 3, dass viele Personen flach liegen. Einmal, Eli lag an seinem Ort. Das drückt etwas davon aus, naja, dass er festgefahren war, er lag an seinem Ort. Keine Bewegung mehr, keine Veränderung mehr. Ich erinnere an Whitfield, der an seinem letzten Lebenstag sagte, lieber verbrennen als verrosten. Aber hier haben wir jemand, der verrostet. Er liegt. Er bewegt sich nicht mehr. Es gehen keine Impulse mehr von ihm aus. Er rostet so dahin. Ich war auf der Beerdigung von Pastor Wilhelm Busch in den 60er Jahren. Ich weiß nicht mehr ganz genau, in welchem Jahr er heimgegangen ist. Ich glaube, es war 69 oder war es 70. Und es war eine gewaltige Beerdigung. Tausende von Menschen waren da und ich war dann auch da in dem Trauerzug und war am Heulen, weil er mich zum Herrn geführt hatte. Und ich verdanke diesem Mann und vor allem auch dann seinen Büchern, seinen Ansprachen sehr, sehr viel. Er war eine Nachfeier und da haben verschiedene alte Brüder so aus der Erinnerung von ihm erzählt. Und dann war da der Pastor Tichtmeier, mit ihm war ich von Bethel, da machte ich damals meinen Ersatzdienst in dieser großen Anstalt für geistig Behinderte, Epileptiker und so weiter. Und dieser Pastor Tichtmeier, es war ein Ostfriese mit einem Spitzbart, ich vergesse das Bild nie, ein Mann über 70 damals, in seinem ostfriesischen Dialekt erzählte er ein paar Begegnungen mit Wilhelm Busch, was er erfahren hatte. Und dann erinnerte er an den Heimgang, wie Pastor Wilhelm Busch praktisch mitten aus der Arbeit für den Herrn herausgerufen wurde. Er kam von einer Evangelisation in Rügen, Insel Rügen, war auf dem Weg nach Hause, machte noch einmal Halt in Lübeck, um in einem Restaurant oder Hotel abend zu essen, weil er wusste, da ist ein gläubiger Kellner, der auch durch ihn, soweit ich weiß, zum Glauben gekommen war. Er wollte mit ihm noch sprechen. Und er bestellt sich bei ihm ein Essen und der Kellner bringt es und schon war der Wilhelm Busch nicht mehr da, er war schon beim Herrn. Und als der Pastor Tichtmeier das erzählte, da rief er aus: Meine Brüder, welch ein Heimgang! Nicht wie eine Sichel, die in einer Scheunenecke verrostet, sondern wie eine Sichel, die mitten aus der Erntearbeit herausgerissen wird. Solch einen Heimgang wünsche ich mir auch. Ich habe das nie vergessen. Nicht wie eine Sichel, die in einer Scheunenecke verrostet, sondern wie eine Sichel, die mitten in der Erntearbeit zerbricht. Ihr Lieben, wie wollen wir heimgehen? Wie ein Eli hier, der festliegt an seinem Ort, dahin rostet, oder schenkt der Herr, dass wir mitten aus der Erntearbeit herausgerissen werden, dabei zerbrechen, dabei verbrennen? Ja, die zweite Personengruppe haben wir gestern betrachtet, die flach liegen, die Söhne Elis. Wo lagen die? Bei den Frauen. Sie lagen auch. Braucht man nicht drauf eingehen, finstere Geschichte. Und der dritte, der hier liegt, das ist
Samuel, Vers 3, und Samuel lag im Tempel des Herrn. Ich finde das sehr interessant, dass das ganze Volk Gottes zu liegen scheint. Der eine Teil liegt fest, unbeweglich, der andere liegt bei den Frauen, lebt in sexuellen Sünden, und ein dritter Teil, der liegt in der Gegenwart Gottes bei der Bundeslade. Er liegt, aber der liegt am rechten Ort, er liegt in der Nähe Gottes. Und das ist Trost und das ist Hoffnung in einer Zeit, wo Gesichter nicht häufig sind, wo die Lampe erlöscht. Da ist eine Person da, ein junger Mann, der die Gegenwart Gottes aufsucht und da zur Ruhe gekommen ist. Und was wünsche ich mir, dass der Herr das von dir und mir sagen könnte, und gerade auch von den jungen Geschwistern hier unter uns, dass wir solche sind, die in jungen Jahren die Gegenwart Gottes lieben und schätzen und da zur Ruhe kommen und da schlafen, da ruhen, von der Gegenwart Gottes geprägt. Und ich hoffe alle, dass ihr davon etwas bezeugen könnt, was das bedeutet, in jungen Jahren in der Gegenwart Gottes zu ruhen. Ich habe vorgestern erzählt von den Oma Ottis, wie er, nachdem er zum Glauben kam, um jeden Preis die Nähe Gottes suchte, Bibelstudium machte und dann schließlich ein halbes Jahr lang jeden Tag 6 Stunden in der Bibel forschte. Er ruhte in der Gegenwart Gottes. Sein Leben war zunächst mal nicht gekennzeichnet durch Aktivität, sondern dass er sich in der Gegenwart Gottes aufhielt. Ich denke an Harold St. John, ihr kennt wahrscheinlich alle seine Lebensgeschichte. Da gibt es 2 Stellen drin, die haben mich immer sehr bewegt. Einmal als junger Mann schreibt er in sein Tagebuch, ganz kurz, Bibel studiert, Punkt. Vielleicht die beiden besten Abende, die ich je verbracht habe. Fast zu viel Freude im Herrn. Ich bin einfach ausgelaugt, aber glücklich gemacht durch das Wissen um seine Liebe. Ich kann bei jedem Schritt meines Weges auf Christus zählen. Zweite Eintragung. Das sind die süßesten Stunden. Das Wort ist so wunderbar lebendig und brennt in meinem Herzen. Gute Zeit im Zug, habe über Gottes stille Liebe nachgedacht. Am Tisch beinahe über den Gedanken an Christi Liebe zusammengebrochen. Das war ein junger Mann, der auch in der Gegenwart Gottes lag im Tempel des Herrn. Und als er alt war, kurz vor seinem Tod, hielt er eine Ansprache vor jungen Leuten und sagte, manche Nacht meiner Jugend, obwohl es Gott verhindern möge, dass ihr so töricht seid wie ich, war das Licht der Bibel für mich so strahlend, dass ich manchmal schon die Morgendämmerung hereinbrechen sah, ehe ich mich von meiner Bibel losreißen konnte, die ihre Schätze vor mir ausschüttete. Ihr Brüder, kennt ihr solche Stunden? Es geht jetzt nicht darum, dass ihr bis 2 oder 3 Uhr in der Bibel lest, aber dass wir Zeiten in unserem Leben haben, wo uns Gottes Wort so wichtig, so kostbar, so schön ist, dass wir uns nicht losreißen können, dass Gott uns seine Schätze offenbart und dass man vielleicht auch vor Freude am Herrn und seinem Wort nicht einschlafen kann und die Sonne aufgeht. Und ich sage euch, wenn wir das nicht kennen, wenigstens aus Erinnerung, dann sind wir arm und dann fehlt uns das Eigentliche des Christenlebens. Ich bin sehr, sehr dankbar, dass ich mich an solche Zeiten erinnern kann und ich wünschte, sie wären heute in meinem Leben öfter, wo ich das ähnlich so erlebt habe, wo ich vor Freude am Herrn über dem Wort Gottes einfach nicht einschlafen konnte, mir die Tränen in den Augen standen und ich einfach glücklich war im Herrn. Und leider, leider gibt es viele Christen in unseren Versammlungen, die das einfach nicht kennen. Und das ist tragisch. Hier ein junger Mann, der geprägt ist von der Gegenwart Gottes, Samuel. Ich denke an Spurgeon. Ich empfehle euch seine Autobiografie, seine Lebensgeschichte. Er erzählt, wie er mit 16 Jahren zum Glauben gekommen ist. Übrigens hatte er mit 18 Jahren schon 2000 Predigten gehalten. Auch unverständlich. Ich möchte euch jetzt nicht entmutigen hier, sondern soll ein Ansporn sein für die Brüder. Ihr könnt also noch eine Menge nachholen. Wie er mit 16 Jahren zum Glauben kam, er war kein gebildeter Mann, ist am Dorf groß geworden. Er ist dann in die Bücherei seines Opas gegangen, der war ein alter Pfarrer, und hat sich dann mit den Puritanern beschäftigt, hat die uralten Schinken aus den Regalen geholt und hat sich da rein vertieft. Das war seine Bibelschule. Gott brauchte ihn nicht auf eine Bibelschule, auf eine theologische Seminar zu schicken, sondern diese Kammer war seine Bibelschule. Dort hat er Gottes Wort studiert und hat gelernt auch von den alten Puritanern, Reformatoren und so weiter. Ein junger Mann, der seine Zeit und seine Intelligenz zubrachte, um einfach mit dem Herrn allein zu sein und der dann zum rechten Zeitpunkt dann von Gott gebraucht wurde, um vielen, vielen Menschen ein Segen zu sein. Als er 20, 21 war, einige gutmeinende Brüder zu ihm sagten, hör mal, du musst unbedingt ein theologisches Seminar mitmachen, das geht einfach heute nicht anders, man muss einen Stempel haben, sonst wirst du nie richtig irgendwo ankommen. Hat er sich überreden lassen, sich doch vorzustellen,
um auf ein theologisches Seminar zu gehen. Und er hatte sich angemeldet, dann wurde er reingelassen, er sollte mit dem Direktor sprechen. Und er wartet im Wartezimmer. Und schließlich nach 2-3 Stunden, er wird ein bisschen unruhig und geht wieder raus und meldet sich bei der Sekretärin, was ist denn los hier? Und dann stellt sich raus, dass diese Sekretärin sich vertan hat. Und der Direktor, der wartete schon 2-3 Stunden in einem anderen Zimmer, im Wartezimmer. Und so warteten beide aufeinander und sprachen nicht miteinander. Aber dann war die Zeit um, der Direktor hatte andere Termine. Und für Spurgeon war es das Zeichen, dass Gott es wohl nicht nötig hat, ihn auf ein theologisches Seminar zu schicken. Und ist dann ganz schlicht und einfach ein Prediger geworden, der allein wirklich aus dem Wort Gottes geschöpft hat. Und ihr wisst alle, wie Gott diesen Mann gebrauchen konnte. Oder ich denke an einen anderen jungen Mann, der nicht so bekannt ist. Das ist der Sohn von dem General William Booth, der sein Nachfolger wurde, Bramwell Booth. Es gibt so eine kleine, ergreifende Geschichte von ihm. Es war Bramwell, William Booths ältester Sohn, der als erster den Anprall einer feindlichen Welt auszuhalten hatte. In der Familie trug er nicht umsonst den Spitznamen Karrengaul. Ein lang aufgeschossener, blasser, empfindsamer Junge, der durch seine Schwerhörigkeit vereinsamt und zurückgezogen lebte, musste er doch schon frühzeitig Erfahrungen durchmachen, die für einen 10-Jährigen schwer zu ertragen waren. In der Schule wurde er als Holy Willy, als heiliger Willy, verspottet. Einmal packten ihn Raufbolder am Kopf und an den Beinen, schlugen ihn mehrmals gegen einen Baumstumpf, um ihm die Religion auszutreiben. Irgendwie taumelte er blutspuckend nach Hause. Viele Monate musste er danach mit Rippenfellentzündung und Nervenfieber das Bett hüten. Später, in der City, in London, in der Schule, verzehrte er einsam sein Frühstücksbrot auf den St. Pauls-Friedhof. Seine einzigen Freunde waren die um Krumen bettelnden Tauben. Aber Bramwell beklagte sich nicht. Es schien, als ob er es als selbstverständlich hinnehme, dass sein ganzes Leben dem Herrn der Hingabe geweiht sein sollte. Wir würden sagen, welch ein armer Kerl mit 10 Jahren kann auch nicht mal in Gegenwart seiner Schulkollegen sein Frühstücksbrot essen, sondern er muss am Friedhof gehen, weil er sonst verhauen wird. Und die um Brot bettelnden Tauben waren die einzigen Kameraden für ihn. Und doch ein junger Mann, der unter diesen Umständen heranreifte, die Gegenwart Gottes suchte und dann wirklich ein Diener Gottes wurde. Schenke der Herr, dass wir dem Samuel gleichen oder ihn uns zum Vorbild nehmen, um in der Gegenwart Gottes zu ruhen, uns von ihm prägen zu lassen. Dann finden wir in Vers 4, dass Gott Samuel ruft. Hier kommen wir wieder zu einem wichtigen, sehr praktischen Punkt auch für uns. Da rief Gott den Samuel und er sprach, hier bin ich. Bisher können wir aus dem, was wir gelesen haben, schließen, dass er gelernt hatte, seinen Eltern zu gehorchen. Wir haben in Kapitel 2 gelesen, wie er der Mutter folgt, wie er in den Tempel zu Eli gebracht wird. Und es scheint offensichtlich zu sein, dass er ein gehorsames Kind war. Wir haben gestern auch kurz daran gedacht, dass er vor Eli diente und dass er treu seinen Dienst tat. Er war offensichtlich auch Eli gehorsam. Und ich glaube, dass wir daraus lernen können, dass es für uns, und besonders für junge Menschen, für Kinder wichtig ist, in jungen Jahren gehorsam zu lernen. Zunächst einmal den Eltern gegenüber, dann Menschen gegenüber. Und das ist eine Voraussetzung, dann auch Gott gehorsam sein zu können. Und hier ist wieder eine ganz wichtige Sache auch für unsere Kindererziehung. Wenn wir wünschen, dass unsere Kinder Gott gehorsam sind, dann ist es wichtig, dass sie lernen, zunächst einmal uns und den anderen Autoritäten gehorsam zu sein. Ist uns das als Eltern ein wichtiges Anliegen, dass unsere Kinder früh gehorsam lernen? In der Schule wird Gehorsam verlangt, leider heute nicht mehr so, wie es früher üblich war. Als Lehrling hat man zu gehorchen, als Soldat ist Gehorsam absolute oberste Pflicht. Und wie gut, wenn Sie im Elternhaus Gehorsam gelernt haben, als eine wichtige Voraussetzung dann auch Gott gehorchen zu können. Bei den Erziehungsmethoden von Susanna Wesley, von dieser Frau, von der wir gestern ein bisschen gehört haben, da gibt es eine Aufzeichnung von ihr, wo sie ihre Erziehungsmethoden wiedergegeben hat, die sehr, sehr umstritten sind und wo sich viele Christen auch darüber geärgert haben. Ich lese sie mal vor und ich sage auch nicht, dass jedes Wort so stimmt und da kann man sich auch ein bisschen anders drüber denken, aber ich finde, es lohnt sich, das wenigstens mal in Erwägung zu ziehen. Sie schrieb über Kindererziehung Folgendes: Um den Geist von Kindern zu formen, müssen vorrangig ihr Eigenwille erobert und sie zu einem gehorsamen Naturell gebracht werden. Also stört euch nicht an diese etwas alte Sprache. Das Verständnis auszubilden ist eine Arbeit, die Zeit braucht
und muss bei Kindern in kleinen Schritten vorgenommen werden, so wie sie zu erfassen in der Lage sind. Aber die Unterwerfung des Willens ist eine Angelegenheit, die sofort bewerkstelligt werden muss, und je früher, umso besser, da wir zeitige Zurechtweisung unterlassen, sie eine Halsstarrigkeit und Aufsässigkeit annehmen, die danach nur noch wenig bekämpft werden kann und auch niemals ohne den Einsatz einer derartigen Strenge, die mir genauso schmerzlich wäre wie dem Kind. Und wenn der Eigenwille des Kindes völlig gebändigt ist, uns dazu gebracht worden ist, seine Eltern zu achten und vor ihnen mit Ehrfurcht zu stehen, dann können eine große Anzahl von kindlichen Narreteien und Unachtsamkeiten vermieden werden. Einige sollen übersehen werden und einfach unbeachtet bleiben, und andere können auf milde Weise getadelt werden. Sollte aber ohne Züchtigung Kindern keine willentlich getane Überschreitung vergeben werden, entsprechend mehr oder weniger, als die Beschaffenheiten, die Umstände des Verstoßes erfordern. Nun, da müsst ihr euch eigentlich nochmal in Ruhe zu Gemüte führen. Aber darum ging es ihr ganz entscheidend, dass in jungen Jahren der Eigenwille, nicht der Wille, der Eigenwille des Kindes gebrochen wurde, damit es lernt, gehorsam zu sein. Und erstaunlicherweise hat diese Frau, Susanna Wesley, mit ihrer Erziehungsmethode großen Erfolg gehabt, und ihre Kinder waren absolut keine farblosen, rückgratlosen Persönlichkeiten, ganz im Gegenteil. Wir haben an John Wesley erinnert und an seinen Bruder Charles Wesley. Charles Wesley ist einer der bekanntesten Liederdichter in England geworden. Er war nicht so sehr der Prediger wie John Wesley und wie George Whitefield, obwohl er auch auf der Straße stand. Aber er hat sehr, sehr viele tiefgehende geistliche Lieder gedichtet und vertont und war eigentlich der Sänger der damaligen Bewegung. Man könnte von den anderen Geschwistern erzählen, von den Schwestern von John Wesley, die alle sehr, sehr charaktervolle, starke Persönlichkeiten waren. Und das hatten sie im Elternhaus, besser gesagt bei ihrer Mutter Susanna, gelernt. Durch ihre Erziehung wurden sie zu Menschen, die sich Gott unterordnen konnten und die Gott gebrauchen konnte zum großen Segen für andere. Und ich glaube, darüber sollte man nachdenken, wie erziehen wir unsere Kinder zum Gehorsam? Und ich muss mir selbst das sagen und immer wieder in Erinnerung rufen, wie wichtig das für die Entwicklung eines Kindes ist, wenn wir wünschen, dass das Kind einmal ein brauchbares Werkzeug Gottes werden soll. Wir lesen von Samuel, als er gerufen wird und er sprach: Hier bin ich, und er lief zu Eli. In diesem kurzen Satz "Hier bin ich" drückt sich die ganze Dienstbereitschaft aus, und in dem kurzen kleinen Wort "und er lief zu Eli" sein Gehorsam auf einen Ruf, auf einen Befehl sofort zu reagieren. Und ist das nicht schön, dass wir das von dem Samuel hier in jungen Jahren lesen, dass er das in dieser Zeit im Elternhaus und auch wahrscheinlich in der Umgebung Elis gelernt hatte, sofort dienstbereit und sofort gehorsam zu sein. Welch eine gute Voraussetzung, dann auch auf die Stimme Gottes hören zu können. Aber als Gott ihn rief, lief er zu Eli. Er konnte also die Stimme Gottes noch nicht von der Stimme des Menschen unterscheiden. Und hier kommen wir wieder zu einer, glaube ich, wichtigen Lektion auch für unser Leben. Wir müssen in unserem Leben auch irgendwann einmal lernen, die Stimme Gottes von den Stimmen der Menschen zu unterscheiden. Gott möchte mit uns reden. Nun, damals war das so, dass Gott aus der Stiftshütte heraus sprach. In 4. Mose 7, Vers 89 wird das etwas beschrieben. Wenn Mose in das Zelt der Zusammenkunft aus den Stiftshütte hineinging, um mit Gott zu reden, so hörte er die Stimme zu ihm reden von dem Deckel herab, der auf der Lade des Zeugnisses war, zwischen den beiden Cherubim hervor, und Gott redete zu ihm. Also damals gab es einen Ort, von wo aus Gott redete. Heute wissen wir, möchte Gott in seinem Wort oder durch sein Wort zu uns sprechen. Und wir müssen auch lernen, in seinem Wort die Stimme Gottes für uns zu hören. Die Reaktion Elis, als er nun geweckt wird, er lag an seinem Ort und Samuel zu ihm sagt: Hier bin ich, denn du hast mich gerufen. Er aber sprach: Ich habe dich nicht gerufen, leg dich wieder. Und hier haben wir einen weiteren Punkt im Leben Elis, der sehr, sehr tragisch ist. Da ist ein junger Mann, der von Gott erweckt wird, den Gott zubereiten möchte zum Dienst, und der hier vor ihm steht: Hier bin ich, du hast mich gerufen. Und die einzige Reaktion des Eli, der seine Augen wahrscheinlich reibt und sich wach macht, ist: Schlaf weiter, leg dich wieder, geh schlafen. Liebe Geschwister, was geht von uns aus?
wenn wir in Gemeinschaft mit Brüdern und Schwestern sind, vielleicht auch mit Jüngeren, die bereit sind, dem Ruf Gottes zu folgen, die gerne lernen möchten, die gerne brauchbar werden möchten für den Herrn. Sind wir solche wie Eli, der einschläfert, oder sind wir solche, die andere elektrisieren? Welche Impulse gibst du, wenn Menschen mit dir zusammen sind? Wenn du Besuch bekommst, wenn du Gespräche führst, werden die anderen beruhigt, schlafen sie ein geistlich, oder werden sie hellwach, werden sie aufmerksam auf Dinge? Kannst du andere munter machen für den Herrn und für seinen Dienst? Von Eli ging nur noch ein Spruch aus: Leg dich wieder, nur keine Unruhe, nur keine Aktivität. Lass mal alles beim Alten lassen, wir wollen weiter schlafen, so ungefähr. Und leider finden wir das heute auch in der Christenheit sehr, sehr oft. Ich denke an einen Freund von mir, der 10, 15 Jahre älter ist, der Willi Mones. Er war ein furchtbarer Säufer. Seine Bekehrungsgeschichte steht in einem der Bücher. War ganz, ganz schlimm. So schlimm, dass er eines Tages in Wuppertal, weil das ganze Elend seines Lebens vor ihm stand und die Aussichtslosigkeit, sich unter den Zug schmeißen wollte. Und er wollte sich nicht nur von der Brücke stürzen, weil die Gefahr dann war, dass er nur ein paar Knochen bricht, sondern er wollte dann runterstürzen, wenn gerade der Zug kam. Und er hat das ausgemacht, war Mitternacht, und da hinten rollte der Zug an, und dann geht er auf das Geländer, will sich gerade runterstürzen, um dann vom Zug überfahren zu werden. In demselben Moment, wo er sich hochschwingen will, tippt ihn einer auf die Schulter. Der Willi guckt mit aschfahrem Gesicht um sich: Was ist denn jetzt passiert? War doch kein Mensch da. Und da steht einer und sagt: Hast du mal Feuer für eine Zigarette? Ja, da ist er natürlich ganz matschig im Kopf und kraust in seiner Tasche rum und zündet ihm mit zitternden Händen dann ein Streichholz an. Der Zug ist weggefahren. Naja, dann fängt das alte Leben wieder an. Und dann, ich will jetzt nicht die ganze Geschichte erzählen, wie er zum Glauben kam. Und dann als 30, 35-jähriger Mann, total kaputt durch Alkohol. Der Mann hat gesoffen, das könnt ihr euch nicht vorstellen. Dessen Weg vom Bett zum Arbeitsplatz war mit Schnapsflaschen gepflastert, kann man sagen. Das erste, was er morgens machte, war eine Flasche Schnaps trinken. Am Arbeitsplatz musste er regelmäßig seine Flasche Schnaps trinken, über den Tag verteilt, weil er sonst überhaupt nicht arbeiten konnte. Sonst hatte er nur einen Flattermann. Der hat eine wunderbare Befreiung gelebt und kam dann tatsächlich eines Tages auch in die Versammlung, in die Gemeinde. Tolle Sache, wenn man Geschwister kennenlernt, die den Herrn lieben, ihm folgen möchten. Wisst ihr, was sein erstes oder mit sein erstes Gespräch war? Er sprach mit einem alten Bruder und der sagte ihm: Also lieber Willi, bei uns ist das so üblich, die Neubekehrten, die setzen sich erstmal in die letzte Bank und schweigen ein paar Jahre, nur damit wir das von vornherein klar haben. Leg dich wieder, schlaf weiter, nur ja keine Aufregung. Ich denke an den Evelio. Erinnert ihr euch an diesen jungen Mann? Ich habe euch gebeten, für ihn zu beten, weil er sehr begabt ist, aber gehindert wird ein bisschen durch den Zustand seiner Frau. Als wir das erste Mal in Honduras waren und bei dem alten Samuel, diesem Missionar, erinnert euch an die Geschichte, der immer Vorfahrt hatte, wenn er durch die Straßen fuhr, sprachen wir über den Evelio, denn er war mir aufgefallen, dass er sehr dynamisch und eifrig war. Und da sagt der alte Samuel zu mir: Ja, ja, der ist jung und begabt, aber aufsässig, man muss ihn klein halten. Und dafür hatte er gesorgt, dass der junge Evelio nur ja nicht seine Gaben in der Gemeinde entwickeln kann, sondern schön klein bleibt und unterdrückt bleibt. Oder ich denke an Hudson Taylor. Als er als junger Mann sich viel mit China beschäftigt und der Wunsch in ihm immer größer wird, nach China zu gehen, ging er dann zu einem Pfarrer in einer Gemeinde, der ein Buch hatte über China und den Zustand in China, um sich das auszuleihen. Natürlich gebe ich Ihnen das Buch sehr gerne, sagt der Pfarrer. Aber wenn ich fragen darf, weshalb interessieren Sie sich denn so dafür? Gott hat mich gerufen, mein Leben im Missionsdienst für China zu verbringen, antwortete Hudson, damals 17, 18 Jahre alt, ohne auch nur einen Augenblick zu zögern. Und wie wollen Sie nach China kommen? Fragt der Pfarrer etwas erstaunt. Das weiß ich jetzt noch nicht. Aber vielleicht sollte ich so gehen, wie die 12 und die 70 Jünger nach Judäa gegangen sind, ohne Stock, Tasche, Essen oder Geld, nur im Vertrauen auf ihn. Sanft, tröstend legte der Pfarrer seine Hand auf Hudsons Schulter. Ach, mein Junge, wenn Sie einmal älter sind, werden Sie auch einsichtiger sein als jetzt. Eine solche Idee wäre ja ganz schön und gut gewesen in den Tagen, als Christus noch auf Erden lebte. Aber heute, leg dich wieder, schlaf weiter, nur keine Unruhe, geh hin und ruhe aus. Schenke der Herr, dass wir da nicht diesem Eli gleichen, sondern dass wir unseren Mitgeschwistern wirklich eine Erfrischung sind, dass wir ihnen eine Hilfe sind, den Willen Gottes, die Stimme Gottes und den Weg Gottes zu erkennen. Lesen wir weiter, 1. Samuel 3, Vers 15. Und Samuel lag bis zum Morgen, da tat er die Tür des Hauses des Herrn auf, und Samuel fürchtete sich, Eli das Gesicht kundzutun. Da rief Eli den Samuel und sprach: Samuel, mein Sohn.
Und er sprach, hier bin ich. Er sprach, was ist das Wort, das er zu dir geredet hat? Verhehl es mir doch nicht. So tue dir Gott und so füge hinzu, wenn du mir etwas verhehlst von allem, was er zu dir geredet hat. Da tat ihm Samuel alle die Worte kund und verhehlte ihm nichts. Und Eli sprach, er ist der Herr, er tue, was gut ist in seinen Augen. Und Samuel wurde groß und er war mit ihm und ließ keines von allen seinen Worten auf die Erde fallen. Und ganz Israel von Dan bis Beerseba erkannte, dass Samuel als Prophet Gottes bestätigt war. Und Gott fuhr fort, in Silo zu erscheinen, denn Gott offenbarte sich in Samuel in Silo durch das Wort Gottes. Und das Wort Samuels erging an ganz Israel. Samuel war unwissend. Eli war ungehorsam. Und das ist der große Unterschied, den wir hier in diesem Kapitel vor uns finden. Und deswegen bemüht sich Gott auch, den Samuel insgesamt viermal anzusprechen. Immer wieder kommt der Ruf an Samuel, während Ungehorsam es unmöglich macht, dass Gott auf die Dauer mit uns spricht. Und das haben wir festgestellt in vergangenen Kapiteln, dass die Tatsache, dass Eli in seinem Leben, in seiner Familie Sünde duldete, nicht bereit war, Gott gehorsam zu sein, Gott nicht mehr mit ihm reden konnte. Ein Samuel, der es lernen muss, der willig ist, aber unwissend ist, da hat Gott Geduld mit und dem offenbart sich Gott und er versucht immer wieder sein Ohr zu erreichen. Und das ist auch wichtig für uns. In Vers 7 lesen wir einen interessanten Vers. Samuel aber kannte den Herrn noch nicht. Das Wort Gottes war ihm noch nicht geoffenbart. Wie soll man das verstehen? In Kapitel 2, Vers 12 lesen wir von den Söhnen Elis. Die Söhne Elis waren Söhne Belials, sie kannten den Herrn nicht. Also wird etwas Ähnliches ausgesagt über die Söhne Elis und hier über Samuel. Beide kannten den Herrn nicht. Aber bei den Söhnen Elis war es so, dass sie überhaupt gar keine Beziehung zu Gott hatten, während Samuel, wir haben schon von ihm gelesen, dass Samuel Gott diente und dass er groß und größer wurde, angenehm wurde bei Gott. Da war wohl eine Verbindung zu Gott da und trotzdem lesen wir hier, Samuel aber kannte den Herrn noch nicht. Das Wort des Herrn war ihm noch nicht geoffenbart. Wie sollen wir das verstehen? Und ich glaube, das ist auch eine Lektion für uns. Ich hoffe, dass ich jetzt nicht falsch verstanden werde und dass nicht irgendwelche Missverständnisse euch beunruhigen. Ich will mal versuchen, deutlich zu machen, was ich meine, was Gott uns hier deutlich machen möchte. Aber bitte prüft das. Samuel hatte bisher noch keine persönliche Offenbarung Gottes bekommen. Er kannte die Stimme Gottes noch nicht. Er soll jetzt lernen, die Stimme Gottes von den Stimmen von Menschen zu unterscheiden. Das finden wir auch zum Beispiel bei Hiob. Ihr erinnert euch, wie Hiob als gerecht bezeichnet wird, wie er mit Gott lebt. Und am Ende von Hiob, in Hiob 42, da erst kann Hiob sagen, dass er bisher mit seinen Ohren gehört hat, aber nun, mit dem Gehör des Ohres habe ich von dir gehört, aber nun hat mein Auge dich gesehen, darum verabscheue ich mich und bereue in Staub und Asche. Natürlich hatte Hiob Gott nicht mit seinen Augen gesehen, aber hier sehen wir doch irgendwie zwei Stufen oder zwei Dinge im Leben von Hiob. Er kannte den Herrn, er lebte mit Gott, er war gerecht in den Augen Gottes und doch durch diese Leidensschule hindurch kam er dann an einen Punkt, wo er sagen konnte, bisher habe ich nur von dir gehört, war mein Wissen mehr oder weniger theoretisch, aber jetzt hat mein Auge dich gesehen und ich verabscheue mich in Staub und Asche. Und so glaube ich, gibt es auch in unserer Beziehung zum Herrn Unterschiede oder auch Entwicklungen. Ein anderes Beispiel, in Johannes 2 lesen wir am Schluss, nachdem der Herr dieses Wunder in Kana getan hat und Wasser zu Wein gemacht hat, er offenbarte seine Herrlichkeit und die Jünger glaubten an ihn. Sie folgten ihm, sie hatten ihm vertraut, sie standen in seiner Nachfolge, wir würden heute sagen, sie waren bekehrt und wiedergeboren. Und doch lesen wir da, er offenbarte seine Herrlichkeit und seine Jünger glaubten an ihn. Wer hat seine Herrlichkeit gesehen? Natürlich nur diejenigen, die dabei waren, als das Wunder geschah. Die anderen Leute in Kana auf der Hochzeit, sie hatten den Segen von dieser ganzen Geschichte, aber persönlich hatten sie keine Offenbarung bekommen. Und das macht es vielleicht deutlich, was ich hier meine. Wir können bekehrt sein, wir können mit dem Herrn leben und trotzdem kann unsere Beziehung zum Herrn so sein, wie Samuel bisher seine Beziehung zu Gott hatte, dass er gehorsam war, dass er diente, dass er in Gottes Augen auch angenehm war und doch noch nicht die persönliche Führung, die persönliche Offenbarung Gottes erlebt hat. Also ich hoffe nicht, dass ich jetzt hier irgendeinen Mystizismus das Wort rede oder eine Erfahrungssucht. Aber wenn wir nicht eine ganz persönliche Beziehung zu Gott haben, dann fehlt uns das Eigentliche in unserem Leben. Heute Morgen in der ersten Stunde habe ich versucht, das deutlich zu machen, wie Harold St. John diese persönliche Beziehung zum Herrn pflegte und erlebte, dass er überwältigt war von dem Wort Gottes, von dem Herrn Jesus,
und dass er darüber die Nacht vergessen hat und der Morgen anbrach. Das, meine ich, wird hier oder will hier angedeutet werden. Und die Frage ist, welche Beziehung haben wir zum Herrn? Wir können sagen, unsere Sünden sind vergeben, wir stehen in seiner Nachfolge, aber könnte es auch sein, dass wir Gott noch nicht so kennen und uns das Wort Gottes noch nicht so offenbar geworden ist wie hier dem Samuel? Ich erlebe das in den letzten Monaten ganz praktisch in unserer Familie. Mein drittältester Sohn Johannes, 20 Jahre alt, seit 2 Jahren etwa ringt er darum, dass er eine Beziehung zu Gott bekommt. Er hat sich bekehrt, er liest die Bibel, er macht seine stille Zeit, aber oft sitzen wir zusammen und er hat Tränen in den Augen und ich auch und wir beten. Und er sagt, das kann doch nicht alles sein. Glaube ist doch keine Kopfsache, dass ich Dinge theoretisch weiß und tue, sondern Glaube muss doch eine Beziehung sein. Ich muss doch auch in meinem Herzen Liebe empfinden. Es muss doch eine persönliche Beziehung da sein zum Herrn. Danach sehnt er sich und ich glaube, das ist richtig so. Und das muss in unserem Leben kommen. Manchmal ist diese Beziehung bei der Bekehrung da, wie bei Whitfield meinetwegen. Aber ich glaube, besonders bei denen, die in gläubigen Familien aufwachsen, haben wir oft so 2 Prozesse im Leben, wo man sich bekehrt hat, man hat Heilsgewissheit, kein Problem, aber die persönliche Beziehung zu Gott muss kommen. Und das ist etwas, was ich glaube, hier in der Geschichte von Samuel angedeutet wird. Gott möchte ihm Dinge anvertrauen, die er dem Eli nicht sagen konnte. Er möchte wie dem Abraham ein Freund sein, dem er sein Herz ausschütten kann. Und so sucht er auch heute Menschen, denen er sich offenbaren kann. In einer Zeit, wo die Lampe am Erlöschen ist, wo keine Gesichter da sind, wo kein Prophet im Lande ist. Und schenke der Herr, dass wir alle das ganz persönlich kennen. Dieses Leben mit dem Herrn, die Gemeinschaft mit dem Herrn, dass wir das Wort Gottes und den Herrn selbst kennen. Erst beim dritten Mal, nachdem der Eli ihn schon 2-mal weggeschickt hat, lesen wir hier, da erkannte Eli, dass der Herr den Knaben rief. Und er sprach zu Samuel, geh hin, leg dich, und es geschehe, wenn man dich ruft, sprich, rede Herr, denn dein Knecht hört. Samuel ging hin und legte sich an seinen Ort. Interessant, beim dritten Mal erkannte Eli. Ich wurde erinnert an Johannes 21, Vers 14, glaube ich, da lesen wir auch, dies war das dritte Mal, wo Jesus sich den Jüngern offenbarte. Dann dauert es auch einige Male, der Jesus musste ihnen erscheinen, bis dass sie endlich glauben und es erfassen konnten. Und beim Simon Petrus finden wir es auch gleich anschließend, dass er auch 3-mal angeredet werden musste, bevor er versteht, was Gott ihm wirklich sagen muss. Als er zum dritten Mal ihn fragte, hast du mich lieb, da wurde Petrus traurig. Da ist er an dem Punkt, wo Gott ihn haben möchte. Hier ist Eli beim dritten Mal an dem Punkt, wo er plötzlich erkennt, was Gott mit Samuel vorhat, aber, und das ist natürlich tragisch hier, er erkennt auch, was Gott mit ihm vorhat, dass für ihn die Stunde geschlagen hat, dass seine Zeit abgelaufen ist. Und das ist eine ganz, ganz schreckliche Erkenntnis für den Eli gewesen. Eli erkannte, dass der Herr den Knaben rief. Ich wünsche sehr, dass ihr euch mal einen Augenblick versucht, in die Situation von Eli zu versetzen. Seid ihr dazu in der Lage? Ein hoher Priester, Verantwortung, jahrzehntelanger Dienst im Volk Gottes. In jungen Jahren hat Gott mit ihm geredet und Gott durch ihn geredet zum Volk. Seit einigen Jahren Stillstand, er liegt, Gott spricht nicht mehr mit ihm, sondern nur noch das Gericht über ihn aus in der dritten Person. Und jetzt spürt Eli etwas und hört es ganz deutlich, was er vielleicht nie wahrhaben wollte, was er immer verdrängt hat aus seinem Bewusstsein. Gott spricht nicht mehr mit ihm, sondern er sucht sich einen anderen aus. Er sucht Samuel. Eine furchtbare Erkenntnis ist vorbei. Mein Dienst ist abgelaufen. Gott kann mich nicht mehr gebrauchen. Altes Eisen verrostet. Gott braucht einen anderen. Ich glaube, es ist das Bitterste, was wir im Leben erfahren können. Wenn Gott uns deutlich machen muss, deine Zeit ist abgelaufen, unbrauchbar für mich. Ich rede jetzt durch einen anderen. Wie kann man reagieren in solchen Situationen? Und hier finde ich, dass der Eli trotz allem doch noch eine gewisse geistliche Größe zeigt, denn er gibt dem Samuel hier einen guten Rat. Er betrügt ihn nicht. Es hätte auch Neid in seinem Herzen aufkommen können. Erinnert ihr euch an die Geschichte 1. Könige 13? Da ist ein junger Mann Gottes, der nach Bethel kommt, dort das Gericht predigt, ein Wunder geschieht, Gott bekennt sich zu seiner Predigt. Der König, der ihn greifen will, seine Hand verdorrt, kann nicht mehr an sich ziehen. Und fragt dann den Mann Gottes und bittet ihn, bete doch für mich, dass mir meine Hand wiedergegeben wird. Dieses Wunder geschieht und das ganze Volk in Bethel ist da aufgewühlt, ist eine Sensation. Und dann steht da im zweiten Abschnitt von 1. Könige 13, es war aber ein alter Prophet in Bethel. Und plötzlich geht die Tür auf, seine Jungs kommen reingelaufen und sagen, Papa, hast du gehört? Da in Bethel, da ist was passiert, da kommt ein Mann Gottes aus Juda und predigt das Gericht.
Und der König, wutschnaubend, will ihn packen und einlochen. Und dann bleibt seine Hand steif und starr. Der Mann betet wieder für ihn, die Hand wird ihm gegeben. Und die sind richtig am Erzählen. Und dieser alte Prophet, der wird plötzlich hellwach. Was merkt er nämlich in dem Moment? Ausgedehnt. Ein Mann Gottes aus Juda kam. Er hat jahrelang geschwiegen zu den Sünden in Bethel. Gott kann mich nicht mehr brauchen. Dann sagte, wohin ist er geritten? Sagen wir den Esel. Die erklärten ihm da und da ist er hingegangen. Und dann jagt er ihm nach, bis er ihn findet. Gott hatte ihm gesagt, dem jungen Propheten, halte dich nicht auf, iss da nichts, trink nichts, mach, dass du auf einem anderen Weg zurückkommst, marsch raus, erfülle deinen Auftrag und dann mach, dass du nach Hause kommst. Dumm, dass dieser junge Prophet dort unter dieser Terebinth und dieser Eiche stehen blieb. Ich weiß nicht, welche Gedanken er hatte an diesem wunderbaren Tag. Und da holt ihn dieser alte Prophet ein und sagt, hör mal, komm in mein Haus, lass uns zusammen essen. Ich habe tolle Dinge von dir gehört. Und dann sagt der junge Prophet, na, ich kann nicht. Darf nicht. Gott hat mir gesagt, ich soll nicht essen und trinken, sondern auf einem anderen Weg nach Hause gehen. Und dann sagt dieser alte Prophet, auch ich bin ein Prophet Gottes wie du. Und ein Engel Gottes hat zu mir geredet, ich soll dich einladen. Und dann lesen wir da ging er mit. Und dann wird auf einmal der alte Prophet zu einem Sprachrohr Gottes, in dem das Gericht über den jungen Propheten verkündigt, weil du nicht gehört hast auf die Stimme Gottes, wird das Gericht verkündigt. Am selben Tag auf dem Rückweg wird er dann zerrissen von einem Löwen. Und der alte Prophet muss ihn begraben mit den Worten, ach, mein Bruder, eine unheimlich tragische Geschichte. Da sehen wir, wie in den alten Prophet, als er hört, Gott braucht einen anderen, Neid hochkommt und er wird damit zum Verderber seines Bruders. Er kann es nicht ertragen, dass Gott ihn nicht mehr braucht und dann will er den anderen auch noch kaputt machen, bevor er sich dem Urteil Gottes unterwirft und anerkennt. Und das finde ich hier unheimlich schön bei Eli, dass dieser alte Mann hier doch einen guten Ratschlag gibt. Und er sagt hier, und das ist ja sehr wehmütig, wenn ich mir das vorstelle, Samuel, wenn du die Stimme nochmal hörst, dann sage ich dir etwas aus Erfahrung, wie ich das früher gemacht habe, mit anderen Worten, rede Herr, denn dein Knecht hört. Alte Erinnerungen, so war es ja damals, wenn Gott mich rief. Er kann ihm aus dem alten Schatz seiner Erinnerungen einen guten Rat geben, aber er selbst lebt nicht mehr in der Beziehung zu Gott, dass Gott so mit ihm reden kann. Lange, lange her. Wie schlimm ist das, wenn wir als Brüder in den Versammlungen auch nur Ratschläge geben können aus alten Zeiten. Wenn wir keine frischen Erfahrungen mit dem Herrn machen und dann aus der Mottenkiste unserer alten Erfahrungen etwas hervorziehen, um jüngeren Geschwistern die Wegweisung suchen und brauchen, einen Rat zu geben. Eine bittere Geschichte. Und doch schön, dass Samuel, dass Eli ihn hier nicht verführt, sondern ihm einen guten Ratschlag gibt. Rede, Herr, denn dein Knecht hört. Samuel ging und legte sich an seinen Ort. Und jetzt redet der Herr zum vierten Mal und sagt, Samuel, Samuel, Frage an euch, wenn Gott einen Namen doppelt anspricht, was heißt das für uns? Dann wird's ernst. Saul, Saul, was verfolgst du mich? Wo noch? Abraham, Abraham, zieh dein Messer zurück, tu deinem Sohn nichts Übles. Genau, Schwestern müssen das wissen. Martha, Martha, wen haben wir noch? Simon, Simon. Also immer wenn Gott in seinem Wort oder Jesus jemanden zweimal anspricht, dann heißt das für uns, jetzt wird's ernst. Müssen wir ein Ausrufungszeichen machen. Samuel, Samuel, dein Knecht hört, war seine Antwort. Auch schön, dass er nicht sagt, ich höre, hier bin ich, sondern hier bin ich, Entschuldigung, rede, denn dein Knecht hört. In dieser demütigen Haltung ist Samuel bereit, jetzt zum ersten Mal die Stimme Gottes zu hören. So, jetzt bitte ich euch ein zweites Mal, eure Fantasie anzustrengen, und euch vorzustellen, wie dem Samuel zumute war. Wir haben eben versucht, uns in den Eli zu versetzen. Gott redet nicht mehr mit mir, sondern braucht einen Jungen. Jetzt denkt mal an den jungen Samuel. Dem ist gesagt worden von dem Eli, ihm ist bewusst worden, jetzt höre ich zum ersten Mal in meinem Leben die Stimme Gottes. Was für ein Tag, was für ein Moment. Wie wird die Stimme sich anhören? Was wird mir Gott mitteilen? Was ist das für eine Begegnung? Wie gespannt muss der Samuel gewesen sein? Was werde ich jetzt erfahren? Meine erste ganz persönliche Begegnung mit dem lebendigen Gott. Also ich bin überzeugt, dass sein Herz hier schlug wie wild, dass er solche Ohren hatte und jetzt gespannt war, was werde ich hören? Welchen ersten Eindruck hast du von Gott bekommen? Wie hat sich Gott dir offenbart? Welchen Eindruck vermitteln wir Menschen, die Gott nicht kennen, von Gott? Mit welchen Eindrücken verlassen Ungläubige unsere Zusammenkünfte, unsere Evangelisationen? Nun, ich denke, die meisten, die in unsere Versammlung kommen, die werden den Eindruck kriegen, ja, Gott ist ein lieber Gott, die Liebe Gottes wird groß gemacht, die Gnade Gottes wird besungen und groß gemacht. Das ist im Allgemeinen der Eindruck, der vermittelt wird,
wenn heute Menschen oder auch wenn wir Gott kennenlernen. Unsere Lieder, unsere Ansprachen, unser Leben möchte etwas deutlich machen von der Liebe Gottes, von der Gnade Gottes. Und das ist auch gut so. Und doch glaube ich, dass wir hier in den folgenden Versen eine ganz wichtige Lektion haben, die auf jeden Fall für Samuel wichtig war und ich glaube für unsere Zeit noch wichtiger ist. Denn was Samuel hier hört oder mitbekommt von Gott, ist zunächst mal nicht seine Liebe Gottes und seine Gnade Gottes, sondern Gottes Heiligkeit. Die ersten Worte lauten: Siehe, ich will eine Sache tun in Israel, dass jedem, der sie hört, seine beiden Ohren gellen sollen. Das spricht man heute gar nicht mehr. Das heißt, in deren Köpfen wird es knallen. Und dann wird hier das Gericht über Eli und über sein Haus ausgesprochen. Das hört Samuel zum ersten Mal. Mit anderen Worten, Samuels erste Eindruck ist, dass Gott Sünde nicht duldet und dass Gott Sünde richtet, dass Gott ein heiliger und gerechter Gott ist. Ihr Lieben, ich glaube, das ist ein ganz großer Mangel in unserer Zeit, in unserer Christenheit, dass wir heute nicht mehr durch unser Leben, durch unsere Worte einen Eindruck von der Heiligkeit Gottes haben und vermitteln. Bitte versteht mich auch hier nicht falsch. Es geht hier nicht darum, dass wir alle anfangen zu zittern und dass wir in einen Krampf verfallen und in eine Gesetzlichkeit, das meine ich überhaupt nicht. Aber wenn wir uns die Männer Gottes in der Bibel besehen, die Gott gebraucht hat und auch in der Kirchengeschichte, dann stellen wir fest, dass sie zunächst einmal nicht von der Güte Gottes beeindruckt waren, zunächst nicht, sondern von der Heiligkeit Gottes. Ich erinnere an Jesaja. Ihm wurde die Herrlichkeit Gottes gezeigt. Er sah Gott auf dem Thron sitzen, die Cherubim und so weiter. Er hört die Stimmen, heilig, heilig ist Gott, der Heerscharen. Und was ruft Jesaja aus? Wehe mir, denn ich bin verloren. Ich bin ein Mann von unreinen Lippen. Inmitten eines Volkes von unreinen Lippen wohne ich. Er hatte vorher schon, Kapitel vorher, das Wehe über andere ausgesprochen, der Jesaja. Aber jetzt sagt er, wehe mir. Und dieser persönliche Eindruck, den er bekommt von Gott, der, dass Gott heilig ist und dass er, auch wenn er schon Prophet war, vor Gott nicht bestehen kann, wehe mir, ich bin ein Mann von unreinen Lippen. Und das hat Jesaja geprägt und das hat ihm wahrscheinlich auch Mut und Kraft gegeben, ein Bote Gottes in einer schweren Zeit zu sein. Denken wir an Mose, diesen Führer des Volkes Gottes, der Mann, der sanftmütig war, mehr als alle anderen, die auf der Erde gelebt haben, ein Freund Gottes. Aber was war sein erster Eindruck von Gott? Brennender Dornbusch, wo er näher hinkommt. Mose, Mose, auch zweimal, zieh deine Schuhe aus, deine Sandalen aus, denn der Ort, auf dem du stehst, ist heiliger Boden. Also sein erster Eindruck, Gott ist heilig, ich kann so, wie ich bin, ihm nicht nahen. Und das hat sein Leben und seinen Dienst geprägt. Die Gnade Gottes, die lernt er auch kennen, dort, als er ihm auf dem Berg begegnet und er die Stimme hört, gnädig und barmherzig ist der Herr. Aber zunächst einmal ein Eindruck von der Heiligkeit Gottes. Denken wir an Paulus, dieses Werkzeug Gottes. Auf dem Weg nach Damaskus, auch wieder, Saul, Saul, was verfolgst du mich? So strahlt in ein Licht, wer bist du, was soll ich tun? Er kommt hier zur Erkenntnis, dass Gott heilig ist und gerecht ist. Und diesem Licht erkennt er sich selbst und sagt mit anderen Worten auch, wehe mir. Und ich glaube, dass wir erst auf dem Hintergrund der Heiligkeit Gottes ein richtiges Verständnis bekommen für die Liebe und für die Gnade Gottes. Das haben wir auch gestern, hoffe ich, bei Whitfield gesehen. Jemand, der monatelang mit seinen Sünden ringt, um einen gnädigen Gott bittet und bettelt, der kommt endlich dann zum Durchbruch und ist dann von der Liebe Gottes so überwältigt, dass er seinen Mund nicht mehr halten kann, sondern es überall hinaus ruft, wer Gott ist, wie er ist und welche eine Erlösung er für uns geschaffen hat. Und ich wünschte so sehr, dass das auch in unserer Zeit wieder neu sichtbar würde in unserem Leben. Wir haben heute so ein sogenanntes Kaugummi-Christentum. Ich erinnere mich an manche Evangelisationen, wo dann nach vorne gerufen wird, nach der Botschaft. Und dann sah ich da einen so einen jungen Mann mit anderen. Der stand dann vorne, wie man sagt, beim Altarruf, Hände in der Tasche und hatte seinen Kaugummi im Mund. Ich warte nur darauf, dass er jetzt blasen ließ. Während der Prediger jetzt sich mühte, die Leute zum Gebet zu bewegen. Das ist heute möglich. Warum? Weil wir keinen lebendigen Eindruck mehr von der Heiligkeit Gottes haben. Und ich wünsche so sehr, dass unser Leben auch von dieser Heiligkeit Gottes zunächst einmal geprägt ist. Samuel bekommt zuerst mal hier eine Prägung von Gott, die ihn sein Leben lang nicht verlassen hat. Und das machte seinen Dienst auch aus. Er wusste, dass Gott heilig ist, dass Sünde nicht bestehen kann und das hat ihm einen Stempel aufgedrückt, der bis an sein Lebensende in seinem Dienst sichtbar wurde. In Vers 15 lesen wir und Samuel lag bis zum Morgen, hat sich wieder hingelegt, hat er geschlafen? Was meint ihr? Also bestimmt nicht,
wie wir das vielleicht jetzt zu tun wünschen, der war dermaßen beeindruckt und sicherlich auch entsetzt, was er da gehört hat. Den ersten Eindruck Gottes bekommen, zum ersten Mal die Stimme Gottes gehört. Er wusste, ich bin jetzt ein Prophet. Müsst ihr euch mal vorstellen, was das für den jungen Samuel bedeutete. Gott redet zu mir und möchte durch mich reden. Ein ganz neuer Dienst, ein ganz neuer Auftrag. Was wird auf mich zukommen? Also der wird keine Minute geschlafen haben, bin ich überzeugt von. Eli, der lag auch an seinem Ort. Ob der geschlafen hat, ich glaube auch nicht. Meine Zeit ist abgelaufen. Ich bin überzeugt, der hat auch wach gelegen, sich hin und her gewälzt und war entsetzt, nun der Wahrheit ins Gesicht sehen zu müssen. Und was ich hier großartig finde, dass wir da lesen, Samuel lag bis zum Morgen, da tat er die Tür des Hauses des Herrn auf. Finde ich ganz großartig. Er war doch ein Prophet jetzt. Gott hatte doch mit ihm gesprochen. Er war doch jetzt nicht mehr der kleine Türputzer oder Toilettenputzer, was weiß ich, der den niedrigsten Dienst im Tempel tat, sondern Gott redet jetzt mit ihm. Aber das hinderte ihn nicht, am nächsten Morgen schlicht und demütig wie bisher seinen schlichten, einfachen Dienst zu tun, die Tür des Hauses des Herrn zu öffnen. Da ist so ein kleiner Nebensatz hier, der uns aber eine große, wichtige Lektion vermittelt, nämlich dass geistliche Erkenntnis und geistliches Wachstum immer verbunden ist mit Demut. Und wenn das nicht der Fall ist, dann war es keine geistliche Erkenntnis. Wenn wir Gottes Erkenntnis haben, macht uns das nie überheblich, stellt uns nie über andere, sondern ganz im Gegenteil, wir werden angeleitet und gedrängt zu dienen, schlichten, einfachen Dienst zu tun. Und das finde ich hier ganz wunderschön bei dem Samuel, wie hier wirklich eine Gottesoffenbarung verbunden ist mit einer ganz tiefen Bescheidenheit und Demut. Die Brüder aus Indien, wo in den letzten Jahrzehnten sehr, sehr viele Versammlungen entstanden sind durch den Dienst von Bhagat Singh, die erzählten uns einmal, als ich das rumsprach, dass da in Indien eine große Erweckung ist, dass die Bibelschulen, die immer für die Sommermonate so Praktikas suchen für ihre Bibelschüler, damit die mal ein paar Monate nicht in der Bibelschule sind und auch ein paar praktische Erfahrungen machen, die suchen immer so Plätze, wo sie ihre Studenten hinschicken. Dann hätten sie angefragt bei den indischen Brüdern, ob sie nicht auch mal eine Reihe Bibelschüler aufnehmen würden. Naja, die waren bereit dazu, wussten auch nicht genau, was da auf sie zukommt. Und dann kamen dann die Bibelschüler an mit ihrer dicken Bibel, wie ich und Felix sie auch haben, mit einer geschwellten Brust wahrscheinlich, in dem Bewusstsein, jetzt haben wir Bibelschule hinter uns, jetzt können wir mal hier die Gläubigen belehren und unser Wissen loswerden. Ja, dann kam es zur ersten Begegnung mit den Brüdern. Ihr wollt dem Herrn dienen? Ja, das wollen wir. Tja, das wollen wir euch auch Gelegenheit zu geben. Hier vorne ist ein Besen und da ist ein Putzeimer. Jetzt dürft ihr mal hier die Räume fegen und die Toiletten putzen. Schön, dass ihr da seid. Dient dem Herrn mit Freuden. Die gucken natürlich ganz belämmert. So haben sie sich das nicht vorgestellt, dem Herrn zu dienen hier in Indien. Aber die Brüder waren sehr weise. Denn hier wurde ein Test gemacht. Sind das wirklich solche, die Gott erkannt haben? Dann werden sie diese Gelegenheit mit Freuden nutzen, einen niedrigen Dienst zu tun. Das wird hier bei Samuel sichtbar. Oder denken wir an Chapman, seine Lebensgeschichte kennt ihr wahrscheinlich. Ich erinnere euch daran, dass dieser Mann, als er nun alles für den Herrn weggegeben hatte, sich dann einquartierte in einem gemieteten Haus, um dort Brüder und Schwestern aufzunehmen. Nur eine Bedingung hatte zur Aufnahme anderer Geschwister. Sie sollten ihre Stiefel ausziehen, die damals durch diese nicht asphaltierten Straßen immer sehr dreckig waren, und sollten sie vor die Tür stellen, weil er sie in der Nacht dann putzen wollte. Chapman stand jeden Morgen um 2:30 auf. Nachdem er stille Zeit gemacht hatte, gebetet hatte, putzte er die Stiefel seiner Mitbewohner. Warum? Als jemand bei ihm zu Gast war, der aus ziemlich guten Verhältnissen kam und auch um die Herkunft von Chapman wusste. Chapman kam nämlich aus einem stinkreichen Elternhaus, lebte also in ganz anderen Verhältnissen früher. Der sagte ihm: Hör mal, Chapman, das kommt überhaupt nicht in Frage, dass du meine Stiefel putzt. Wo kommen wir denn da hin? Tja, sagt der Chapman, aber wenn du das nicht machst, wenn du nicht bereit bist, steht eine Hausordnung, dann muss ich dir die Tür weisen. Ja, sagt er, warum machst du das? Ja, sagt Chapman, in biblischen Zeiten war es üblich, den Heiligen die Füße zu waschen. Diese Gewohnheit haben wir leider heute nicht mehr. Aber das nächstbeste ist, die Stiefel unserer Mitgeschwister zu putzen. Er wollte einfach ein Beispiel liefern von Dienst, von einer Lebenshaltung für andere da zu sein, sich mit dem Dreck der anderen zu beschäftigen. Das ist immer wirklich geistliche Reife. Wenn man Gott erkannt hat, wird man bereit, Diener zu sein, niedrige, einfache Aufgaben zu erfüllen. Oder ich denke an die Anna Helene.
Erinnert ihr euch, die Herrnhuter vor 250 Jahren, die strömten aus in alle Welt, um zu missionieren. Und dort in Herrnhut, als die Erweckung ausbrach, war eine Kuhmagd, eine Einäugige, mit das Werkzeug zu

Wort. Es steht nicht in der Bibel, aber es ist sehr, sehr gut. Wer das Kleine tut, als wäre es etwas Großes, wird auch das Große tun, als wäre es etwas Kleines. Das kann man also hier bei Samuel lernen. Und das ist ein geistliches Gesetz. Und schenke der Herr, dass es auch in diesen Tagen hier unter uns deutlich wird, dass sich geistliche Erkenntnis, geistliche Größe immer in einer Dienstbereitschaft, in einer demütigen Haltung zeigt. Vers 15b, und Samuel fürchtete sich, Eli das Gesicht kundzutun. Eine Frage an uns und auch an die Jüngeren unter uns, wie gehen wir mit den Sünden unserer älteren Brüder und Mitgeschwister um? Reiben wir uns innerlich die Hände, wenn uns irgendwas geoffenbart wird? Freuen wir uns, dass wir die Sache mal auftischen können und weitererzählen können? Hier sehen wir etwas von der geistlichen Haltung eines jungen Bruders, der in der Nähe Gottes aufgewachsen ist. Ihm macht das keine Freude. Das, was Gott ihm geoffenbart hat, an Sünde im Leben Elis, ihm kundzutun, sondern er leidet darunter, er fürchtet sich. Wie schade ist das, wenn wir als Brüder, als jüngere Brüder, mit einer anderen Haltung die Sünden unserer Mitgeschwister und unserer älteren Brüder beleuchten, verbreiten oder was auch immer. Auch das können wir hier von Samuel lernen, seine geistliche Haltung im Umgang mit Sünden im Leben anderer Geschwister. Vers 16, da rief Eli den Samuel und sprach, Samuel, mein Sohn, wird etwas deutlich von der Beziehung, die die beiden hatten. Und er sprach, hier bin ich. Wie vorher, dienstbereit, bereit auch einem Eli weiter zu gehorchen, keine Spur von Arroganz, sondern in Demut und Unterwürfigkeit. Solange Gott den Eli leben ließ, solange Gott sein Gericht noch nicht ausgeführt hatte, war Eli für ihn die Autorität weiterhin, der er sich unterordnete, auch wenn er wusste, dass Gott ihn zum Propheten bestimmt und erwählt hat. Ich erinnere an David, der die gleiche Haltung hatte im Umgang mit Saul. Auch David war gesandt zum König. Er wusste, die Zeit Sauls ist abgelaufen und doch, solange Gott ihn nicht beseitigt hatte, war Saul für ihn der Gesalbte des Herrn und er wachte nicht nur ein bisschen von seinem Kleid, von seinem Ansehen wegzunehmen, ihm zu schaden. Auch das finde ich hier schön bei Samuel, seine Haltung Eli gegenüber, nachdem sich Gott ihm offenbart hatte. Und dann kommt etwas, und das tröstet mich, und das ist, meine ich, sehr schön, wenn ich das richtig verstanden habe. Wir sehen in den letzten Versen, Kapitel 3, doch noch ein bisschen von einer Größe Elis aufleuchten. Vers 17, Eli sprach, was ist das Wort, dass er zu dir geredet hat. Verhehle es mir doch nicht. So tu dir Gott und so füge hinzu, wenn du mir etwas verhehlst von allem, was er zu dir geredet hat. Zuerst einmal, hier ist ein alter Mann, wir würden sagen ein alter Bruder, eine alte Schwester, die möchte sich von einem Jungen etwas sagen lassen. Ist das nicht erstaunlich? Da ist mein Sonntagsschüler oder der, mit dem ich Training im Christentum trainiert habe, der bei mir in der Jüngerschaftsschule war, lass ich mir von dem was sagen. Das ist auch ein Stückchen geistliche Größe, dass ein alter Eli sich von einem jungen Mann etwas sagen lässt. Und nicht nur das. Er verbindet seinen Wunsch praktisch mit einem Schwur. Er beschwört ihn, verhehle es mir nicht, so tu dir Gott und so füge hinzu. Das war die übliche Art, eine Sache sehr, sehr ernst zu machen. Mit anderen Worten, Samuel, ich will von dir die ganze Wahrheit hören, die Gott dir gesagt hat über mein Leben. Verschweich mir nichts, kein einziges Wort. Ist das nicht geistliche Größe? Ist einer unter uns bereit, so zu Gott zu sprechen? Herr Jesus, ich bitte dich, rede zu mir alles, was zu mir und über mein Leben zu reden ist. Verschweige mir kein Wort. Ich bin bereit, die ganze Wahrheit über mein Leben von dir zu erfahren. Bitte. Haben wir diese Ehrlichkeit und Aufrichtigkeit vor Gott? Sind wir bereit, das zu hören, was Gott uns zu sagen hat? Er sagt zu mir, rede zu mir, wie du über meine Ehe denkst. Meine Beziehung zu meiner Frau, ich bin bereit zu hören. Rede zu mir, wie du über meine Familie denkst, über die Situation, die wir haben. Herr, wenn du mir etwas zu sagen hast über meinen Umgang mit Sexualität, hier bin ich, rede zu mir. Mein Umgang mit Geld, rede zu mir über das, was ich von mir gebe an Worte. Rede zu mir über meine Hobbys, wie denkst du darüber? Hier möchte ein Mann die ganze Wahrheit Gottes über sein Leben erfahren. Ihr Lieben, was wäre das großartig, wenn wir mit dieser Bereitschaft vor Gott treten würden, Herr, verhehle mir nichts, was du mir zu sagen hast. Und das erfreut mich und erstaunt mich an diesem Eli, denn diese Aufrichtigkeit, diese Ehrlichkeit, die Bereitschaft, Gottes Urteil sich anzuhören, wo finden wir das heute in unserem Leben, in unseren Versammlungen?
da tat ihm

0: Samuel alle die Worte kund und verhehlte ihm nichts. Und wenn ich die Worte richtig verstehe, da tat ihm Samuel alle die Worte kund und verhehlte ihm nichts. Das wird nochmal betont. Und er verschwieg nichts. Dann sehen wir, wie der Samuel wahrscheinlich nochmal tief Luft geholt hat, nochmal geschluckt hat. Und dann überwindet er sich. Und dann ist er bereit, tatsächlich die ganze Wahrheit Gottes ihm zu sagen. Demütig, aber deutlich. Er verschwieg nichts. Und ihr Lieben, das kann man nur tun, wenn man vorher einen Eindruck bekommen hat von der Heiligkeit Gottes, dann ist man bereit, auch dem Volk Gottes, dem Gegenüber, die Wahrheit Gottes ohne Abstriche zu verkündigen. Denn er wusste nicht, wie Eli reagieren würde. Und das ist eigentlich zum Markenzeichen des Dienstes des Samuel geworden, dass er jemand wurde, der kein Wort verschwiegt von dem, was Gott ihm gesagt hatte. Ich bitte euch, ein paar Bibelstellen nachzuschlagen, um das deutlich zu machen. Kapitel 8, Vers 10, da lesen wir, und Samuel sprach alle Worte Gottes zu dem Volk, das einen König von ihm begehrte. Und da packt der Samuel aus und spricht all das, was Gott ihm gesagt hat. Alle Worte gibt er weiter. Zweite Stelle, Kapitel 12, Vers 23, ist da Samuel ziemlich am Ende seines Dienstes, und da sagt er auch, ich fern sei es von mir, dass ich gegen den Herrn sündigen, dass ich ablassen sollte, für euch zu bitten, sondern ich werde euch den guten und richtigen Weg lehren. Also auch am Lebensende, da ist es für ihn ganz klar, er wird den guten und den richtigen Weg lehren. Kapitel 13, Vers 13. Und Samuel sprach zu Saul, du hast töricht gehandelt, du hast nicht beobachtet das Gebot des Herrn, deines Gottes, das dir geboten hat, denn jetzt hätte Jehova dein Königtum über Israel bestätigt auf ewig. Nun wird dein Königtum nicht bestehen, es bereit, dem Saul die ganze Wahrheit zu sagen. Und ein zweites Mal, noch deutlicher in Kapitel 15, nachdem er eine ganze Nacht für Saul gebetet hat, ist er bereit, ihm in Vers 23 zu sagen, denn wie Sünde der Wahrsagerei ist Widerspenstigkeit. Der Eigenwille wie Abgötterei und Götzendienst, weil du das Wort Gottes verworfen hast, so hat er dich verworfen. Der Samuel hat den Saul geliebt und geschätzt, er hat sich mitgefreut, als er König wurde. Und als er hörte, dass Gott ihn verworfen hat, hat er eine ganze Nacht geweint und gebetet für ihn. Aber nächsten Morgen steht er früh auf und ist bereit, ihm die ganze Wahrheit ungeschminkt, ich bin überzeugt, mit einem blutenden und weinenden Herzen ins Gesicht zu sagen. Das war Samuel. Deutlich, aber demütig verhehlt er nichts. Er sagt alle die Worte, die Gott ihm gesagt hat. Wie wünsche ich das, dass der Herr uns zu solchen Männern und Frauen macht, die bereit sind, in dieser Aufrichtigkeit und Ehrlichkeit, aber auch in dieser Demut, die Worte Gottes weiterzugeben. Ich erzähle sehr gerne die Geschichte von dem Reformator Latimer, der im 16. Jahrhundert in England lebte, zur Zeit der Reformation unter Heinrich den VIII. Ihr kennt diesen König. Es war ja ein Lump, ein Sittenstrolch. Ich weiß nicht, wie viele seiner Frauen er ermordet hatte, wenn er ein Leid war. Dann ließ er die köpfen oder hängen. Er fand irgendeinen Grund, damit er eine andere heiraten konnte. Trotzdem war er derjenige, der der Reformation in England damals den Weg bahnte, weil er den Papst nicht leiden konnte und die katholischen Könige in Frankreich auch nicht. Es hat also nicht unbedingt Glaubensgründe, sondern politische Gründe, dass er mitgeholfen hat, die Reformation in England voranzutreiben. Und komisch, wie der Heinrich nun war, auch wenn er in den schlimmsten Sünden lebte, hat er ausgerechnet den Bischof Hugo Latimer zum Hofprediger. Und der Latimer, das war ein ganz kerniger Prediger, der ein sehr offenes Wort führte und keinen Menschen fürchtete. Als der Heinrich der VIII. Geburtstag hatte und alle seine Höflinge und alle Würden- und Hosenträger dann ein Geschenk brachten, da brachte ihm Latimer eine Bibel, Neues Testament, wo eine Seite umgeknickt war und ein Satz unterstrichen war. Das war natürlich, die Hurer und Ehebrecher wird Gott richten, hat ihm feierlich überbracht. Naja, der Heinrich hat geschluckt, aber irgendwie hat er immer Freude an einem Mann, der aufrichtig ist. Eines Tages hatte Latimer gepredigt, in der Kirche, da saß der König mit seiner Frau, die ganzen Höflinge, Minister und so weiter. Und Latimer scheute sich nicht, die ganzen Sünden des Heinrichs des VIII. In aller Öffentlichkeit zu brandmarken. Vor allen Leuten. Der zog vom Leder nach der Predigt, da sagte Heinrich zu ihm, komm mal her. Er kam und sagte, so mit anderen Worten, also Hugo, Ich liebe ja ein offenes Wort. Ich bin immer ein Mann, der dankbar ist für Ehrlichkeit und Aufrichtigkeit, aber heute bist du so weit gegangen, mich hier in der Öffentlichkeit dermaßen zu blamieren. Das passiert nicht ein zweites Mal. Und ich gebe dir eine einzige Chance, wenn dir dein Kopf etwas wert ist, dann wirst du am nächsten Sonntag hier wieder stehen. Dann gebe ich dir Gelegenheit, alles zu widerrufen. Verstanden? Jawohl, Majestät. Die Sache sprach sich rum. Nächsten Sonntag war die Kirche rappelvoll. Heinrich sitzt da mit seiner Frau, allen Ministern, alle haben so lange Ohren. Latimer schluckt und fängt an mit einem Selbstgespräch, aber laut, und sagt: Hugo Latimer, weißt du, vor wem du hier stehst? Vor wem du predigst? Vor Heinrich dem VIII., dem großen und mächtigen Monarchen hier in England. Deswegen hüte dich, ein Wort zu sagen, was deinen König verletzt. Das wird den Kopf kosten. Pause, Totenstille. Alle sagen sich, was ist hier los? Dann fährt er fort. Latimer, weißt du, vor wem du stehst? Vor dem lebendigen Gott, der in der Lage ist, deine Seele in der Hölle zu zerstören. Deswegen hüte dich, ein Wort zu sagen, was deinen himmlischen König verletzt und betrübt. Und dann wiederholt er seine Predigt vom letzten Sonntag, nur noch ein bisschen schärfer und deutlicher, dass sie alle mit solchem Kopf da sitzen und Heinrich am Ende der Stunde zu dem Latimer geht, ihn packt und sagt: Latimer, wie konntest du wagen? Welch eine Frechheit hast du besessen, das hier noch einmal zu sagen? Und dann sank der Latimer vor ihm auf die Knie und sagte ganz schlicht und einfach: Das bin ich Gott und meinem König schuldig. Dann zog ihn der König hoch, nahm ihn in die Arme und sagte: Wie gut, dass ich noch einen treuen Untertan habe. Wie er viele Reformatoren auf den Gewissen hat, die war nicht so tolerant zu dem Latimer, sondern sie sorgt dafür, dass der Latimer dann bald verbrannt wurde mit seinem Freund und Bruder Ridley. Ihr kennt wahrscheinlich die Geschichte. Dann wurde dann ein großer Scheithaufen angezündet. Das Volk stand da und sah zu. Und dann ging Latimer und Ridley, die beiden Männer, dann auf den Scheithaufen zu. Wie es üblich war bei den Männern Gottes damals, küsste man den Henker und auch das Holz, womit man verbrannt wurde. Und dann rief der Latimer seinem Freund Ridley die letzten Worte zu: Haltet euch brav, Master Ridley, und seid ein Mann. Wir werden, so Gottes will, heute in England ein Licht anzünden, das nie wieder verlöschen wird. Und dann sind die beiden verbrannt worden und beide, kurz vor ihrem Tod, sprachen die Worte aus, die der Jesus auch kurz vor seinem Tod aussprach, und übergaben ihre Seele dem lebendigen Gott. Wie schön, wenn es solche Männer gibt. Er verhehlte ihm nichts. Das Letzte, was wir von Eli hier lesen: Und er sprach, er ist der Herr, er tue, was gut ist in seinen Augen. Dieses Wort kann man mit zwei Brillen lesen. Einmal kann man darin vielleicht die Lethargie eines Eli lesen, der auch hier müde ist und nicht mehr bereit ist, in seinem Leben etwas zu ändern. Aber ich denke, hier haben wir einen Eli, der sich beugt unter die Zucht Gottes. Mit anderen Worten sagt: Ich habe nichts anderes verdient. Er ist der Herr, er tue, was gut ist in seinen Augen. Ich glaube, dass wir noch ein klein bisschen hier in diesem Vers von der Größe Elis sehen. Und das tröstet mich sehr, dass wir doch so kleine Lichtblicke hier am Ende seines Lebens bei Eli feststellen können. Ihr erinnert euch wahrscheinlich an den Ausspruch des David in 2. Samuel Kapitel 15, der in einer ähnlichen Haltung, auch als das Gericht Gottes über sein Leben ausgesprochen war, antwortete: Wenn Gott zu mir spricht, ich habe keinen Gefallen an dir, hier bin ich, mag er mit mir tun, wie es gut ist in seinen Augen. 2. Samuel 15, Vers 26. Auch die Haltung eines gedemütigten Mannes, der sich unter die Zucht Gottes stellt und bereit ist, die Zucht Gottes in seinem Leben zu akzeptieren, sich nicht auflehnt, sondern sich beugt. Und das ist geistliche Größe. Vers 19 bis 21, ganz kurz. Hier wird wiederholt: Samuel wurde groß, der Herr war mit ihm. Und dann, und das ist wichtig, Gott ließ keines von allen seinen Worten auf die Erde fallen. Dieser Mann hatte Autorität. Er sprach keine Worte, die umsonst waren, sondern seine Worte fielen nicht auf die Erde, sondern Gott bestätigte ihn. Vers 20, ganz Israel von Dan bis Beersheba erkannte, dass Samuel als Prophet Gottes bestätigt war. Er wurde nicht nur von Gott anerkannt, sondern auch vom Volk Gottes. Samuel hatte es nicht nötig, Reklame für sich zu machen: Ich bin jetzt der Prophet, sondern sein ganzes Auftreten, seine ganze Verkündigung sprach für sich selbst, empfahl ihn, und er bekam die Anerkennung des Volkes Gottes. Und ich denke, das ist auch heute der Weg, wie wir heute im Volk Gottes Anerkennung kriegen. Nicht durch besondere Ordination, nicht dadurch, dass wir einen Werbefeldzug veranstalten, sondern indem Gott unseren Dienst bestätigt. Vers 21, Gott offenbart, und der Herr fuhr fort, in Silo zu erscheinen, denn der Herr offenbarte sich dem Samuel in Silo durch das Wort Gottes. Das ist auch heute der Weg, wie Gott sich offenbart, durch sein Wort. Und ich finde das schön, wenn man jetzt mal vergleicht, Vers 1 in Kapitel 3 und Vers 21. Gesichter waren nicht häufig, die Lampe erlosch und am Ende, der Herr fuhr fort, in Silo zu erscheinen. Er offenbarte sich dem Samuel durch das Wort Gottes. Und so gibt es Hoffnung für jeden von uns, in jeder Zeit, in jeder Generation, dass wirklich alles wieder gut werden wird, dass das Licht wieder leuchtet in unserem Leben, in unseren Gemeinden, wenn es auch noch so trübe aussieht, wenn wir bereit sind, uns dem Wort Gottes zu stellen, die ganze Wahrheit Gottes über unser Leben zu hören, uns unter seine Zucht zu stellen, dann werden wir auch erleben, wie das Wort Gottes fortfährt, sich zu offenbaren und die Herrlichkeit Gottes wieder aufleuchtet in unserem persönlichen Leben und auch in unseren Versammlungen.
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1: Ich bin Jerome Nussbaum. Vizekanzler Klingbeil von der SPD hat die Wahl des ersten AfD-Landtagspräsidenten in Sachsen-Anhalt als einen Tabubruch bezeichnet. Nicht nur das BSW, auch die CDU müsse dringend erklären, wie es dazu kommen konnte. Nach dem Wahlerfolg von Tobias Rausch war die SPD-Spitze noch am Abend aus Protest durch Berlin gezogen. Verteidigungsminister Pistorius äußerte deutliche Worte.
2: Dass Demokratinnen und Demokraten, Rechtsextremisten und Faschisten als Steigbügelhalter gedient haben, liebe Freunde. Und ich sage es in aller Deutlichkeit, wer das zugelassen hat, hat sich an der Demokratie unseres großartigen Landes vergangen.
1: AfD-Bundeschefin Weidel erklärte das Ergebnis für Rausch mit vorherigen Gesprächen. Es wird vermutet, dass bei der geheimen Wahl im neuen Landtag in Magdeburg auch CDU-Abgeordnete für ihn gestimmt haben. Die Spitzen von Union und SPD beraten heute Abend im Koalitionsausschuss über die geplanten Reformen der Bundesregierung. Mit letzten Kompromissen wollen sie nach den Wahlschlappen der CDU in Sachsen-Anhalt und Mecklenburg-Vorpommern wieder Vertrauen herstellen. Anfang Juli hatten sie sich schon auf Neuregelungen zur Rente, Steuer, Pflege und am Arbeitsmarkt geeinigt. Uneins sind sie sich unter anderem noch bei der Abschaffung der Rente mit 63. Nach der Abgeordnetenhauswahl in Berlin beraten Linke, Grüne und SPD heute bei einer dritten Runde über mögliche Sondierungen. Alle Beteiligten äußerten sich bisher optimistisch, dass es gelingt, sich auf gemeinsame Grundlagen zu einigen.
3: Namhafte frühere Politiker von SPD, Grünen und CDU haben laut Tagesspiegel dazu jedoch einen Berliner Appell für Verantwortung verbreitet. Darin warnen sie ihre Fraktionen im Berliner Abgeordnetenhaus und ihre Parteien vor einer Koalition mit der Linken. Unter den 81 Unterzeichnern sind etwa der ehemalige SPD-Bundestagspräsident Wolfgang Thierse und auch der frühere grüne Bundesaußenminister Joschka Fischer. Es heißt, CDU, Bündnisgrüne und SPD müssten ernsthaft prüfen, wie sie gemeinsam Verantwortung für Berlin übernehmen und eine stabile, verantwortungsvolle Regierung bilden könnten. Noah Ulrich, Redaktion.
1: Auf dem Bebelplatz in Berlin wird heute an die Opfer des Überfalls der Hamas auf Israel vor 3 Jahren erinnert. Es gibt eine öffentliche Gedenkzeremonie, bei der unter anderem Bundesinnenminister Dobrindt spricht. Von den Organisatoren heißt es, die Veranstaltung solle ein öffentliches Zeichen gegen Terrorismus, Antisemitismus und politischen Fanatismus sein. Das Brandenburger Tor wird über den Abend wieder in den Farben der israelischen Flagge angestrahlt. Die Weltgesundheitsorganisation WHO bietet Russland Hilfe an nach einem möglichen Lungenpest-Todesfall. WHO-Chef Tedros sagte, man stehe mit den russischen Behörden in Kontakt, man wolle bei der Aufklärung unterstützen. Am Freitag war in Sibirien die Mitarbeiterin eines Pestforschungsinstituts gestorben, nach offiziellen Angaben an einer Lungenentzündung unbekannter Herkunft. Medienberichten zufolge könnte sie sich im Labor mit der Lungenpest infiziert haben.
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1: Die aktuellen Temperaturen: Hamburg 17 Grad, 20 sind es in Frankfurt am Main und 17 messen wir in Erfurt. Es ist überwiegend freundlich heute, nur im Norden und später auch im Nordwesten und Westen gibt es dichtere Wolken, auch etwas Regen ist möglich. Morgen ist es dann überwiegend stark bewölkt, länger anhaltender Regen ist möglich, dann bei Höchstwerten zwischen 13 und 21 Grad.
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4: 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Hören Sie nun ein wenig Musik und dann einen Vortrag von Benedikt Peters, eine Auslegungspredigt über das vierte Buch Mose. Gott ordnet sein Volk um seine Wohnung. In Kapitel 3 benennt Gott die Leviten, die dafür Sorge tragen, dass der Priesterdienst im Volk Gottes gefördert wird. Sie hatten 3 Aufgaben, die im Neuen Testament den Dienst des Evangelisten, des Lehrers und des Hirten entsprechen. In dem nun folgenden Vortrag zeigt der Referent auf, wie Gott durch Mose und Aaron aus den Leviten die Priester aussondert, die er in den Dienst stellen will. Mehr dazu gleich. Wie gesagt, zunächst ein wenig Musik. Bleiben Sie dran.

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0: 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Hallo und herzlich willkommen. Hören Sie nun einen Vortragsmitschnitt von Benedikt Peters, eine Auslegung über das vierte Buch Mose.
1: Kapitel 3. Ich lese die ersten 4 Verse. Hier wird von den Priestern gesprochen. Also, ich sagte gestern, die Stämme

0: Die 12 Stämme zerfielen in 2 Klassen, Krieger und Leviten. Und jetzt haben wir hier noch eine dritte Gruppe, die ist allerdings sehr klein, aber deswegen nicht unbedeutend. 4. Mose 3, die Verse 1 bis 4. Und dies sind die Geschlechter Aarons und Moses an dem Tage, da der Herr auf dem Berge Sinai mit Mose redete. Und dies sind die Namen der Söhne Aarons, der erstgeborene Nadab und Abihu, Eleazar und Itamar. Das sind die Namen der Söhne Aarons, der gesalbten Priester, die geweiht worden waren, um den Priesterdienst auszuüben. Und Nadab und Abihu starben vor dem Herrn, als sie in der Wüste Sinai fremdes Feuer vor dem Herrn darbrachten. Und sie hatten keine Söhne, und Eleasa und Itamar übten den Priesterdienst vor ihrem Vater Aaron aus. Die Priester waren die einzigen, die in die Gegenwart Gottes treten durften, die ihm opfern durften, die ins Heiligtum hineingehen durften. Die Priester waren darin privilegiert. Neutestamentlich sind wir alle Priester. Denn jeder Glaubende hat dieses Vorrecht, dass er in die Gegenwart Gottes treten darf, ins Allerheiligste eintreten darf, dass er Gott Opfer darbringen darf, natürlich nicht Sündopfer, sondern Opfer des Lobes, das ist die Frucht der Lippen, die seinen Namen bekennen. Hebräer 13, Vers 15, dort steht das. Durch ihn nun lasst uns alle Zeit Gott ein Opfer des Lobes darbringen. Das ist die Frucht der Lippen, die seinen Namen bekennen. In der Gegenwart Gottes den herrlichen Namen des Herrn Jesus bekennen. Das ist Priesterdienst. Der erste Petrusbrief sagt im Kapitel 2, im Vers 5, dass wir als Priester geistliche Schlachtopfer darbringen, Gott wohl annehmlich durch Jesus Christus. Ihr selbst seid als lebendige Steine aufgebaut, ein geistliches Haus, ein heiliges Priestertum, um darzubringen geistliche Schlachtopfer, Gott wohl annehmlich durch Jesus Christus. So steht also der Priesterdienst auf dem gegenüberliegenden Pol, verglichen mit dem Auftrag der Krieger. Wir haben eine Seite, die ist der Welt zugewandt, im Kampf, aber auch in der Evangelisation, also der Welt zugewandt. Und das ist die einzig und allein ausschließlich Gott zugewandte Seite, dass wir in seine Gegenwart treten, dass wir vor ihm stehen, ihm dienen in Lobpreis, Danksagung, Anbetung. Das ist Priesterdienst. Und jetzt werden wir hier erinnert in Kapitel 3, bevor weiter von den Leviten gesprochen wird, werden wir zuerst daran erinnert, dass 2 Söhne Aarons, Nadab und Abihu, vor dem Herrn starben. Steht im Vers 4. Wir werden wiederholt daran erinnert, in diesem Buch werden wir auch daran erinnert, dass in den Sachen Gottes, ich sage jetzt nicht in den Sachen des Menschen, wir sprachen gestern Abend vom Willen Gottes erkennen, und im Bereich unseres Lebens, wo es um Lebensentscheidungen geht, Berufswahl, Partnerwahl, Arbeitsstelle, Wohnort, dort haben wir viele Freiheiten. Dort gibt uns Gott Grundsätze und dann können wir selber verantwortlich entscheiden. Aber in den Sachen Gottes, da hat der Eigenwille des Menschen überhaupt keinen Platz. Da gibt es für uns keine Freiheit. Oder anders gesagt, unsere Freiheit besteht darin, uns völlig dem Willen Gottes zu ergeben. Und dann werden wir von Gott selbst eingeführt in seine Gegenwart, von ihm an den Platz gestellt und genießen dort die wahre, nämlich die höchste Form der Freiheit, frei zu sein von sich, frei zu sein von seinem Willen, frei zu sein von diesem Drang, das eigene zu tun und nur eines zu wollen, Gott zu gefallen. Das ist die höchste Form der Freiheit. Frei von sich zu sein, frei für Gott. Und in den Sachen Gottes, wo es um sein Haus geht, wo es darum geht, den Dienst in seinem Haus zu tun, durch den Dienst dafür zu sorgen, dass sein Haus gebaut wird und durch den Dienst dafür zu sorgen, dass das Priestertum gefördert wird und wo es darum geht, in die Gegenwart Gottes zu treten und ihn anzubeten, hat der Eigenwille des Menschen keinen Platz. Und als erstmals in der Geschichte der erlösten Nation sich Eigenwillen regte in dieser Frage, wo es darum ging, vor Gott zu treten und ihm zu dienen, hat Gott zeichenhaft gerichtet. Die beiden Männer taten ja gar nichts Böses. Ein bisschen Räucherwerk in einer Pfanne geschwenkt, was ist das Böses? Damit haben sie ja gar niemand etwas zu Leide getan, würden wir denken. Und doch haben sie sich am höchsten vergriffen. Und darum hat Gott zeichenhaft gerichtet. Das steht in 3. Mose 10 in den Versen 1 und 2. Nun, wenn man vom 2. Mosebuch herkommt, und macht das einmal für euch, wenn ihr das nächste Mal die Mosebücher durchlest, streicht euch jedes Mal den Satz an im 2. Mosebuch, wenn steht, dass Mose oder Aaron oder die Kinder Israel taten so, wie der Herr geboten hatte. Dieser Satz kommt Dutzende von Male vor. Dutzende von Male. Das beginnt bereits beim Passa. Der Mensch kann nur errettet werden, wenn er das tut, was Gott sagt. Er sich auf die Bedingungen einlässt, die Gott stellt, um errettet zu werden. Du kannst nicht errettet werden, wie du willst. Einfach denken, ich möchte gerne errettet werden, jetzt mache ich mal was und Gott wird mich dann schon annehmen. So denkt der religiöse Mensch. Also schon beim Passa beginnt es, bei der Errettung, du musst das tun, was Gott sagt. Und nachher beim Bau der Stiftshütte wird immer wieder gesagt, dass die Israeliten taten oder Mose tat, so wie der Herr geboten hatte. Dutzende von Malen kommt dieser Satz vor und im Kapitel 40 zuletzt, 2. Mose 40, wo Mose die Stiftshütte errichtet, steht 7-mal dieser Satz. Von Vers 17 an wird ja beschrieben, es geschah im ersten Monat, im 2. Jahre, am 1. des Monats, da wurde die Wohnung aufgerichtet. Und dann wird beschrieben, wie Mose die Wohnung aufrichtet. Und dann steht im Vers 19, so wie der Herr dem Mose geboten hatte. Vers 21, so wie der Herr dem Mose geboten hatte. Vers 23, so wie der Herr dem Mose geboten hatte. Vers 25, so wie der Herr dem Mose geboten hatte. Vers 27, so wie der Herr dem Mose geboten hatte. Vers 29, so wie der Herr dem Mose geboten hatte. Und dann Vers 32, zum 7. Mal, so wie der Herr dem Mose geboten hatte. Und so vollendete Mose das Werk, Vers 33, und dann bedeckte die Wolke das Zelt der Zusammenkunft und die Herrlichkeit des Herrn erfüllte die Wohnung. Noch eine solche Frage. Ich fragte gestern, was ist Leben? Jetzt frage ich, was ist Herrlichkeit? Was ist die Herrlichkeit Gottes? Wie würdet ihr das beschreiben? Definieren. Erklärt es einmal. Ja, ja, there you are. Das habe ich letztens so in Süditalien gesagt. Nein, die Summe seiner Vollkommenheiten. Man kann es noch schöner sagen. Die Summe seiner Vollkommenheiten. Das ist die Herrlichkeit Gottes. Und wenn es heißt, dass die Herrlichkeit Gottes erscheint, dann bedeutet es, dass Gott gesehen wird in all seinen Vollkommenheiten. Und eine jede seiner Vollkommenheit ist unendlich an Höhe und an Tiefe. Und wenn wir es wünschen, dass etwas von den Vollkommenheiten Gottes gesehen werden, dann müssen wir in den Dingen Gottes vollkommen Gott ergeben sein. Dann hat der Wille des Menschen keinen Platz. Denn sonst verdeckt der Mensch mit seinem Wesen, das er auf sich ziehen will, die Herrlichkeit Gottes. Und so müssen wir sagen, war es gewiss Strenge Gottes, dass er Nadab und Abihu richtete, aber es war auch Güte Gottes. Denn wie viel verliert der Mensch? Ja, der Mensch verliert ja alles, wenn der Wille des Menschen den Willen Gottes ersetzt. Und darum sind wir dankbar für diese Lektion. In 3. Mose geht es dann weiter so, es steht immer wieder, vom Kapitel 7 an kommt dieser Satz immer wieder. So wie der Herr geboten hatte. Kapitel 8, so wie der Herr geboten hatte. Und ich weiß noch, vor 2 oder 3 Jahren, als ich das so anstrich, diese Sätze, dann Kapitel 9 steht das wiederholt bei der Einsetzung der Priester. So wie der Herr dem Mose geboten hatte. Kapitel 9, Vers 21, so wie der Herr dem Mose geboten hatte. Und dann kommt Kapitel 10, Vers 1. Und die Söhne Aarons, Nadab und Abihu, nahmen an jeder seine Rauchpfanne und taten Feuer hinein und legten Rauchwerk darauf und brachten fremdes Feuer vor dem Herrn dar, das er ihnen nicht geboten hatte. Und wenn man eben vom 2. und vom 3. Mosebuch herkommt, dann ist dieser Satz wie ein Schlag. Was er nicht geboten hatte, man erschreckt förmlich, wenn man es liest. Da ging Feuer vom Herrn aus und verzehrte sie. Nun, das gilt für allen Dienst im Haus Gottes. Für den Priesterdienst, auch für den Levitendienst, für das Arbeiten für Gott, für das Dienen im Hause Gottes, wo es um seine Belange geht. Dort zählt nicht menschlicher Wille, dort zählt auch nicht menschliche Durchsetzungskraft, dort zählen nicht menschliche Qualitäten. Menschliche Vorzüge zählen dort nicht. Aber wie oft ist es nicht so gewesen, dass die Willensstarken, die Geschickten, die Klugen, die Leute, die gut reden können, die gut organisieren können, die Dinge gut in die Hand nehmen können, dass sie, weil sie menschlich solche Qualitäten haben, sich durchsetzen im Volk Gottes. Und dass das Werk Gottes dann in Händen solcher ruht. Und Gott kann sich nicht dazu stellen. Denn in seinem Haus hat der Mensch, hat das Fleisch keinen Platz.
1: Ja. Könntest du uns auch nicht mal deutlich machen, was da nun korrekt falsch war? Was war das für ein Feuer? Was waren die einzelnen Räucherpfannen? Wie man das heute anwenden?
0: Also Nadab und Abihu, die hatten, ohne von Gott einen Auftrag zu haben, haben die Gott ein Opfer dargebracht. Ein Opfer dargebracht. Und darum wurden sie so gerichtet.
2: Von wo hätte das Feuer sonst nehmen sollen?
0: Nein, sie hätten überhaupt nicht ein Opfer bringen sollen. Sie hätten gar kein Opfer bringen sollen. Woher sie es nahmen, das ist nicht das Entscheidende, sondern dass sie überhaupt dachten, jetzt bringen wir Gott auch etwas da. Also sie wollten etwas Frommes tun. Ne? Etwas Frommes. Das Schönes. Und das ist so wie ein Mensch, der Gott nicht kennt, meint, er könne in die Gegenwart Gottes treten und im Namen Jesu Christi beten. Auch öffentlich beten. Und wenn jemand das tut, dann missbraucht er den Namen Gottes, ohne dass er von Gott berufen ist, meint, er könne in die Gegenwart Gottes treten. Und das geschieht jedes Mal, wenn der Mensch, der nicht Buße getan hat, der nicht umgekehrt ist, der nicht wiedergeboren ist, der nicht zur Familie der Priester gehört, wenn er meint, er könne Gott dienen. Das ist eine furchtbare Sache. Eine furchtbare Sache. Nun, das hier war das erste und das letzte Mal, dass Gott so scharf richtete im Alten Testament, dass jemand gleich starb. Wir lesen später davon, ich werde vielleicht noch darauf zurückkommen, dass Gott noch einmal zeichenhaft so richtete, als ein König Israel sich anmaßte, etwas zu tun, das nur die Priester dürfen. Er wurde dann direkt mit Aussatz geschlagen. Der Aussatz brach aus seiner Stirn aus. Ja.
2: Noch ein Fall. Wurde die Bundeslade da?
0: Ja, das ist Ja, aber dort geht es nicht um Gottes Dienst. Also Ussa, der die Bundeslade anfasst. Aber es stimmt, gut, dass du mich daran erinnerst.
3: Ich wollte nur fragen, weil die waren ja von den Priestern, also wie du vorher gesagt hast, die Priestern gehörten.
0: Ja.
3: Ist das dann gleich, wie Gott in der Apostelgeschichte gerichtet hat?
0: Man kann das in der Weise vergleichen, dort geschah das erste Mal Heuchelei und Gott hat diese Heuchelei so gerichtet, dass sie auf der Stelle starben, die zwei.
3: Ja, also
0: einfach zeichenhaft hat er gerichtet, um zu zeigen, wie ernst es ist, wenn man spielt mit den Sachen Gottes. Ja,
1: Wolfgang? Ich habe so Probleme mit dem Ausdruck, die Macht ist fremdes Feuer. Das wird ja auch in 5. Mose 3 nochmal wiederholt.
0: Ja.
1: Nicht ein falsches Opfer oder ein mögliches Opfer, sondern fremdes Feuer.
0: Mhm.
1: Deswegen hat das eine Bedeutung.
4: Es war ein williger Gottesdienst, ja?
0: Ja, ja. Kolosser 2, 23. Eigenwilliger Gottesdienst.
4: Ja.
0: Also fremdes Feuer heißt...
1: Wo muss das Feuer sonst herkommen? Oder die Namen ja...
0: Ah, darum fragst du es, warum das Feuer sonst... Nein, ich meine, mit fremdem Feuer bedeutet, sie haben ein Opfer dargebracht, das Gott ihnen nicht gewiesen hatte. In dem Sinn war es... Und mit Feuer ist ja immer ein Opfer verbunden, also Rauchpfanne, das war ein Räucherwerk, ein Räucheropfer. Und sie haben ein Opfer dargebracht, das Gott von ihnen gar nicht verlangt hat. Einfach etwas Eigenes, Eigenwille, Eigensinn, hat im Haus Gottes keinen Platz, in welcher Form er auch sich äußert. Oder wir denken an Adonija, einen Sohn Davids, der sagte, ich will König sein. Und das brach ihm das Genick. Im Volk Gottes, im Haus Gottes hat der Eigenwille des Menschen keinen Platz. Und wenn einer sagt, ich will das sein, aber weil er es will, dann bekommt er es mit Gott selbst zu tun. Und das ist ungeheuer ernst. Und wir sollten das nie vergessen, dass die Stiftshütte in der Wüste, das war etwas, das vom Himmel gekommen war. Das Volk Gottes hier in dieser Welt, das Haus Gottes in dieser Welt, ist etwas, das nicht von dieser Welt ist und darum zählen in diesem Haus nicht die weltlichen Maßstäbe. Da wohnt Gott. Und wenn der Mensch meint, er könne mit seinem Geschick und mit seinem Verstand und mit seinen Fähigkeiten, seinem Willen und seinen Ambitionen etwas in den Sachen Gottes, im Haus Gottes werden, dann bekommt er es mit Gott selbst zu tun. Und dann widersteht ihm Gott. Also, es wird wieder daran erinnert, dass die Söhne Aarons starben. Gut, dann 4. Mose 4, die Verse 4 bis 10. 4. Mose 3, 4. Mose 3, die Verse 5 bis 10. Und der Herr redete zu Mose und sprach, lass den Stamm Levi herzunahmen und stelle ihn vor Aaron, den Priester, dass sie ihm dienen. Und sie sollen seiner Hut warten und der Hut der ganzen Gemeinde vor dem Zelte der Zusammenkunft, um den Dienst der Wohnung zu verrichten. Und sie sollen warten aller Geräte des Zeltes der Zusammenkunft und der Hut der Kinder Israel, um den Dienst der Wohnung zu verrichten. Und du sollst die Leviten dem Aaron und seinen Söhnen geben, ganz zu eigen sind sie ihm gegeben von Seiten der Kinder Israel. Und Aaron und seine Söhne sollst du bestellen, dass sie ihres Priestertums warten, der Fremde aber, der herzunaht, soll getötet werden. Hier werden wir noch einmal daran erinnert. Es geht einfach darum, wenn ein Fremder, ein Unberufener meint, er könne da auch mitmischen nach seinen Ideen und Vorstellungen, soll getötet werden. Ich meine, das ist einfach der Hauptgedanke. Nun, vielleicht kann man da schon eine Anwendung machen, eine genauere. Fremdes Feuer habe ich mir nicht überlegt. Also die Leviten. Die Leviten haben eine besondere Aufgabe innerhalb der 12 Stämme, wurden nicht gemustert unter den Kriegern, sondern die Leviten, die werden Aaron gegeben, Vers 6. Stelle ihn vor Aaron, denn sie sollen ihm dienen. Und dann Vers 9, du sollst die Leviten Aaron und seinen Söhnen geben. Nun, Aaron, der Hohepriester, ist der Einzige, der diesen Priesterdienst tun durfte. Die Leviten sind ihm gegeben, ihm und seinen Söhnen gegeben. Das bedeutet, dass die Leviten durch ihren Dienst den Priestern beistanden und dafür sorgten, dass der Priesterdienst nicht in irgendwelcher Weise gehindert war, sondern dass er gefördert wurde. Und ich sagte vorhin, worin Priesterdienst besteht, was Priesterdienst ist. In die Gegenwart Gottes treten, vor Gott stehen, in seiner Gegenwart für ihn da sein. Das ist, was der Priester tut und was das Sinnen und Trachten und Denken des Priesters erfüllt. Das ist das, was die Ewigkeit erfüllen wird. Wir werden vor Gott stehen und wir werden ihn anbeten, ewig. Der Dienst der Leviten sorgt dafür, dass der Priesterdienst im Volk Gottes gefördert wird. Nachher werden wir sehen, was die Leviten taten und wie wir das anwenden können auf uns, auf unsere Zeit. Die Leviten hatten drei Aufgaben. Diese drei Aufgaben entsprechen den Diensten des Evangelisten, des Lehrers und des Hirten. Also alle Dienste, die im Haus Gottes geschehen, sollen den Priesterdienst fördern. Das ist wichtig, dass wir das bedenken. Das Evangelium hat uns freigemacht für Gott. Und wenn wir zusammenkommen und einander dienen, dann geht es nicht darum, dass unsere Bedürfnisse gestillt werden, damit wir so glückliche Leute werden. Sondern geht es darum, dass unser ganzes Sinnen und Trachten so ausgerichtet wird, dass wir alle für Gott und für seine Ehre und für seine Herrlichkeit leben wollen. Das ist sehr wichtig, dass wir daran denken. Es gibt Leute, die denken, das Evangelium sei dazu da, dass ich glücklich bin. Oder sie denken, die Gemeinde ist dazu da, dass ich es schön habe. Und wenn du so denkst, bist du dauernd frustriert. Denn dann forderst und erwartest du immer etwas. Ich muss bekommen, ich muss meine Bedürfnisse befriedigt bekommen. Das ist ein völlig heidnischer Gedanke, der sich aber leider in der Christenheit sehr, sehr ausgebreitet hat. Also wenn man die Bücher so ansieht, die angeboten und gelesen werden, da merkt man, es geht immer mehr und bald ausschließlich um die Bedürfnisse des, auch des gläubigen Menschen. Dass er eine schöne Familie hat und dass er einen schönen Beruf hat und dass er die Freizeit schön gestalten kann und dass er sein Geld gut einsetzen kann. Es geht einfach, dass er gesund ist und so weiter. Einfach unsere Bedürfnisse stehen im Mittelpunkt. Das ist ein völlig verkehrter Gedanke. Die Bibel sagt uns, dass das Evangelium uns errettet vom Zorn Gottes, damit wir für Gott leben. Und der Mensch ist wahrhaft glücklich und glückselig, dem nicht das erste und oberste Anliegen ist, was er bekommt, sondern erstes und oberstes Anliegen ist, was bedeutet das für Gott? Das ist priesterlich Denken, priesterliche Gesinnung, priesterliche Ausrichtung und durch allen Dienst soll das gefördert werden. Ja, auch beim Evangelisieren. Natürlich sehen wir den verlorenen Menschen und haben ein Anliegen, dass er vom Zorn Gottes gerettet wird, aber wir wünschen doch, dass Menschen von Gottes Lästerern zu Priestern werden, zu solchen Menschen, die Gott verherrlichen. Das ist doch unser Wunsch und darum haben wir ein Anliegen, dass Menschen gerettet werden. Nicht einfach, dass es ihnen nachher gut geht, sondern dass sie nachher Gott verherrlichen. So soll also auch der evangelistische Dienst letztlich den Priesterdienst fördern. Also für Gott da sein. Was er, dem alle Ehre gebührt, von dem alles kommt, dem alles gehört, was das für ihn bedeutet. Das soll unser Denken, unser Sinnen und Trachten erfüllen. Nun, die Leviten, die haben ja eine ganz interessante Herkunft. Nicht so besonders glorreich, wenn wir 1. Mose 49 lesen. Bitte?
5: Das wäre jetzt meine Frage gewesen.
0: Ja. Ja, warum der Stamm Levi? 1. Mose 49, wir schlagen das einmal auf. Hier erfahren wir zunächst, dass Levi Segen verliert. 1. Mose 49, Jakob versammelt seine Söhne. Vers 1, Jakob rief seine Söhne und sprach, versammelt euch und ich will euch verkündigen, was euch begegnen wird in künftigen Tagen. Und dann wird von Simeon und Levi gesagt, Vers 5. Simeon und Levi sind Brüder, Werkzeuge der Gewalttat, ihre Waffen. Meine Seele komme nicht in ihren geheimen Rat, meine Ehre vereinige sich nicht mit ihrer Versammlung, denn in ihrem Zorn haben sie den Mann erschlagen, in ihrem Mutwillen den Stier gelähmt. Verflucht sei ihr Zorn, denn er war gewalttätig, und ihr Grimm, denn er war grausam. Gemeint ist natürlich diese Gewalttat Simeons und Levis, die sie verübten an Hemor und an Sichem und an den Bewohnern ihrer ganzen Stadt. Die haben sie mit List hereingelegt, steht in 1. Mose 34 zu lesen. Ich erinnere nur an die Geschichte, wir schlagen das jetzt nicht nach. Eine Tochter Jakobs, Dina, hatte sich mit Sichem, dem Sohn Hemors, dem Fürsten jener Stadt, verbunden, und er wollte sie heiraten, und dann haben sie ausgemacht mit Jakob, dass sie heiraten darf und dass sie sich miteinander verschwägern wollen, wenn die sich beschneiden lassen, die Bewohner dieser ganzen Stadt. Die ließen sich dann beschneiden, und als sie am dritten Tag in ihren Schmerzen lagen, die Männer, haben Simeon und Levi die Stadt überfallen und alle ermordet. Ja, das war ihre Gewalttat. Und aufgrund dieser Gewalttat, dieses Mutwillens, dieses Zornes, dieses Grimmes, wie Jakob es nennt, verloren sie ihren Segen. Also was sagt hier Jakob in Bezug auf Levi? Ich werde sie verteilen in Jakob, sie zerstreuen in Israel. Zerstreuung ist eigentlich ein Ausdruck des Zornes Gottes. Und Levi wurde ja nachher buchstäblich zerstreut in Israel. Anders als alle anderen Stämme. Jeder andere Stamm bekam sein geschlossenes Stammesgebiet, Levi nicht. Wurde zerstreut in ganz Israel. Aber inzwischen hat Gott so gewirkt, dass das, was Fluch war, zum Segen wurde. Nun, wir sind von Natur alle so. Wir sind ja auch Leviten. Gott hat einen jeden Erlösten zu einem Leviten gemacht, zu einem Diener Gottes. Wir haben durch unsere Natur, durch unser Wesen, eigentlich allen Anspruch auf Segen verloren. Und daher auch jeden Anspruch darauf, Gott dienen und nahen zu können, verloren. Aber zwischen dem 1. und dem 4. Mosebuch steht ja das 2. Mosebuch, das Buch der Errettung, ja?
2: Aber ich meine jetzt zu dieser Tat von diesen Brüdern, die haben ja auch einen Anlass gehabt, weil ja dieser Sichem sich ja praktisch Diana da oder
0: Dina. Dina. Ja, gut. Anlass hin oder her, sie haben sie also mit List reingelegt.
2: Sicher, das war dann.
0: Und ihre List und ihre Grausamkeit, die wird verurteilt. Nun, das ist ja die Natur des Sündigen, des gefallenen Menschen. Listig. List, was ist List anderes als eine Form der Lüge? Und was ist Gewalttat anderes als Mord? Und das erfüllt unsere Herzen seit dem Sündenfall. Das ist nicht eine Erfindung von mir. Das sagt Johannes 8, Vers 44. Ihr seid von dem Vater, dem Teufel, und die Begierden eures Vaters wollt ihr tun. Jener war ein Lügner und ein Menschenmörder von Anfang und ist in der Wahrheit nicht bestanden. Wir sind durch den Sündenfall von den Wesenszügen des Widersachers Gottes geprägt. Lüge und Totschlag. Lüge und Hass ist in unseren Herzen, statt Wahrheit und Liebe. Sehen wir hier bei Levi. Können wir auf uns alle anwenden. Im 2. Mosebuch, das Buch der Errettung, und dort sind mit einem Mal Levi und seine Nachkommen gekennzeichnet durch Eifer für Gott. Etwas ist an ihnen geschehen, 2. Mose 32, Verse 26 bis 29. Nachdem die Israeliten das goldene Kalb aufgestellt haben und Mose vom Berg zurückgekommen ist. Dann sagt Mose, 2. Mose 32, ich lese von Vers 25 an, und Mose sah das Volk, dass es zügellos war, denn Aaron hat es zügellos gemacht zum Gespött unter ihren Widersachern. Und Mose stellte sich auf im Tore des Lagers und sprach, her zu mir, wer für den Herrn ist. Und es versammelten sich zu ihm alle Söhne Levis. Und er sprach zu ihnen, also spricht der Herr, der Gott Israels, legt dann jeder sein Schwert an seine Hüfte, geht hin und wieder von Tor zu Tor im Lager und erschlagt dann jeder seinen Bruder und ein jeder seinen Freund und ein jeder seinen Nachbar. Das klingt nun sehr hart. Und wir sehen, dass die Leviten das tun und damit beweisen sie, dass sie Gott und sein Wort mehr lieben als jede menschliche Zuneigung. Der Herr Jesus hat das von solchen gefordert, die ihm nachfolgen wollen. Wer Vater oder Mutter, Bruder oder Schwester, Sohn oder Tochter mehr liebt als mich, ist meiner nicht würdig. Ja, das ist so. Und das haben hier die Leviten begriffen. Und die Söhne Levis taten nach dem Worte Moses und es fielen von dem Volk an selbigem Tage bei 3000 Mann. Und Mose sprach, weihet euch heute dem Herrn, ja in jeder, in seinem Sohn und in seinem Bruder, um heute Segen auf euch zu bringen. Also hier sehen wir die Leviten, wie sie sich Mose anschließen. Vers 26. Und ihr Name bedeutet Anschließung. Sie stellen sich auf die Seite Moses, des Mannes Gottes, der die Forderungen Gottes verkörpert. Also ihre Herkunft, 1. Mose 49, wie sie von Natur sind. Und dann in 2. Mose sehen wir, dass sie anders geworden sind. Anders denken, anders sinnen, anders trachten. Nicht mehr Gewalttat in eigener Regie üben, sondern dass sie eifern für Gott. Dann wieder zurück zu 4. Mose 3, die Verse 11 bis 13 erinnern an das 2. Mosebuch. Der Herr redete zu Mose und sprach, und ich, siehe, ich habe die Leviten aus der Mitte der Kinder Israel genommen, anstatt aller Erstgeburt, welche die Mutter bricht unter den Kindern Israel, und die Leviten sollen mir gehören. Denn mein ist alle Erstgeburt. An dem Tag, da ich alle Erstgeburt im Land Ägypten schlug, habe ich mir alle Erstgeburt in Israel geheiligt, vom Menschen bis zum Vieh. Mir sollen sie gehören, mir, dem Herrn. Das war die zehnte und letzte Plage, welche dazu führte, dass Pharao Israel ziehen ließ. Der Engel des Herrn schlug alle Erstgeburt in Ägypten. Jeden erstgeborenen Sohn, also Erstgeburt von den Menschen, auch alle Erstgeburt vom Vieh. Nun, die Erstgeburt ist der Hoffnungsträger. Im Erstgeborenen finden die Eltern ihren Namen und alles, wofür sie gelebt haben und wofür sie ihr Leben lang gearbeitet haben, fortgesetzt. Der Erstgeburt ist der Vorzug an Kraft, sagt 1. Mose 49, Vers 3. Ruben, mein Erstgeborener bist du, meine Kraft und Erstling meiner Stärke. Vorzug an Hoheit, Vorzug an Macht. Also der Erstgeborene verkörpert das Beste, das Höchste, und in ihm sammeln sich und auf ihn konzentrieren sich alle Ambitionen der Eltern. Als Gott also die Erstgeburt Ägypten schlug, richtete er damit alles, was Ägypten wert und teuer war. Das Beste. Und an diesem Morgen, nach dieser furchtbaren Nacht, Da gab es noch Erstgeborene, die lebten. Erstgeborene unter den Israeliten. Und ich weiß nicht, wie sich der eine oder andere damals gefühlt haben mag. Als er gewahr wurde, gut, in der Nacht sind sie ausgezogen, aber als er gewahr wurde, dass eigentlich hätte ich jetzt auch dort liegen müssen, erschlagen vom Engel des Herrn. Das gerechte Gericht Gottes hätte auch mich treffen müssen. Und die Eltern der Erstgeborenen werden auch gedacht haben, eigentlich hätte Gott ja uns genau gleich behandeln müssen. Sein gerechtes Gericht hätte unseren Erstgeborenen hinweg raffen müssen. Gott hat sie aber geschont. Warum? Damit sie ihm dienten. Ich glaube nicht, dass das schwer ist, anzuwenden auf uns. Gott hätte uns ebenso im Gericht hinweg raffen müssen. Sein gerechtes Gericht, sein gerechter Zorn hätte uns verzehren müssen. Wir sind davon gekommen. Wir sind davon gekommen. Wie die Erstgeborenen in Israel. Und darum sagt der Herr, alle Erstgeburt gehört mir. Darum gehören wir ihm. Darum geben wir das Leben, das verschont worden ist, geben wir jetzt ihm. Dir ist das gehört. Für dich will ich leben. Für dich will ich da sein. Also anstatt aller Erstgeburt, die Leviten. Wie lange geht es noch? Bis 12? Bis 12:05. Dann werden die Leviten gemustert, vom Vers 14 an. Das heißt, es wird ja der Auftrag gegeben, sie zu mustern. Die Musterung geschieht dann erst im Vers 4 und dann wird der Dienst beschrieben. Nein, die Musterung geschieht im Vers 3 und im Vers 4 wird noch einmal der Dienst detaillierter beschrieben. Also, Verse 14 bis 20, der Herr redete zu Mose in der Wüste Sinai und sprach, mustere die Söhne Levis nach ihren Vaterhäusern, nach ihren Familien, alle männlichen, von einem Monat und darüber sollst du sie mustern. Und Mose musterte sie nach dem Befehl des Herrn, so wie ihm geboten war. Und dies waren die Söhne Levis nach ihren Namen, Gerson und Kehat und Merari, und dies sind die Namen der Söhne Gersons nach ihren Familien, Libni und Simei, und die Söhne Kehats nach ihren Familien, Amram und Jitzar und Hebron und Uziel, und die Söhne Meraris nach ihren Familien, Machli und Mushi. Das sind die Familien Levis nach ihren Vaterhäusern. Drei Familien also, die werden gemustert, und die werden gemustert nicht von 20 Jahren an und darüber, sondern von einem Monat und darüber, das heißt von Geburt an. Von Geburt an. Das heißt doch nichts anderes, als dass wir von Geburt an, von Wiedergeburt an, sind wir von Gott dazu bestimmt, seine Diener zu sein. Von Anfang an, Gott nimmt das sofort wahr. Jemand ist wiedergeboren worden und Gott wirft sein Auge schon auf ihn. Und sagt schon, er gehört mir. Er soll mir dienen. Und er hat für dich und für mich seit dem Tag unserer Wiedergeburt schon einen Platz ausgedacht. So will ich ihn verwenden. Das soll sein Auftrag sein. Das soll sein Dienst sein. Ich sage nicht, in welcher geografischen Lokalität, aber was ein geistlicher Dienst sein wird, dein Auftrag, in welcher Weise du dem Volk Gottes dienen sollst. Ist ein ergreifender Gedanke. Wir werden natürlich erst später, wird das uns bewusst. Auch ein einmonatiger Levit, der wusste natürlich noch nichts davon. Aber als er ein bisschen älter wurde, konnte ihm das seine Eltern sagen, du bist ein Sohn Levis und du sollst einmal diesen Platz ausfüllen und diese Arbeit tun im Volk Gottes. Und so erwachen auch wir eines Tages und werden uns plötzlich dessen bewusst, Gott hat uns zu Dienern gemacht, er hat mir einen Dienst gegeben und dann beginnt uns Gott den Dienst zu zeigen, den er uns zugedacht hat. Wir denken an verschiedene Diener, Knechte, die ganz ähnlich formulieren. Paulus sagt im Galaterbrief, dass er von Mutterleibe an dazu ausersehen war, ein Apostel zu sein. Galater 1,15. Galater 1,15. Als es aber Gott, der mich von meiner Mutterleibe an abgesondert und durch seine Gnade berufen hat, wohlgefiel, seinen Sohn in mir zu offenbaren, auf dass ich ihn unter den Nationen verkündigte. Wir denken auch an Jeremia. Gott sagt von Jeremia etwas ganz Ähnliches. Jeremia 1, Vers 5. Ehe ich dich im Mutterleibe bildete, habe ich dich erkannt. Ehe du aus dem Mutterschoß hervorkamst, habe ich dich geheiligt. Zum Propheten an die Nationen habe ich dich bestellt. Also das gilt für alle Leviten. Von einem Monat an wurden sie gemustert. Und je nach Familienzugehörigkeit bekamen sie ihren Auftrag. Und der Auftrag der drei Familien wird beschrieben in den Versen 21 bis 26. Die Aufgabe der Söhne Gersons, der Familie Gersons. Vers 27, der Auftrag der Söhne von Kehat. Und Vers 33, der Auftrag der Söhne von Merari. Das sparen wir uns für morgen auf.
6: Sie hörten Benedikt Peters in einer Auslegungspredigt über das vierte Buch Mose.

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1: Hallo und herzlich willkommen zur Lesezeit. Hören Sie nun ein wenig Musik und dann ein Hörbuch mit dem Titel An meine muslimischen Freunde, erschienen im CSV Verlag.

0: 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Hören Sie nun aus dem Hörbuch An meine muslimischen Freunde, erschienen im CSV Verlag. Ist die Bibel das zuverlässige Wort Gottes oder wurde sie im Laufe der Jahrhunderte verändert und verfälscht? Ist Jesus Christus wirklich am Kreuz auf Golgatha gestorben und nach 3 Tagen aus den Toten auferstanden? Was meinen Christen, wenn sie von der Dreieinheit Gottes sprechen? Aus zahlreichen Gesprächen weiß der Autor, dass viele Muslime sich mit diesen Fragen beschäftigen. Darum geht es auch ausführlich in diesem Hörbuch. Er geht darauf ein. Sein Wunsch ist es, Missverständnisse auszuräumen und den Weg zum ewigen Heil zu zeigen. 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
1: Das Neue Testament. Das Neue Testament lehrt uns, dass Christus am Kreuz gestorben und am 3. Tag auferstanden ist. Dies sagte Christus seinen Jüngern im Voraus. Die folgenden Zitate aus dem Matthäusevangelium mögen genügen, auch die anderen Evangelien bestätigen diese Tatsache. Von da an begann Jesus seinen Jüngern zu zeigen, dass er nach Jerusalem gehen müsse und von den Ältesten und hohen Priestern und Schriftgelehrten vieles leiden und getötet und am 3. Tag auferweckt werden müsse. Matthäus Evangelium 16, Vers 21. Als sie sich aber in Galiläa aufhielten, sprach Jesus zu ihnen: Der Sohn des Menschen, ein Titel, den er oft in Bezug auf sich verwendete, wird in die Hände der Menschen überliefert werden, und sie werden ihn töten. Und am 3. Tag wird er auferweckt werden. Und sie wurden sehr betrübt. Matthäus Evangelium 17, die Verse 22 und 23. Siehe, wir gehen hinauf nach Jerusalem, und der Sohn des Menschen wird den hohen Priestern und Schriftgelehrten überliefert werden. Und sie werden ihn zum Tod verurteilen und werden ihn den Nationen überliefern, damit sie ihn verspotten und geißeln und kreuzigen. Und am 3. Tag wird er auferstehen. Matthäus Evangelium 20, die Verse 18 und 19. Im selben Kapitel, in Vers 28, sagt er ihnen außerdem, dass er aus diesem Grund auf die Erde gekommen ist. Er kam nicht, um bedient zu werden, sondern um zu dienen und sein Leben als Lösegeld für viele zu geben. Es könnten noch viele weitere Verse zitiert werden, in denen Christus seinen Jüngern im Voraus sagte, dass er sterben und am 3. Tag wieder auferstehen würde. Er sagte ihnen sogar auch, wann und wie er sterben würde. In Matthäus Evangelium 26, die Verse 1 und 2, lesen wir: Und es geschah, als Jesus alle diese Reden vollendet hatte, sprach er zu seinen Jüngern: Ihr wisst, dass nach 2 Tagen das Passa ist, und der Sohn des Menschen wird überliefert, um gekreuzigt zu werden. Interessanterweise wurde dem Propheten Daniel 6 Jahrhunderte zuvor eine Prophezeiung gegeben, in der ihm gesagt wurde, dass der Christus genau zu dieser Zeit sterben würde. Daniel 9, Vers 26. Jedes der 4 Evangelien beschreibt uns im Detail viele der Ereignisse, die stattfanden, als Christus vor die religiösen Anführer und danach vor die staatliche Obrigkeit gebracht und schließlich zum Kreuz geführt wurde. Wer diese Berichte im Matthäusevangelium, die Kapitel 26 und 27, im Markusevangelium, die Kapitel 14 und 15, im Lukasevangelium, die Kapitel 22 und 23 und im Johannesevangelium, die Kapitel 18 und 19 liest, wird ganz klar einsehen, dass es Christus war, der gefangen genommen und ans Kreuz genagelt wurde, der starb und begraben wurde. Maria, die Mutter Jesu, war beim Kreuz und sah ihren eigenen Sohn, und sie wusste, dass er es war, den sie töteten. Johannes, der Jünger, der ihm sehr nahe war, stand dort. Er war ein Augenzeuge. Die Worte, die Christus am Kreuz sagte, hätten von keinem anderen gesagt werden können. Das erste, was er sagte, war: Vater, vergib ihnen, denn sie wissen nicht, was sie tun. Lukas Evangelium 23, Vers 34. Judas hätte das nicht gesagt. Auch hätte niemand anderes zu dem Dieb, der Buße tat und an Jesus glaubte, sagen können: Wahrlich, ich sage dir, heute wirst du mit mir im Paradies sein. Lukas Evangelium 23, Vers 43. Nur Christus. und niemand sonst konnte dies sagen. Dann waren da seine letzten Worte am Kreuz. Vater, in deine Hände übergebe ich meinen Geist. Lukas Evangelium 23, Vers 46. Jeder aufrichtig Suchende sollte die Berichte in jedem der vier Evangelien lesen. Er wird keinen Zweifel haben, dass der Tod Christi am Kreuz eine Tatsache ist. Es ist offensichtlich, dass die Jünger die Geschichte von seinem Tod nicht erfunden haben. Tatsächlich waren sie traurig und am Boden zerstört, bis sie ihn nach seiner Auferweckung wiedersahen. Nach seiner Auferweckung erschien Christus seinen Jüngern innerhalb von 40 Tagen mehrere Male und gab ihnen auf diese Weise unfehlbare Beweise, dass er von den Toten auferstanden war. Sie hatten keinen Zweifel an seinem Tod, aber er wollte ihnen beweisen, dass er wirklich und in seinem Leib vom Tod auferstanden war. Diese Tatsache ist in jedem der vier Evangelien wiedergegeben. Im Lukas-Evangelium 24, die Verse 44 bis 48, erklärt er ihnen außerdem, dass sein Tod und seine Auferweckung eine Erfüllung dessen waren, was in alttestamentlichen Prophezeiungen vorhergesagt worden war. Dies sollte das Kernstück der Botschaft der Errettung sein, die allen Nationen gepredigt werden muss. Im Johannesevangelium 20, die Verse 19 und 20, erfahren wir, dass er am Tag seiner Auferstehung am Abend seinen Jüngern erschien und zu ihnen sagte: Friede euch! Und ihnen seine Hände, an denen sie die Nägelmale sehen konnten, und seine Seite zeigte, wo er vom Speer des römischen Soldaten durchbohrt worden war. So bewies er ihnen, dass er derjenige war, der gekreuzigt worden war und nicht jemand anderes an seiner Stelle. Zusammenfassend hier die Beweise, dass Christus am Kreuz gestorben ist. Alttestamentliche Prophezeiungen sprachen von seinem Tod. Christus sagte seinen Jüngern im Voraus, dass er sterben und auferstehen würde. Die vier Evangelien liefern detaillierte Berichte vom Tod Christi. Christus erschien seinen Jüngern nach seiner Auferweckung und erzählte ihnen, warum er am Kreuz gestorben ist. Es sollte daher keinen Zweifel an dieser wichtigen Tatsache geben. Ist der Tod Christi wichtig? Der Tod Christi ist nicht nur eine Tatsache, wie wir anhand von vielen unfehlbaren Beweisen gesehen haben, sondern er ist auch eine sehr wichtige Tatsache. Er ist das Kernstück des Evangeliums. Das Wort Evangelium bedeutet gute Botschaft. Als der Apostel Paulus an die Gläubigen in Korinth in Griechenland schrieb, sagte er: Ich tue euch aber kund, Brüder, das Evangelium, das heißt die gute Botschaft, das ich euch verkündigt habe, das ihr auch angenommen habt, in dem ihr auch steht, durch das ihr auch errettet werdet, dass Christus für unsere Sünden gestorben ist, nach den Schriften, und dass er begraben wurde und dass er auferweckt worden ist am dritten Tag nach den Schriften. 1. Korintherbrief, Kapitel 15, die Verse 1 bis 4. Dabei bedeutet nach den Schriften, wie es im Alten Testament geschrieben steht. Um die Bedeutung des Todes Christi und seine unbedingte Notwendigkeit zu verstehen, müssen wir die folgenden Fakten wissen. Wir haben alle gesündigt. Gott ist heilig und wird Sünde nicht ignorieren. Gott liebt den Menschen und betrachtet ihn in seinen Augen als sehr wertvoll. Um den Menschen zu retten, muss Gott gleichzeitig gerecht und gnädig sein. Wir haben alle gesündigt. Die Heilige Schrift, die das inspirierte Wort Gottes ist, erklärt: Alle haben gesündigt und erreichen nicht die Herrlichkeit Gottes. Römerbrief, Kapitel 3, Vers 23. Es gibt in der Bibel viele Verse, die diese Tatsache bestätigen. Unser eigenes Gewissen schreit ebenso in uns, um uns zu sagen, dass wir gesündigt haben. Der weise König Salomo, der Sohn des Propheten David, sagte einmal, dass unter den Menschen auf der Erde keiner ist, der nicht sündigt, selbst wenn er als ein guter Mensch angesehen wird. Vergleiche Prediger, Kapitel 7, Vers 20. Doch was ist Sünde? Manche Menschen denken, dass nur die sehr schlimmen Dinge wie Diebstahl, Mord, Ehebruch und Blasphemie Sünde sind. Doch Sünde kann die Form einer Übertretung haben. Das heißt, dass man ein Gebot bricht oder einfach ein Ziel verfehlt. Wenn jemand nicht die richtige Antwort auf eine Frage gibt, sagen wir auf Arabisch, das wie das Hebräische eine semitische Sprache ist, dass er Akta'a sei. Dasselbe Wort verwenden wir für das Begehen einer Sünde, wie etwa stehlen. Mit anderen Worten, wir sündigen immer dann, wenn wir etwas tun, das nicht Gottes Heiligkeit und Herrlichkeit entspricht. Wenn wir Ehebruch begehen, sündigen wir, indem wir ein Gebot übertreten. Doch wenn wir unreine Gedanken hegen und uns schmutzige Bilder anschauen, sündigen wir, indem wir etwas tun, das nicht Gottes Heiligkeit entspricht. Darum sagte Christus, dass jeder, der eine Frau anschaut, sie zu begehren, in seinem Herzen schon Ehebruch begangen hat. Matthäus Evangelium, Kapitel 5, Vers 28. Wir müssen bedenken, dass Gott überall gegenwärtig ist und dass er alles sieht, was wir tun und alles hört, was wir sagen. In seiner Gegenwart eine Lüge zu erzählen ist, als würde man ihn ignorieren oder ihn nicht respektieren. Das Gleiche gilt für das Erzählen von schmutzigen Witzen oder wenn man sie hört und darüber lacht. Der Grund, warum ich dies im Einzelnen aufzähle, liegt darin, dass wir im Allgemeinen eine sehr schwache Vorstellung davon haben, was Sünde ist. Wir begreifen auch nicht, wie ernst es ist, zu sündigen. Es ist eine Beleidigung Gottes. Als der Prophet David sündigte, sagte Gott nicht, dass er besondere Privilegien hat, weil er ein Prophet ist. Er sandte einen anderen Propheten zu ihm, um ihm zu sagen, dass er durch seine Sünde Gott verachtete. So ernst ist Sünde. Neben den Sünden, die wir begehen, gibt es Unterlassungssünden. Wenn ich eine bedürftige Person sehe und es in meiner Macht liegt, ihr zu helfen, es jedoch nicht tue, so habe ich eine Sünde begangen. Die Bibel sagt, wer nun weiß, Gutes zu tun und tut es nicht, dem ist es Sünde. Jakobusbrief, Kapitel 4, Vers 17. Aus den vorigen Ausführungen wird deutlich, dass wir alle gesündigt haben und dass Sünde eine sehr ernste Angelegenheit ist. Gott ist heilig und wird Sünde nicht ignorieren. Keinem von uns, und sei er noch so religiös und fromm, ist es möglich zu begreifen, wie heilig Gott ist. Sowohl das Alte als auch das Neue Testament sprechen wiederholt von seiner Heiligkeit. Seine Augen sind zu rein, um Ungerechtigkeit anzuschauen. In einer Vision warf der Prophet Jesaja einen flüchtigen Blick auf Gottes Heiligkeit. Jesaja, Kapitel 6. Die Ausdrücke wurden symbolisch verwendet und beschreiben seine Heiligkeit als eine solche, dass Engel ihre Angesichter verbergen müssen, weil sie nicht fähig sind, seine Herrlichkeit anzuschauen. In der Vision sah er, dass die Engel ohne Unterlass seine Heiligkeit ausrufen, indem sie sagen, dass er heilig, heilig, heilig ist. Nachdem Jesaja nur einen sehr flüchtigen Blick auf Gottes Herrlichkeit bekam, weinte er vor großer Furcht, denn er erkannte, dass er, ein Sünder, der überwältigenden Herrlichkeit und Heiligkeit Gottes ausgesetzt worden war. Um die gerechte Strafe für Sünden verstehen zu können, müssen wir die Hässlichkeit der Sünde im Gegensatz zu Gottes Größe und Heiligkeit sehen. Wenn ein Schüler einen Klassenkameraden beleidigt, verdient er eine gewisse Strafe. Doch wenn er einen Lehrer beleidigt, verdient er eine größere Strafe. Wenn er den Direktor beleidigt, wird die Strafe noch größer sein, doch wenn er den Bundespräsidenten oder gar einen König beleidigt, so wird seine Strafe umso größer sein. Halten wir einen Moment inne und denken wir darüber nach, was wir als Sünder verdienen. Wenn es so ist, dass je größer die beleidigte Person ist, desto größer die verdiente Strafe ist, wie verhält es sich dann, wenn jemand den einen beleidigt, dessen Größe und Heiligkeit unbegrenzt, unendlich und ewig ist? Die Antwort ist offensichtlich und furchterregend. Gott liebt den Menschen und betrachtet ihn in seinen Augen als sehr wertvoll. Diese Tatsache wird im Allgemeinen von den meisten Menschen nicht erkannt. Üblicherweise glaubt man, dass Gott gnädig und mitfühlend ist, aber dass er die Menschen wirklich liebt, ist im Allgemeinen nicht bekannt. Und doch ist es eine Tatsache, die in der Heiligen Schrift betont wird. Gott legt großen Wert auf die menschliche Seele. Christus hat gesagt, dass ein Mensch seine Seele höher schätzen soll als alle irdischen Besitztümer. Dies sind exakt seine Worte. Denn was wird es einem Menschen nützen, wenn er die ganze Welt gewinnt, aber seine Seele einbüßt? Oder was wird ein Mensch als Lösegeld geben für seine Seele? Matthäus Evangelium, Kapitel 16, Vers 26. Wie wir sehen werden, wird die Liebe Gottes zu den Menschen in der Bibel als Grund für den Tod Christi genannt. Als Gott den Menschen schuf, bewies er, dass der Mensch in seinen Augen wertvoll ist. Erstens sprach Gott, als er den Menschen schuf, lasst uns Menschen machen, in unserem Bild, nach unserem Gleichnis. 1. Mose, Kapitel 1, Vers 26. So etwas hat er über keines der anderen erschaffenen Wesen gesagt. Gleichzeitig gab er dem Menschen die Herrschaft über alle anderen Geschöpfe. Zweitens hauchte er dem Menschen den Odem des Lebens ein, und der Mensch wurde eine lebendige Seele. Eine Seele, die in Ewigkeit bleibt. Drittens segnete Gott den Menschen und redete mit ihm, nachdem er ihn geschaffen hatte, und gab ihm viele Vorrechte. Viertens bereitete er, bevor er den Menschen schuf, alles, was dieser zu seinem Wohlergehen und zu seinem Genuss brauchte. Und nach seiner Erschaffung pflanzte er den wunderschönen Garten Eden. Vergleiche 1. Mose, die Kapitel 1 und 2. Gott gefiel es in der Tat schon immer, Menschen zu segnen. Selbst nachdem die Menschheit so voller Sünde war, dass Gott in den Tagen Noahs die Flut sandte, segnete er die Menschheit wieder. Und als er Abraham rief, versprach er ihm, ihn zu segnen und alle Nationen der Erde durch den Messias zu segnen, der aus Abrahams Nachkommenschaft hervorgehen sollte. Wenn wir darüber nachdenken, wie Gott die Menschheit liebt und wertschätzt, müssen wir wirklich staunen. Das sagt auch der Prophet David. Wenn er Gottes Schöpfung, wie etwa die Himmel, den Mond und die Sterne anschaut, die Gott gemacht hat, so staunt er darüber, dass Gott sich um den Menschen kümmert und ihn ehrt. Psalm 8. Der heilige Gott liebt sündige Menschen, aber er hasst ihre Sünde. Seine Liebe und seine Gnade können jedoch nicht auf Kosten seiner Heiligkeit gehen.
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0: 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Hallo und herzlich willkommen. In unserer heutigen Bibellese hören Sie aus der großen Hörbibel nach Martin Luther, erschien bei der Deutschen Bibelgesellschaft, einen Abschnitt aus dem Alten Testament, aus dem Buch des Propheten Jesaja, Kapitel 1 bis 4 und nach ein wenig Musik auch einen Abschnitt aus dem Neuen Testament, aus dem 1. Thessalonicher Brief, Kapitel 2. Und nun viel Freude beim Zuhören des Wortes Gottes.
1: Dies ist die Offenbarung, die Jesaja, der Sohn des Amos, geschaut hat über Juda und Jerusalem zur Zeit des Usia, Jotam, Ahas und Hiskia, der Könige von Juda.
2: Höret, ihr Himmel, und Erde nimmt zu Ohren, denn der Herr redet.
3: Ich habe Kinder großgezogen und hochgebracht, und sie sind von mir abgefallen. Ein Ochse kennt seinen Herrn, und ein Esel die Krippe seines Herrn. Aber Israel kennt's nicht, und mein Volk versteht's nicht.
2: Wehe dem sündigen Volk, dem Volk mit Schuld beladen, dem boshaften Geschlecht, den verderbten Kindern, die den Herrn verlassen, den Heiligen Israels lästern, die abgefallen sind.
3: Wohin soll man euch noch schlagen, die ihr doch weiter im Abfall verharrt? Das ganze Haupt ist krank, das ganze Herz ist matt. Von der Fußsohle bis zum Haupt ist nichts Gesundes an euch, sondern Beulen und Striemen und frische Wunden, die nicht gereinigt, noch verbunden, noch mit Öl gelindert sind. Euer Land ist verwüstet, eure Städte sind mit Feuer verbrannt. Fremde verzehren eure Äcker vor euren Augen. Alles ist verwüstet wie beim Untergang Sodoms. Übrig geblieben ist allein die Tochter Zion, wie ein Häuslein im Weinberg, wie eine Nachthütte im Gurkenfeld, wie eine belagerte Stadt.
2: Hätte uns der Herr Zebaoth nicht einen geringen Rest übrig gelassen, so wären wir wie Sodom und gleich wie Gomorra. Höret des Herrn Wort, ihr Herren von Sodom! Nimm zu Ohren die Weisung unseres Gottes, du Volk von Gomorra!
3: Was soll mir die Menge eurer Opfer, spricht der Herr. Ich bin satt der Brandopfer von Widdern und des Fettes von Mastkälbern und habe kein Gefallen am Blut der Stiere, der Lämmer und Böcke. Wenn ihr kommt zu erscheinen vor mir, wer fordert denn von euch, dass ihr meinen Vorhof zertretet? Bringt nicht mehr da so vergebliche Speisopfer, das Räucherwerk ist mir ein Greuel. Neumonde und Sabbate, wenn ihr zusammenkommt, Frevel und Festversammlung mag ich nicht. Meine Seele ist Feind euren Neumonden und Jahresfesten. Sie sind mir eine Last. Ich bin's müde, sie zu tragen. Und wenn ihr auch eure Hände ausbreitet, verberge ich doch meine Augen vor euch. Und wenn ihr auch viel betet, höre ich euch doch nicht, denn eure Hände sind voll Blut. Wascht euch. Reinigt euch, tut eure bösen Taten aus meinen Augen, lasst ab vom Bösen. Lernt Gutes tun, trachtet nach Recht, helft den Unterdrückten, schafft den Weisen Recht, führt der Witwen Sache. So kommt denn, und lasst uns miteinander rechten, spricht der Herr. Wenn eure Sünde auch blutrot ist, soll sie doch schneeweiß werden. Und wenn sie rot ist wie Scharlach, soll sie doch wie Wolle werden. Wollt ihr mir gehorchen, so sollt ihr des Landes gut genießen. Weigert ihr euch aber und seid ungehorsam, so sollt ihr vom Schwert gefressen werden. Denn der Mund des Herrn sagt es.
2: Wie geht das zu, dass die treue Stadt zur Hure geworden ist? Sie war voll Recht, Gerechtigkeit wohnte darin. Nun aber, Mörder, dein Silber ist Schlacke geworden und dein Wein mit Wasser verfälscht. Deine Fürsten sind Abtrünnige und Diebsgesellen. Sie nehmen alle gern Geschenke an und trachten nach Gaben. Den Weisen schaffen sie nicht recht und der Witwensache kommt nicht vor sie. Darum spricht der Herr Zebaoth, der Mächtige Israels.
3: Wehe, ich werde mir Trost schaffen an meinen Feinden. Und mich rächen an meinen Widersachern, und will meine Hand wider dich kehren und wie mit Lauge ausschmelzen, was Schlacke ist, und all dein Zinn ausscheiden. Und ich will dir wieder Richter geben, wie sie vormals waren, und Ratsherren, wie im Anfang. Alsdann wirst du eine Stadt der Gerechtigkeit und eine treue Stadt heißen. Zion muss durch Gericht erlöst werden, und die zu ihr zurückkehren, durch Gerechtigkeit. Die Übertreter aber und Sünder werden allesamt vernichtet werden, und die den Herrn verlassen, werden umkommen. Denn ihr sollt zu Schanden werden wegen der Eichen, an denen ihr eure Lust habt, und ihr sollt schamrot werden wegen der Gärten, die ihr erwählt habt. Denn ihr werdet sein wie eine Eiche mit dürren Blättern und wie ein Garten ohne Wasser. Und der Starke wird sein wie Werg und sein Tun wie ein Funke, und beides wird miteinander brennen. Und niemand löscht.
1: Dies ist's, was Jesaja, der Sohn des Amos, geschaut hat über Juda und Jerusalem.
2: Es wird zur letzten Zeit der Berg, da des Herrn Haus ist, feststehen.

0: und sie werden hinfort nicht mehr lernen, Krieg zu führen. Kommt nun, ihr vom Hause Jakob, lasst uns wandeln im Licht des Herrn. Aber du hast dein Volk, das Haus Jakob, verstoßen, denn sie treiben Wahrsagerei wie die im Osten und sind Zeichendeuter wie die Philister und hängen sich an die Kinder der Fremden. Ihr Land ist voll Silber und Gold, und ihrer Schätze ist kein Ende. Ihr Land ist voll Rosse, und ihrer Wagen ist kein Ende. Auch ist ihr Land voll Götzen. Sie beten an ihrer Hände Werk, das ihre Finger gemacht haben. Aber gebeugt wird der Mensch, gedemütigt der Mann, und du wirst ihnen nicht vergeben. Geh in die Felsen und verbirg dich in der Erde vor dem Schrecken des Herrn und vor seiner herrlichen Majestät. Denn alle hoffärtigen Augen werden erniedrigt werden, und die stolze Männer sind, werden sich beugen müssen. Der Herr aber wird allein hoch sein an jenem Tage. Denn der Tag des Herrn Zebaoth wird kommen über alles Hoffärtige und Hohe und über alles Erhabene, dass es erniedrigt werde. Über alle hohen und erhabenen Zedern auf dem Libanon und über alle Eichen in Baschan, über alle hohen Berge und über alle erhabenen Hügel, über alle hohen Türme und über alle festen Mauern, über alle Schiffe im Meer und über alle kostbaren Boote, dass sich beugen muss alle Hoffart der Menschen und sich demütigen müssen, die stolze Männer sind, und der Herr allein hoch sei an jenem Tage. Und mit den Götzen wird's ganz aus sein. Da wird man in die Höhlen der Felsen gehen und in die Klüfte der Erde vor dem Schrecken des Herrn und vor seiner herrlichen Majestät, wenn er sich aufmachen wird, zu schrecken die Erde. An jenem Tage wird jedermann wegwerfen seine silbernen und goldenen Götzen, die er sich hatte machen lassen, um sie anzubeten, zu den Maulwürfen und Fledermäusen, damit er sich verkriechen kann in die Felsspalten und Steinklüfte vor dem Schrecken des Herrn und vor seiner herrlichen Majestät, wenn er sich aufmachen wird, zu schrecken die Erde. So lasst nun ab von dem Menschen, der nur ein Hauch ist, denn für was ist er zu achten? Siehe, der Herr Zebaoth, wird von Jerusalem und Juda wegnehmen Stütze und Stab, allen Vorrat an Brot und allen Vorrat an Wasser, Helden und Kriegsleute, Richter und Propheten, Wahrsager und Älteste, Hauptleute und Vornehme, Ratsherren und Weise, Zauberer und Beschwörer.
1: Und ich will ihnen Knaben zu Fürsten geben, und Mutwillige sollen über sie herrschen. Und im Volk wird einer den anderen bedrängen, ein jeder seinen Nächsten. Der Junge geht los auf den Alten und der Verachtete auf den Geehrten. Dann wird einer seinen Nächsten, der in seines Vaters Hause ist, drängen: Du hast noch einen Mantel, sei unser Herr, dieser Trümmerhaufe sei unter deiner Hand. Er aber wird sie zu der Zeit beschwören und sagen: Ich bin kein Arzt, es ist kein Brot und kein Mantel in meinem Hause. Macht mich nicht zum Herrn über das Volk.
0: Denn Jerusalem ist gestrauchelt, und Juda liegt da, weil ihre Worte und ihr Tun wider den Herrn sind, dass sie seiner Majestät widerstreben. Dass sie die Person ansehen, zeugt gegen sie. Ihrer Sünde rühmen sie sich wie die Leute in Sodom und verbergen sie nicht. Wehe ihnen! Denn damit bringen sie sich selbst in alles Unglück. Heil den Gerechten, sie haben es gut, denn sie werden die Frucht ihrer Werke genießen. Wehe aber den Gottlosen, sie haben es schlecht, denn es wird ihnen vergolten werden, wie sie es verdienen. Kinder sind Gebieter meines Volks, und Frauen beherrschen es. Mein Volk, deine Führer verführen dich und verwirren den Weg, den du gehen sollst. Der Herr steht da zum Gericht und ist aufgetreten, sein Volk zu richten. Der Herr geht ins Gericht mit den Ältesten seines Volks und mit seinen Fürsten.
1: Ihr habt den Weinberg abgeweidet, und was ihr den Armen geraubt, ist in eurem Hause. Warum zertretet ihr mein Volk und zerschlagt das Angesicht der Elenden? Spricht Gott der Herr Zebaoth.
0: So hat der Herr gesprochen. Weil die Töchter Zions stolz sind und gehen mit aufgerecktem Halse, mit lüsternen Augen, trippeln daher und tänzeln und haben kostbare Schuhe an ihren Füßen. Deshalb wird der Herr den Scheitel der Töchter Zions kahl machen, und der Herr wird ihre Schläfe entblößen. Zu der Zeit wird der Herr den Schmuck an den kostbaren

kostbaren Schuhen wegnehmen. Und die Stirnbänder, die Spangen, die Ohrringe, die Armspangen, die Schleier, die Hauben, die Schrittkettchen, die Gürtel, die Riechfläschchen, die Amulette, die Fingerringe, die Nasenringe, die Feierkleider, die Mäntel, die Tücher, die Täschchen, die Spiegel, die Hemden, die Kopftücher, die Überwürfe. Und es wird Gestank statt Wohlgeruch sein. Und ein Strick statt eines Gürtels. Und eine Glatze statt lockigen Haars. Und statt des Prachtgewandes ein Sack. Brandmal statt Schönheit. Deine Männer werden durchs Schwert fallen und deine Krieger im Kampf. Und Zions Tore werden trauern und klagen. Und sie wird leer und einsam auf der Erde sitzen. Und 7 Frauen werden zu der Zeit einen Mann ergreifen und sprechen, wir wollen uns selbst ernähren und kleiden, dass uns nur nach deinem Namen heißen, dass unsere Schmach von uns genommen werde. Zu der Zeit wird, was der Herr sprießen lässt, lieb und wert sein, und die Frucht des Landes herrlich und schön bei denen, die erhalten bleiben in Israel. Und wer da wird übrig sein in Zion und übrig bleiben in Jerusalem, der wird heilig heißen. Ein jeder, der aufgeschrieben ist zum Leben in Jerusalem. Wenn der Herr den Unflat der Töchter Zions abwaschen wird und die Blutschuld Jerusalems wegnehmen durch den Geist der Richten und ein Feuer anzünden wird, dann wird der Herr über der ganzen Stätte des Berges Zion und über ihren Versammlungen eine Wolke schaffen am Tage und Rauch und Feuerglanz in der Nacht. Ja, es wird ein Schutz sein über allem, was herrlich ist, und eine Hütte zum Schatten am Tage vor der Hitze und Zuflucht und Obdach vor dem Wetter und Regen.

0: 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Hören Sie nun noch eine Lesung aus dem Neuen Testament, aus dem 1. Thessalonicher Kapitel 2.
1: Denn ihr wisst selbst, liebe Brüder, wie wir Eingang gefunden haben bei euch. Es war nicht vergeblich, denn obgleich wir zuvor in Philippi gelitten hatten und misshandelt worden waren, wie ihr wisst, fanden wir dennoch in unserem Gott den Mut, bei euch das Evangelium Gottes zu sagen unter viel Kampf. Denn unsere Ermahnung kam nicht aus betrügerischem oder unlauterem Sinn, noch geschah sie mit List, sondern weil Gott uns für wert geachtet hat, uns das Evangelium anzuvertrauen. Darum reden wir, nicht als wollten wir den Menschen gefallen, sondern Gott, der unsere Herzen prüft. Denn wir sind nie mit Schmeichelworten umgegangen, wie ihr wisst, noch mit versteckter Habsucht. Gott ist Zeuge. Wir haben auch nicht Ehre gesucht bei den Leuten, weder bei euch noch bei anderen, obwohl wir unser Gewicht als Christi Apostel hätten einsetzen können, sondern wir sind unter euch mütterlich gewesen. Wie eine Mutter ihre Kinder pflegt, so hatten wir Herzenslust an euch und waren bereit, euch nicht allein am Evangelium Gottes teilzugeben, sondern auch an unserem Leben. Denn wir hatten euch lieb gewonnen. Ihr erinnert euch doch, liebe Brüder, an unsere Arbeit und unsere Mühe. Tag und Nacht arbeiteten wir, um niemand unter euch zur Last zu fallen und predigten unter euch das Evangelium Gottes. Ihr und Gott seid Zeugen, wie heilig und gerecht und untadelig wir bei euch, den Gläubigen, gewesen sind. Denn ihr wisst, dass wir, wie ein Vater seine Kinder, einen jeden von euch ermahnt und getröstet und beschworen haben, euer Leben würdig des Gottes zu führen, der euch berufen hat zu seinem Reich und zu seiner Herrlichkeit. Und darum danken wir auch Gott ohne Unterlass dafür, dass ihr das Wort der göttlichen Predigt, das ihr von uns empfangen habt, nicht als Menschenwort aufgenommen habt, sondern als das, was es in Wahrheit ist, als Gottes Wort, das in euch wirkt, die ihr glaubt. Denn, liebe Brüder, ihr seid den Gemeinden Gottes in Judäa nachgefolgt, die in Christus Jesus sind. Denn ihr habt dasselbe erlitten von euren Landsleuten, was jene von den Juden erlitten haben. Die haben den Herrn Jesus getötet und die Propheten und haben uns verfolgt und gefallen Gott nicht und sind allen Menschen Feind, indem sie, um das Maß ihrer Sünden alle Wege vollzumachen, uns wehren, den Heiden zu predigen zu ihrem Heil. Aber der Zorn Gottes ist schon in vollem Maß über sie gekommen. Wir aber, liebe Brüder, nachdem wir eine Weile von euch geschieden waren, von Angesicht, nicht im Herzen, haben wir uns umso mehr bemüht, euch von Angesicht zu sehen mit großem Verlangen. Darum wollten wir zu euch kommen, ich, Paulus, einmal und noch einmal, doch der Satan hat uns gehindert. Denn wer ist unsere Hoffnung oder Freude oder unser Ruhmeskranz? Seid nicht auch ihr es vor unserem Herrn Jesus, wenn er kommt? Ihr seid ja unsere Ehre und Freude.
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0: 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Guten Abend und herzlich willkommen. Es geht um wertvolles Leben, so der Titel der nachfolgenden Botschaft von Eberhard Dahm.
1: Liebe Hörerinnen, liebe Hörer, was haben Sie in den letzten Tagen alles in den Mülleimer befördert? Was uns wertvoll ist, das behalten wir. Das wandert nicht in die Mülltonne. Eine schöne Perlenkette trägt man doch besser am Hals, passend zum schönen Kleid. Etwas Wertvolles wirft man nicht einfach so in den Müll. Nein, wirklich nicht? Wie tragisch aber, dass Menschen ihr Leben regelrecht wegwerfen. Wie kommt es, dass sogar schon Babys in Müllcontainern landeten? Dahinter verbergen sich Tragödien. Man fragt sich schon, was ist ein Leben wert? Was ist wertvolles Leben? Macht Geld mein Leben wertvoll? Ist es Gesundheit oder Schönheit? Ich hörte jemanden sagen, Menschen sind nur wertvoll, wenn sie auch einen Nutzen bringen. Liebe Hörerin, liebe Hörer, gibt es einen Maßstab, der uns sagt, was wertvolles Leben ist? Stellen wir uns vor, eine junge Mutter müsste das Leben ihres Kindes aufwiegen gegen die eigene Karriere. Meine Pläne oder das Leben meines Kindes? Das wäre doch ein entsetzliches Dilemma. Dürfen einige Ideale, eigene ehrgeizige Pläne so berechnend in Stellung gebracht werden gegen das Leben anderer? Dieses Dilemma ist ja nicht aus der Luft gegriffen. Was ist wertvolles Leben? Nicht jeder Mensch erfährt gesunde Wertschätzung. Gibt es Menschen, für die Sie wertvoll sind? Ohne den Menschen gleich zu überhöhen, so steht außer Frage, Sie sind wertvoll. Zweifeln Sie vielleicht daran? Aber wie begründen wir das eigentlich? Licht in diese Fragen bringt uns die Heilige Schrift. Lassen Sie uns einige Gedanken aus der Fülle biblischer Information aufgreifen. Erstens, Jesus Christus spricht vom Wert des Menschen. Jesus Christus unterschied deutlich zwischen dem Wert des Menschen und dem der Tiere. Er sagte, seht die Vögel unter dem Himmel an, sie säen nicht, sie ernten nicht, sie sammeln nicht in die Scheunen, und euer himmlischer Vater ernährt sie doch. Seid ihr denn nicht viel mehr als sie? Matthäus 6, Vers 26 oder Matthäus 12, Vers 12. Wie viel mehr ist nun ein Mensch als ein Schaf? Darum darf man am Sabbat Gutes tun. Hier sagte Christus, dass wenn man am Sabbat nach dem Gesetz schon ein Schaf aus einer Grube retten darf, dies erst recht für die Hilfe an Menschen gilt. Seinen Freunden sagte er, ihr seid wertvoller als viele Sperlinge. Wie Jesus Christus ist der Mensch mehr wert als ein Tier. Oh ja, die Tiere haben ihren Platz in der Schöpfung Gottes. Wir Menschen sollen uns um Gottes Schöpfung kümmern, denn Gott gehört das Getier des Waldes und das Vieh auf 1000 Bergen. Er lässt seine Sonne scheinen über die Menschen. Christus macht klar, dass die gesamte Schöpfung Gott gehört und der Mensch die Krone der Schöpfung ist. Wir sind mehr als die Vögel. In Gottes Augen sind wir wertgeschätzt. Christus macht also einen Unterschied zwischen Mensch und Tier. Aus seinen Predigten wird klar, er nahm die Schöpfungsgeschichte in ihrem Wortlaut für bare Münze. Aus den ersten Kapiteln der Bibel erfahren wir eine Menge über Werte, Normen und die Bedeutung eines wertvollen Lebens. In dem Maße, wie man diese kostbaren ersten Kapiteln der Bibel aus unserem Denken verdrängte, wurde auch der Wert des Menschen als immer billiger, ja schäbiger betrachtet. Die Würde des Menschen wurde schleichend zur Verhandlungsmasse. Die Würde des Menschen gleicht einer Aktie im Sinkflug. Sinkende Aktienwerte stören nicht, solange es nicht die eigenen sind. Wenn wir hier vom Wert des Menschen sprechen, so meinen wir seine Würde, seine einzigartige Stellung zu Gott. Woher kommen Werte wie Güte, Respekt, Liebe, ja sogar Schönheit? Zweitens, die Schöpfung zeigt den Wert des Menschen. Gott dachte sich das Universum aus. In seiner Allmacht schuf Gott Materie, Zeit und das Leben so, wie er es sich ausgedacht hatte. Im Anfang schuf Gott den Himmel und die Erde. Mit der Schöpfung machte Gott einen Anfang. Was für ein bunter, herrlicher Paukenschlag! Er gab Dingen, Wesen und Werten einen Anfang. Weder das Nichts noch der Zufall waren kreativ. Denn aus Nichts kommt nichts. Diese biblische Sicht bestätigt sich bis heute. Erstmals zeigte es Louis Pasteur experimentell, dass Leben nur aus zuvor vorhandenem Leben hervorgehen kann. Für das Leben benötigt man Informationen. Die Bibel öffnet uns die Augen für das Geheimnis des Lebens, ihres Lebens. Hinter der Information, die die Bibel gibt, steht eine allmächtige Person, nämlich der lebendige Gott höchstpersönlich. Gott schuf durch seine Worte. Beachten wir, dass Gott sprach, es werde, und dann wurde wirklich etwas. Das Licht, gutes, wertvolles Licht, ein Firmament, Land und Meere, und er nannte es gut. Er sprach, die Erde lasse Gras hervorsprossen, Kraut, das Samen hervorbringt, und es geschah so. Und Gott sah, dass es gut war. So schuf Gott in 6 Tagen die Erde, Sonne, Mond und Sterne, die Flora und Fauna und schließlich den Menschen. 6-mal lesen wir in 1. Mose Kapitel 1, dass Gott das Geschaffene gut nennt. Nachdem Gott schließlich Adam und Eva schuf, bewertet er die gesamte Schöpfung mit den Worten, siehe, es war sehr gut. Diese letzte Bewertung also gipfelt in dem Prädikat sehr gut. Gott lobte nicht sich, sondern sein vollkommenes Werk. Und dieses lobt ihn. Erst mit den Menschen war die Schöpfung vollständig und sehr gut. Darum nennt man den Menschen die Krone der Schöpfung. Die Krone haben wir uns nicht selbst aufgesetzt. Gott verlieh den Menschen einen höheren Wert als den übrigen Lebewesen. Dies ist die Grundlage für das Verständnis von einem wertvollen Leben. Jesus Christus ist unser Schöpfer. Er dachte an die ersten Kapitel der Bibel, als er zu den Menschen predigte. Wir sind weder einsam und vergessen, noch sind wir autonome Wesen. Er lässt die Sonne scheinen und er lässt es regnen, damit wir leben können. Wir Menschen sind ganz von unserem Schöpfer abhängig. Gott hat uns Menschen den Odem, sprich das Leben, eingehaucht. Im Bilde Gottes sind wir erschaffen. Wir tragen seinen Stempel, sein Gepräge. Die Größe Gottes, ja seine Majestät und Heiligkeit sind der Grund für die Würde des Menschen. Menschenkind, wirf dein Leben nicht weg. Gott hat sein unsichtbares Siegel auf uns gelegt. Seine Handschrift ist in jedem Menschen zu erkennen. Jeder ist ein Original Gottes, auch Fötus und Greis. Das verleiht auch ihrem Leben eine ungeheure Würde. Als Adam und Eva damals in Sünde fielen, weil sie Gottes Gebot übertraten, führt es dazu, dass Gott sie unwürdig behandelte? Nein, er sah ihre Schuld und sorgte für eine Lösung und ein Opfer. Er fragte nach ihnen und sorgte für sie. Gott bleibt der grundgütige Gott, auch wenn ich sündige und sein Ziel verfehle. Er will Beziehung und Gemeinschaft mit uns. Er warnte Adam und Eva im Paradies vor den Folgen der Übertretung. Ihre Übertretung folgte Leid, Not und Tod. Jesus Christus nahm schließlich die Strafe auf sich zu unserem Frieden. Er wurde das Opfer und bezahlte an unserer Stelle am Kreuz mit seinem Leben für unsere Schuld. Kein Mensch außer Jesus Christus ist gut und ohne Sünde. Doch es gilt, Gott sei es gedankt, dass kein Mensch ohne Würde ist. Auch sie haben in Gottes Augen eine Würde. Trotz unserer Schuld sind wir geliebt. Nun geht es hier nicht darum, einem platten Humanismus das Wort zu reden. Was uns in Gottes Augen würdig macht, ist nicht unser moralisches Wesen, denn da sagt die Bibel, dass keiner da ist, der Gutes tut, auch nicht einer. Unsere Selbstgerechtigkeit beeindruckt Gott nicht. Jesus Christus sagte, niemand ist gut als nur einer, Gott. Lukas 18, Vers 19. Unsere menschliche Würde wurzelt in Gottes Liebe zu uns. Sie kennen die Lieblinge der kleinen Kinder, die etwas lumpige Puppe, der nicht mehr so frische Teddybär. Immer sind sie dabei, auf Reisen, unterwegs und im Bett. Nein, sie wurden nicht schöner vom vielen Schmusen, aber in den Augen der Kinder wertvoller mit jedem Tag. Wertvoll ist, was man mit den Augen der Liebe betrachtet. Drittens, die Liebe Gottes zeigt den Wert des Menschen. Gott sieht unsere Not. Er sieht unsere Einsamkeit und Herzenskälte, die durch die Sünde kam. Gottes Liebe bewegte ihn. Er sorgte für einen Weg zurück in die Gemeinschaft mit ihm. Er sucht die einsamen, verlorenen Schafe und ruft, kommt her zu mir. Sein Sohn Jesus Christus ist der gute, liebende Hirte. Er liebt uns. Er sucht uns und rettet jeden, der zu ihm kommt. Lassen Sie sich niemals einreden, Ihr Leben habe keinen Wert. Das ist eine Lüge. Hören Sie, was Gott Ihnen heute in Liebe sagt. Meine Schafe hören meine Stimme, und ich kenne sie, und sie folgen mir. Und ich gebe ihnen ewiges Leben, und sie gehen nicht verloren in Ewigkeit. und niemand wird sie aus meiner Hand rauben. Mein Vater, der sie mir gegeben hat, ist größer als alle, und niemand kann sie aus der Hand meines Vaters rauben. Ich und der Vater sind eins. Johannes Kapitel 10, Vers 27 bis 30. Liebe Hörerin, liebe Hörer, es gibt keinen, dem wir mehr bedeuten und der uns mehr liebt. Bei Gott sind wir willkommen. Sagen Sie ihm, wie sehr Sie sich verirrt haben. Bei ihm bekommen wir Vergebung. Bei ihm finden wir Liebe und ein sicheres Zuhause. Für immer und ewig. Kommen Sie in seine Arme. Wir beten. Lieber Herr Jesus Christus, ich danke dir, dass unser Leben aus deiner Hand kommt. Du rufst uns, dass wir durch dein Wort zurückfinden in deine Arme, in die Gemeinschaft mit dir. Danke für deine Vergebung und Gnade und deine Liebe, die uns so reich machen. Amen.

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1: Ich bin Jerome Nussbaum. Die Spitzen von Union und SPD beraten heute Abend im Koalitionsausschuss über die geplanten Reformen der Bundesregierung. Ein Thema soll aber auch der Umgang mit der AfD sein.
2: Den letzten Anstoß dazu gab gestern die Wahl des ersten AfD-Landtagspräsidenten in Sachsen-Anhalt. Doch die Regierungsparteien waren schon vorher durch die Wahlerfolge der AfD und auch der schwachen Ergebnisse der CDU in Mecklenburg-Vorpommern unter Druck geraten. Mit letzten Kompromissen bei den Reformen wollen sie offenbar wieder Vertrauen herstellen. Anfang Juli hatten sie sich schon auf Neuregelungen zur Rente, Steuer, Pflege und am Arbeitsmarkt geeinigt. Uneins sind sie sich noch bei der Abschaffung der Rente mit 63. Noah Ulrich, Redaktion.
1: Die Thüringer AfD ist mit ihrem Antrag gescheitert, den Landtag in Erfurt vorzeitig aufzulösen. Eine Zweidrittelmehrheit und damit 59 Stimmen wären dafür nötig gewesen. Am Ende stimmten 34 Abgeordnete dafür. 32 Abgeordnete hat die AfD-Fraktion. Auslöser für den Antrag war der Zerfall der BSW-Fraktion Anfang September. Die AfD wollte damit Neuwahlen herbeiführen. Der Chemie-Nobelpreis geht dieses Jahr an zwei Forscher, deren Arbeit unter anderem für die Sicherheit von Medikamenten relevant ist. Die Königliche Akademie der Wissenschaften in Stockholm zeichnet den Franzosen Henri Kaga und Kenzo Suai aus Japan damit aus. Sie haben nichtlineare Effekte entdeckt sowie die Autokatalyse in der asymmetrischen organischen Synthese. Dabei geht es um Moleküle, von denen der Körper jeweils nur eine Variante selbst bildet. In chemischen Produktionsprozessen können aber beide entstehen und dies kann bei Arzneimitteln gefährlich sein. Sachsen-Anhalts BSW-Generalsekretär Runert hat ausgeschlossen, dass seine Partei den AfD-Politiker Till Schneider zum Landtagsvizepräsidenten gewählt hat. Er hatte gestern 5 Stimmen mehr erhalten, als die AfD-Abgeordnete hat. Runert sagte der ARD, man habe klar gesagt, dass man ihn wegen seiner inhaltlichen Einstellungen nicht mitwähle. Dagegen habe sich gestern gezeigt, dass sich Teile der CDU eine Mehrheit mit der AfD vorstellen könnten. Bei der Ministerpräsidentenwahl im Dezember will sich das BSW enthalten. Der neue Tankrabatt kommt nach einer Auswertung von Wirtschaftsforschern größtenteils bei den Autofahrern an, allerdings mit großen Schwankungen. Laut Münchner IFO-Institut wurden bei Diesel und Super E10 von den 17 Cent Entlastung pro Liter im Schnitt 15 Cent weitergegeben, bei E5 16 Cent. Zum Start am 1. Oktober sei der Tankrabatt demnach noch komplett weitergegeben worden, am Wochenende dann aber nicht. Viel Bewegung gebe es bei der günstigeren Sorte E10.
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1: Die Temperaturen liegen in Köln bei 18 Grad, 14 messen wir in Hamburg und 16 sind es in Stuttgart. Vom Westen her ziehen teils kräftige Schauer und einzelne Gewitter auf, während es nach Osten hin noch trocken bleibt. Tagsüber wird es dann überwiegend stark bewölkt bleiben mit Regen. Wir erwarten Höchstwerte von nur noch 13 bis 21 Grad maximal.
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3: Hallo und herzlich willkommen bei den Denkanstößen. Zunächst ein wenig Musik und dann ein Vortragsmitschnitt von Michael Puzzi. Gott ist Liebe.

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0: 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Gott ist Liebe, so der Titel des nachfolgenden Vortragsmitschnitts von Michael Putzi.
1: Ich begrüße auch noch einmal alle ganz herzlich heute Nachmittag zu diesem Abschlussgottesdienst der Evangelisation. Bevor ich unseren Bibeltext lese zu diesem Thema Gott ist Liebe, möchte ich noch ein paar Gedanken weitergeben. Wir wurden vorhin in der Gebetsgemeinschaft vor dem Gottesdienst schon so wunderbar mit hineingenommen in diesen großen Auftrag, den Gott uns gegeben hat, zur Rettung aller Menschen. Es wurde besonders das Gebet betont. Und ich möchte auch auf eine andere Möglichkeit nochmals hinweisen, auf das Verteilen von Traktaten. Ich habe hundert Traktate von dieser Schrift mitgenommen. Es ist mein persönliches Erlebnis mit der Begegnung mit Jesus Christus, wie ich zum Glauben kommen durfte. Es ist unter viel Gebet entstanden. Ich habe auch schon einige Reaktionen darauf erlebt.

0: lebt ein 20-jähriger junger Mann, der im Gefängnis saß, irgendwie auf einem Weg dieses Traktat bekommen hat, sich bekehrt hat und dann geschrieben hat, dass er so dankbar ist für diese Botschaft und dass er im Gefängnis freier ist mit Jesus als draußen ohne ihn. Ich selber verteile auch immer wieder Schriften, auch andere Schriften. Und das war einmal in Interlaken, wir waren als Gruppe unterwegs, wir haben da gesungen. Und dann kam so ein Mann, überall tätowiert, kam der aus einer öffentlichen Toilette. Ich bin dann auf ihn hinzugelaufen und habe ihm so ein Traktat angeboten. Und er hat mich gleich gefragt, ist das was Frommes? Dann habe ich gesagt, nein, es ist etwas aus meinem Leben, wie sich mein Leben wunderbar verändert hat. Wir kamen ins Gespräch, es war am Anfang ein bisschen schwierig. Und dann habe ich ihm gesagt, weißt du, Jesus Christus ist für dich am Kreuz gestorben, dass du in den Himmel kommst. Und dann sagt er zu mir, da wirst du mich ganz sicher nie sehen. Ich habe meine Seele dem Teufel verschrieben. Und dann habe ich gesagt, das spielt gar keine Rolle. Wenn du zu Jesus kommen willst, dann muss er dich freigeben. Und irgendwie hat der Herr in diesem Gespräch die Situation wunderbar verändert. Er antwortete mir, du tust mir recht gut. Und dann haben die anderen ein Lied gesungen. Und dann habe ich ihn gefragt, da ging es auch um Gottes Liebe, habe ich ihn gefragt, wie findest du dieses Lied? Schön. Und ich habe gedacht, ich höre nicht richtig. Und dann habe ich ihn gefragt, hast du eine Bibel? Nein. Möchtest du eine? Ja, gern. Und ich konnte ihm meine Bibel dann übergeben und dann habe ich ihn gefragt, du darf ich noch für dich beten? Ja. Und der Mann, der war wirklich da überall tätowiert, hatte auch so viele Piercings im Gesicht. Das hat eigentlich nicht so schön ausgesehen und doch habe ich da mit offenen Augen, habe ich angefangen zu beten und dem Herrn gedankt, dass er ihn wunderbar geschaffen hat. Und dann habe ich weiter gebetet, so ein paar Gedanken ausgesprochen. Und währenddem ich gebetet habe, hatte ich so eine Liebe für diesen Mann, dass ich gedacht habe, am liebsten würde ich den jetzt gerade umarmen. Und während dem Beten habe ich dann auch gedacht, ich kann das nicht machen, der wäre ja total überfordert. Aber dann, wie ich Amen sagte, hat er mich umarmt. Es war für mich ein gewaltiges Erlebnis. Jesus ist die Liebe Gottes in Aktion. Und wenn wir bereit sind, auch solche Dinge in seinem Auftrag, unter Gebet weiterzugeben, dann können ganz große Dinge geschehen. Darum möchte ich euch das ans Herz legen. Lest es doch einmal in Ruhe, mal ganz durch. Vielleicht bestellst du noch ein paar, die bekommt man bei der Bruderhand, da kann man so viele bestellen, wie man möchte. Und wie wäre es, wenn jeder von euch jeden Tag unter Gebet, das muss jetzt nicht dieses Traktat sein, einfach eine Schrift mit ein paar freundlichen Worten jemand anderem weitergibt. Jeden Tag eins, dann sind 365 im Jahr und dann sind drei Personen im Jahr, die 1000 solche Traktate weitergeben. Das einfach so als Anliegen, was ich euch noch mitgeben möchte. Wer gerne auch beten möchte für den Dienst der Evangelisation, auch für uns als Familie. Ich habe auch so eine Gebetskarte, die ist hinten da bei den Bänken ausgelegt, auch im unteren Teil, auch beim Ausgang. Ich bin sehr dankbar, wenn ihr auch für meinen Dienst beten möchtet. Das einfach noch ein paar Worte vor der Predigt. Ja, und alle, die über Livestream mit dabei sind, möchte ich natürlich auch ganz herzlich begrüßen und die, die im unteren Bereich auch zusammengekommen sind. Jetzt lese ich uns einen Bibeltext aus dem 1. Johannesbrief. Die Frage wurde vorhin gestellt, ja, wo steht das? Das steht im 1. Johannesbrief, Kapitel 4. Dort kommt das Wort oder die Liebe Gottes sehr oft vor, an keiner anderen Stelle in der Bibel, so oft wie hier im 1. Johannesbrief, Kapitel 4. Und ich lese uns jetzt einen Auszug von Vers 8 bis Vers 16. Der Apostel Johannes, er war ein Jünger Jesu, der war 3 Jahre mit Jesus unterwegs. Er hat gesehen, was Jesus getan hat. Er hat gehört, was Jesus gepredigt hat. Er war einer seiner engsten Mitarbeiter, ein Augenzeuge Jesu Christi. Und dieser Johannes, er schreibt hier, 1. Johannes 4, Vers 8, wer nicht liebt, der kennt Gott nicht, denn Gott ist Liebe. Darin ist erschienen die Liebe Gottes zu uns, dass Gott seinen eingeborenen Sohn gesandt hat in die Welt, damit wir durch ihn leben sollen. Darin besteht die Liebe, nicht dass wir Gott geliebt haben, sondern dass er uns geliebt hat und gesandt seinen Sohn als Sühnung für unsere Sünden. Geliebte, hat uns Gott so geliebt, so sollen wir uns auch untereinander lieben. Niemand hat Gott jemals gesehen. Wenn wir uns untereinander lieben, so bleibt Gott in uns und seine Liebe ist vollkommen geworden in uns. Daran erkennen wir, dass wir in ihm bleiben und er in uns, dass er uns von seinem Geist gegeben hat. Und wir haben gesehen und bezeugen, dass der Vater den Sohn gesandt hat als Heiland der Welt. Wer nun bekennt, dass Jesus Gottes Sohn ist, in dem bleibt Gott und er in Gott. Und wir haben erkannt und geglaubt die Liebe, die Gott zu uns hat. Gott ist Liebe. Und wer in der Liebe bleibt, der bleibt in Gott und Gott in ihm. Bis dahin. Die Bibel sagt, dass wir Menschen vom Sündenfall her verloren sind. Die Sünde ist der Leute Verderben. Aber die Bibel sagt uns auch sehr viel über die Liebe Gottes, über die Gnade Gottes, dass seine Liebe größer ist als die größte Schuld. Und wenn ein Sünder zu Jesus kommt und diese Gnade annimmt, dann wird sein Leben ein neues Leben. Und wenn du heute dein Herz, dein Leben für Jesus öffnest, dann wird er deine Sünden vergeben, deine Probleme lösen, deine Lasten heben. Und wenn du noch nicht gewiss bist, dass du gerettet bist und du bist bereit, Jesus auf den Thron deines Herzens zu setzen, ihm die erste Stelle in deinem Leben zu überlassen, dann wirst du heute errettet nach Hause gehen. Gott ist Liebe. Nur drei Worte. Ich bin überzeugt, wenn in einer großen Stadt wie zum Beispiel Hannover über 100.000 Menschen an einem Tag zu Jesus kämen, wenn sie das nur glauben würden. Nur glauben. Das ist alles. Ja, was könnte Gott noch mehr tun, um unserer Welt zu zeigen, dass er sie liebt, als das, was er schon getan hat? Er sandte die heiligsten Menschen und man sperrte sie in Kerker, wie einen Jeremia, oder man tötete sie, wie einen Johannes, den Täufer. Dann sandte er seinen eigenen Sohn, und man kreuzigte ihn und legte ihn in ein Grab. Aber Gott, der Vater, holte ihn da wieder heraus und setzte ihn auf seinen Thron. Aber auch das war ihm noch nicht genug. Er sandte den Heiligen Geist, und der ist heute Nachmittag hier in unserer Mitte. Der Heilige Geist ist sozusagen der Scheinwerfer auf Jesus Christus und diese alles überragende Tatsache, Gott ist Liebe. Meine Frage an dich, weißt du eigentlich, dass ohne diese Liebe Gottes in deinem Leben, dein Leben ohne den wahren Sinn bleibt und dass dieses Vakuum in deinem Herzen erst gefüllt wird, wenn du diese Liebe Gottes empfangen hast? Pascal, ein französischer Mathematiker und Philosoph, der sagte, im Herzen eines jeden Menschen gibt es ein von Gott geschaffenes Vakuum, das durch nichts erfüllt werden kann, als allein durch Gott selbst, den Schöpfer, wie er sich in Jesus Christus offenbart. Also den Sinn im Leben haben wir erst dann gefunden, wenn wir uns bewusst geöffnet haben für diese Liebe Gottes. Erst dann hört alles Suchen auf. Und das geschieht, wenn ein Mensch bewusst Jesus Christus in sein Herz aufnimmt. Wenn ein Mensch sich zu Jesus bekehrt, das heißt, wenn er seine Sünden in einem einfachen Gebet Jesus bekennt, dann vergibt ihm Jesus alle seine Sünden. 1. Johannes 1, Vers 7, das Blut Jesu reinigt uns von aller Sünde. Manch einer beschreibt das, dass eine große Last von ihm weggegangen ist. Und das Blut Jesu hat die Kraft, das schwärzeste Sündenregister schneeweiß zu machen. Die Bekehrung, das ist der erste Schritt. Aber dann tut er den zweiten Schritt, nachdem er Jesus Christus um Vergebung gebeten hat, lädt er dann Jesus Christus ein, im Glauben, in sein Leben zu kommen. Und die Bibel sagt, wer Jesus Christus aufnimmt, der wird von Neuem geboren, von Gott geboren. Wer Jesus aufnimmt, nimmt den Heiligen Geist auf in sein Leben. Die Liebe Gottes wird ausgegossen in sein Herz. Römer 5, Vers 5. Noch einmal, jeder Tag ohne diese Liebe Gottes ist ein verlorener Tag. Ich habe das erst mit 29,5 Jahren erlebt. Und ich bereue keinen Tag seit dieser Entscheidung. Und ich hatte auch vorher eine Vorstellung von Liebe. Aber als ich der Liebe Gottes begegnet bin, da war mein Leben komplett verändert. Wir wollen uns mal fragen, wie sollen wir uns denn die Liebe Gottes vorstellen? Ich bin mal ins Internet gegangen, habe dort den Begriff Liebe eingegeben. Da kam ein ellenlanges Register, über 400 Millionen Einträge. Aber es waren ausschließlich Einträge, ich sage es jetzt mal, die um Sex sich handeln. Aber ist das Liebe? Befriedigung der eigenen Lust? Ist das Liebe? Was meinen wir denn eigentlich, wenn wir sagen, ich liebe dich? Bei den meisten ist es doch so. Ich möchte jetzt nicht sagen, bei allen, obwohl ich das glaube, dass wir sagen, ich liebe dich, und in Wahrheit meinen wir, ich liebe mich. Und dazu gebrauche ich dich. Denn ich will von dir Geborgenheit, Sicherheit, Anerkennung, in den Arm genommen werden. Das will ich von dir. Wir Menschen sind doch so. Wir lieben Menschen, solange sie uns liebenswürdig sind. Aber kommt irgendwann mal etwas dazwischen, ist es sehr oft bei vielen Menschen mit der Liebe schnell vorbei. Wie viele Männer, aber auch Frauen, haben ihren Partner verlassen und es scheint sogar, dass die Liebe sich in Hass verwandelt hat. Unsere Liebe ist nicht viel wert. Sie hat keine tiefen Wurzeln. Und wenn wir das Wort Liebe gebrauchen, dann ist es immer oder fast immer sehr egozentrisch, sehr egoistisch. Es geht eigentlich immer um unsere Bedürfnisse. Und ich bin so froh, dass Gottes Liebe so ganz anders ist. Wer Liebe sucht, der muss nach Golgatha blicken. Der muss zum Kreuz kommen. Denn dort hat Jesus seine Liebe zu uns bewiesen. Und seine Liebe ist gebend, schenkend. Sie sucht nicht das ihre. Diese Liebe ist in die Welt gekommen, um uns verlorene Menschen wieder mit Gott zu versöhnen, mit ihm zusammenzubringen. Und sie macht den tiefsten Schaden wieder gut. Solch eine Macht hat Gottes Liebe. Und sie wird so herrlich besungen in vielen Liedern. Ich habe so einige Lieblingslieder. Eines davon ist Gottes Liebe. Sie hat keine Grenzen. Tiefer ist sie als das tiefste Meer. Ein anderes Lied. Sie ist wärmer als der wärmste Sonnenschein. Und es gibt nichts, was Gottes Liebe überragt. Ich habe während einer Evangelisation einen Mann kennengelernt. Er war furchtbar gezeichnet von einem schweren Verbrennungsunfall. 48% seiner Haut war verbrannt. 52 Operationen hinter sich. Und der Mann hatte durch diesen Unfall irgendwie einen Schaden hier in den Augen. Er konnte nicht weinen. Da kamen jahrelang, ich weiß nicht über wie viele Jahre, hat er nie mehr eine Träne geweint. Er wurde dann über den Gemeindeleiter eingeladen. Und er war schon ein paar Mal in der Gemeinde und er spürte etwas. Da ist eine ganz andere Atmosphäre. Die Leute interessieren sich für mich. Alle anderen hatten kein Interesse an ihm. Er wurde sogar einmal nach Hause geschickt, als er an einem öffentlichen Ort da irgendetwas machen wollte. Und der Mann, der Aufseher dort, sagte, es ist eine Zumutung für die Leute, sie können hier nicht bleiben. Er erlebte eigentlich nur Ablehnung. Aber dort in dieser Gemeinde erlebte er etwas anderes, Annahme. Und er kam zu dieser Evangelisation und es war, ich weiß nicht, der zweite, der dritte Abend. Und dann im Anschluss kam er in die Seelsorge. Und dann sagte er während der Predigt heute Abend, auf einmal kamen mir Tränen über die Wangen. Es ging um die Liebe Jesu. Der Geist Gottes hatte sein Herz berührt. Und er traf eine Entscheidung für Jesus Christus. Am nächsten Tag war der Mann, man musste dem das nicht sagen, der kam ins Gebet, in die Gebetszeit. Wir hatten besondere Gebetszeiten. Am Morgen hatten wir uns getroffen, um besonders für die Evangelisation auch zu beten, für die, die konnten. Und er kam. Er hat gebetet für seine Schwester, für seine Mutter. Gottes Liebe ist unermesslich. Paulus sagt, sie geht über alles Denken und Verstehen. Epheser 3, Vers 19. Eine weitere Eigenschaft, Gottes Liebe ist unwandelbar. Es gibt auf dieser Erde keinen Mann und keine Frau, die Gott nicht liebt. In Johannes 13, Vers 1 steht, so wie Jesus die Seinen liebte, die in der Welt waren, so liebte er sie bis ans Ende. Weißt du, wann das geschrieben wurde? Es war in der Nacht, in der Judas ihn für 30 Silberlinge verraten hatte und Petrus schwor, ihn gar nicht zu kennen. Und doch liebte er sie bis ans Ende. Warum liebt er? Ich kann es euch nicht sagen. Warum er solche sündige Menschen, wie wir sind, mit Liebe beschenken will. Aber du könntest mich genauso fragen, warum scheint die Sonne? Ich denke, sie kann nicht anders. Es ist ihre Natur zu scheinen und es ist Gottes Natur zu lieben. Eine weitere Eigenschaft, Gottes Liebe ist ewig. Jeremia gebraucht dieses hebräische Wort Olam. Er liebt mit einer immerwährenden Liebe. Jeremia 31, Vers 3. Man könnte es auch übersetzen mit Vorzeiten, seit jeher, unbegrenzt, unwiderruflich, andauernd. Wie können wir das nur messen? Immer da. Sie bleibt immer gleich in Intensität und Kraft. 1. Korinther 13, Vers 8. Die Liebe Gottes vergeht niemals. Niemals. Darf ich dich fragen, was machst du mit dieser Liebe? Du kannst sie in Frage stellen. Du kannst sie ablehnen. Du kannst auch darüber spotten. Oder dein Herz verschließen und doppelt verriegeln. Aber du kannst auch dein Herz öffnen und diese Liebe hineinlassen. Dann wirst du von Neuem geboren. Du wirst ein Kind des lebendigen Gottes und du erfährst die Liebe Gottes, die er dir schenken möchte. Jesus sagt, ich mache alles neu. Er schenkt uns einen Neuanfang, ein ganz neues Leben. Und wenn du das noch nicht erlebt hast, komm doch heute in die Seelsorge. Ich möchte dir dort einfach helfen. Vielleicht ist es gut, wenn ich ein Gebet vorsage, wie ich es damals gemacht habe, damit du dieses Gebet zu deinem eigenen Gebet machen kannst. Und dann gehen wir gemeinsam im Gebet zu Jesus. Und er wird auch dein Gebet erhören. Wir kommen zu einem wichtigen Prinzip. Gott liebt den Sünder, die Person. Aber er hasst die Sünde, die Tat. Der große Evangelist Moody, er sagt es mit folgenden Worten. Wenn du ein Kind hast, das die Pocken hat, dann hasst du die Pocken, aber liebst dein Kind, nicht wahr? Gott hasst die Sünde mehr, als du jemals die Pocken Aber Gott liebt den Sünder mehr als du jemals dein Kind. Es gibt Menschen, die haben eine ganz komische Theologie. Sie behaupten, Gott liebt nur die guten Menschen. Die, die ihn lieben. Das ist eine Lüge Satans. Sie behaupten, Gott liebt nicht den Sünder. Das ist eine Lüge, die weisen wir dorthin zurück, wo sie herkommt. Die Bibel sagt ganz was anderes. Römer 5, Vers 8. Gott erweist uns seine Liebe darin, dass er Christus sterben ließ, als wir noch Sünder waren. Jesus starb nicht für gute Leute. Er starb für die Verlorenen. Er starb für Sünder. Er starb für die ganze Welt. Für dich und für mich. Für alle. Es ist kein Unterschied. Den größten Fehler, den wir überhaupt machen können, ist uns zu verschließen für diese Liebe Gottes. Denn jeder Mensch lebt vom Sündenfall her, seit Geburt, getrennt von Gott. Und wenn er in seiner Sünde stirbt, dann geht er ewig verloren. In die ewige Nacht, in die ewige Verdammnis. Und dort bleibt er ewig getrennt von der ewigen Liebe Gottes. Und wenn er so in die Ewigkeit geht, ohne Jesus, dann erwartet ihn nicht die Liebe Gottes, sondern der Zorn Gottes, der ewige Zorn Gottes. Und es gibt nichts Schrecklicheres. Wer an Jesus glaubt, hat ewiges Leben. Wer aber dem Sohn nicht gehorsam ist, so steht's geschrieben, wird das Leben nicht sehen, sondern der Zorn Gottes bleibt auf ihm. Wer Jesus angenommen hat, hat ewiges Leben, ist ewig gerettet. Wer Jesus nicht angenommen hat, ist ewig verloren. Stell dir das einmal vor. Da ist jemand, der ist nicht bekehrt, vielleicht ein Nachbar, vielleicht du selbst, und plötzlich stirbst du. Und gleich im nächsten Augenblick ist dir vollkommen klar, ich bin verloren. Ewig verloren. Es ist zu spät. Es gibt doch eine Ewigkeit. Ich kann nichts mehr ändern. Es ist ewig zu spät. Was für ein schreckliches Wort. Auf einen unbekehrten Menschen wartet nur Tod, Auferstehung, Gericht, ewige Verdammnis. Und dieser Zustand wird schlimmer sein als die schlimmsten irdischen Leiden. Und es gibt nicht die geringste Hoffnung, dass sich dieser Zustand überhaupt irgendwann mal ändern wird. Der Verlorene ist tatsächlich ewig verloren. Der unbekehrte Mensch ist unterwegs zur Hölle. Das müssen wir in aller Deutlichkeit sagen, weil es die Bibel sagt. Weil es Jesus gesagt hat. Wir sind auf dem Pfad der Verlorenheit und zwar wegen unserer Sünde. Aber Gott will nicht den Tod des Sünders, sondern dass er sich bekehrt und lebe. Und er hat alles getan, damit jeder Mensch gerettet werden kann. Es liegt an uns, an dir, ob du dieses Heil annimmst oder ob du es ablehnst. Jemand hat einmal gesagt, Jesus bleibt aller Zeiten Wendepunkt, aller Liebe Höhepunkt, aller Anbetung Mittelpunkt, allen Heils Ausgangspunkt. Anhand der Person Jesu möchte ich uns an vier kurzen Punkten beweisen, dass Gott Liebe ist. Erstens, seine Herkunft. Wir haben gelesen im Text Vers 9, hierin ist die Liebe Gottes zu uns geoffenbart worden, dass Gott seinen eingeborenen Sohn in die Welt gesandt hat, damit wir durch ihn leben sollen. Und Jesus sagt in Johannes 6, Vers 38, ich bin vom Himmel gekommen. Das heißt, Jesus stammt nicht aus Bethlehem, obwohl er als Kind dort geboren wurde. Nein, seine Herkunft ist von Ewigkeit her, Micha 5, Vers 1. Aus der Herrlichkeit, einem Ort von unermesslicher Schönheit. Er war bereit, die Gemeinschaft mit dem Vater, die Herrlichkeit zu verlassen, mit einem Ziel in diese Welt zu kommen, um für dich und mich zu sterben an diesem schrecklichen Kreuz. Wir haben uns von Gott entfernt. Wir sind weggelaufen. Und ich möchte es mal mit meinen eigenen Worten sagen. Er, der heilige, lebendige Gott, Jesus Christus, läuft uns hinterher. Seine Herkunft und sein Kommen beweisen, Gott ist Liebe. Zweitens, sein Erbarmen. Auch wenn ich heute Nachmittag so von Jesus reden könnte, wie ich es eigentlich sollte, dann würden alle, die ihr hier seid, ihn lieb haben. Von ganzem Herzen ihm nachfolgen wollen. Wenn ihr das Herz von Jesus erkennt, dann könnt ihr nicht anders, als alles für ihn zu lassen, als ihn zurückzulieben. Denn das Herz Jesu ist voll von Liebe und Mitgefühl. Und es gibt so viele Berichte im Neuen Testament, wo es steht, dass er innerlich zutiefst bewegt war über die Nöte, über die Probleme, über die Sünden der Menschen. Dass er manchmal geweint hat über die Leute, über Jerusalem. Und als er, das steht in Matthäus 14, Vers 14, die große Volksmenge sah, war er innerlich bewegt vor Mitleid. Jesus ist gekommen, die zerbrochenen Herzen zu heilen. Und es gibt kein Herz, das nicht Heilung in Jesus finden könnte. Ich möchte mal ein Beispiel uns weitergeben, Markus 1. Dort lesen wir von der Heilung eines Aussätzigen. Und es kam ein Aussätziger zu ihm, bat ihn, kniete vor ihm nieder und sagte zu ihm, wenn du willst, kannst du mich reinigen. Dieser Mann war voller Aussatz. Wir können diesen Bericht lesen in der Bibel und überhaupt nicht verstehen, was das damals bedeutete. Es bedeutete, verbannt zu sein aus aller Gesellschaft. Ich könnte sagen, ewige Quarantäne, allein. Einsam unterwegs in ein lebenslanges Grab. Als ihn die Krankheit traf, vielleicht hat er mit seiner Frau gesprochen, Frau, ich habe Anzeichen von Aussatz und ich muss mich dem Priester zeigen. Und wenn die das bestätigen, dann muss ich dich und die Kinder für immer verlassen. Und dann, als sie zusammensitzen, erzählt er es auch den Kindern. Die Kinder beginnen zu weinen. Auch die Frau ringt mit den Tränen. Und er kommt zurück vom Priester und sagt, ich muss euch verlassen. Und wenn ihr mich aufsuchen wollt, dann nur auf Rufweite. Seht ihr diesen Familienvater? Er hat keine Hoffnung. Er ist ohne Zuhause, ohne Hilfe. Vielleicht erzählt er dieser Aussätzige seine Geschichte unter Tränen, Jesus. Aber zu ihm konnte er kommen, mit all seiner Not. Und er beugt sich vor Jesus nieder und sagt, wenn du willst, kannst du mich reinigen. Und dann steht in Markus 1, Vers 41, Jesus innerlich bewegt von Mitleid. Und er heilte ihn an Ort und Stelle. Ich will, sei gereinigt. Und sogleich verließ ihn der Aussatz. Oh, wie gerne wäre ich bei der Rückkehr dieses Mannes, dieses Vaters in diesem Hause dabei gewesen. Die Freude der Frau, die Freude der Kinder, dass der Papa wieder zu Hause ist. Das ist das Erbarmen Jesu. Und genauso wie Jesus den Aussätzigen durch ein Wort körperlich heilte, so kann er auch dich moralisch und geistlich in einem Augenblick ganz neu machen. Er sagt, wer zu mir kommt, den werde ich nicht hinausstoßen. Johannes 6, Vers 37. Aber wir müssen einmal kommen. Niemand braucht zu sterben, bevor er ein Kind Gottes geworden ist. Sein Erbarmen zeigt, Gott ist Liebe. Dritter Punkt, seine größte Tat. Ihr Lieben, Jesus hat Tausende geheilt. Blinde wurden sehend, Lahme gehend. Er weckte sogar Tote auf. Er war die Sensation in Israel. Matthäus 15, Vers 31, sodass die Volksmengen sich wunderten, als sie sahen, dass Stumme redeten, Krüppel gesund wurden, Lahme gingen und Blinde sahen, und sie verherrlichten den Gott Israels. Und doch hätte es das Grundproblem von uns Menschen nicht lösen können. Denn unser größtes Problem ist nicht gesundheitlicher Art, sondern geistiger Art. Der geistige Tod musste überwunden werden. Die Trennung zwischen Gott und Mensch aufgehoben werden. Der Preis für unsere Schuld musste bezahlt werden. Das konnte nur jemand, der ohne Schuld war. Darum gab es noch eine Tat durch Jesus vollbracht, die alle anderen Taten bei weitem überragte. Es war seine Tat am Kreuz von Golgatha, als er sein Leben als Opfer dahingab. In Jesaja 53 steht, er war durchbohrt um unserer Vergehen willen, zerschlagen um unserer Sünden willen. Die Strafe lag auf ihm, auf dass wir Frieden hätten, und durch seine Wunden sind wir geheilt. Gottes größte Tat ist Golgatha. Dort hat sich Gottes Liebe am stärksten offenbart. Wir wollen uns mal vertiefen in die Geschichte des Karfreitags. Es ist ganz gut, wenn wir das regelmäßig machen. Und im Grunde kann man das überhaupt gar nicht, ohne zutiefst erschüttert zu werden. Über die Rauheit, über die Überheblichkeit, über den Hass des menschlichen Herzens. Die Bibel sagt, sie haben ihm den Bart ausgerissen. Jesaja 50, Vers 6, prophetisch auf diese Tat. Ich bot meine Wangen denen dar, die mich rauften. Mein Angesicht verbarg ich nicht vor Schmach und Speichel. Sie haben Jesus ins Gesicht geschlagen. Matthäus 26, Vers 68. Sie spien ihm ins Angesicht und schlugen ihn mit Fäusten. Einige aber schlugen ihn, in Klammer, nachdem sie ihn verhüllt hatten, ins Gesicht. Dann verspotteten sie ihn. Weissage uns Christus, wer es ist, der dich schlug. Sie haben ihn mit einem Metallrohr auf den Kopf gehauen. Wofür? Er hatte nie etwas Falsches gedacht, etwas Falsches getan. Sie haben Jesus den Rücken zerschlagen mit diesen furchtbaren römischen Peitschen. Widerhaken und Bleikugeln waren eingeflochten. Es war so schlimm, dass man sogar die Knochen sehen konnte. Psalm 22, Vers 18. Das war keine normale Geißelung, dass man sogar die Rippen sehen konnte und die Wirbelsäule. Eine Dornenkrone mit langen Dornen von 8 bis 10 Zentimetern Länge, die hart waren wie Nägel, hat man ihm ins Haupt gepresst, in die Kopfhaut hineingedrückt. Und man konnte ihn gar nicht mehr ansehen. Es war so furchtbar. Wofür das alles? Aus lauter Liebe ertrug er das, bei vollem Bewusstsein. Dann schlug man ihm Nägel durch die Handgelenke, Nägel durch die Füße. Warum? Weil wir Menschen in die Irre gegangen waren und so schlimm gesündigt hatten. Darum hat er alles aus Liebe für uns erduldet. Und es war die größte Tat, die je auf Erden vollbracht war. In einem Lied heißt es, dort hängt ein Mann am Kreuze und stirbt. Was hat er denn verbrochen? Was hat er denn getan? Warum hängt er am Kreuze? Warum schlägt man diesen Mann? Liebe, nichts als Liebe, ja nur Liebe war das bei ihm. Liebe, nichts als Liebe, ja nur Liebe war das bei ihm. Auf ihm lag alle Sünde und alle Schuld dieser Welt. Was macht der Mann am Kreuze? Was hat ihn so entstellt? Warum muss der Mann sterben? Warum wird er so gequält? Liebe, nichts als Liebe, ja nur Liebe, war das bei ihm. War das bei ihm. Und ich möchte dich mal mitnehmen, 2000 Jahre zurück, und dich einen Blick in dieses Angesicht werfen lassen von diesem gequälten, durchbohrten Jesus Christus. Siehst du ihn? Er hängt dort in einer völlig unnatürlichen Weise. Und auf einmal kam so ein römischer Soldat und er stieß seinen Speer ins Herz Jesu. Ich denke, das war die dunkelste Tat der ganzen Weltgeschichte. Als dieser Soldat seinen Speer ins Herz Jesu stieß, Und das ist meine Frage heute Nachmittag. Kannst du gleichzeitig nach Golgatha blicken und auch nur einen Augenblick daran zweifeln, dass Gott Liebe ist, dass er diese Welt liebt, dass er dich mit einer ewigen Liebe lieb hat? Diese Tat am Kreuz beweist, Gott ist Liebe. Wir kommen zum letzten Punkt. Sein größter Wunsch. Er möchte eine Antwort auf seine Liebe. Ich weiß nicht, ob du schon eine Antwort gegeben hast. Bevor wir Gottes Liebe erfahren und ihn dann eben auch zurücklieben können, muss zuerst einmal unsere Schuld beseitigt werden. Und wie viel Schmutz sammelt sich im Leben eines Menschen an, schon als junger Mensch? Das weiß ich aus meinem eigenen Leben. Und ich bitte dich jetzt noch einmal ganz gut mitzudenken. Denn ich rede jetzt einmal von deinen Lieblosigkeiten und Unversöhnlichkeiten, von deinem Stolz, von deinem Hass, Hochmut, Aberglaube, Eifersucht, Streit, Fluchen, Unreinheit in Gedanken und Worten und Werken. All dieser Schmutz muss einmal vor Jesus bekannt werden und dann wird er ausgelöscht werden. Dann kommt es zur Vergebung durch das Blut Jesu Christi. Aber Gott will uns ja nicht nur unser sündiges, verlorenes Leben vergeben, sondern Gott will uns umformen, zu einem neuen Menschen machen. Gott befähigt dich zu einem Dienst für sich und deine Zukunft soll ein Dienst für Gott sein. Andere sollen durch dich von dieser Liebe Gottes erfahren. Andere sollen durch dich zu Jesus finden. Das ist eigentlich das ganz Normale. Und wenn ein Mensch sich richtig bekehrt, wenn er den Heiligen Geist empfangen hat, wenn er Gottes Liebe persönlich erfahren hat, dann geschieht in den allermeisten Fällen eine Kettenreaktion, dass auch andere zum Glauben finden. Aber was muss vorher geschehen? Jesus sagt, ihr müsst von Neuem geboren werden. Das ist das, was wir brauchen. Wir brauchen ein neues Herz, ein verändertes Herz, wo das Leben Gottes drin pulsiert, das in Verbindung mit dem Schöpfer steht. Wir brauchen ein neues Herz, das ausgefüllt ist mit der Liebe Gottes und uns fähig macht, diese Liebe weiterzugeben. Und das hat Jesus an diesem Kreuz möglich gemacht. Durch seine Liebe, die ausgegossen wird in unser Leben, werden wir erst fähig, den Nachbarn zu lieben, der mir manchmal so auf die Nerven gehen möchte. Den Arbeitskollegen, den Mitmenschen, sogar Feinde zu lieben. Ein italienischer Missionar hat mal gesagt, manche liebe ich, weil sie mir sympathisch sind. Manche liebe ich mit der Hilfe des Herrn und manche kann nur der Herr lieben. Aber wenn wir Jesus in uns haben und in der Fülle haben, dann sind wir fähig. Und ich habe das manchmal so erlebt, dass ich überhaupt nichts gespürt habe von der Liebe Jesu. Aber dann in einem Gespräch oder auf einen anderen Menschen mal zugegangen bin, in diesem Gespräch, auf einmal kam das. Und ich wusste, das ist nicht meine Liebe. Es war mal bei einem Straßeneinsatz. Wir waren dort nur zu dritt an diesem Abend. Und dann war ich noch da am Vorbereiten, wir haben Kaffee und Kuchen auch angeboten und christliche Literatur. Und da kam da so einer mit seinem Freund, ein bisschen kräftiger. Und dann hat er mir gesagt, so gib dem einen Kuchen. Und ich sagte, ja, du musst noch warten, ich bin noch nicht ganz fertig. Ja, mach mal vorwärts. Hat er richtig angefangen, da mich zu bedrängen. Jetzt gib dem mal endlich einen Kuchen. Er hat gesagt, nein, jetzt wartest du. Und ich habe früher mal Eishockey gespielt, war auch noch ein bisschen kräftiger. In dieser Zeit, und dann habe ich ihm gesagt, weißt du, früher hätte ich dir gerade eine geknallt. Aber weil ich weiß, dass Jesus dich liebt, mache ich das auch nicht mehr. Und er wurde noch wilder, als er den Namen Jesus hörte, und dann war es auf einmal, da kam so eine Liebe für diesen Mann, habe ich ihn angeschaut, und ich habe dich auch lieb. Und dann hat er umgedreht, weggelaufen, Viertelstunde später kam er und unter Tränen hat er angefangen, aus seinem Leben zu erzählen. Es war die Liebe Jesu. Und Jesus schenkt sie uns, damit wir andere beschenken können. Jetzt möchte ich ein Wort noch an die Gläubigen, ich denke, die allermeisten, die ja hier sind, sie sind schon gläubig. Ich möchte ein Wort an euch richten. Ich denke, sie sind dabei beim Gottesdienst, sie sind dabei in der Gebetsstunde. Aber man kann auch in einem Gottesdienst sein und das Herz ist ganz weit weg. Man denkt an ganz andere Dinge, wenn die Predigt gehalten wird. Ja, was koche ich dann nachher? Oder wann wasche ich wieder mal mein Auto? Und man geht genauso, wie man gekommen ist. Leer. Jesus wünscht sich nicht, dass wir ständig in Bewegung sind. Sondern er wünscht sich unsere Liebe. Die Liebe seiner Kinder. Und das beginnt mit Stille. Mit Beisammensein. Mit aufeinander hören, miteinander reden. Eine Frau wünscht sich doch nicht einen Mann, der da ein tolles Auto fährt oder viel Geld nach Hause bringt. Sie wünscht sich doch die Liebe ihres Mannes. Oder ein Mann möchte doch nicht in erster Linie eine gute Köchin daheim. Das hat ja alles seine Berechtigung, ist ja auch wunderbar, wenn die Frau gut kochen kann. Aber in erster Linie wünscht er sich doch ihre Liebe. Der Herr Jesus, er wurde mal gefragt, was eigentlich das höchste Gebot ist. Und er antwortete, du sollst den Herrn, deinen Gott, lieben, von ganzem Herzen, von ganzer Seele und von ganzem Gemüt. Dies ist das höchste und größte Gebot. Das andere aber ist dem gleich. Du sollst den Nächsten lieben wie dich selbst. Gott verlangt unsere Liebe. Nicht in erster Linie unsere Tat, unsere Aktion, sondern unsere Liebe, die Liebe seiner Kinder. Und die Bibel sagt, in der Bibel steht, wie Gott das sagt, gib mir, mein Sohn, meine Tochter, dein Herz. Nicht in erster Linie Aktivität, nicht unser Tun, nicht unser Können, sondern unsere Liebe. Und ich möchte schließen mit einer Frage, die Jesus damals Petrus gestellt hat, als er nach seinem Versagen, übrigens auch wir versagen oft. Aber was sagte Jesus zu Petrus? Hat er gesagt, Petrus, wie viele Tränen hast du geweint? Wie oft bist du auf deine Knie gegangen? Hat er das gefragt? Nein. Er hat die einzige Frage gestellt, die wirklich entscheidend ist. Steht in Johannes 21, Vers 15. Hast du mich lieb? Liebst du mich? Und er hat Petrus nicht auf die Seite gestellt, sondern er hat ihn ermutigt, weide meine Lämmer, weide meine Schafe. Ich denke, Jesus möchte damit sagen, er will uns ganz. Unser ganzes Herz. Und nur die kann er ganz beschenken, die ganz ihm gehören. Darum verlangt er unsere Liebe, unser Leben, unsere ganze Hingabe. Nicht mehr, aber auch nicht weniger. Heute darfst du Antwort geben. Und ich möchte einladen, zu einer Entscheidung für den Herrn Jesus Christus, den König der Herrlichkeit, der bald wieder kommen wird. Bald erschallt die Posaune, steht in der Bibel, und dann werden die Gläubigen entrückt aus dieser Welt. Das könnte ja schon heute sein. Und dann kommen die schlimmsten Gerichte über diese Erde. Wie froh bin ich, dann nicht mehr hier sein zu müssen. Wenn du noch nicht sicher bist, dass du gerettet bist, lass doch diesen Tag nicht enden, bevor du Jesus ganz sicher in deinem Leben weißt, dass er der Herr ist, er dich führen darf, Tag für Tag. Und er hat gute Wege für seine Leute, auch manchmal schwere Wege. Es geht auch manchmal durch tiefe Täler, und das dient dazu, dass er uns vorbereitet für seine ewige Herrlichkeit. Denen, die Gott lieben, dienen alle Dinge zum Besten. Wir beten. Ja, lieber Herr Jesus, ich danke dir für diesen Gnadentag. Danke dir für dein Kommen in diese Welt, für die größte Tat, die je vollbracht wurde, damals an diesem Kreuz. Du hast alles ertragen, bei vollem Bewusstsein, so gelitten, aber damit auch deine Liebe bewiesen. Du hast nicht nur von der Liebe Gottes geredet, gepredigt, sondern du hast sie bewiesen. Du warst bereit, unsere Schuld zu tragen und für unsere Schuld zu sterben. Und dafür danke ich dir. Aber ich danke dir auch, Herr, dass du nicht im Tod geblieben bist, sondern dass du ein lebendiger Heiland bist, dass du ein wiederkommender Herr bist und dass du gute Pläne für ein jedes hast, das dir nachfolgt. Und ich bitte dich für die, Herr, die noch nicht entschieden sind, hilf ihnen jetzt. Auch wenn der Teufel ihnen einreden will, das brauchst du nicht. Bleib so, wie du bist, das wird schon gut werden. Hilf ihnen, Herr, den Durchbruch zu schaffen. Hilf auch mir, Herr, bei allen Erklärungen. Und denen, die per Livestream mit dabei sind, Herr, dass sie sich melden, dass sie Antworten bekommen auf die wichtigste Frage des Lebens, dass sie auch Hilfe bekommen, wenn sie sie nötig haben, und dass Menschen gerettet werden, dass der Himmel in Bewegung kommt, wenn ein Mensch umkehrt und zu dir kommt. Ich danke dir dafür, Herr Jesus, und segne die ganze Gemeinde, die Leitung, aber auch alle, die hier ein- und ausgehen, und setze sie zum Segen auch für viele, viele andere Menschen. Und erhalte uns die Gottesdienste offen, Herr, dass wir nie auf Gottesdienste verzichten müssen. Ich danke dir dafür, dass du die Macht dazu hast. Amen.
1: Sie hörten Michael Putzi in einem Vortrag mit dem Titel »Gott ist Liebe«.

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1: Hallo und herzlich willkommen zur Lesezeit. Hören Sie nun ein wenig Musik und dann ein Hörbuch mit dem Titel An meine muslimischen Freunde, erschienen im CSV Verlag.

0: Hallo und herzlich willkommen zur Lesezeit. Hören Sie nun aus dem Hörbuch An meine muslimischen Freunde, erschienen im CSV Verlag. Ist die Bibel das zuverlässige Wort Gottes oder wurde sie im Laufe der Jahrhunderte verändert und verfälscht? Ist Jesus Christus wirklich am Kreuz auf Golgatha gestorben und nach 3 Tagen aus den Toten auferstanden? Was meinen Christen, wenn sie von der Dreieinheit Gottes sprechen? Aus zahlreichen Gesprächen weiß der Autor, dass viele Muslime sich mit diesen Fragen beschäftigen. Darum geht es auch ausführlich in diesem Hörbuch. Er geht darauf ein. Sein Wunsch ist es, Missverständnisse auszuräumen und den Weg zum ewigen Heil zu zeigen. Hören Sie nun aus An meine muslimischen Freunde, ein Hörbuch, erschienen im CSV Verlag.
1: Das Neue Testament. Das Neue Testament lehrt uns, dass Christus am Kreuz gestorben und am 3. Tag auferstanden ist. Dies sagte Christus seinen Jüngern im Voraus. Die folgenden Zitate aus dem Matthäusevangelium mögen genügen, auch die anderen Evangelien bestätigen diese Tatsache. Von da an begann Jesus seinen Jüngern zu zeigen, dass er nach Jerusalem gehen müsse und von den Ältesten und hohen Priestern und Schriftgelehrten vieles leiden und getötet und am 3. Tag auferweckt werden müsse. Matthäus Evangelium 16, Vers 21. Als sie sich aber in Galiläa aufhielten, sprach Jesus zu ihnen: Der Sohn des Menschen, ein Titel, den er oft in Bezug auf sich verwendete, wird in die Hände der Menschen überliefert werden und sie werden ihn töten. Und am 3. Tag wird er auferweckt werden. Und sie wurden sehr betrübt. Matthäus Evangelium 17, die Verse 22 und 23. Siehe, wir gehen hinauf nach Jerusalem, und der Sohn des Menschen wird den hohen Priestern und Schriftgelehrten überliefert werden. Und sie werden ihn zum Tod verurteilen und werden ihn den Nationen überliefern, damit sie ihn verspotten und geißeln und kreuzigen. Und am 3. Tag wird er auferstehen. Matthäus Evangelium 20, die Verse 18 und 19. Im selben Kapitel, in Vers 28, sagt er ihnen außerdem, dass er aus diesem Grund auf die Erde gekommen ist. Er kam nicht, um bedient zu werden, sondern um zu dienen und sein Leben als Lösegeld für viele zu geben. Es könnten noch viele weitere Verse zitiert werden, in denen Christus seinen Jüngern im Voraus sagte, dass er sterben und am 3. Tag wieder auferstehen würde. Er sagte ihnen sogar auch, wann und wie er sterben würde. In Matthäus Evangelium 26, die Verse 1 und 2, lesen wir: Und es geschah, als Jesus alle diese Reden vollendet hatte, sprach er zu seinen Jüngern: Ihr wisst, dass nach 2 Tagen das Passa ist und der Sohn des Menschen wird überliefert, um gekreuzigt zu werden. Interessanterweise wurde dem Propheten Daniel 6 Jahrhunderte zuvor eine Prophezeiung gegeben, in der ihm gesagt wurde, dass der Christus genau zu dieser Zeit sterben würde. Daniel 9, Vers 26. Jedes der 4 Evangelien beschreibt uns im Detail viele der Ereignisse, die stattfanden, als Christus vor die religiösen Anführer und danach vor die staatliche Obrigkeit gebracht und schließlich zum Kreuz geführt wurde. Wer diese Berichte im Matthäusevangelium, die Kapitel 26 und 27, im Markusevangelium, die Kapitel 14 und 15, im Lukasevangelium, die Kapitel 22 und 23 und im Johannesevangelium, die Kapitel 18 und 19 liest, wird ganz klar einsehen, dass es Christus war, der gefangen genommen und ans Kreuz genagelt wurde, der starb und begraben wurde. Maria, die Mutter Jesu, war beim Kreuz und sah ihren eigenen Sohn, und sie wusste, dass er es war, den sie töteten. Johannes, der Jünger, der ihm sehr nahe war, stand dort. Er war ein Augenzeuge. Die Worte, die Christus am Kreuz sagte, hätten von keinem anderen gesagt werden können. Das erste, was er sagte, war: Vater, vergib ihnen, denn sie wissen nicht, was sie tun. Lukas Evangelium 23, Vers 34. Judas hätte das nicht gesagt. Auch hätte niemand anderes zu dem Dieb, der Buße tat und an Jesus glaubte, sagen können: Wahrlich, ich sage dir, heute wirst du mit mir im Paradies sein. Lukas Evangelium 23, Vers 43. Nur Christus. und niemand sonst konnte dies sagen. Dann waren da seine letzten Worte am Kreuz. Vater, in deine Hände übergebe ich meinen Geist. Lukas Evangelium 23, Vers 46. Jeder aufrichtig Suchende sollte die Berichte in jedem der vier Evangelien lesen. Er wird keinen Zweifel haben, dass der Tod Christi am Kreuz eine Tatsache ist. Es ist offensichtlich, dass die Jünger die Geschichte von seinem Tod nicht erfunden haben. Tatsächlich waren sie traurig und am Boden zerstört, bis sie ihn nach seiner Auferweckung wiedersahen. Nach seiner Auferweckung erschien Christus seinen Jüngern innerhalb von 40 Tagen mehrere Male und gab ihnen auf diese Weise unfehlbare Beweise, dass er von den Toten auferstanden war. Sie hatten keinen Zweifel an seinem Tod, aber er wollte ihnen beweisen, dass er wirklich und in seinem Leib vom Tod auferstanden war. Diese Tatsache ist in jedem der vier Evangelien wiedergegeben. Im Lukas-Evangelium 24, die Verse 44 bis 48, erklärt er ihnen außerdem, dass sein Tod und seine Auferweckung eine Erfüllung dessen waren, was in alttestamentlichen Prophezeiungen vorhergesagt worden war. Dies sollte das Kernstück der Botschaft der Errettung sein, die allen Nationen gepredigt werden muss. Im Johannesevangelium 20, die Verse 19 und 20, erfahren wir, dass er am Tag seiner Auferstehung am Abend seinen Jüngern erschien und zu ihnen sagte: Friede euch! Und ihnen seine Hände, an denen sie die Nägelmale sehen konnten, und seine Seite zeigte, wo er vom Speer des römischen Soldaten durchbohrt worden war. So bewies er ihnen, dass er derjenige war, der gekreuzigt worden war und nicht jemand anderes an seiner Stelle. Zusammenfassend hier die Beweise, dass Christus am Kreuz gestorben ist. Alttestamentliche Prophezeiungen sprachen von seinem Tod. Christus sagte seinen Jüngern im Voraus, dass er sterben und auferstehen würde. Die vier Evangelien liefern detaillierte Berichte vom Tod Christi. Christus erschien seinen Jüngern nach seiner Auferweckung und erzählte ihnen, warum er am Kreuz gestorben ist. Es sollte daher keinen Zweifel an dieser wichtigen Tatsache geben. Ist der Tod Christi wichtig? Der Tod Christi ist nicht nur eine Tatsache, wie wir anhand von vielen unfehlbaren Beweisen gesehen haben, sondern er ist auch eine sehr wichtige Tatsache. Er ist das Kernstück des Evangeliums. Das Wort Evangelium bedeutet gute Botschaft. Als der Apostel Paulus an die Gläubigen in Korinth in Griechenland schrieb, sagte er: Ich tue euch aber kund, Brüder, das Evangelium, das heißt die gute Botschaft, das ich euch verkündigt habe, das ihr auch angenommen habt, in dem ihr auch steht, durch das ihr auch errettet werdet, dass Christus für unsere Sünden gestorben ist, nach den Schriften, und dass er begraben wurde und dass er auferweckt worden ist am dritten Tag nach den Schriften. 1. Korinther Brief, Kapitel 15, die Verse 1 bis 4. Dabei bedeutet nach den Schriften, wie es im Alten Testament geschrieben steht. Um die Bedeutung des Todes Christi und seine unbedingte Notwendigkeit zu verstehen, müssen wir die folgenden Fakten wissen. Wir haben alle gesündigt. Gott ist heilig und wird Sünde nicht ignorieren. Gott liebt den Menschen und betrachtet ihn in seinen Augen als sehr wertvoll. Um den Menschen zu retten, muss Gott gleichzeitig gerecht und gnädig sein. Wir haben alle gesündigt. Die Heilige Schrift, die das inspirierte Wort Gottes ist, erklärt: Alle haben gesündigt und erreichen nicht die Herrlichkeit Gottes. Römerbrief, Kapitel 3, Vers 23. Es gibt in der Bibel viele Verse, die diese Tatsache bestätigen. Unser eigenes Gewissen schreit ebenso in uns, um uns zu sagen, dass wir gesündigt haben. Der weise König Salomo, der Sohn des Propheten David, sagte einmal, dass unter den Menschen auf der Erde keiner ist, der nicht sündigt, selbst wenn er als ein guter Mensch angesehen wird. Vergleiche Prediger, Kapitel 7, Vers 20. Doch was ist Sünde? Manche Menschen denken, dass nur die sehr schlimmen Dinge wie Diebstahl, Mord, Ehebruch und Blasphemie Sünde sind. Doch Sünde kann die Form einer Übertretung haben. Das heißt, dass man ein Gebot bricht oder einfach ein Ziel verfehlt. Wenn jemand nicht die richtige Antwort auf eine Frage gibt, sagen wir auf Arabisch, das wie das Hebräische eine semitische Sprache ist, dass er Akta'a sei. Dasselbe Wort verwenden wir für das Begehen einer Sünde, wie etwa stehlen. Mit anderen Worten, wir sündigen immer dann, wenn wir etwas tun, das nicht Gottes Heiligkeit und Herrlichkeit entspricht. Wenn wir Ehebruch begehen, sündigen wir, indem wir ein Gebot übertreten. Doch wenn wir unreine Gedanken hegen und uns schmutzige Bilder anschauen, sündigen wir, indem wir etwas tun, das nicht Gottes Heiligkeit entspricht. Darum sagte Christus, dass jeder, der eine Frau anschaut, sie zu begehren, in seinem Herzen schon Ehebruch begangen hat. Matthäus Evangelium, Kapitel 5, Vers 28. Wir müssen bedenken, dass Gott überall gegenwärtig ist und dass er alles sieht, was wir tun und alles hört, was wir sagen. In seiner Gegenwart eine Lüge zu erzählen ist, als würde man ihn ignorieren oder ihn nicht respektieren. Das Gleiche gilt für das Erzählen von schmutzigen Witzen oder wenn man sie hört und darüber lacht. Der Grund, warum ich dies im Einzelnen aufzähle, liegt darin, dass wir im Allgemeinen eine sehr schwache Vorstellung davon haben, was Sünde ist. Wir begreifen auch nicht, wie ernst es ist, zu sündigen. Es ist eine Beleidigung Gottes. Als der Prophet David sündigte, sagte Gott nicht, dass er besondere Privilegien hat, weil er ein Prophet ist. Er sandte einen anderen Propheten zu ihm, um ihm zu sagen, dass er durch seine Sünde Gott verachtete. So ernst ist Sünde. Neben den Sünden, die wir begehen, gibt es Unterlassungssünden. Wenn ich eine bedürftige Person sehe und es in meiner Macht liegt, ihr zu helfen, es jedoch nicht tue, so habe ich eine Sünde begangen. Die Bibel sagt, wer nun weiß, Gutes zu tun und tut es nicht, dem ist es Sünde. Jakobusbrief, Kapitel 4, Vers 17. Aus den vorigen Ausführungen wird deutlich, dass wir alle gesündigt haben und dass Sünde eine sehr ernste Angelegenheit ist. Gott ist heilig und wird Sünde nicht ignorieren. Keinem von uns, und sei er noch so religiös und fromm, ist es möglich zu begreifen, wie heilig Gott ist. Sowohl das Alte als auch das Neue Testament sprechen wiederholt von seiner Heiligkeit. Seine Augen sind zu rein, um Ungerechtigkeit anzuschauen. In einer Vision warf der Prophet Jesaja einen flüchtigen Blick auf Gottes Heiligkeit. Jesaja Kapitel 6. Die Ausdrücke wurden symbolisch verwendet und beschreiben seine Heiligkeit als eine solche, dass Engel ihre Angesichter verbergen müssen, weil sie nicht fähig sind, seine Herrlichkeit anzuschauen. In der Vision sah er, dass die Engel ohne Unterlass seine Heiligkeit ausrufen, indem sie sagen, dass er heilig, heilig, heilig ist. Nachdem Jesaja nur einen sehr flüchtigen Blick auf Gottes Herrlichkeit bekam, weinte er vor großer Furcht, denn er erkannte, dass er, ein Sünder, der überwältigenden Herrlichkeit und Heiligkeit Gottes ausgesetzt worden war. Um die gerechte Strafe für Sünden verstehen zu können, müssen wir die Hässlichkeit der Sünde im Gegensatz zu Gottes Größe und Heiligkeit sehen. Wenn ein Schüler einen Klassenkameraden beleidigt, verdient er eine gewisse Strafe. Doch wenn er einen Lehrer beleidigt, verdient er eine größere Strafe. Wenn er den Direktor beleidigt, wird die Strafe noch größer sein, doch wenn er den Bundespräsidenten oder gar einen König beleidigt, so wird seine Strafe umso größer sein. Halten wir einen Moment inne und denken wir darüber nach, was wir als Sünder verdienen. Wenn es so ist, dass je größer die beleidigte Person ist, desto größer die verdiente Strafe ist, wie verhält es sich dann, wenn jemand den einen beleidigt, dessen Größe und Heiligkeit unbegrenzt, unendlich und ewig ist? Die Antwort ist offensichtlich und furchterregend. Gott liebt den Menschen und betrachtet ihn in seinen Augen als sehr wertvoll. Diese Tatsache wird im Allgemeinen von den meisten Menschen nicht erkannt. Üblicherweise glaubt man, dass Gott gnädig und mitfühlend ist, aber dass er die Menschen wirklich liebt, ist im Allgemeinen nicht bekannt. Und doch ist es eine Tatsache, die in der Heiligen Schrift betont wird. Gott legt großen Wert auf die menschliche Seele. Christus hat gesagt, dass ein Mensch seine Seele höher schätzen soll als alle irdischen Besitztümer. Dies sind exakt seine Worte. Denn was wird es einem Menschen nützen, wenn er die ganze Welt gewinnt, aber seine Seele einbüßt? Oder was wird ein Mensch als Lösegeld geben für seine Seele? Matthäus Evangelium, Kapitel 16, Vers 26. Wie wir sehen werden, wird die Liebe Gottes zu den Menschen in der Bibel als Grund für den Tod Christi genannt. Als Gott den Menschen schuf, bewies er, dass der Mensch in seinen Augen wertvoll ist. Erstens sprach Gott, als er den Menschen schuf, lasst uns Menschen machen, in unserem Bild, nach unserem Gleichnis. 1. Mose, Kapitel 1, Vers 26. So etwas hat er über keines der anderen erschaffenen Wesen gesagt. Gleichzeitig gab er dem Menschen die Herrschaft über alle anderen Geschöpfe. Zweitens hauchte er dem Menschen den Odem des Lebens ein, und der Mensch wurde eine lebendige Seele. Eine Seele, die in Ewigkeit bleibt. Drittens segnete Gott den Menschen und redete mit ihm, nachdem er ihn geschaffen hatte, und gab ihm viele Vorrechte. Viertens bereitete er, bevor er den Menschen schuf, alles, was dieser zu seinem Wohlergehen und zu seinem Genuss brauchte. Und nach seiner Erschaffung pflanzte er den wunderschönen Garten Eden. Vergleiche 1. Mose, die Kapitel 1 und 2. Gott gefiel es in der Tat schon immer, Menschen zu segnen. Selbst nachdem die Menschheit so voller Sünde war, dass Gott in den Tagen Noahs die Flut sandte, segnete er die Menschheit wieder. Und als er Abraham rief, versprach er ihm, ihn zu segnen und alle Nationen der Erde durch den Messias zu segnen, der aus Abrahams Nachkommenschaft hervorgehen sollte. Wenn wir darüber nachdenken, wie Gott die Menschheit liebt und wertschätzt, müssen wir wirklich staunen. Das sagt auch der Prophet David. Wenn er Gottes Schöpfung, wie etwa die Himmel, den Mond und die Sterne anschaut, die Gott gemacht hat, so staunt er darüber, dass Gott sich um den Menschen kümmert und ihn ehrt. Psalm 8. Der heilige Gott liebt sündige Menschen, aber er hasst ihre Sünde. Seine Liebe und seine Gnade können jedoch nicht auf Kosten seiner Heiligkeit gehen.
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1: Ich bin Jerome Nussbaum, das war der Tag. Nach der Wahl des ersten AfD-Landtagspräsidenten in Sachsen-Anhalt hat sich die SPD-Spitze gestern Abend in Berlin einer Kundgebung vom Reichstag zum Bebelplatz angeschlossen, dem Ort der Bücherverbrennung von 1933. Verteidigungsminister Pistorius stimmte dabei die Nationalhymne an. Er zeigte sich fassungslos darüber, dass der AfD-Politiker Rausch auch Stimmen aus anderen Fraktionen außer dem BSW bekommen hat.
2: Das ist ein Desaster für einen Teil der demokratischen Mitte. Ich hätte mir das nicht vorstellen können und bin entsprechend entsetzt. Ich frage mich auch wirklich, was in der CDU Sachsen-Anhalt vor sich geht.
1: Rausch hatte im ersten Wahlgang 48 Stimmen bekommen, 9 mehr als die AfD Sitze im Landtag hat. 5 Stimmen hatte ihm das BSW zugesichert. Dass die restlichen 4 Stimmen aus der CDU gekommen sind, wies Unionsfraktionschef Frei als Spekulation zurück. Die Thüringer AfD ist mit ihrem Antrag gescheitert, den Landtag in Erfurt vorzeitig aufzulösen. Eine Zweidrittelmehrheit und damit 59 Stimmen wären dafür nötig gewesen. Am Ende stimmten 34 Abgeordnete dafür. 32 Abgeordnete hat die AfD-Fraktion. Auslöser für den Antrag war der Zerfall der BSW-Fraktion Anfang September. Die AfD wollte damit Neuwahlen herbeiführen. Als Reaktion auf die Festnahme des früheren BND-Chefs Hanning fordern Innenpolitiker schärfere Regeln für Ex-Geheimdienstler. Der Ex-BND-Chef war gestern unter Spionageverdacht verhaftet worden. Heute kam er in U-Haft.
3: Grünen Geheimdienstexperte von Notz sagte einer Nachrichtenagentur, Lobbytätigkeiten früherer Spitzenbeamter seien offenkundig ein Einfallstor für gegnerische Geheimdienste. Wie der Spiegel berichtet, könnte Hanning eine Analyse für den Geheimdienst von Aserbaidschan erstellt haben. Die Ermittler prüfen demnach, ob er mit einem Agenten der Kaukasusrepublik in Verbindung stand. Zudem soll Hanning in den Entführungsfall um Steakhouse-Erbin Christina Block mit einem Sicherheitsunternehmen verwickelt sein. Das bestreitet er jedoch. Noah Ulrich, Redaktion.
1: Der Chemie-Nobelpreis geht dieses Jahr an 2 Forscher, deren Arbeit unter anderem für die Sicherheit von Medikamenten relevant ist. Die Königliche Akademie der Wissenschaften in Stockholm zeichnet den Franzosen Henri Kagan und Kenzo Suai aus Japan damit aus. Sie haben nichtlineare Effekte entdeckt, sowie die Autokatalyse in der asymmetrischen organischen Synthese. Dabei geht es um Moleküle, von denen der Körper jeweils nur eine Variante selbst bildet. In chemischen Produktionsprozessen können aber beide entstehen und dies kann bei Arzneimitteln gefährlich sein.
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1: Die Temperaturen liegen in Bremen bei 15 Grad, 17 messen wir in Frankfurt am Main und 14 sind es in Berlin. Vom Westen her ziehen teils kräftige Schauer und einzelne Gewitter auf, während es nach Osten hin noch trocken bleibt. Tagsüber wird es dann überwiegend stark bewölkt bleiben mit Regen. Wir erwarten Höchstwerte von nur noch 13 bis 21 Grad maximal.
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1: Mittwoch, 7. Oktober. Der Herr wird den Nationen ein Zeichen aufrichten und die Vertriebenen Israels zusammenbringen, und die Zerstreuten Israels wird er sammeln von den vier Enden der Erde. Jesaja 11, Vers 12. Die Juden, Majestät. Friedrich der Große fragte einmal seinen Kammerdiener Jean-Baptiste de Boyer: Können Sie mir einen einzigen unwiderlegten Gottesbeweis nennen? Dieser antwortete knapp, aber bedeutungsvoll: Die Juden, Eure Majestät. Die Geschichte und Gegenwart des jüdischen Volkes ist ohne das Wirken Gottes nicht zu erklären. Bereits vor 3600 Jahren wurde den Israeliten angekündigt: Der Herr wird euch zerstreuen unter die Völker. 5. Mose 4, Vers 27. Im Neuen Testament bestätigt Jesus Christus diese Vorhersage. Sie werden fallen durch die Schärfe des Schwertes und gefangen weggeführt werden unter alle Nationen. Lukas 21, Vers 24. In der Zeit der Zerstreuung blies den Israeliten ein scharfer Wind ins Gesicht. Auch das wurde prophezeit. Du wirst zum Entsetzen werden, zum Sprichwort und zum Gespött unter allen Völkern, wohin der Herr dich wegtreiben wird. 5. Mose 28, Vers 37. Doch bekanntlich blieben die Juden nicht über die gesamte Welt verteilt, sondern gründeten im Land ihrer Väter einen neuen Staat. Auch diese Rückkehr wird in der Bibel genau vorausgesagt. Wenn deine Vertriebenen am Ende des Himmels wären, wird der Herr, dein Gott, dich in das Land bringen, das deine Väter besessen haben. 5. Mose 30, Verse 4 und 5. Von der Erfüllung dieses Versprechens sind wir Zeitzeugen. Ministerpräsident David Ben-Gurion begann seine Rede zur Staatsgründung Israels 1948 mit folgenden Worten: 2000 Jahre haben wir auf diese Stunde gewartet, und nun ist es geschehen. Wenn die Zeit erfüllt ist, kann Gott nichts widerstehen. Wenn die Rückkehr der Israeliten ein Zeichen Gottes ist, was will Gott uns damit sagen? Wir müssen uns darauf einstellen, dass Gott sein Wort in jeder Hinsicht einhält, nicht nur, wenn es um die Israeliten geht. Die Frage zum Nachdenken: Was, wenn Gott wirklich allmächtig ist? Der Tipp fürs Leben: Gott erreicht seine Ziele. Die tägliche Bibellese: Offenbarung 22, Verse 6 bis 21. Und er sprach zu mir: Diese Worte sind gewiss und wahrhaftig, und der Herr, der Gott der Geister der Propheten, hat seinen Engel gesandt, seinen Knechten zu zeigen, was bald geschehen muss. Und siehe, ich komme bald. Glückselig, der die Worte der Weissagung dieses Buches bewahrt. Und ich, Johannes, bin der, welcher diese Dinge hörte und sah. Und als ich sie hörte und sah, fiel ich nieder, um anzubeten vor den Füßen des Engels, der mir diese Dinge zeigte. Und er spricht zu mir: Siehe zu, tu es nicht. Ich bin dein Mitknecht und der deiner Brüder, der Propheten, und derer, welche die Worte dieses Buches bewahren. Bete Gott an. Und er spricht zu mir: Versiegle nicht die Worte der Weissagung dieses Buches, denn die Zeit ist nahe. Wer Unrecht tut, tue noch Unrecht, und der Unreinige verunreinige sich noch, und der Gerechte übe noch Gerechtigkeit, und der Heilige heilige sich noch. Siehe, ich komme bald und mein Lohn mit mir, um einem jeden zu vergelten, wie sein Werk ist. Ich bin das Alpha und das Omega, der Erste und der Letzte, der Anfang und das Ende. Glückselig, die ihre Kleider waschen, damit sie ein Anrecht am Baum des Lebens haben und durch die Tore in die Stadt hineingehen. Draußen sind die Hunde und die Zauberer und die Unzüchtigen und die Mörder und die Götzendiener und jeder, der die Lüge liebt und tut. Ich, Jesus, habe meinen Engel gesandt, euch diese Dinge für die Gemeinden zu bezeugen. Ich bin die Wurzel und das Geschlecht Davids, der glänzende Morgenstern. Und der Geist und die Braut sagen, komm. Und wer es hört, spreche, komm. Und wen dürstet, der komme. Wer da will, nehme Wasser des Lebens umsonst. Ich bezeuge jedem, der diese Worte der Weissagung dieses Buches hört, wenn jemand etwas zu diesen Dingen hinzufügt, so wird Gott ihm die Plagen hinzufügen, die in diesem Buch geschrieben sind. Und wenn jemand etwas von den Worten des Buches dieser Weissagung wegnimmt, so wird Gott seinen Teil wegnehmen von dem Baum des Lebens und aus der heiligen Stadt, von denen in diesem Buch geschrieben ist. Der diese Dinge bezeugt, spricht, ja, ich komme bald. Amen. Komm, Herr Jesus. Die Gnade des Herrn Jesus sei mit allen.

Er trug unsere Krankheit und lud auf sich unsere Schmerzen. Wir aber hielten ihn für den, der von Gott geschlagen und gemartert wäre. Aber er ist um unserer Missetat willen verwundet und um unserer Sünde willen zerschlagen. Die Strafe liegt auf ihm, auf dass wir Frieden hätten, und durch seine Wunden sind wir geheilt.

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1: Ich bin Jerome Nussbaum. Das wird der Tag. Im Bundestag steht die Erstberatung des Gesetzentwurfs für Daten und digitale Innovation im Gesundheitswesen auf der Tagesordnung. Die Vorlage sieht die Weiterentwicklung der elektronischen Patientenakte vor, etwa durch die Integration eines digitalen Medikationsplans und einer E-Überweisung. Zudem sollen die Voraussetzungen geschaffen werden, um EU-Vorgaben zum grenzüberschreitenden Austausch von Gesundheitsdaten umzusetzen. Vor dem Bundesgerichtshof in Karlsruhe wird über die Haftung von Cookie-Drittanbietern und Datenschutzverstöße im Internet verhandelt. Ein Nutzer hat geklagt, weil ein Analyseunternehmen ohne seine ausdrückliche Einwilligung Cookies auf seinem Endgerät platziert haben soll. Der Kläger fordert Unterlassung sowie immateriellen Schadenersatz. Das Verfahren gilt als richtungsweisend für die Reichweite der Haftung von Tracking-Diensten. In Dresden demonstrieren Beschäftigte gegen die drohende Schließung des Traditionsstandortes von GSK Dresden. Sachsens Ministerpräsident Kretschmer hat seine Teilnahme zugesagt und spricht auf der zentralen Kundgebung auf dem Neumarkt. Betriebsrat und Gewerkschaft fordern vom Konzern ausreichend Zeit für eine Investorensuche und den Verkauf des funktionierenden Werkes. Zu dem Protestzug und der anschließenden Kundgebung werden rund 1500 Teilnehmer erwartet. Der Ausschuss für Heimat und Kommunales des Landtags Nordrhein-Westfalen befasst sich in einer öffentlichen Sitzung mit dem Gesetz zur Modernisierung des öffentlichen Dienstes. Im Mittelpunkt der Beratungen steht eine umfassende Attraktivitätsoffensive, um dem Personalmangel in den Verwaltungen und Kommunen des Landes entgegenzuwirken. Gleichzeitig diskutieren die Abgeordneten Anträge der Opposition für eine nachhaltige Stärkung des Landesdienstes. In Berlin beraten Vertreter aus Politik, Zivilgesellschaft und Jugendorganisationen auf einer bundesweiten Fachkonferenz über Handlungsempfehlungen für eine generationengerechte Politik. Unter dem Motto Jugendgerechte Politik gemeinsam gestalten, Impulse fürs Jetzt, geht es um Kernfragen zu Themen wie bezahlbarem Wohnraum, Verkehrsinfrastruktur und Finanzen. Ein zentraler Programmpunkt ist der direkte Austausch mit Vertretern des Bundesjugendministeriums über die Einbindung junger Perspektiven in aktuelle Gesetzgebungsverfahren. In der Gemeinde Lietzow in Mecklenburg-Vorpommern erfolgt heute der symbolische Spatenstich für ein neues Musterfeuerwehrgerätehaus. Das Bauprojekt wird vom Land mit einer Sonderbedarfszuweisung von bis zu 600.000 Euro gefördert. Der Neubau dient als Referenzprojekt für modernisierte Einsatzstützpunkte im ländlichen Raum, um die Reaktionszeiten der freiwilligen Feuerwehren zu verbessern.
0: Deutschlandwetter.
1: Vom Westen her ziehen teils kräftige Schauer und einzelne Gewitter auf, während es nach Osten hin noch trocken bleibt. Tagsüber wird es dann überwiegend stark bewölkt bleiben mit Regen. Wir erwarten Höchstwerte von nur noch 13 bis 21 Grad maximal.
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0: 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Hallo und herzlich willkommen. Es folgt nun ein Vortragsmitschnitt von Wolfgang Bühne über das Leben Samuels. Samuel, ein Vorbild als Beter, Führer und Prophet. Es geht um Samuel und Eli, 1. Samuel Kapitel 3, den Fortschritt und Verfall in der Nachfolge Gottes.
1: Wir kommen heute zu einem sehr ernsten und sehr eindrücklichen Kapitel. Ich muss sagen, das ist ein Kapitel im Alten Testament, was mich immer sehr, sehr bewegt hat. Ich hoffe, dass der Herr uns allen etwas von deutlich macht. 1. Samuel 3, ich lese ab Vers 1, zunächst bis Vers 14. Der Knabe Samuel diente dem Herrn vor Eli. Und das Wort des Herrn war selten in jenen Tagen. Gesichter waren nicht häufig. Und es geschah in selbiger Zeit, als Eli an seinem Ort lag. Seine Augen aber hatten begonnen, blöde zu werden. Er konnte nicht sehen. Und die Lampe Gottes war noch nicht erloschen. Und Samuel lag im Tempel des Herrn, wo selbst die Lade Gottes war. Da rief der Herr den Samuel und er sprach, hier bin ich. Und er lief zu Eli und sprach, hier bin ich, denn du hast mich gerufen. Aber er sprach, ich habe dich nicht gerufen, leg dich wieder. Und er ging hin und legte sich. Und der Herr rief wiederum Samuel. Und Samuel stand auf und ging zu Eli und sprach, hier bin ich, denn du hast mich gerufen. Und er sprach, ich habe nicht gerufen, mein Sohn, leg dich wieder. Samuel aber kannte den Herrn noch nicht und das Wort Gottes war ihm noch nicht geoffenbart. Und Gott rief wiederum zum dritten Mal Samuel. Und er stand auf und ging zu Eli und sprach, hier bin ich, denn du hast mich gerufen. Da erkannte Eli, dass Gott den Knaben rief. Und Eli sprach zu Samuel, geh hin, leg dich, und es geschehe, wenn man dich ruft, und sprich, rede, Herr, denn dein Knecht hört. Und Samuel ging hin und legte sich an seinen Ort. Und der Herr kam und trat hin und rief wie die anderen Male, Samuel, Samuel. Und Samuel sprach, rede, denn dein Knecht hört. Und da sprach der Herr zu Samuel, siehe, ich will eine Sache tun in Israel, dass jedem, der sie hört, seine beiden Ohren gellen sollen. An selbigen Tage werde ich wieder Eli alles ausführen, was ich über sein Haus geredet habe. Ich werde beginnen und vollenden. Denn ich habe ihm kundgetan, dass ich sein Haus richten will, ewiglich um der Ungerechtigkeit willen, die er gewusst hat, dass seine Söhne sich den Fluch zuzogen und er ihnen nicht gewehrt hat. Und darum habe ich dem Hause Elis geschworen, wenn die Ungerechtigkeit des Hauses Elis gesühnt werden soll durch Schlachtopfer und durch Speisopfer ewiglich. Zunächst mal bis hierhin. Wir haben an den beiden vergangenen Tagen festgestellt, dass wir im ersten Kapitel vor allem zwei Frauen haben, aber auch etwas von Eli lesen und feststellen, wie er blind geworden ist für die Probleme einer Frau. In Kapitel 2 hatten wir dann den Sohn der Hanna und die Söhne Elis und auch im Hintergrund wieder Eli und sein Verhalten, wie Gott über ihn denkt. Hier in Kapitel 3 finden wir eigentlich nur zwei Personen vorgestellt. Wir würden heute sagen, einen alten Bruder und einen jungen Bruder. Einer, dessen Abwärtsentwicklung hier auf einen Tiefpunkt kommt, Eli, und ein junger Bruder, Samuel, dessen Licht immer heller wird, dessen Aufwärtsentwicklung hier deutlich wird, dessen Sonne aufgeht. Und wir lernen daraus, was wir gestern auch schon gesagt haben, dass es im Glaubensleben keinen Stillstand gibt. Stillstand ist Rückgang. In den ersten Versen wird uns der Zustand Israels sehr eindrücklich in Bildern geschildert. Das erste, was wir hier lesen, in Vers 1, das Wort Gottes war selten in jenen Tagen, Gesichter waren nicht häufig. Es waren also keine Propheten da, es war keine Einsicht da in die Gedanken Gottes, es war keiner da, der warnen konnte, der irgendwie in die Zukunft weisen konnte oder der in die Gegenwart des Volkes Gottes hineinsprechen konnte. Wir finden zwar in Kapitel 2, wir haben das gestern kurz angedeutet, es kam ein Mann Gottes zu Eli, Vers 27, also es waren schon Einzelne da, denen Gott einen Auftrag geben konnte, und dieser Mann Gottes ohne Namen ist ein Beispiel dafür. Aber das war eine große Seltenheit in jenen Tagen. Gesichter waren nicht häufig, das Wort Gottes war selten. In Sprüche 29, Vers 18 finden wir einen Vers, der wahrscheinlich auch vielen von euch bekannt ist, wo etwas von der Wichtigkeit deutlich wird, dass Propheten im Volk sind. Sprüche 29, Vers 18. Wenn kein Gesicht da ist, wird ein Volk zügellos. Aber glückselig ist es, wenn es das Gesetz beobachtet. Also wenn keine Personen da sind, Brüder oder auch Schwestern, die eine Weitsicht haben, denen Gott sich offenbart, denen Gott ein Wort gibt, dann hat das eine tragische Auswirkung auf das Volk Gottes. Es wird zügellos. Und genau das haben wir gestern gesehen und werden wir auch in den kommenden Tagen, so Gott will, noch feststellen. Im Psalm 74, Vers 9 finden wir auch einen interessanten Vers. Da klagt der Asaf: Unsere Zeichen sehen wir nicht, kein Prophet ist mehr da und keiner bei uns, welcher weiß bis wann. Auch in der tragischen Situation, die hier festgestellt wird, kein Prophet ist mehr da, keiner von uns weiß, wie lange bis wann dauert das Gericht Gottes über uns. Und in Amos 8, Vers 11, da lesen wir, dass Gott sagt, ich werde einen Hunger in das Land schicken, nicht einen Hunger nach Brot, sondern einen Hunger nach dem Wort Gottes und sie werden laufen nach Osten, nach Süden, ich weiß nicht genau, wie er sich da ausdrückt, aber sie werden das Wort Gottes nicht finden. Welch eine tragische Situation im Volk Gottes, wenn das Wort Gottes selten wird, wenn keine Gesichter da sind oder Gesichter nicht häufig sind. Gibt es das heute auch? Nun, wir haben alle Gottes Wort in Händen und so könnte man nicht sagen, Gottes Wort ist selten in jenen Tagen. Und doch kann es so sein, dass Gott durch dieses Buch nicht mehr zu uns spricht. Und dass, auch wenn wir alle eine Bibel in der Hand haben und jeder unsere stille Zeit machen morgens, mechanisch, Gott nicht mehr zu uns reden kann. Oder dass wir in die Gemeinde gehen, vielleicht auch mit einem Wunsch, Herr, rede zu mir. Ja, und wir hören nichts. Wir werden nicht angesprochen, wir gehen aus der Stunde heraus, wie wir reingekommen sind. Ich weiß nicht, wie es euch geht, dass man oft vor solch einer Stunde betet zum Herrn, Herr, bitte rede doch in meine Situation hinein, gib mir ein Wort, schenke, dass ich dein Reden in meinem Leben verstehe. Ja, und dann geht man aus der Stunde heraus und man hat den Eindruck, das Wort Gottes ist selten in unseren Tagen, Gesichter sind nicht häufig. Welch eine ernste Sache, wenn Gott im Volk Gottes nicht mehr so reden kann, wie er es gerne möchte, wenn keine Propheten da sind, die Einsicht haben in die Zeiten und in unsere Situation hineinsprechen können. Ein zweites Merkmal dieser traurigen Zeit, die leider auch unserer Zeit ähnelt, es wird mitgeteilt in Vers 3, die Lampe Gottes war noch nicht erloschen. Das heißt, es war wenig Licht da, es wird gesagt, war noch nicht erloschen, das kann man jetzt positiv und negativ sehen. Auf der einen Seite, naja gut, es flackert noch, ein bisschen Dämmerung ist noch da, ein klein wenig Licht wird noch geworfen, aber wenn man es negativ sieht, die Lampe Gottes, die hell leuchten sollte, brannte auf Sparflamme, konnte kaum oder nur sehr, sehr wenig Licht verbreiten. Was war die Aufgabe der Lampe Gottes? Hier ist eine Anspielung natürlich auf den siebenarmigen Leuchter, der im Heiligtum stand. Und dieser Leuchter hatte die Aufgabe, einmal alle Gegenstände im Heiligtum zu beleuchten, hell zu machen. Der Schaubrottisch, den Räucher, die goldenen Wände und den Leuchter auch selbst. Das Licht sollte dazu dienen. Und das sind alles Dinge im Heiligtum, die entweder von dem Herrn Jesus reden, ein Bild sind von dem Herrn Jesus, einmal der Leuchter selbst, der Räucheraltar, oder von uns als Gläubige, der Schaubrottisch. Und hier finden wir im Bild die große Aufgabe des Heiligen Geistes vorgestellt. Der Heilige Geist hat vor allem die große Aufgabe, den Herrn Jesus groß zu machen, Licht auf ihn zu werfen, seine Herrlichkeit vor unseren Augen zu offenbaren. Der Jesus sagt vom Heiligen Geist, er wird mich verherrlichen. Also die vornehmste Aufgabe des Heiligen Geistes ist, dass die Person des Herrn Jesus vor uns aufleuchtet und wir seine Herrlichkeit sehen. Und die zweite große Aufgabe ist, dass der Heilige Geist uns in das Licht Gottes stellt und wir uns selbst erkennen, wer wir sind. Der Jesus sagt von dem Heiligen Geist, er wird überführen von Sünde, von Gerechtigkeit und von Gericht. Also diese beiden ganz großen Aufgaben hat der Heilige Geist, den Herrn Jesus zu verherrlichen und auf der anderen Seite Licht auch auf uns zu werfen, damit wir uns erkennen, wie wir sind, in welchem Zustand wir uns befinden. Und deswegen war es eine ganz wichtige Aufgabe, dass dieser siebenarmige Leuchter im Heiligtum gewartet wurde, dass er mit Öl versorgt wurde, dass er hell brennen und leuchten konnte. In 2. Buch Mose, Kapitel 27, finden wir eine Vorschrift in Vers 20, und du sollst den Kindern Israel gebieten, dass sie dir reines, zerstoßenes Olivenöl bringen zum Licht, um die Lampen anzuzünden beständig. Im Zelt der Zusammenkunft außerhalb des Vorhangs, der vor dem Zeugnis ist, sollen Aaron und seine Söhne sie zurichten, vom Abend bis zum Morgen vor dem Herrn. Eine ewige Satzung bei ihren Geschlechtern von Seiten der Kinder Israel. Auch interessant, diese Bemerkung vom Abend bis zum Morgen, nicht vom Morgen bis zum Abend. Vielleicht kann man da auch mal drüber nachdenken, was Gott uns damit sagen möchte. Aber wichtig ist mir, dass Aaron und seine Söhne, also die Priester, die große Aufgabe hatten, dafür zu sorgen, dass reines, zerstoßenes Olivenöl da war und dass auch der Leuchter selbst gut brennen konnte. Es gab bestimmte Scheren für die Lichtschneuzen und so weiter, damit dieses Licht frei und offen und kräftig brennen konnte. Und das sollte uns allen, besonders denen, die eine Verantwortung für die Gemeinde, für die Versammlung fühlen, ein ganz wichtiges Anliegen sein, dass der Geist Gottes einmal in unserem persönlichen Leben, aber auch in unserer Gemeinde wirklich hell brennen kann, dass nichts da ist, was seine Wirksamkeit trübt, dass der Geist nicht ausgelöscht oder gedämpft wird, sondern dass er wirklich volles Licht werfen kann auf den Herrn und auf uns. Und da müssen wir uns die Frage stellen, wie sieht das in unseren Versammlungen aus? Erleben wir das, wenn wir zusammenkommen, dass der Geist Gottes freien Raum hat zu wirken? Wenn in unseren Versammlungen wird da die Person des Herrn Jesus groß gemacht? Und werden wir in das Licht Gottes gestellt, wenn wir in die Versammlungsstunden kommen? Und das möchte der Heilige Geist unbedingt tun, dass wir dort erkennen, wie wir sind, was Gott uns zu sagen hat, wie er über unser Leben denkt. Und wenn wir an diese große Aufgabe des Heiligen Geistes denken und an unseren praktischen Zustand als Gemeinde oder auch persönlich, vielleicht müssen wir dann auch so sagen, die Lampe Gottes war noch nicht verloschen. Es ist noch Hoffnung da, aber es ist nicht so, wie es sein sollte. Vielleicht ist es bei euch in Hallein anders als bei uns, aber im Allgemeinen, glaube ich, haben wir ein treffendes Bild von dem traurigen Zustand der Gemeinde Gottes in unserer Zeit. Dann wird uns etwas mitgeteilt über Eli, über diesen Repräsentanten Gottes, über den hohen Priester. Und hier finden wir ihn in einem Stadium, wo Gottes Wort uns sagt, er lag an seinem Ort, seine Augen hatten begonnen, blöde zu werden, das heißt blind zu werden, er konnte nicht sehen. Ich erinnere daran, in Kapitel 1 konnte er nicht unterscheiden bei dieser Hanna, dass sie mit großen Sorgen, Problemen dort in die Gegenwart Gottes kam. Er hatte keinen Blick dafür, sein Auge war damals schon getrübt. In Kapitel 2 hatte er keine Kraft, Böses zu richten und sich vom Bösen zu trennen, das Böse zu wehren. Und wenn das in unserem Leben geschieht, wenn wir nicht mehr unseren Mund aufmachen, wenn wir keine Kraft haben, Sünde zu wehren, dann kommt ein drittes Stadium. Und das finden wir hier, man beginnt blind zu werden, man kann nicht sehen und man liegt an seinem Ort. Wir finden Männer im Alten Testament, die blind geworden sind als Zeichen des Gerichtes. Das finden wir bei Isaak zum Beispiel und hier bei Eli. Auf der anderen Seite finden wir auch einen Jakob, der im Alter blind ist, aber bei ihm sehen wir, dass er geistlich klar sehen konnte und prophetische Aussprüche tun konnte und als er dann seine Hände auf die Söhne Josefs legt, der meint Josef, der Vater kann nicht mehr sehen, der hat sich vertan, aber da wusste Jakob ganz genau, auf wen er seine Hand legen musste und musste dann seinen Sohn korrigieren, weil er eine geistliche Durchsicht hatte. Aber hier in diesem Fall bei Eli spiegelt das Blindsein seinen inneren Zustand wider. Er konnte nicht mehr sehen, Sünde in seinem Leben hatte ihn kurzsichtig gemacht, blind gemacht. Und nun liegt er hier an seinem Ort, welch ein tragisches Bild von einem Führer im Volk Gottes. Eine weitere tragische Sache in seinem Leben, Gott kann nicht mehr direkt mit ihm reden, nur noch durch Dritte. In Kapitel 2, Vers 27, ich habe eben daran erinnert, es kam ein Mann Gottes zu Eli. Früher hatte Gott mit Eli persönlich gesprochen, aber jetzt muss Gott einen anderen Mann Gottes schicken, um Eli etwas zu sagen. Und Gott hat ihm nur noch eins zu sagen gericht. Er kann ihm nicht mehr irgendwelche Geheimnisse, vertrauliche Mitteilungen mitteilen, sondern er hat nur noch Gerichtsworte für ihn über und er hört die Stimme Gottes nicht mehr direkt, sondern aus dritter Hand. Wir denken an Saul und andere Männer in der Bibel, wo es ähnlich so war, die vielleicht auch noch einen Wunsch hatten, die Stimme Gottes zu hören, aber Gott redet nicht mehr. Und wenn er redet, dann nur noch Gerichtsworte, keine Hoffnung mehr. Kann Gott noch direkt zu dir sprechen? Da sagst du, natürlich. Welche Bibel aufschlage, redet doch Gott mit mir. Doch wissen wir alle, man kann mechanisch die Bibel lesen. Man kann sich auch Zeit nehmen, Gottes Wort zu lesen. Und trotzdem spricht uns Gottes Wort nicht mehr an. Und Gott ist darauf angewiesen, dass vielleicht auch ein Dritter kommt. Ein Mann Gottes oder eine Frau Gottes. Und dir etwas ins Gewissen redet, damit du überhaupt noch was hörst. Kann Gott zu dir noch in der stillen Zeit sprechen, ganz persönliche Dinge sagen, dich korrigieren, dich ermutigen, dich ausrichten, dir Wegweisung geben? Oder redet er nur noch ab und zu dir, auch durch eine dritte Person, durch eine Frau, durch einen Mann Gottes? Das ist eine ganz, ganz tragische Sache, wenn Gott nicht mehr so zu uns reden kann, wie er gerne möchte. Ein weiteres interessantes Kennzeichen jener Zeit: Wir finden hier in diesen beiden Kapiteln 2 und 3, dass viele Personen flach liegen. Einmal Eli lag an seinem Ort. Das drückt ja fast davon aus, dass er festgefahren war. Er lag an seinem Ort, keine Bewegung mehr, keine Veränderung mehr. Ich erinnere an Whitfield, der an seinem letzten Lebenstag sagte: Lieber verbrennen als verrosten. Aber hier haben wir jemand, der verrostet. Er liegt. Er bewegt sich nicht mehr. Es gehen keine Impulse mehr von ihm aus. Er rostet so dahin. Ich war auf der Beerdigung von Pastor Wilhelm Busch in den 60er Jahren. Ich weiß nicht mehr ganz genau, in welchem Jahr er heimgegangen ist. Ich glaube, es war 69 oder war es 70. Und es war eine gewaltige Beerdigung. Tausende von Menschen waren da und ich war dann auch da in dem Trauerzug und war am Heulen, weil er mich zum Herrn geführt hatte. Und ich verdanke diesem Mann und vor allem auch dann seinen Büchern, seinen Ansprachen sehr, sehr viel. Er war eine Nachfeier. Und da haben verschiedene alte Brüder so aus der Erinnerung von ihm erzählt. Und dann war da der Pastor Tichtmeier, mit ihm war ich von Bethel, da machte ich damals meinen Ersatzdienst in dieser großen Anstalt für geistig Behinderte, Epileptiker und so weiter. Und dieser Pastor Tichtmeier, es war ein Ostfriese mit einem Spitzbart, ich vergesse das Bild nie, ein Mann über 70 damals, in seinem ostfriesischen Dialekt erzählte er ein paar Begegnungen mit Wilhelm Busch, was er erfahren hatte. Und dann erinnerte er an den Heimgang, wie Pastor Wilhelm Busch praktisch mitten aus der Arbeit für den Herrn herausgerufen wurde. Er kam von einer Evangelisation in Rügen, Insel Rügen, war auf dem Weg nach Hause, machte noch einmal Halt in Lübeck, um in einem Restaurant oder Hotel abends zu essen, weil er wusste, da ist ein gläubiger Kellner, der auch durch ihn, soweit ich weiß, zum Glauben gekommen war. Er wollte mit ihm noch sprechen. Und er bestellt sich bei ihm ein Essen und der Kellner bringt es und schon war der Wilhelm Busch nicht mehr da, er war schon beim Herrn. Und als der Pastor Tichtmeier das erzählte, da rief er aus: Meine Brüder, welch ein Heimgang! Nicht wie eine Sichel, die in einer Scheunenecke verrostet, sondern wie eine Sichel, die mitten aus der Erntearbeit herausgerissen wird. Solch einen Heimgang wünsche ich mir auch. Ich habe das nie vergessen. Nicht wie eine Sichel, die in einer Scheunenecke verrostet, sondern wie eine Sichel, die mitten in der Erntearbeit zerbricht. Ihr Lieben, wie wollen wir heimgehen? Wie ein Eli hier, der festliegt an seinem Ort, dahin rostet, oder schenkt der Herr, dass wir mitten aus der Erntearbeit herausgerissen werden, dabei zerbrechen, dabei verbrennen? Ja, die zweite Personengruppe haben wir gestern betrachtet, die flach liegen, die Söhne Elis. Wo lagen die? Bei den Frauen. Sie lagen auch. Braucht man nicht drauf eingehen, finstere Geschichte. Und der dritte, der hier liegt, das ist Samuel, Vers 3. Und Samuel lag im Tempel des Herrn. Ich finde das sehr interessant, dass das ganze Volk Gottes zu liegen scheint. Der eine Teil liegt fest, unbeweglich. Der andere liegt bei den Frauen, lebt in sexuellen Sünden. Und ein dritter Teil, der liegt in der Gegenwart Gottes bei der Bundeslade. Er liegt, aber der liegt am rechten Ort. Er liegt in der Nähe Gottes. Und das ist Trost und das ist Hoffnung in einer Zeit, wo Gesichter nicht häufig sind, wo die Lampe erlöscht, da ist eine Person da, ein junger Mann, der die Gegenwart Gottes aufsucht und da zur Ruhe gekommen ist. Und was wünsche ich mir, dass der Herr das von dir und mir sagen könnte, und gerade auch von den jungen Geschwistern hier unter uns, dass wir solche sind, die in jungen Jahren die Gegenwart Gottes lieben und schätzen und da zur Ruhe kommen und da schlafen, da ruhen, von der Gegenwart Gottes geprägt. Und ich hoffe alle, dass ihr davon etwas bezeugen könnt, was das bedeutet, in jungen Jahren in der Gegenwart Gottes zu ruhen. Ich habe vorgestern erzählt von den Oma Ottis, wie er, nachdem er zum Glauben kam, um jeden Preis die Nähe Gottes suchte, Bibelstudium machte und dann schließlich ein halbes Jahr lang jeden Tag 6 Stunden in der Bibel forschte. Er ruhte in der Gegenwart Gottes. Sein Leben war zunächst mal nicht gekennzeichnet durch Aktivität, sondern dass er sich in der Gegenwart Gottes aufhielt. Ich denke an Harold St. John, ihr kennt wahrscheinlich alle seine Lebensgeschichte. Da gibt es 2 Stellen drin, die haben mich immer sehr bewegt. Einmal als junger Mann schreibt er in sein Tagebuch, ganz kurz, Bibel studiert, Punkt. Vielleicht die beiden besten Abende, die ich je verbracht habe. Fast zu viel Freude im Herrn. Ich bin einfach ausgelaugt, aber glücklich gemacht durch das Wissen um seine Liebe. Ich kann bei jedem Schritt meines Weges auf Christus zählen. Zweite Eintragung. Das sind die süßesten Stunden. Das Wort ist so wunderbar lebendig und brennt in meinem Herzen. Gute Zeit im Zug, habe über Gottes stille Liebe nachgedacht. Am Tisch beinahe über den Gedanken an Christi Liebe zusammengebrochen. Das war ein junger Mann, der auch in der Gegenwart Gottes lag im Tempel des Herrn. Und als er alt war, kurz vor seinem Tod, hielt er eine Ansprache vor jungen Leuten und sagte: Manche Nacht meiner Jugend, obwohl es Gott verhindern möge, dass ihr so töricht seid wie ich, war das Licht der Bibel für mich so strahlend, dass ich manchmal schon die Morgendämmerung hereinbrechen sah, ehe ich mich von meiner Bibel losreißen konnte, die ihre Schätze vor mir ausschüttete. Ihr Brüder, kennt ihr solche Stunden? Geht es nicht darum, dass ihr bis 2 oder 3 Uhr in der Bibel lest, aber dass wir Zeiten in unserem Leben haben, wo uns Gottes Wort so wichtig, so kostbar, so schön ist, dass wir uns nicht losreißen können, dass Gott uns seine Schätze offenbart und dass man vielleicht auch vor Freude am Herrn und seinem Wort nicht einschlafen kann und die Sonne aufgeht. Und ich sage euch, wenn wir das nicht kennen, wenigstens aus Erinnerung, dann sind wir arm und dann fehlt uns das Eigentliche des Christenlebens. Ich bin sehr, sehr dankbar, dass ich mich an solche Zeiten erinnern kann und ich wünschte, sie wären heute in meinem Leben öfter, wo ich das ähnlich so erlebt habe, wo ich vor Freude am Herrn über dem Wort Gottes einfach nicht einschlafen konnte, mir die Tränen in den Augen standen und ich einfach glücklich war im Herrn. Und leider, leider gibt es viele Christen in unseren Versammlungen, die das einfach nicht kennen. Und das ist tragisch. Hier ein junger Mann, der geprägt ist von der Gegenwart Gottes, Samuel. Ich denke an Spurgeon. Ich empfehle euch seine Autobiografie, seine Lebensgeschichte. Er erzählt, wie er mit 16 Jahren zum Glauben gekommen ist. Übrigens hatte er mit 18 Jahren schon 2000 Predigten gehalten. Auch unverständlich. Ich möchte euch jetzt nicht entmutigen hier, sondern soll ein Ansporn sein für die Brüder. Ihr könnt also noch eine Menge nachholen. Wie er mit 16 Jahren zum Glauben kam, er war kein gebildeter Mann, ist am Dorf groß geworden. Er ist dann in die Bücherei seines Opas gegangen, der war ein alter Pfarrer, und hat sich dann mit den Puritanern beschäftigt, hat die uralten Schinken aus den Regalen geholt und hat sich da rein vertieft. Das war seine Bibelschule. Gott brauchte ihn nicht auf eine Bibelschule, auf eine theologische Seminar zu schicken, sondern diese Kammer war seine Bibelschule. Dort hat er Gottes Wort studiert und hat gelernt auch von den alten Puritanern, Reformatoren und so weiter. Ein junger Mann, der seine Zeit und seine Intelligenz zubrachte, um einfach mit dem Herrn allein zu sein und der dann zum rechten Zeitpunkt dann von Gott gebraucht wurde, um vielen, vielen Menschen ein Segen zu sein. Als er 20, 21 war, einige gutmeinende Brüder zu ihm sagten: Hör mal, du musst unbedingt ein theologisches Seminar mitmachen, das geht einfach heute nicht anders, man muss einen Stempel haben, sonst wirst du nie richtig irgendwo ankommen. Hat er sich überreden lassen, sich doch vorzustellen, um auf ein theologisches Seminar zu gehen. Und er hatte sich angemeldet, dann wurde er reingelassen, er sollte mit dem Direktor sprechen und er wartet im Wartezimmer und schließlich nach 2, 3 Stunden, er wird ein bisschen unruhig und geht wieder raus und meldet sich bei der Sekretärin: Was ist denn los hier? Und dann stellt sich raus, dass diese Sekretärin sich vertan hat. Und der Direktor, der wartete schon 2, 3 Stunden in einem anderen Zimmer, im Wartezimmer. Und so warteten beide aufeinander und sprachen nicht miteinander. Aber dann war die Zeit um, der Direktor hatte andere Termine. Und für Spurgeon war es das Zeichen, dass Gott es wohl nicht nötig hat, ihn auf ein theologisches Seminar zu schicken. Und ist dann ganz schlicht und einfach ein Prediger geworden, der allein wirklich aus dem Wort Gottes geschöpft hat. Und ihr wisst alle, wie Gott diesen Mann gebrauchen konnte. Oder ich denke an einen anderen jungen Mann, der nicht so bekannt ist. Das ist der Sohn von dem General William Booth, der sein Nachfolger wurde, Bramwell Booth. Es gibt so eine kleine, ergreifende Geschichte von ihm. Es war Bramwell, William Booths ältester Sohn, der als erster den Anprall einer feindlichen Welt auszuhalten hatte. In der Familie trug er nicht umsonst den Spitznamen Karrengaul. Ein lang aufgeschossener, blasser, empfindsamer Junge, der durch seine Schwerhörigkeit vereinsamt und zurückgezogen lebte, musste er doch schon frühzeitig Erfahrungen durchmachen, die für einen 10-Jährigen schwer zu ertragen waren. In der Schule wurde er als Holy Willy, als Heiliger Willy verspottet. Einmal packten ihn Raufbolde am Kopf und an den Beinen, schlugen ihn mehrmals gegen einen Baumstumpf, um ihm die Religion auszutreiben. Irgendwie taumelte er blutspuckend nach Hause. Viele Monate musste er danach mit Rippenfellentzündung und Nervenfieber das Bett hüten. Später, in der City, in London, in der Schule, verzehrte er einsam sein Frühstücksbrot auf dem St. Paulsfriedhof. Seine einzigen Freunde waren die um Krumen bettelnden Tauben. Aber Bramwell beklagte sich nicht. Es schien, als ob er es als selbstverständlich hinnehme, dass sein ganzes Leben dem Herrn und der Hingabe geweiht sein sollte. Wir würden sagen, welch ein armer Kerl mit 10 Jahren kann auch nicht mal in Gegenwart seiner Schulkollegen sein Frühstücksbrot essen, sondern er muss am Friedhof gehen, weil er sonst verhauen wird. Und die um Brot bettelnden Tauben waren die einzigen Kameraden für ihn. Und doch ein junger Mann, der unter diesen Umständen heranreifte, die Gegenwart Gottes suchte und dann wirklich ein Diener Gottes wurde. Schenke der Herr, dass wir dem Samuel gleichen oder ihn uns zum Vorbild nehmen, um in der Gegenwart Gottes zu ruhen, uns von ihm prägen zu lassen. Dann finden wir in Vers 4, dass Gott Samuel ruft. Und hier kommen wir wieder zu einem wichtigen, sehr praktischen Punkt auch für uns. Da rief Gott den Samuel und er sprach, hier bin ich. Bisher können wir aus dem, was wir gelesen haben, schließen, dass er gelernt hatte, seinen Eltern zu gehorchen. Wir haben in Kapitel 2 gelesen, wie er der Mutter folgt, wie er in den Tempel zu Eli gebracht wird. Und es scheint offensichtlich zu sein, dass er ein gehorsames Kind war. Wir haben gestern auch kurz daran gedacht, dass er vor Eli diente und dass er treu seinen Dienst tat. Er war offensichtlich auch Eli gehorsam. Und ich glaube, dass wir daraus lernen können, dass es für uns und besonders für junge Menschen, für Kinder wichtig ist, in jungen Jahren gehorsam zu lernen, zunächst einmal den Eltern gegenüber, dann Menschen gegenüber. Und das ist eine Voraussetzung, dann auch Gott gehorsam sein zu können. Und hier ist wieder eine ganz wichtige Sache auch für unsere Kindererziehung. Wenn wir wünschen, dass unsere Kinder Gott gehorsam sind, dann ist es wichtig, dass sie lernen, zunächst einmal uns und den anderen Autoritäten gehorsam zu sein. Ist uns das als Eltern ein wichtiges Anliegen, dass unsere Kinder früh gehorsam lernen? In der Schule wird Gehorsam verlangt, leider heute nicht mehr so, wie es früher üblich war. Als Lehrling hat man zu gehorchen, als Soldat ist Gehorsam absolute oberste Pflicht. Und wie gut, wenn Sie im Elternhaus Gehorsam gelernt haben, als eine wichtige Voraussetzung dann auch Gott gehorchen zu können. Bei den Erziehungsmethoden von Susanna Wesley, von dieser Frau, von der wir gestern ein bisschen gehört haben, da gibt es eine Aufzeichnung von ihr, wo sie ihre Erziehungsmethoden wiedergegeben hat, die sehr, sehr umstritten sind und wo sich viele Christen auch darüber geärgert haben. Ich lese sie mal vor und ich sage auch nicht, dass jedes Wort so stimmt. Und da kann man sich auch ein bisschen anders drüber denken, aber ich finde, es lohnt sich, das wenigstens mal in Erwägung zu ziehen. Sie schrieb über Kindererziehung Folgendes. Um den Geist von Kindern zu formen, müssen vorrangig ihr Eigenwille erobert und sie zu einem gehorsamen Naturell gebracht werden. Also stört euch nicht an diese etwas alte Sprache. Das Verständnis auszubilden ist eine Arbeit, die Zeit braucht und muss bei Kindern in kleinen Schritten vorgenommen werden, so wie sie zu erfassen in der Lage sind. Aber die Unterwerfung des Willens ist eine Angelegenheit, die sofort bewerkstelligt werden muss und je früher, umso besser, da wir zeitige Zurechtweisung unterlassen, sie eine Halsstarrigkeit und Aufsässigkeit annehmen, die danach nur noch wenig bekämpft werden kann und auch niemals ohne den Einsatz einer derartigen Strenge, die mir genauso schmerzlich wäre wie dem Kind. Und wenn der Eigenwille des Kindes völlig gebändigt ist, uns dazu gebracht worden ist, seine Eltern zu achten und vor ihnen mit Ehrfurcht zu stehen, dann können eine große Anzahl von kindlichen Narreteien und Unachtsamkeiten vermieden werden. Einige sollen übersehen werden und einfach unbeachtet bleiben und andere können auf milde Weise getadelt werden. Sollte aber ohne Züchtigung Kindern keine willentlich getane Überschreitung vergeben werden, entsprechend mehr oder weniger, als die Beschaffenheiten, die Umstände des Verstoßes erfordern. Nun, da müsst ihr euch eigentlich nochmal in Ruhe zu Gemüte führen. Aber darum ging es ihr ganz entscheidend, dass in jungen Jahren der Eigenwille, nicht der Wille, der Eigenwille des Kindes gebrochen wurde, damit es lernt, gehorsam zu sein. Und erstaunlicherweise hat diese Frau, Susanna Wesley, mit ihrer Erziehungsmethode großen Erfolg gehabt. Und ihre Kinder waren absolut keine farblosen, rückgratlosen Persönlichkeiten. Ganz im Gegenteil, wir haben an John Wesley erinnert und an seinen Bruder Charles Wesley. Charles Wesley ist einer der bekanntesten Liederdichter in England geworden. Er war nicht so sehr der Prediger wie John Wesley und wie George Whitefield, obwohl er auch auf der Straße stand. Aber er hat sehr, sehr viele tiefgehende geistliche Lieder gedichtet und vertont und war eigentlich der Sänger der damaligen Bewegung. Man könnte von den anderen Geschwistern erzählen, von den Schwestern von John Wesley, die alle sehr, sehr charaktervolle, starke Persönlichkeiten waren. Und das hatten sie im Elternhaus, besser gesagt bei ihrer Mutter Susanna gelernt, durch ihre Erziehung, wurden sie zu Menschen, die sich Gott unterordnen konnten und die Gott gebrauchen konnte zum großen Segen für andere. Und ich glaube, darüber sollte man nachdenken, wie erziehen wir unsere Kinder zum Gehorsam? Und ich muss mir selbst das sagen und immer wieder in Erinnerung rufen, wie wichtig das für die Entwicklung eines Kindes ist, wenn wir wünschen, dass das Kind einmal ein brauchbares Werkzeug Gottes werden soll. Wir lesen von Samuel, als er gerufen wird und er sprach, hier bin ich, und er lief zu Eli. In diesem kurzen Satz, hier bin ich, drückt sich die ganze Dienstbereitschaft aus, und in dem kurzen kleinen Wort, und er lief zu Eli, sein Gehorsam auf einen Ruf, auf einen Befehl sofort zu reagieren. Und ist das nicht schön, dass wir das von dem Samuel hier in jungen Jahren lesen, dass er das in dieser Zeit im Elternhaus und auch wahrscheinlich in der Umgebung Elis gelernt hatte, sofort dienstbereit und sofort gehorsam zu sein. Welch eine gute Voraussetzung, dann auch auf die Stimme Gottes hören zu können. Aber als Gott ihn rief, lief er zu Eli. Er konnte also die Stimme Gottes noch nicht von der Stimme des Menschen unterscheiden. Und hier kommen wir wieder zu einer, glaube ich, wichtigen Lektion auch für unser Leben. Wir müssen in unserem Leben auch irgendwann einmal lernen, die Stimme Gottes von den Stimmen der Menschen zu unterscheiden. Gott möchte mit uns reden. Nun, damals war das so, dass Gott aus der Stiftshütte heraus sprach. In 4. Mose 7, Vers 89 wird das etwas beschrieben. Wenn Mose in das Zelt der Zusammenkunft aus den Stiftshütte hineinging, um mit Gott zu reden, so hörte er die Stimme zu ihm reden von dem Deckel herab, der auf der Lade des Zeugnisses war, zwischen den beiden Cherubim hervor, und Gott redete zu ihm. Also damals gab es einen Ort, von wo aus Gott redete. Heute wissen wir, möchte Gott in seinem Wort oder durch sein Wort zu uns sprechen. Und wir müssen auch lernen, in seinem Wort die Stimme Gottes für uns zu hören. Die Reaktion Elis, als er nun geweckt wird, er lag an seinem Ort und Samuel zu ihm sagt, hier bin ich, denn du hast mich gerufen. Er aber sprach, ich habe dich nicht gerufen, leg dich wieder. Und hier haben wir einen weiteren Punkt im Leben Elis, der sehr, sehr tragisch ist. Da ist ein junger Mann, der von Gott erweckt wird, den Gott zubereiten möchte zum Dienst, und der hier vor ihm steht, hier bin ich, du hast mich gerufen. Und die einzige Reaktion des Eli, der seine Augen wahrscheinlich reibt und sich wach macht, ist, schlaf weiter, leg dich wieder, geh schlafen. Liebe Geschwister, was geht von uns aus, wenn wir in Gemeinschaft mit Brüdern und Schwestern sind, vielleicht auch mit Jüngeren, die bereit sind, dem Ruf Gottes zu folgen, die gerne lernen möchten, die gerne brauchbar werden möchten für den Herrn? Sind wir solche wie Eli, der einschläfert, oder sind wir solche, die andere elektrisieren? Welche Impulse gibst du, wenn Menschen mit dir zusammen sind? Wenn du Besuch bekommst, wenn du Gespräche führst, werden die anderen beruhigt, schlafen sie ein geistlich, oder werden sie hellwach, werden sie aufmerksam auf Dinge? Kannst du andere munter machen für den Herrn und für seinen Dienst? Von Eli ging nur noch ein Spruch aus, leg dich wieder, nur keine Unruhe, nur keine Aktivität, lass mal alles beim Alten lassen, wir wollen weiter schlafen, so ungefähr. Und leider finden wir das heute auch in der Christenheit sehr, sehr oft. Ich denke an einen Freund von mir, der 10, 15 Jahre älter ist, der Willi Mones. Er war ein furchtbarer Säufer. Seine Bekehrungsgeschichte steht in einem der Bücher, war ganz, ganz schlimm. So schlimm, dass er eines Tages in Wuppertal, weil das ganze Elend seines Lebens vor ihm stand und die Aussichtslosigkeit, sich unter den Zug schmeißen wollte. Und er wollte sich nicht nur von der Brücke stürzen, weil die Gefahr dann war, dass er nur ein paar Knochen bricht, sondern er wollte dann runterstürzen, wenn gerade der Zug kam. Und er hat das ausgemacht, war Mitternacht, und da hinten rollte der Zug an. Und dann geht er auf das Geländer, will sich gerade runterstürzen, um dann vom Zug überfahren zu werden. In demselben Moment, wo er sich hochschwingen will, tippt ihn einer auf die Schulter. Der Willi guckt mit aschfahrem Gesicht um sich. Was ist denn jetzt passiert? War doch kein Mensch da. Und da steht einer und sagt, hast du mal Feuer für eine Zigarette? Ja, da ist er natürlich ganz matschig im Kopf und kraust in seiner Tasche rum und zündet ihm mit zitternden Händen dann ein Streichholz an. Der Zug ist weggefahren. Naja, dann fängt das alte Leben wieder an. Und dann, ich will jetzt nicht die ganze Geschichte erzählen, wie er zum Glauben kam. Und dann aus 30, 35-jähriger Mann, total kaputt durch Alkohol. Der Mann hat gesoffen, das könnt ihr euch nicht vorstellen. Dessen Weg vom Bett zum Arbeitsplatz war mit Schnapsflaschen gepflastert, kann man sagen. Das Erste, was er morgens machte, war eine Flasche Schnaps trinken. Am Arbeitsplatz musste er regelmäßig seine Flasche Schnaps trinken, über den Tag verteilt, weil er sonst überhaupt nicht arbeiten konnte. Sonst hatte er nur einen Flattermann. Der hat eine wunderbare Befreiung gelebt und kam dann tatsächlich eines Tages auch in die Versammlung, in die Gemeinde. Tolle Sache, wenn man Geschwister kennenlernt, die den Herrn lieben, ihm folgen möchten. Wisst ihr, was sein erstes oder mit sein erstes Gespräch war? Er sprach mit einem alten Bruder und der sagte ihm: Also lieber Willi, bei uns ist das so üblich, die Neubekehrten, die setzen sich erstmal in die letzte Bank und schweigen ein paar Jahre, nur damit wir das von vornherein klar haben. Leg dich wieder, schlaf weiter, nur ja keine Aufregung. Ich denke an den Evelio. Erinnert ihr euch an diesen jungen Mann? Ich habe euch gebeten, für ihn zu beten, weil er sehr begabt ist, aber gehindert wird ein bisschen durch den Zustand seiner Frau. Als wir das erste Mal in Honduras waren und bei dem alten Samuel, diesem Missionar, erinnert euch an die Geschichte, der immer Vorfahrt hatte, wenn er durch die Straßen fuhr, sprachen wir über den Evelio, denn er war mir aufgefallen, dass er sehr dynamisch und eifrig war. Und da sagte der alte Samuel zu mir: Ja, ja, der ist jung und begabt, aber aufsässig, man muss ihn klein halten. Und dafür hatte er gesorgt, dass der junge Evelio nur ja nicht seine Gaben in der Gemeinde entwickeln kann, sondern schön klein bleibt und unterdrückt bleibt. Oder ich denke an Hudson Taylor, als er als junger Mann sich viel mit China beschäftigt und der Wunsch in ihm immer größer wird, nach China zu gehen, ging er dann zu einem Pfarrer in einer Gemeinde, der ein Buch hatte über China und den Zustand in China, um sich das auszuleihen. Natürlich gebe ich Ihnen das Buch sehr gerne, sagt der Pfarrer, aber wenn ich fragen darf, weshalb interessieren Sie sich denn so dafür? Gott hat mich gerufen, mein Leben im Missionsdienst für China zu verbringen, antwortete Hudson, damals 17, 18 Jahre alt, ohne auch nur einen Augenblick zu zögern. Und wie wollen Sie nach China kommen? Fragt der Pfarrer etwas erstaunt. Das weiß ich jetzt noch nicht. Aber vielleicht sollte ich so gehen, wie die 12 und die 70 Jünger nach Judäa gegangen sind, ohne Stock, Tasche, Essen oder Geld, nur im Vertrauen auf ihn. Sanft, tröstend legte der Pfarrer seine Hand auf Hudsons Schulter. Ach, mein Junge, wenn Sie einmal älter sind, werden Sie auch einsichtiger sein als jetzt. Eine solche Idee wäre ja ganz schön und gut gewesen in den Tagen, als Christus noch auf Erden lebte. Aber heute, leg dich wieder, schlaf weiter, nur keine Unruhe, geh hin und ruhe aus. Schenke der Herr, dass wir da nicht diesem Eli gleichen, sondern dass wir unseren Mitgeschwistern wirklich eine Erfrischung sind, dass wir ihnen eine Hilfe sind, den Willen Gottes, die Stimme Gottes und den Weg Gottes zu erkennen. Lesen wir weiter, 1. Samuel 3, Vers 15. Und Samuel lag bis zum Morgen, da tat er die Tür des Hauses des Herrn auf, und Samuel fürchtete sich, Eli das Gesicht kundzutun. Da rief Eli den Samuel und sprach: Samuel, mein Sohn. Und er sprach: Hier bin ich. Und er sprach: Was ist das Wort, das er zu dir geredet hat? Verhehl es mir doch nicht. So tue dir Gott, und so füge er hinzu, wenn du mir etwas verhehlst von allem, was er zu dir geredet hat. Da tat ihm Samuel alle die Worte kund und verhehlte ihm nichts. Und Eli sprach: Er ist der Herr, er tue, was gut ist in seinen Augen. Und Samuel wurde groß, und er war mit ihm und ließ keines von allen seinen Worten auf die Erde fallen. Und ganz Israel von Dan bis Beerseba erkannte, dass Samuel als Prophet Gottes bestätigt war. Und Gott fuhr fort, in Silo zu erscheinen, denn Gott offenbarte sich dem Samuel in Silo durch das Wort Gottes. Und das Wort Samuels erging an ganz Israel. Samuel war unwissend. Eli war ungehorsam. Und das ist der große Unterschied, den wir hier in diesem Kapitel vor uns finden. Und deswegen bemüht sich Gott auch, den Samuel insgesamt 4-mal anzusprechen. Immer wieder kommt der Ruf an Samuel, während ungehorsam es unmöglich macht, dass Gott auf die Dauer mit uns spricht. Und das haben wir festgestellt in vergangenen Kapiteln, dass die Tatsache, dass Eli in seinem Leben, in seiner Familie Sünde duldete, nicht bereit war, Gott gehorsam zu sein, Gott nicht mehr mit ihm reden konnte. Ein Samuel, der es lernen muss, der willig ist, aber unwissend ist, da hat Gott Geduld mit, und dem offenbart sich Gott, und er versucht immer wieder, sein Ohr zu erreichen. Und das ist auch wichtig für uns. In Vers 7 lesen wir einen interessanten Vers. Samuel aber kannte den Herrn noch nicht. Das Wort Gottes war ihm noch nicht geoffenbart. Wie soll man das verstehen? In Kapitel 2, Vers 12 lesen wir von den Söhnen Elis. Die Söhne Elis waren Söhne Belials. Sie kannten den Herrn nicht. Also wird etwas Ähnliches ausgesagt über die Söhne Elis und hier über Samuel. Beide kannten den Herrn nicht. Aber bei den Söhnen Elis war es so, dass sie überhaupt gar keine Beziehung zu Gott hatten, während Samuel, wir haben schon von ihm gelesen, dass Samuel Gott diente und dass er groß und größer wurde, angenehm wurde bei Gott, da war wohl eine Verbindung zu Gott da und trotzdem lesen wir hier, Samuel aber kannte den Herrn noch nicht, das Wort des Herrn war ihm noch nicht geoffenbart. Wie sollen wir das verstehen? Und ich glaube, das ist auch eine Lektion für uns. Ich hoffe, dass ich jetzt nicht falsch verstanden werde und dass nicht irgendwelche Missverständnisse euch beunruhigen. Ich will mal versuchen, deutlich zu machen, was ich meine, was Gott uns hier deutlich machen möchte.

0: Frage.
1: Natürlich hatte Hiob Gott nicht mit seinen Augen gesehen, aber hier sehen wir doch irgendwie zwei Stufen oder zwei Dinge im Leben von Hiob. Er kannte den Herrn, er lebte mit Gott, er war gerecht in den Augen Gottes und doch durch diese Leidensschule hindurch kam er dann an einen Punkt, wo er sagen konnte, bisher habe ich nur von dir gehört, war mein Wissen mehr oder weniger theoretisch, aber jetzt hat mein Auge dich gesehen und ich verabscheue mich in Staub und Asche. Und so glaube ich, gibt es auch in unserer Beziehung zum Herrn Unterschiede oder auch Entwicklungen. Ein anderes Beispiel, in Johannes 2 lesen wir am Schluss, nachdem der Herr dieses Wunder in Kana getan hat und Wasser zu Wein gemacht hat, er offenbarte seine Herrlichkeit und die Jünger glaubten an ihn. Sie folgten ihm, sie hatten ihm vertraut, sie standen in seiner Nachfolge, wir würden heute sagen, sie waren bekehrt und wiedergeboren. Und doch lesen wir da, er offenbarte seine Herrlichkeit und seine Jünger glaubten an ihn. Wer hat seine Herrlichkeit gesehen? Natürlich nur diejenigen, die dabei waren, als das Wunder geschah. Die anderen Leute im Kana auf der Hochzeit, sie hatten den Segen von dieser ganzen Geschichte, aber persönlich hatten sie keine Offenbarung bekommen. Und das macht es vielleicht deutlich, was ich hier meine. Wir können bekehrt sein, wir können mit dem Herrn leben und trotzdem kann unsere Beziehung zum Herrn so sein, wie Samuel bisher seine Beziehung zu Gott hatte, dass er gehorsam war, dass er diente, dass er in Gottes Augen auch angenehm war und doch noch nicht die persönliche Führung, die persönliche Offenbarung Gottes erlebt hat. Also ich hoffe nicht, dass ich jetzt hier irgendeinen Mystizismus das Wort rede oder eine Erfahrungssucht. Aber wenn wir nicht eine ganz persönliche Beziehung zu Gott haben, dann fehlt uns das Eigentliche in unserem Leben. Heute Morgen in der ersten Stunde habe ich versucht, das deutlich zu machen, wie Harold St. John diese persönliche Beziehung zum Herrn pflegte und erlebte, dass er überwältigt war von dem Wort Gottes, von dem Herrn Jesus und dass er darüber die Nacht vergessen hat und der Morgen anbrach. Das, meine ich, will hier angedeutet werden. Und die Frage ist, welche Beziehung haben wir zum Herrn? Wir können sagen, unsere Sünden sind vergeben, wir stehen in seiner Nachfolge, aber könnte es auch sein, dass wir Gott noch nicht so kennen und uns das Wort Gottes noch nicht so offenbar geworden ist, wie hier dem Samuel. Ich erlebe das in den letzten Monaten ganz praktisch in unserer Familie. Mein drittältester Sohn Johannes, 20 Jahre alt, seit 2 Jahren etwa, ringt er darum, dass er eine Beziehung zu Gott bekommt. Er hat sich bekehrt, er liest die Bibel, er macht seine stille Zeit, aber oft sitzen wir zusammen und er hat Tränen in den Augen und ich auch, und wir beten. Und er sagt, das kann doch nicht alles sein. Glaube ist doch keine Kopfsache, dass ich Dinge theoretisch weiß und tue, sondern Glaube muss doch eine Beziehung sein. Ich muss doch auch in meinem Herzen Liebe empfinden. Es muss doch eine persönliche Beziehung da sein zum Herrn. Danach sehnt er sich und ich glaube, das ist richtig so. Und das muss in unserem Leben kommen. Manchmal ist diese Beziehung bei der Bekehrung da, wie bei Whitfield meinetwegen. Aber ich glaube, besonders bei denen, die in gläubigen Familien aufwachsen, haben wir oft so 2 Prozesse im Leben, wo man sich bekehrt hat, man hat Heilsgewissheit, kein Problem, aber die persönliche Beziehung zu Gott muss kommen. Und das ist etwas, was ich glaube, hier in der Geschichte von Samuel angedeutet wird. Gott möchte ihm Dinge anvertrauen, die er dem Eli nicht sagen konnte. Er möchte wie dem Abraham ein Freund sein, dem er sein Herz ausschütten kann. Und so sucht er auch heute Menschen, denen er sich offenbaren kann. In einer Zeit, wo die Lampe am Erlöschen ist, wo keine Gesichter da sind, wo kein Prophet im Lande ist. Und schenke der Herr, dass wir alle das ganz persönlich kennen. Dieses Leben mit dem Herrn, die Gemeinschaft mit dem Herrn, dass wir das Wort Gottes und den Herrn selbst kennen. Erst beim dritten Mal, nachdem der Eli ihn schon 2-mal weggeschickt hat, lesen wir hier, da erkannte Eli, dass der Herr den Knaben rief. Und er sprach zu Samuel, geh hin, leg dich und es geschehe, wenn man dich ruft, sprich, rede Herr, denn dein Knecht hört. Samuel ging hin und legte sich an seinen Ort. Interessant, beim dritten Mal erkannte Eli. Ich wurde erinnert an Johannes 21, Vers 14, glaube ich, da lesen wir auch, dies war das dritte Mal, wo Jesus sich den Jüngern offenbarte. Dann dauert es auch einige Male, der Jesus musste ihnen erscheinen, bis dass sie endlich glauben und es erfassen konnten. Und beim Simon Petrus finden wir es auch gleich anschließend, dass er auch 3-mal angeredet werden musste, bevor er versteht, was Gott ihm wirklich sagen muss. Als er zum dritten Mal ihn fragte, hast du mich lieb, da wurde Petrus traurig. Da ist er an dem Punkt, wo Gott ihn haben möchte. Hier ist Eli beim dritten Mal an dem Punkt, wo er plötzlich erkennt, was Gott mit Samuel vorhat, aber, und das ist natürlich tragisch hier, er erkennt auch, was Gott mit ihm vorhat, dass für ihn die Stunde geschlagen hat, dass seine Zeit abgelaufen ist. Und das ist eine ganz, ganz schreckliche Erkenntnis für den Eli.

0: lesen. Eli erkannte, dass der Herr den Knaben rief. Ich wünsche sehr, dass ihr euch mal einen Augenblick versucht, in die Situation von Eli zu versetzen. Seid ihr dazu in der Lage? Ein hoher Priester, Verantwortung, jahrzehntelanger Dienst im Volk Gottes. In frühen, in jungen Jahren hat Gott mit ihm geredet und Gott durch ihn geredet zum Volk. Seit einigen Jahren Stillstand, er liegt, Gott spricht nicht mehr mit ihm, sondern nur noch das Gericht über ihn aus, in der dritten Person. Und jetzt spürt Eli etwas und hört es ganz deutlich, was er vielleicht nie wahrhaben wollte, was er immer verdrängt hat aus seinem Bewusstsein. Gott spricht nicht mehr mit ihm, sondern er sucht sich einen anderen aus, er sucht Samuel. Eine furchtbare Erkenntnis ist vorbei, mein Dienst ist abgelaufen, Gott kann mich nicht mehr gebrauchen, altes Eisen verrostet, Gott braucht einen anderen. Ich glaube, es ist das Bitterste, was wir im Leben erfahren können. Wenn Gott uns deutlich machen muss, deine Zeit ist abgelaufen, unbrauchbar für mich, ich rede jetzt durch einen anderen. Wie kann man reagieren in solchen Situationen? Und hier finde ich, dass der Eli trotz allem doch noch eine gewisse geistliche Größe zeigt, denn er gibt dem Samuel hier einen guten Rat. Er betrügt ihn nicht. Es hätte auch Neid in seinem Herzen aufkommen können. Erinnert ihr euch an die Geschichte 1. Könige 13? Da ist ein junger Mann Gottes, der nach Bethel kommt, dort das Gericht predigt, ein Wunder geschieht, Gott bekennt sich zu seiner Predigt. Der König, der ihn greifen will, seine Hand verdorrt, kann nicht mehr an sich ziehen. Und fragt dann den Mann Gottes und bittet ihn, bete doch für mich, dass mir meine Hand wiedergegeben wird. Dieses Wunder geschieht und das ganze Volk in Bethel ist da aufgewühlt, ist eine Sensation. Und dann steht da im zweiten Abschnitt von 1. Könige 13, es war aber ein alter Prophet in Bethel. Und plötzlich geht die Tür auf, seine Jungs kommen reingelaufen und sagen, Papa, hast du gehört? Da in Bethel, da ist was passiert, da kommt ein Mann Gottes aus Juda und predigt das Gericht. Und der König, wutschnaubend, will ihn packen und einlochen. Und dann bleibt seine Hand steif und starr. Der Mann betet wieder für ihn, die Hand wird ihm gegeben. Und die sind richtig am Erzählen. Und dieser alte Prophet, der wird plötzlich hellwach. Was merkt er nämlich in dem Moment? Ausgedehnt. Ein Mann Gottes aus Juda kam. Er hat jahrelang geschwiegen zu den Sünden in Bethel. Gott kann mich nicht mehr brauchen. Dann sagt er, wohin ist er geritten? Sagen wir den Esel. Die erklären ihm da und da ist er hingegangen. Und dann jagt er ihm nach, bis er ihn findet. Gott hatte ihm gesagt, dem jungen Propheten, halte dich nicht auf, iss da nichts, trink nichts, mach, dass du auf einem anderen Weg zurückkommst, marsch raus, erfülle deinen Auftrag und dann mach, dass du nach Hause kommst. Dumm, dass dieser junge Prophet dort unter dieser Terebinth und dieser Eiche stehen blieb. Ich weiß nicht, welche Gedanken er hatte an diesem wunderbaren Tag. Und da holt ihn dieser alte Prophet ein und sagt, hör mal, komm in mein Haus, lass uns zusammen essen. Ich habe tolle Dinge von dir gehört. Und dann sagt der junge Prophet, na, ich kann nicht. Ich darf nicht. Gott hat mir gesagt, ich soll nicht essen und trinken, sondern auf einem anderen Weg nach Hause gehen. Und dann sagt dieser alte Prophet, auch ich bin ein Prophet Gottes wie du. Und ein Engel Gottes hat zu mir geredet, ich soll dich einladen. Und dann lesen wir da ging er mit. Und dann wird auf einmal der alte Prophet zu einem Sprachrohr Gottes, in dem das Gericht über den jungen Propheten verkündigt, weil du nicht gehört hast auf die Stimme Gottes, wird das Gericht verkündigt. Am selben Tag auf dem Rückweg wird er dann zerrissen von einem Löwen. Und der alte Prophet muss ihn begraben mit den Worten, ach, mein Bruder, eine unheimlich tragische Geschichte. Da sehen wir, wie in den alten Prophet, als er hört, Gott braucht einen anderen, Neid hochkommt und er wird damit zum Verderber seines Bruders. Er kann es nicht ertragen, dass Gott ihn nicht mehr braucht. Und dann will er den anderen auch noch kaputt machen, bevor er sich dem Urteil Gottes unterwirft und anerkennt. Und das finde ich hier unheimlich schön bei Eli, dass dieser alte Mann hier doch einen guten Ratschlag gibt. Und er sagt hier, und das ist ja sehr wehmütig, wenn ich mir das vorstelle, Samuel, wenn du die Stimme nochmal hörst, dann sage ich dir etwas aus Erfahrung, wie ich das früher gemacht habe, mit anderen Worten, rede Herr, denn dein Knecht hört. Alte Erinnerungen, so war es ja damals, wenn Gott mich rief. Er kann ihm aus dem alten Schatz seiner Erinnerungen einen guten Rat geben, aber er selbst lebt nicht mehr in der Beziehung zu Gott, dass Gott so mit ihm reden kann. Lange, lange her. Wie schlimm ist das, wenn wir als Brüder in den Versammlungen auch nur Ratschläge geben können aus alten Zeiten. Wenn wir keine frischen Erfahrungen mit dem Herrn machen und dann aus der Mottenkiste unserer alten Erfahrungen etwas hervorziehen, um jüngeren Geschwistern die Wegweisung suchen und brauchen, einen Rat zu geben. Eine bittere Geschichte. Und doch schön, dass Eli ihn hier nicht verführt, sondern ihm einen guten Ratschlag gibt. Rede, Herr, den dein Knecht hört. Samuel ging und legte sich an seinen Ort. Und jetzt redet der Herr zum vierten Mal und sagt, Samuel, Samuel, Frage an euch, wenn Gott einen Namen doppelt anspricht, was heißt das für uns? Dann wird's ernst. Saul, Saul, was verfolgst du mich? Wo noch? Abraham, Abraham, zieh dein Messer zurück, tu deinem Sohn nichts Übles. Genau. Schwestern müssen das wissen. Martha, Martha, wen haben wir noch? Simon, Simon. Also immer wenn Gott in seinem Wort oder Jesus jemanden zweimal anspricht, dann heißt das für uns, jetzt wird's ernst. Müssen wir ein Ausrufungszeichen machen. Samuel, Samuel, dein Knecht hört, war seine Antwort. Auch schön, dass er nicht sagt, ich höre, hier bin ich, sondern hier bin ich, Entschuldigung, rede, denn dein Knecht hört. In dieser demütigen Haltung ist Samuel bereit, jetzt zum ersten Mal die Stimme Gottes zu hören. So, und jetzt bitte ich euch ein zweites Mal, eure Fantasie anzustrengen und euch vorzustellen, wie dem Samuel zumute war. Wir haben eben versucht, uns in den Eli zu versetzen. Gott redet nicht mehr mit mir, sondern braucht einen Jungen. Jetzt denkt mal an den jungen Samuel. Dem ist gesagt worden von dem Eli, ihm ist bewusst worden, jetzt höre ich zum ersten Mal in meinem Leben die Stimme Gottes. Was für ein Tag, was für ein Moment. Wie wird die Stimme sich anhören? Was wird mir Gott mitteilen? Was ist das für eine Begegnung? Wie gespannt muss der Samuel gewesen sein? Was werde ich jetzt erfahren? Meine erste ganz persönliche Begegnung mit dem lebendigen Gott. Also ich bin überzeugt, dass sein Herz hier schlug wie wild, dass er solche Ohren hatte und jetzt gespannt war, was werde ich hören? Welchen ersten Eindruck hast du von Gott bekommen? Wie hat sich Gott dir offenbart? Welchen Eindruck vermitteln wir Menschen, die Gott nicht kennen, von Gott? Mit welchen Eindrücken verlassen Ungläubige unsere Zusammenkünfte, unsere Evangelisationen? Nun, ich denke, die meisten, die in unsere Versammlung kommen, die werden den Eindruck kriegen, ja, Gott ist ein lieber Gott, die Liebe Gottes wird groß gemacht, die Gnade Gottes wird besungen und groß gemacht. Das ist im Allgemeinen der Eindruck, der vermittelt wird, wenn heute Menschen oder auch wenn wir Gott kennenlernen. Unsere Lieder, unsere Ansprachen, unser Leben möchte etwas deutlich machen von der Liebe Gottes, von der Gnade Gottes. Und das ist auch gut so. Und doch glaube ich, dass wir hier in den folgenden Versen eine ganz wichtige Lektion haben, die auf jeden Fall für Samuel wichtig war und ich glaube für unsere Zeit noch wichtiger ist. Denn was Samuel hier hört oder mitbekommt von Gott, ist zunächst mal nicht seine Liebe Gottes und seine Gnade Gottes, sondern Gottes Heiligkeit. Die ersten Worte lauten: Siehe, ich will eine Sache tun in Israel, dass jedem, der sie hört, seine beiden Ohren gellen sollen. Das spricht man heute gar nicht mehr. Das heißt, in deren Köpfen wird es knallen. Und dann wird hier das Gericht über Eli und über sein Haus ausgesprochen. Das hört Samuel zum ersten Mal. Mit anderen Worten, Samuels erste Eindruck ist, dass Gott Sünde nicht duldet. Und dass Gott Sünde richtet, dass Gott ein heiliger und gerechter Gott ist. Ihr Lieben, ich glaube, das ist ein ganz großer Mangel in unserer Zeit, in unserer Christenheit, dass wir heute nicht mehr durch unser Leben, durch unsere Worte einen Eindruck von der Heiligkeit Gottes haben und vermitteln. Bitte versteht mich auch hier nicht falsch. Es geht hier nicht darum, dass wir alle anfangen zu zittern und dass wir in einen Krampf verfallen und in eine Gesetzlichkeit, das meine ich überhaupt nicht. Aber wenn wir uns die Männer Gottes in der Bibel besehen, die Gott gebraucht hat und auch in der Kirchengeschichte, dann stellen wir fest, dass sie zunächst einmal nicht von der Güte Gottes beeindruckt waren, zunächst nicht, sondern von der Heiligkeit Gottes. Ich erinnere an Jesaja. Ihm wurde die Herrlichkeit Gottes gezeigt, er sah Gott auf dem Thron sitzen, die Cherubim und so weiter, er hört die Stimmen, heilig, heilig ist Gott, der Heerscharen. Und was ruft Jesaja aus? Wehe mir, denn ich bin verloren, ich bin ein Mann von unreinen Lippen, inmitten eines Volkes von unreinen Lippen wohne ich. Er hatte vorher schon, Kapitel vorher, das Wehe über andere ausgesprochen, der Jesaja. Aber jetzt sagt er, wehe mir. Und dieser persönliche Eindruck, den er bekommt von Gott, der, dass Gott heilig ist und dass er, auch wenn er schon Prophet war, vor Gott nicht bestehen kann, wehe mir, ich bin ein Mann von unreinen Lippen. Und das hat Jesaja geprägt und das hat ihm wahrscheinlich auch Mut und Kraft gegeben, ein Bote Gottes in einer schweren Zeit zu sein. Denken wir an Mose, diesen Führer des Volkes Gottes, der Mann, der sanftmütig war, mehr als alle anderen, die auf der Erde gelebt haben, ein Freund Gottes. Aber was war sein erster Eindruck von Gott? Brennender Dornbusch, wo er näher hinkommt. Mose, Mose, auch zweimal. Zieh deine Schuhe aus, deine Sandalen aus, denn der Ort, auf dem du stehst, ist heiliger Boden. Also sein erster Eindruck, Gott ist heilig, ich kann so, wie ich bin, ihm nicht nahen. Und das hat sein Leben und seinen Dienst geprägt. Die Gnade Gottes, die lernt er auch kennen, dort, als er ihm auf dem Berg begegnet und er die Stimme hört, gnädig und barmherzig ist der Herr. Aber zunächst einmal ein Eindruck von der Heiligkeit Gottes. Denken wir an Paulus, dieses Werkzeug Gottes. Auf dem Weg nach Damaskus, auch wieder, Saul, Saul, was verfolgst du mich? So strahlt in ein Licht, wer bist du, was soll ich tun? Er kommt hier zur Erkenntnis, dass Gott heilig ist und gerecht ist. Und diesem Licht erkennt er sich selbst und sagt mit anderen Worten auch, wehe mir. Und ich glaube, dass wir erst auf dem Hintergrund der Heiligkeit Gottes ein richtiges Verständnis bekommen für die Liebe und für die Gnade Gottes. Das haben wir auch gestern, hoffe ich, bei Whitfield gesehen. Jemand, der monatelang mit seinen Sünden ringt, um einen gnädigen Gott bittet und bettelt, der kommt endlich dann zum Durchbruch und ist dann von der Liebe Gottes so überwältigt, dass er seinen Mund nicht mehr halten kann, sondern es überall hinaus ruft, wer Gott ist, wie er ist und welche eine Erlösung er für uns geschaffen hat. Und ich wünschte so sehr, dass das auch in unserer Zeit wieder neu sichtbar würde in unserem Leben. Wir haben heute so ein sogenanntes Kaugummi-Christentum. Ich erinnere mich an manche Evangelisationen, wo da nach vorne gerufen wird, nach der Botschaft. Und dann sah ich da einen jungen Mann mit anderen. Der stand dann vorne, wie man sagt, beim Altarruf, Hände in der Tasche und hatte seinen Kaugummi im Mund. Ich warte nur darauf, dass er so blasen blies. Während der Prediger jetzt sich mühte, die Leute zum Gebet zu bewegen. Das ist heute möglich. Warum? Weil wir keinen lebendigen Eindruck mehr von der Heiligkeit Gottes haben. Und ich wünsche so sehr, dass unser Leben auch von dieser Heiligkeit Gottes zunächst einmal geprägt ist. Samuel bekommt zuerst mal hier eine Prägung von Gott, die ihn sein Leben lang nicht verlassen hat. Und das machte seinen Dienst auch aus. Er wusste, dass Gott heilig ist, dass Sünde nicht bestehen kann. Und das hat ihm einen Stempel aufgedrückt, der bis an sein Lebensende in seinem Dienst sichtbar wurde. In Vers 15 lesen wir, und Samuel lag bis zum Morgen, hat sich wieder hingelegt. Hat er geschlafen? Was meint ihr? Also bestimmt nicht, wie wir das vielleicht jetzt zu tun wünschen. Der war dermaßen beeindruckt und sicherlich auch entsetzt, was er da gehört hat. Den ersten Eindruck Gottes bekommen, zum ersten Mal die Stimme Gottes gehört. Er wusste, ich bin jetzt ein Prophet. Müsst ihr euch mal vorstellen, was das für den jungen Samuel bedeutete. Gott redet zu mir und möchte durch mich reden. Ein ganz neuer Dienst, ein ganz neuer Auftrag. Was wird auf mich zukommen? Also der wird keine Minute geschlafen haben, bin ich überzeugt von. Eli, der lag auch an seinem Ort. Ob der geschlafen hat, ich glaube auch nicht. Meine Zeit ist abgelaufen. Ich bin überzeugt, der hat auch wach gelegen, sich hin und her gewälzt und war entsetzt, nun der Wahrheit ins Gesicht sehen zu müssen. Und was ich hier großartig finde, dass wir da lesen, Samuel lag bis zum Morgen, da tat er die Tür des Hauses des Herrn auf. Finde ich ganz großartig. Er war doch ein Prophet jetzt. Gott hatte doch mit ihm gesprochen. Er war doch jetzt nicht mehr der kleine Türputzer oder Toilettenputzer, was weiß ich, der den niedrigsten Dienst im Tempel tat, sondern Gott redete jetzt mit ihm. Aber das hinderte ihn nicht, am nächsten Morgen schlicht und demütig wie bisher seinen schlichten, einfachen Dienst zu tun, die Tür des Hauses des Herrn zu öffnen. Da ist so ein kleiner Nebensatz hier, der uns aber eine große, wichtige Lektion vermittelt. Nämlich, dass geistliche Erkenntnis und geistliches Wachstum immer verbunden ist mit Demut. Und wenn das nicht der Fall ist, dann war es keine geistliche Erkenntnis. Wenn wir Gottes Erkenntnis haben, macht uns das nie überheblich. Stellt uns nie über andere, sondern ganz im Gegenteil. Wir werden angeleitet und gedrängt zu dienen, schlichten, einfachen Dienst zu tun. Und das finde ich hier ganz wunderschön bei dem Samuel, wie hier wirklich eine Gottesoffenbarung verbunden ist mit einer ganz tiefen Bescheidenheit und Demut. Die Brüder aus Indien, wo in den letzten Jahrzehnten sehr, sehr viele Versammlungen entstanden sind durch den Dienst von Bhagat Singh, die erzählten uns einmal, als ich das rumsprach, dass da in Indien eine große Erweckung ist, dass die Bibelschulen, die immer für die Sommermonate so Praktikas suchen für ihre Bibelschüler, damit die mal ein paar Monate nicht in der Bibelschule sind und auch ein paar praktische Erfahrungen machen, die suchen immer so Plätze, wo sie ihre Studenten hinschicken. Dann hätten sie angefragt bei den indischen Brüdern, ob sie nicht auch mal eine Reihe Bibelschüler aufnehmen würden. Naja, die waren bereit dazu, wussten auch nicht genau, was da auf sie zukommt. Und dann kamen dann die Bibelschüler an mit ihrer dicken Bibel, wie ich und Felix sie auch haben, mit einer geschwellten Brust wahrscheinlich, in dem Bewusstsein, jetzt haben wir Bibelschule hinter uns, jetzt können wir mal hier die Gläubigen belehren und unser Wissen loswerden. Ja, dann kam es zur ersten Begegnung mit den Brüdern. Ihr wollt dem Herrn dienen? Ja, das wollen wir. Tja, das wollen wir euch auch Gelegenheit zu geben. Hier vorne ist ein Besen und da ist ein Putzeimer. Jetzt dürft ihr mal hier die Räume fegen und die Toiletten putzen. Schön, dass ihr da seid. Dient dem Herrn mit Freuden. Die gucken natürlich ganz belämmert. So haben sie sich das nicht vorgestellt, dem Herrn zu dienen hier in Indien. Aber die Brüder waren sehr weise. Denn hier wurde ein Test gemacht. Sind das wirklich solche, die Gott erkannt haben? Dann werden sie diese Gelegenheit mit Freuden nutzen, einen niedrigen Dienst zu tun. Das wird hier bei Samuel sichtbar. Oder denken wir an Chapman, seine Lebensgeschichte kennt ihr wahrscheinlich. Ich erinnere euch daran, dass dieser Mann, als er nun alles für den Herrn weggegeben hatte, sich dann einquartierte in einem gemieteten Haus, um dort Brüder und Schwestern aufzunehmen, nur eine Bedingung hatte zur Aufnahme anderer Geschwister. Sie sollten ihre Stiefel ausziehen, die damals durch diese nicht asphaltierten Straßen immer sehr dreckig waren, und sollten sie vor die Tür stellen, weil er sie in der Nacht dann putzen wollte. Chapman stand jeden Morgen um 2:30 auf. Nachdem er stille Zeit gemacht hatte, gebetet hatte, putzte er die Stiefel seiner Mitbewohner. Warum? Als jemand bei ihm zum Gast war, der aus ziemlich guten Verhältnissen kam und auch um die Herkunft von Chapman wusste. Chapman kam nämlich aus einem stinkreichen Elternhaus, lebte also in ganz anderen Verhältnissen früher. Der sagte ihm: Hör mal, Chapman, das kommt überhaupt nicht in Frage, dass du meine Stiefel putzt. Wo kommen wir denn da hin? Tja, sagt der Chapman, aber wenn du das nicht machst, wenn du nicht bereit bist, steht in der Hausordnung, dann muss ich dir die Tür weisen. Ja, sagt er, warum machst du das? Ja, sagt Chapman, in biblischen Zeiten war es üblich, den Heiligen die Füße zu waschen. Diese Gewohnheit haben wir leider heute nicht mehr. Aber das nächstbeste ist, die Stiefel unserer Mitgeschwister zu putzen. Er wollte einfach ein Beispiel liefern von Dienst, von einer Lebenshaltung für andere da zu sein, sich mit dem Dreck der anderen zu beschäftigen. Das ist immer wirklich geistliche Reife. Wenn man Gott erkannt hat, wird man bereit, Diener zu sein, niedrige, einfache Aufgaben zu erfüllen. Oder ich denke an die Anna Helene. Erinnert ihr euch, die Herrnhuter vor 250 Jahren, die strömten aus in alle Welt, um zu missionieren. Und dort in Herrnhut, als die Erweckung ausbrach, war eine Kuhmagd, eine Einäugige, mit das Werkzeug zu dieser Erweckung. Und Zinzendorf sagte bei ihrer Beerdigung, die wurde nur 30, 35 Jahre alt, ihre Treue im Umgang mit den Tieren war die Stufe in ein höheres Amt. Und wenn jemand zu ihr in den Kuhstall ging, so wusste man schon, mit großer Wahrscheinlichkeit wird die Person bekehrt rauskommen. Also sie war so Christus ergeben, so erfüllt von dem Herrn, bei ihrem niedrigen Dienst, Kühe melken, dass man genau wusste, wenn da irgendeine Frau zu der in den Kuhstall geht, die kommt bekehrt raus. Die hatte solch eine Ausstrahlung. Fand ich unheimlich schön. Ihre Treue im Umgang mit den Tieren war die Stufe in ein höheres Amt. Und wir kennen vielleicht das Sprichwort, es steht nicht in der Bibel, aber es ist sehr, sehr gut. Wer das Kleine tut, als wäre es etwas Großes, wird auch das Große tun, als wäre es etwas Kleines. Das kann man also hier bei Samuel lernen. Und das ist ein geistliches Gesetz. Und schenke der Herr, dass es auch in diesen Tagen hier unter uns deutlich wird, dass sich geistliche Erkenntnis, geistliche Größe immer in einer Dienstbereitschaft, in einer demütigen Haltung zeigt. Vers 15b, und Samuel fürchtete sich, Eli das Gesicht kundzutun. Eine Frage an uns und auch an die Jüngeren unter uns: Wie gehen wir mit den Sünden unserer älteren Brüder und Mitgeschwister um? Reiben wir uns innerlich die Hände, wenn uns irgendwas geoffenbart wird? Freuen wir uns, dass wir die Sache mal auftischen können und weitererzählen können? Hier sehen wir etwas von der geistlichen Haltung eines jungen Bruders, der in der Nähe Gottes aufgewachsen ist. Ihm macht das keine Freude. Das, was Gott ihm geoffenbart hat, an Sünde im Leben Elis, ihm kundzutun, sondern er leidet darunter, er fürchtet sich. Wie schade ist das, wenn wir als Brüder, als jüngere Brüder, mit einer anderen Haltung die Sünden unserer Mitgeschwister und unserer älteren Brüder beleuchten, verbreiten oder was auch immer. Auch das können wir hier von Samuel lernen, seine geistliche Haltung im Umgang mit Sünden im Leben anderer Geschwister. Vers 16, da rief Eli den Samuel und sprach: Samuel, mein Sohn, wird etwas deutlich von der Beziehung, die die beiden hatten. Und er sprach: Hier bin ich. Wie vorher, dienstbereit, bereit auch einem Eli weiter zu gehorchen, keine Spur von Arroganz, sondern in Demut und Unterwürfigkeit, solange Gott den Eli leben ließ. Solange Gott sein Gericht noch nicht ausgeführt hatte, war Eli für ihn die Autorität weiterhin, der er sich unterordnete. Auch wenn er wusste, dass Gott ihn zum Propheten bestimmt und erwählt hat. Ich erinnere an David, der die gleiche Haltung hatte im Umgang mit Saul. Auch David war gesandt zum König. Er wusste, die Zeit Sauls ist abgelaufen und doch, solange Gott ihn nicht beseitigt hatte, war Saul für ihn der Gesalbte des Herrn und er wachte nicht, nur ein bisschen von seinem Kleid, von seinem Ansehen wegzunehmen, ihm zu schaden. Auch das finde ich hier schön bei Samuel, seine Haltung Eli gegenüber, nachdem sich Gott ihm offenbart hatte. Und dann kommt etwas, und das tröstet mich, und das ist, meine ich, sehr schön, wenn ich das richtig verstanden habe. Wir sehen in den letzten Versen, Kapitel 3, doch noch ein bisschen von einer Größe Elis aufleuchten. Vers 17, Eli sprach, was ist das Wort, das er zu dir geredet hat? Verhehle es mir doch nicht, so tue dir Gott und so füge hinzu, wenn du mir etwas verhehlst von allem, was er zu dir geredet hat. Zuerst einmal, hier ist ein alter Mann, wir würden sagen ein alter Bruder, eine alte Schwester, die möchte sich von einem Jungen etwas sagen lassen. Ist das nicht erstaunlich? Da ist mein Sonntagsschüler oder der, mit dem ich Training im Christentum trainiert habe, der bei mir in der Jüngerschaftsschule war, lasse ich mir von dem was sagen. Das ist auch ein Stückchen geistliche Größe, dass ein alter Eli sich von einem jungen Mann etwas sagen lässt. Und nicht nur das. Er verbindet seinen Wunsch praktisch mit einem Schwur. Er beschwört ihn, verhehle es mir nicht, so tue dir Gott und so füge hinzu. Das war die übliche Art, eine Sache sehr, sehr ernst zu machen. Mit anderen Worten, Samuel, ich will von dir die ganze Wahrheit hören, die Gott dir gesagt hat über mein Leben. Verschweig mir nichts, kein einziges Wort. Ist das nicht geistliche Größe? Ist einer unter uns bereit, so zu Gott zu sprechen? Herr Jesus, ich bitte dich, rede zu mir alles, was zu mir und über mein Leben zu reden ist. Verschweige mir kein Wort. Ich bin bereit, die ganze Wahrheit über mein Leben von dir zu erfahren. Bitte. Haben wir diese Ehrlichkeit und Aufrichtigkeit vor Gott? Sind wir bereit, das zu hören, was Gott uns zu sagen hat? Er sagt zu mir, rede zu mir, wie du über meine Ehe denkst. Meine Beziehung zu meiner Frau, ich bin bereit zu hören. Rede zu mir, wie du über meine Familie denkst, über die Situation, die wir haben. Herr, wenn du mir etwas zu sagen hast über meinen Umgang mit Sexualität, hier bin ich, rede zu mir. Mein Umgang mit Geld, rede zu mir über das, was ich von mir gebe an Worte. Rede zu mir über meine Hobbys, wie denkst du darüber? Hier möchte ein Mann die ganze Wahrheit Gottes über sein Leben erfahren. Ihr Lieben, was wäre das großartig, wenn wir mit dieser Bereitschaft vor Gott treten würden, Herr, verhehle mir nichts, was du mir zu sagen hast. Und das erfreut mich und erstaunt mich an diesem Eli, denn diese Aufrichtigkeit, diese Ehrlichkeit, die Bereitschaft, Gottes Urteil sich anzuhören, wo finden wir das heute in unserem Leben, in unseren Versammlungen? Da tat ihm Samuel alle die Worte kund und verhehlte ihm nichts. Und wenn ich die Worte richtig verstehe, da tat ihm Samuel alle die Worte kund und verhehlte ihm nichts. Das wird nochmal betont. Und er verschwieg nichts. Dann sehen wir, wie der Samuel wahrscheinlich nochmal tief Luft geholt hat, nochmal geschluckt hat. Und dann überwindet er sich. Und dann ist er bereit, tatsächlich die ganze Wahrheit Gottes ihm zu sagen. Demütig, aber deutlich. Er verschwieg nichts. Und ihr Lieben, das kann man nur tun, wenn man vorher einen Eindruck bekommen hat von der Heiligkeit Gottes, dann ist man bereit, auch dem Volk Gottes, dem Gegenüber, die Wahrheit Gottes ohne Abstriche zu verkündigen. Denn er wusste nicht, wie Eli reagieren würde. Und das ist eigentlich zum Markenzeichen des Dienstes des Samuel geworden, dass er jemand wurde, der kein Wort verschwiegt von dem, was Gott ihm gesagt hatte. Ich bitte euch, ein paar Bibelstellen nachzuschlagen, um das deutlich zu machen. Kapitel 8, Vers 10, da lesen wir, und Samuel sprach alle Worte Gottes zu dem Volk, das einen König von ihm begehrte. Und da packt der Samuel aus und spricht all das, was Gott ihm gesagt hat. Alle Worte gibt er weiter. Zweite Stelle, Kapitel 12, Vers 23, ist da Samuel ziemlich am Ende seines Dienstes und dann sagt er auch, ich fern sei es von mir, dass ich gegen den Herrn sündigen, dass ich ablassen sollte, für euch zu bitten, sondern ich werde euch den guten und richtigen Weg lehren. Also auch am Lebensende, da ist es für ihn ganz klar, er wird den guten und den richtigen Weg lehren. Kapitel 13, Vers 13. Und Samuel sprach zu Saul, du hast töricht gehandelt, du hast nicht beobachtet das Gebot des Herrn, deines Gottes, das dir geboten hat. Denn jetzt hätte Jehova dein Königtum über Israel bestätigt auf ewig. Nun wird dein Königtum nicht bestehen. Er ist bereit, dem Saul die ganze Wahrheit zu sagen. Und ein zweites Mal, noch deutlicher in Kapitel 15, nachdem er eine ganze Nacht für Saul gebetet hat, ist er bereit, ihm in Vers 23 zu sagen, denn wie Sünde der Wahrsagerei ist Widerspenstigkeit und der Eigenwille wie Abgötterei und Götzendienst, weil du das Wort Gottes verworfen hast, so hat er dich verworfen. Der Samuel hat den Saul geliebt und geschätzt, er hat sich mitgefreut, als er König wurde. Und als er hörte, dass Gott ihn verworfen hat, hat er eine ganze Nacht geweint und gebetet für ihn. Aber nächsten Morgen steht er früh auf und ist bereit, ihm die ganze Wahrheit ungeschminkt, ich bin überzeugt, mit einem blutenden und weinenden Herzen ins Gesicht zu sagen. Das war Samuel. Deutlich, aber demütig verhehlt er nichts. Er sagt alle die Worte, die Gott ihm gesagt hat. Wie wünsche ich das, dass der Herr uns zu solchen Männern und Frauen macht, die bereit sind, in dieser Aufrichtigkeit und Ehrlichkeit, aber auch in dieser Demut, die Worte Gottes weiterzugeben. Ich erzähle sehr gerne die Geschichte von dem Reformator Latimer, der im 16. Jahrhundert in England lebte, zur Zeit der Reformation unter Heinrich den VIII. Ihr kennt diesen König. Es war ja ein Lump, ein Sittenstrolch. Ich weiß nicht, wie viele seiner Frauen er ermordet hatte, wenn er ein Leid war. Dann ließ er die köpfen oder hängen. Er fand irgendeinen Grund, damit er eine andere heiraten konnte. Trotzdem war er derjenige, der der Reformation in England damals den Weg bahnte, weil er den Papst nicht leiden konnte und die katholischen Könige in Frankreich auch nicht. Es hat also nicht unbedingt Glaubensgründe, sondern politische Gründe, dass er mitgeholfen hat, die Reformation in England voranzutreiben. Und komisch, wie der Heinrich nun war, auch wenn er in den schlimmsten Sünden lebte, hat er ausgerechnet den Bischof Hugo Latimer zum Hofprediger. Und der Latimer, das war ein ganz kerniger Prediger, der ein sehr offenes Wort führte und keinen Menschen fürchtete. Als der Heinrich der VIII. Geburtstag hatte und alle seine Höflinge und alle Würden- und Hosenträger dann ein Geschenk brachten, da brachte ihm Latimer eine Bibel, Neues Testament, wo eine Seite umgeknickt war und ein Satz unterstrichen war. Das war natürlich: Die Hurer und Ehebrecher wird Gott richten, hat ihm feierlich überbracht. Naja, der Heinrich hat geschluckt, aber irgendwie hat er immer Freude an einem Mann, der aufrichtig ist. Eines Tages hatte Latimer gepredigt in der Kirche, da saß der König mit seiner Frau, die ganzen Höflinge, Minister und so weiter. Und Latimer scheute sich nicht, die ganzen Sünden des Heinrichs des VIII. In aller Öffentlichkeit zu brandmarken, vor allen Leuten. Der zog vom Leder nach der Predigt. Da sagte Heinrich zu ihm: Komm mal her. Er kam und sagte, so mit anderen Worten: Also Hugo, ich liebe ja ein offenes Wort. Ich bin immer ein Mann, der dankbar ist für Ehrlichkeit und Aufrichtigkeit, aber heute bist du so weit gegangen, mich hier in der Öffentlichkeit dermaßen zu blamieren. Das passiert nicht ein zweites Mal. Und ich gebe dir eine einzige Chance: Wenn dir dein Kopf etwas wert ist, dann wirst du am nächsten Sonntag hier wieder stehen. Dann gebe ich dir Gelegenheit, alles zu widerrufen. Verstanden? Jawohl, Majestät. Die Sache sprach sich rum. Nächsten Sonntag war die Kirche rappelvoll. Heinrich sitzt da mit seiner Frau, allen Ministern. Alle haben so lange Ohren. Latimer schluckt und fängt an mit einem Selbstgespräch, aber laut, und sagt: Hugo Latimer, weißt du, vor wem du hier stehst? Vor wem du predigst? Vor Heinrich dem VIII., dem großen und mächtigen Monarchen hier in England. Deswegen hüte dich, ein Wort zu sagen, was deinen König verletzt. Er wird den Kopf kosten. Pause. Totenstille. Alle sagen sich: Was ist hier los? Dann fährt er fort: Latimer, weißt du, vor wem du stehst? Vor dem lebendigen Gott, der in der Lage ist, deine Seele in der Hölle zu zerstören. Deswegen hüte dich, ein Wort zu sagen, was deinen himmlischen König verletzt und betrübt. Und dann wiederholt er seine Predigt vom letzten Sonntag, nur noch ein bisschen schärfer und deutlicher, dass sie alle mit solchem Kopf da sitzen und Heinrich am Ende der Stunde zu dem Latimer geht, ihn packt und sagt: Latimer, wie konntest du wagen? Welch eine Frechheit hast du besessen, das hier noch einmal zu sagen? Und dann sank der Latimer vor ihm auf die Knie und sagte ganz schlicht und einfach: Das bin ich Gott und meinem König schuldig. Dann zog ihn der König hoch, nahm ihn in die Arme und sagte: Wie gut, dass ich noch einen treuen Untertan habe. Wie er viele Reformatoren auf den Gewissen hat, die war nicht so tolerant zu dem Latimer, sondern sie sorgt dafür, dass der Latimer dann bald verbrannt wurde mit seinem Freund und Bruder Ridley. Ihr kennt wahrscheinlich die Geschichte. Dann wurde dann ein großer Scheithaufen angezündet. Das Volk stand da und sah zu. Und dann ging Latimer und Ridley, die beiden Männer, dann auf den Scheithaufen zu. Wie es üblich war bei den Männern Gottes damals, küsste man den Henker und auch das Holz, womit man verbrannt wurde. Und dann rief der Latimer seinem Freund Ridley die letzten Worte zu: Haltet euch brav, Master Ridley, und seid ein Mann. Wir werden, so Gottes will, heute in England ein Licht anzünden, das nie wieder verlöschen wird. Und dann sind die beiden verbrannt worden und beide, kurz vor ihrem Tod, sprachen die Worte aus, die der Jesus auch kurz vor seinem Tod aussprach und übergaben ihre Seele dem lebendigen Gott. Wie schön, wenn es solche Männer gibt. Er verhehlte ihm nichts. Das Letzte, was wir von Eli hier lesen, und er sprach, er ist der Herr, er tue, was gut ist in seinen Augen. Dieses Wort kann man mit zwei Brillen lesen. Einmal kann man darin vielleicht die Lethargie eines Eli lesen, der auch hier müde ist und nicht mehr bereit ist, in seinem Leben etwas zu ändern. Aber ich denke, hier haben wir einen Eli, der sich beugt unter die Zucht Gottes. Mit anderen Worten sagt, ich habe nichts anderes verdient. Er ist der Herr, er tue, was gut ist in seinen Augen. Ich glaube, dass wir noch ein klein bisschen hier in diesem Vers von der Größe Elis sehen. Und das tröstet mich sehr, dass wir doch so kleine Lichtblicke hier am Ende seines Lebens bei Eli feststellen können. Ihr erinnert euch wahrscheinlich an den Ausspruch des David in 2. Samuel Kapitel 15, der in einer ähnlichen Haltung, auch als das Gericht Gottes über sein Leben ausgesprochen war, antwortete: Wenn Gott zu mir spricht, ich habe keinen Gefallen an dir, hier bin ich, mag er mit mir tun, wie es gut ist in seinen Augen. 2. Samuel 15, Vers 26. Auch die Haltung eines gedemütigten Mannes, der sich unter die Zucht Gottes stellt und bereit ist, die Zucht Gottes in seinem Leben zu akzeptieren, sich nicht auflehnt, sondern sich beugt. Und das ist geistliche Größe. Vers 19 bis 21, ganz kurz. Hier wird wiederholt, Samuel wurde groß, der Herr war mit ihm. Und dann, und das ist wichtig, Gott ließ keines von allen seinen Worten auf die Erde fallen. Dieser Mann hatte Autorität, er sprach keine Worte, die umsonst waren, sondern seine Worte fielen nicht auf die Erde, sondern Gott bestätigte ihn. Vers 20, ganz Israel von Dan bis Beersheba erkannte, dass Samuel als Prophet Gottes bestätigt war. Er wurde nicht nur von Gott anerkannt, sondern auch vom Volk Gottes. Samuel hat es nicht nötig, Reklame für sich zu machen, ich bin jetzt der Prophet, sondern sein ganzes Auftreten, seine ganze Verkündigung sprach für sich selbst, empfahl ihn und er bekam die Anerkennung des Volkes Gottes. Und ich denke, das ist auch heute der Weg, wie wir heute im Volk Gottes Anerkennung kriegen. Nicht durch besondere Ordination, nicht dadurch, dass wir einen Werbefeldzug veranstalten, sondern indem Gott unseren Dienst bestätigt. Vers 21, Gott offenbart, und der Herr fuhr fort, in Silo zu erscheinen, denn der Herr offenbarte sich dem Samuel in Silo durch das Wort Gottes. Das ist auch heute der Weg, wie Gott sich offenbart, durch sein Wort. Und ich finde das schön, wenn man jetzt mal vergleicht, Vers 1 in Kapitel 3 und Vers 21. Gesichter waren nicht häufig, die Lampe erlosch und am Ende, der Herr fuhr fort, in Silo zu erscheinen, er offenbarte sich dem Samuel durch das Wort Gottes. Und so gibt es Hoffnung für jeden von uns, in jeder Zeit, in jeder Generation, dass wirklich alles wieder gut werden wird, dass das Licht wieder leuchtet in unserem Leben, in unseren Gemeinden, wenn es auch noch so trübe aussieht, wenn wir bereit sind, uns dem Wort Gottes zu stellen, die ganze Wahrheit Gottes über unser Leben zu hören, uns unter seine Zucht zu stellen, dann werden wir auch erleben, wie das Wort Gottes fortfährt, sich zu offenbaren und die Herrlichkeit Gottes wieder aufleuchtet in unserem persönlichen Leben und auch in unseren Versammlungen.
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1: Ich bin Jerome Nussbaum. Das wird der Tag. Im Bundestag steht die Erstberatung des Gesetzentwurfs für Daten und digitale Innovation im Gesundheitswesen auf der Tagesordnung. Die Vorlage sieht die Weiterentwicklung der elektronischen Patientenakte vor, etwa durch die Integration eines digitalen Medikationsplans und einer E-Überweisung. Zudem sollen die Voraussetzungen geschaffen werden, um EU-Vorgaben zum grenzüberschreitenden Austausch von Gesundheitsdaten umzusetzen. Vor dem Bundesgerichtshof in Karlsruhe wird über die Haftung von Cookie-Drittanbietern und Datenschutzverstöße im Internet verhandelt. Ein Nutzer hat geklagt, weil ein Analyseunternehmen ohne seine ausdrückliche Einwilligung Cookies auf seinem Endgerät platziert haben soll. Der Kläger fordert Unterlassung sowie immateriellen Schadenersatz. Das Verfahren gilt als richtungsweisend für die Reichweite der Haftung von Tracking-Diensten. In Dresden demonstrieren Beschäftigte gegen die drohende Schließung des Traditionsstandortes von GSK Dresden. Sachsens Ministerpräsident Kretschmer hat seine Teilnahme zugesagt und spricht auf der zentralen Kundgebung auf dem Neumarkt. Betriebsrat und Gewerkschaft fordern vom Konzern ausreichend Zeit für eine Investorensuche und den Verkauf des funktionierenden Werkes. Zu dem Protestzug und der anschließenden Kundgebung werden rund 1500 Teilnehmer erwartet. Der Ausschuss für Heimat und Kommunales des Landtags Nordrhein-Westfalen befasst sich in einer öffentlichen Sitzung mit dem Gesetz zur Modernisierung des öffentlichen Dienstes. Im Mittelpunkt der Beratungen steht eine umfassende Attraktivitätsoffensive, um dem Personalmangel in den Verwaltungen und Kommunen des Landes entgegenzuwirken. Gleichzeitig diskutieren die Abgeordneten Anträge der Opposition für eine nachhaltige Stärkung des Landesdienstes. In Berlin beraten Vertreter aus Politik, Zivilgesellschaft und Jugendorganisationen auf einer bundesweiten Fachkonferenz über Handlungsempfehlungen für eine generationengerechte Politik. Unter dem Motto „Jugendgerechte Politik gemeinsam gestalten – Impulse fürs Jetzt“ geht es um Kernfragen zu Themen wie bezahlbarem Wohnraum, Verkehrsinfrastruktur und Finanzen. Ein zentraler Programmpunkt ist der direkte Austausch mit Vertretern des Bundesjugendministeriums über die Einbindung junger Perspektiven in aktuelle Gesetzgebungsverfahren. In der Gemeinde Lietzow in Mecklenburg-Vorpommern erfolgt heute der symbolische Spatenstich für ein neues Musterfeuerwehrgerätehaus. Das Bauprojekt wird vom Land mit einer Sonderbedarfszuweisung von bis zu 600.000 Euro gefördert. Der Neubau dient als Referenzprojekt für modernisierte Einsatzstützpunkte im ländlichen Raum, um die Reaktionszeiten der freiwilligen Feuerwehren zu verbessern.
0: Deutschlandwetter.
1: Vom Westen her ziehen teils kräftige Schauer und einzelne Gewitter auf, während es nach Osten hin noch trocken bleibt. Tagsüber wird es dann überwiegend stark bewölkt bleiben mit Regen. Wir erwarten Höchstwerte von nur noch 13 bis 21 Grad maximal.
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